Der bemüht sich auf der Mittelmeerinsel Kreta um die dort neu gegründeten Gemeinden. In den letzten Sendungen haben wir davon gehört, wie die von Gott vorgesehene Struktur einer christlichen Gemeinde aussieht und welche Anforderungen an ihre offiziellen Vertreter, die Gemeindeältesten oder Presbyter, gestellt werden. Heute fahren wir fort mit einigen grundlegenden Verhaltensanweisungen, die der Apostel Paulus den Mitgliedern einer Gemeinde ans Herz legt. Er adressiert seine Worte an Titus, weist ihn aber an, diese an die Christen weiterzugeben. In der letzten Sendung haben wir bereits mit dem zweiten Kapitel des Titusbriefes begonnen. Paulus ermahnt seinen Mitarbeiter Titus, darauf zu achten, dass seine Worte immer im Einklang mit der Bibel und im Einklang mit der Lehre der Apostel stehen. Zitat: Du aber rede, wie sich's ziemt, nach der heilsamen Lehre. Dass Titus sich selbst daran hält, ist wichtig, denn damit ist er für andere Christen ein Vorbild. Wie sie ihr Leben in einer christlichen Gemeinde gestalten sollen, darum geht es in dem nun folgenden Bibelabschnitt. Mit Vers 2 werden zunächst die älteren Gemeindemitglieder angesprochen. Paulus schreibt an Titus: Den alten Männern sage, dass sie nüchtern seien, ehrbar, besonnen, gesund im Glauben, in der Liebe, in der Geduld. Sie sollen also fest verankert sein in der Liebe und in der Geduld. Außerdem sollen sie besonnen agieren. Sie sollen sich der Dinge bewusst sein, die um sie herum geschehen, und ernsthaft darüber sprechen. Sie sollen geduldig und beherrscht auftreten und dafür im Gegenzug von allen geschätzt und respektiert werden. Vers 3: Desgleichen den alten Frauen, dass sie sich verhalten, wie es sich für Heilige ziemt, nicht verleumderisch, nicht dem Trunk ergeben. Sie sollen aber Gutes lehren. Mit der Anweisung, sich zu verhalten, wie es sich für Heilige ziemt, meint Paulus, dass ältere Frauen respektvoll reden und sich verhalten sollen. Nicht verleumderisch bedeutet, dass sie sich nicht an Klatsch, Tratsch und üble Nachrede beteiligen. Sie sollen außerdem verantwortungsvoll mit Alkohol umgehen und Gutes lehren. Paulus weist die älteren Frauen an, ihr Wissen an Frauen jüngerer Generationen weiterzugeben. Ich lese weiter ab Vers 4. Titus soll die jungen Frauen anhalten, dass sie ihre Männer lieben, ihre Kinder lieben, besonnen sein, keusch, häuslich, gütig und sich ihren Männern unterordnen, damit nicht das Wort Gottes verlästert werde. Paulus spricht hier das biblische Bild der Ehe an und welche Aufgaben junge Frauen darin haben. Ich weiß, dass diese Sicht heute weithin als veraltet gilt, aber ich glaube dennoch, dass es die Hauptaufgabe einer Ehefrau ist, ein gutes Zuhause zu schaffen. Es ist eine verantwortungsvolle Aufgabe, ihrem Mann zur Seite zu stehen und sich um die Kinder zu kümmern, und sie sollte nicht auf die leichte Schulter genommen werden. Paulus wäre über die Gleichberechtigungsbewegung heute wahrscheinlich sehr verwundert. Ich kann ihn verstehen, denn ich glaube, dass eine Frau wie eine Frau behandelt werden möchte und nicht wie ein Mann. Wenn ich hin und wieder als Vortragsredner in Firmen eingeladen bin, kann ich dort manchmal beobachten, dass Frauen bevorzugt behandelt werden möchten und es auch einfordern, zum Beispiel wenn es um Beförderungen geht. Aber echte Gleichberechtigung sieht keine Bevorzugung vor, weder auf der einen noch auf der anderen Seite. Außerdem gebe ich zu bedenken, dass sich eine vollkommene Gleichberechtigung ohne Rücksicht auf das Geschlecht auch über jene Bereiche erstrecken müsste, in denen die meisten Frauen gar nicht unbedingt arbeiten wollen. Vollkommene Gleichberechtigung müsste doch die Bereitschaft einschließen, zum Beispiel als Bauarbeiter tätig zu sein oder für die Müllentsorgung zu arbeiten. Abgesehen davon bin ich der Auffassung, einer Familie ein gutes Zuhause zu schaffen, das ist keine minderwertige Tätigkeit, sondern das ist die verantwortungsvollste und wichtigste Aufgabe dieser Welt. Paulus zählt in Bezug auf die jungen Frauen noch weitere Eigenschaften auf. Sie sollen gütig sein. Mit gütig ist freundlich und sanftmütig gemeint. Weiter sagt er, dass die jungen Frauen sich ihren Männern unterordnen sollen.
Paulus wählt an dieser Stelle dasselbe griechische Wort, das er auch im Römerbrief, Kapitel 8, Vers 7 verwendet, wo er über die Triebhaftigkeit der menschlichen Natur spricht. Dort heißt es: Das Fleisch ist dem Gesetz Gottes nicht untertan, denn es vermag's auch nicht. Anders ausgedrückt, mit demselben deutschen Begriff wie im Titusbrief: Das Fleisch ordnet sich dem Gesetz Gottes nicht unter, weil es dazu gar nicht in der Lage ist. Paulus ist also davon überzeugt, dass der Mensch von sich aus nicht in der Lage ist, mit Gott zu reden und ihm deshalb aus eigener Kraft gar nicht gehorchen kann. Im Gegensatz dazu stehen sich in einer Ehe beide Partner auf Augenhöhe gegenüber. Es sieht also völlig anders aus in dem Verhältnis zwischen Mann und Frau. Die Frau ist in der Lage, mit ihrem Mann zu reden und kann sich ihm deshalb auch unterordnen. Ein großer, muskelbepackter Mann kam einmal in mein Büro und sagte zu mir: Ich möchte, dass Sie mit meiner Frau reden und ihr sagen, sie soll mir gehorchen. Ich erwiderte, dass ich nichts dergleichen tun würde. Er fragte mich, warum. Ich entgegnete: Wann haben Sie Ihrer Frau das letzte Mal gesagt, dass Sie sie lieben? Er wusste es nicht und fragte zurück: Was hat das damit zu tun? Ich sagte ihm: Guter Mann, das ist der Kern des Problems. Solange Sie ihr nicht sagen, dass Sie sie lieben, hat sie keinen Grund, sich Ihnen unterzuordnen. Haben Sie ihr nicht gesagt, dass Sie sie lieben, als Sie ihr Herz gewinnen wollten? Bleiben Sie dabei, werben Sie um Ihre Zuneigung. Wenn Sie ihr immer wieder Ihre Liebe bezeugen, wird sich Ihre Einstellung zu Ihnen von ganz allein verändern. Liebe Hörer, eine Ehefrau soll die Liebe ihres Mannes erwidern. Das bedeutet aber, dass er ihr Liebe entgegenbringen muss. Ich lese weiter ab Vers 6. Paulus schreibt an Titus: Desgleichen ermahne die jungen Männer, dass sie besonnen seien in allen Dingen. Dich selbst aber mache zum Vorbild guter Werke mit unverfälschter Lehre, mit Ehrbarkeit. Nun richtet Paulus seine Aufmerksamkeit auf die jungen Männer. Wahrscheinlich ist das hier eine Anweisung an Titus, sie Besonnenheit zu lehren. Paulus weist den jungen Prediger Titus außerdem an, sei ein gutes Vorbild für andere junge Männer. Besonders wichtig ist Paulus hierbei wieder die unverfälschte Lehre, die er betont. Damit meint er, dass Titus in dem, was er lehrt, seinen absoluten Glauben an das Wort Gottes zeigen soll. Ihm muss bewusst sein, wie wichtig seine Arbeit ist und wie ernst er sie nehmen muss. Vers 8: Mit heilsamem und untadeligem Wort, damit der Widersacher beschämt werde und nichts Böses habe, das er uns nachsagen kann. Anders formuliert: Die Worte, die wir sprechen, sollen widerspiegeln, dass wir Kinder Gottes sind. Vers 9: Den Sklaven sage, dass sie sich ihren Herren in allen Dingen unterordnen, ihnen gefällig sein, nicht widersprechen. Nun wendet sich Paulus einer anderen Personengruppe zu. Zur Zeit der ersten Gemeinde besaßen viele Menschen Sklaven. In den römischen Katakomben zum Beispiel, den unterirdischen Gewölben, in denen sich viele Christen damals trafen und wo sie ihre Toten bestatteten, da hat man viele Namen von Sklaven oder ehemaligen Sklaven gefunden. Bis zu 90% könnten es gewesen sein. Genau diese Menschen fühlten sich besonders vom Evangelium angesprochen, weil es wie Balsam war in ihren Alltagsnöten. Paulus ruft nun die Sklaven dazu auf, ihren Herren zu gehorchen und sich um ihr Lob zu bemühen. Mit Gehorsam ist hier wieder der Dialog gemeint, also sich für die Arbeit und das Leben der Dienstherren zu interessieren. Jeder Mensch, besonders diejenigen, die hauptamtlich in christlichen Gemeinden arbeiten, sollten mit ihrem Herzen bei der Arbeit sein oder sich eine andere Arbeit suchen. Liebe Hörer, wenn Sie für eine christliche Organisation arbeiten, dann tun Sie das, weil Sie es wollen. Ich hoffe, Sie verdienen dabei gut, aber das ist nicht das Wichtigste. Diese Arbeit muss mit der richtigen Herzenshaltung und der richtigen Lebenseinstellung getan werden. Zum Schluss betont Paulus, dass die Sklaven ihren Dienstherren nicht widersprechen, also keine frechen Widerworte geben sollen. Weiter mit Vers 10.
nichts veruntreuen, sondern sich in allem als gut und treu erweisen, damit sie der Lehre Gottes, unseres Heilands, Ehre machen in allen Stücken. Als nächstes Thema hat sich Paulus die Finanzen vorgenommen. Mit veruntreuen ist Diebstahl gemeint. Manche Firmen verlieren jedes Jahr Millionenbeträge, weil Mitarbeiter unehrlich sind und stehlen. Paulus weist uns hier ganz deutlich an, keine Diebe zu sein, sondern ehrlich und treu mit dem umzugehen, was uns anvertraut wird. Damit sollen wir der Lehre Gottes, unseres Erretters, Ehre erweisen in allen Dingen. Das griechische Wort, das an dieser Stelle steht und mit Ehre machen übersetzt wird, ist übrigens dasselbe Wort, von dem der Begriff Kosmetik abgeleitet wurde. Ich werde oft gefragt, ob christliche Frauen Make-up tragen dürfen. Meine Antwort ist ja, und zwar reichlich, aber vor allem von dem Make-up, das Paulus hier erwähnt, nämlich der Lehre Gottes, unseres Heilands, Ehre machen. Denn das macht eine christliche Frau, aber auch einen christlichen Mann noch attraktiver. Oder anders gesagt, mehr Lippenstift von der Sorte Freundlichkeit. Dazu ein wenig Puder der Ernsthaftigkeit und des Realitätssinnes. Mir fallen gleich noch eine ganze Reihe weiterer Kosmetika ein, die ein Christ heutzutage auftragen sollte. Aber damit möchte ich Sie lieber verschonen. Zurück zu unserem Bibeltext. Paulus unterbricht nun seine Ermahnungen, um den Lesern des Titusbriefes eine biblische Basis zu liefern. Er zitiert gewissermaßen das Evangelium in drei verschiedenen Zeitstufen: Vergangenheit, Gegenwart und Zukunft. Noch vor einem Jahrhundert waren Kutschen und Pferdegespanne das Transportmittel der Wahl, und es begeistert mich immer wieder, wie schnell man heutzutage reisen kann. Wenn man mit dem Flugzeug mehrere Zeitzonen überquert, ist es sogar möglich, trotz mehrstündiger Reisezeit nur eine Stunde nach dem Abflug am Zielort anzukommen. Das finde ich absolut faszinierend. Trotzdem glaube ich, dass die wunderbarste Sache der Welt immer noch ist, dass die Gnade Gottes sozusagen in drei Zeitzonen existiert. Wie ich das meine? Nun schauen wir uns die nächsten drei Verse an. Zunächst Vers 11. Denn es ist erschienen die heilsame Gnade Gottes allen Menschen. Das beschreibt, was hinsichtlich der Gnade bereits in der Vergangenheit passiert ist. Dann Vers 12. Die Gnade nimmt uns in Zucht. Das geschieht in der Gegenwart. Und schließlich Vers 13. Wir warten auf die selige Hoffnung. Das betrifft die Zukunft. Lassen Sie uns diese drei Zeitzonen der Gnade nun näher betrachten. Hier zunächst der komplette Vers 11. Denn es ist erschienen die heilsame Gnade Gottes allen Menschen. Paulus sagt damit den Menschen auf der Insel Kreta: Ich liefere euch ein festes Fundament, nämlich die Lehre von der Gnade Gottes. Mit seiner Gnade will Gott uns erretten. Vor vielen Jahren hörte ich einen Prediger sagen: Mein Rednerpult ist ein Ort der guten Nachrichten, mein Arbeitszimmer ein Ort des guten Rats. Im Gegensatz dazu ist das Evangelium nicht nur eine gute Nachricht von vielen und auch nicht nur ein guter Rat, sondern das Evangelium ist die gute Nachricht schlechthin. Und es ist noch mehr: Das Evangelium birgt die Kraft Gottes in sich, die uns errettet. Paulus mahnt Titus eindringlich, den Kretern aufzutragen, mit ihrem Leben das Evangelium zu ehren, weil es die Kraft Gottes ist. Es gibt keine Entschuldigung für Christen, ein Leben voller geistlicher Niederlagen zu leben. Denn, ich zitiere, es ist erschienen die heilsame Gnade Gottes allen Menschen. Mit dem Begriff erschienen ist gemeint, dass sie aufleuchtete, und sie erleuchtet uns. Was unser Herr Jesus für uns tat, als er vor 2000 Jahren zu uns auf die Erde kam, ist das Evangelium, die gute Nachricht. Er starb für uns und ist wieder auferstanden. Gott rettet uns, nicht durch seine Liebe. Und was für Sie zunächst einmal ungewohnt klingen mag, er rettet im Grunde genommen auch nicht durch seine Gnade. Im Epheserbrief lesen wir: Denn aus Gnade seid ihr selig geworden durch Glauben. Und das nicht aus euch, Gottes Gabe ist es.
Gnade ist sozusagen das Mitgefühl Gottes, das ihn dazu bewegte, der Menschheit einen Retter zu schicken. Wenn die Gnade Gottes selbst einen Menschen erretten könnte, dann könnte sie auch die ganze Menschheit erretten.

in diesem Punkt. Deshalb sorgte Christus mit seinem Tod dafür, dass Gottes heilige Forderungen erfüllt werden. Und nun kann er uns auch aus Gnade erretten. Ist das nicht wundervoll? Jesus bezahlte für unsere Schuld. Gnade erfordert keine menschliche Leistung und wird nicht durch sie verändert. Gott bittet sie nicht darum, etwas zu tun oder sich zu verändern, damit er sie erretten kann. Er bittet sie nur, ihm zu vertrauen und Christus anzunehmen. Gottes Weg ist der beste Weg und der einzige Weg. In unserem Bibeltext geht es weiter mit Vers 12. Und die Gnade nimmt uns in Zucht, dass wir absagen dem ungöttlichen Wesen und den weltlichen Begierden und besonnen, gerecht und fromm in dieser Welt leben. Gott versucht nicht, diese Welt umzugestalten, sondern er erlöst Menschen, die Christus annehmen. Menschen, die Jesus ablehnen, werden durch das Evangelium nicht dazu bewegt, sich zu bessern. Gott will uns bessern, er will uns verändern. Wenn jemand, der Jesus ablehnt, sagt, ich gelobe Besserung, dann kann daraus nichts werden. Wenn Sie Jesus Christus ablehnen, können Sie alles mitnehmen, was diese Welt bietet. Denn mehr als das eine Leben gibt es dann für Sie nicht. Viele Regierungen starten immer wieder Informationskampagnen, um zum Beispiel über die Gefahren von Zigarettenrauch zu informieren und Menschen zum Aufhören zu bewegen. Gott tut so etwas nicht, denn wer nicht auf ihn hört, darf essen, trinken und fröhlich sein, denn nach seiner Überzeugung endet sein irdisches Leben sowieso irgendwann und dann ist ja angeblich alles aus. Und Gott? Er will sie nicht im Sinne einer solchen Informationskampagne verändern, sondern er will sie erretten und dann durch seinen Heiligen Geist verändern. Paulus sagt uns in Vers 12, dass wir in Zucht genommen werden. Damit ist gemeint, dass wir durch das Wort Gottes erzogen werden, wie man Kinder erzieht. Gott ruft die Menschen, die zu ihm gehören und die errettet sind, dazu auf, für ihn zu leben und weltlichen Begierden zu entsagen. Vers 13: Und warten auf die selige Hoffnung und Erscheinung der Herrlichkeit des großen Gottes und unseres Heilands Jesus Christus. Das Warten auf die selige Hoffnung ist der nächste Programmpunkt in Gottes Plan. Christus wird wiederkommen, um seine Gemeinde aus dieser Welt herauszuholen und mitzunehmen in die Ewigkeit. Mit den Worten des großen Gottes und unseres Heilands Jesus Christus, damit verrät Paulus seine Überzeugung, dass Jesus Christus eins ist mit unserem großen Gott. Und was hat er für uns getan? Vers 14: Der sich selbst für uns gegeben hat, damit er uns erlöste von aller Ungerechtigkeit und reinigte sich selbst ein Volk zum Eigentum, das eifrig wäre zu guten Werken. Er hat sich selbst für uns gegeben, damit er uns erlöste. Das heißt, er bezahlte den Preis für uns, um uns von aller Ungerechtigkeit zu erlösen. Weiter sagt Paulus, dass Gott sich selbst ein Volk zum Eigentum reinigte, das eifrig wäre zu guten Werken. Gott möchte also, dass wir für ihn leben und dass wir gute Werke tun. Liebe Hörer, vorher aber muss er sie erlösen. Vers 15. Paulus schreibt an Titus: Das sage und ermahne und weise zurecht mit ganzem Ernst. Niemand soll dich verachten. Paulus sagt hier zu Titus: Du bist zwar noch ein junger Mann, aber sie sollen dich nicht verachten für das Leben, das du führst. Titus soll in der Lage sein, alle diese Dinge mit Vollmacht zu predigen. Der Titusbrief ist wirklich ein wunderbarer Brief. Jeder junge Pastor sollte ihn eingehend studieren und ihn sich zu Herzen nehmen. Aber auch jeder andere Christ und jede Christin kann davon profitieren. Im Mittelpunkt dieser Sendung stand das zweite Kapitel des Titusbriefes. Das nächste und zugleich letzte Kapitel werden wir uns beim nächsten Mal vornehmen. Wie bereits in der Einführung zum Titusbrief angekündigt, wird es dann um die guten Werke gehen. Dieses Thema ist Paulus sehr wichtig, da die guten Werke, von denen er spricht, nichts mit den guten Werken zu tun haben, die wir oft zu tun glauben und die uns, wie wir meinen, in Gottes Augen

0: besser dastehen lassen. Wir dürfen gespannt sein, was Paulus zu diesem Thema zu sagen hat. Bis zum nächsten Mal, auf Wiederhören und Gottes Segen mit Ihnen.
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Wer kann vor Gott bestehen? Da unser Schöpfer ein heiliger, gerechter und guter Gott ist, sind alle Sünder von ihm und seiner Gegenwart getrennt. Und wenn wir getrennt von Gott sind, sind wir getrennt vom Leben. Unsere Sünde ist nicht bloß etwas, das wir hin und wieder falsch machen, sondern eine innere Einstellung und Neigung zum Bösen. Deswegen sagt Gott in Jeremia 17, es ist das Herz ein trotzig und verzagtes Ding. Wer kann es ergründen? Wir können uns nicht selbst ergründen, noch heilen, noch bessern. Das kann nur Gott machen. Und er tut es auch, durch seinen Sohn Jesus, der Christus. Denn er hat den, der von keiner Sünde wusste, für uns zur Sünde gemacht, auf dass wir würden in ihm die Gerechtigkeit, die vor Gott gilt,

0: Wenn die Bibel über den wahren Glauben spricht, wird einem deutlich, dass Glauben viel mehr beinhaltet als nur etwas für wahr halten. Deswegen denke ich immer wieder darüber nach, wie sehr ich mich wohl mit Christus identifiziere, da ich doch behaupte, dass ich an ihn glaube. Machen auch Sie sich solche Gedanken? Im Lukas-Evangelium Kapitel 9 lesen wir: Da sprach er zu ihnen allen: Wer mir folgen will, der verleugne sich selbst und nehme sein Kreuz auf sich täglich und folge mir nach. Denn wer sein Leben erhalten will, der wird es verlieren. Wer aber sein Leben verliert um meinetwillen, der wird es erhalten. Und welchen Nutzen hätte der Mensch, ob er die ganze Welt gewönne und verlöre sich selbst oder beschädigte sich selbst? Wer sich aber mein und meiner Worte schämt, des wird sich des Menschen Sohn auch schämen, wenn er kommen wird in seiner Herrlichkeit und seines Vaters und der heiligen Engel. 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
1: Unser Merkvers für diese Woche kommt aus Epheser Kapitel 2, Vers 8 bis 9. Denn aus Gnade seid ihr gerettet, durch Glauben, und das nicht aus euch. Gottes Gabe ist es, nicht aus Werken, damit sich nicht jemand rühme. Epheser Kapitel 2, Vers 8 bis 9.

0: 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Unser heutiger Sprecher ist Wilfried Block. Wilfried Block hat nach Schule und Bundeswehr ein Missionsseminar absolviert und war anschließend in der Gemeindearbeit und Aufbau tätig. Hören Sie ihn heute sprechen über 7 große Wahrheiten über die Gemeinde nach William MacDonald. Und dies ist eine zweiteilige Reihe. Hören Sie heute Teil 1.
1: Ja, dann freue ich mich, dass ihr heute wiedergekommen seid oder zum ersten Mal jetzt während dieser Reihe. Ich mache eine ganz kurze Wiederholung für die gestern Abend nicht hier sein konnten. Und zwar haben wir uns mit dem Wesen der Gemeinde beschäftigt gestern Abend. Und wir haben zuerst begonnen damit, dass wir die Gemeinde heilsgeschichtlich eingeordnet haben. Wenn ihr hier mal so ganz grob den Heilsplan Gottes seht, jetzt erstreckt über tausende von Jahren von der Schöpfung über das Volk Israel, dann hier die Zeit der Nationen, die begann mit der Zerstörung des Tempels in Jerusalem, also mit der Wegführung, eigentlich schon 605 vor Christus, die Zeit der Nationen. Und in dieser Zeit sind wir jetzt, hier ist die Zeit der Gemeinde, die begann mit dem Kreuz, Auferstehung, Himmelfahrt und Pfingsten. Diese 4 großen Taten Gottes, die gehören ja zusammen. Und hier begann die Gemeinde, ich bin fest davon überzeugt, die Geburtsstunde der Gemeinde war das erste Pfingsten in Jerusalem. Natürlich ist die Gemeinde vor Grundlegung der Welt schon erwählt, aber ins Leben gekommen ist sie am Pfingsttag. Dann wird ja die Gemeindezeit mit der Entrückung enden und danach das die Zeit der Trübsal und großen Trübsal und dann das tausendjährige Reich. Hier über diese Zeit sprechen wir, was Gott vorhat, jetzt in diesen nun schon bald 2000 Jahren seit dem ersten Pfingsten und was danach noch sein wird und so weiter, was er sich gedacht hat mit der Gemeinde Jesu Christi. Soweit diese heilsgeschichtliche Einordnung. Dann haben wir gesehen, dass die Gemeinde Jesu Christi in Hünfeld zum Beispiel oder in Flieden oder wo wir herkommen, dass sie in verschiedenen menschlichen Einrichtungen existiert. Zum Beispiel, es gibt einzelne wenige Gläubige in der römisch-katholischen Kirche. Es gibt einzelne Gläubige in der evangelischen Kirche. Es gibt auch ein paar Gläubige in der Bibelgemeinde Nordrhön. Und es gibt russlanddeutsche Geschwister, die sich in Sagenzell drüben versammeln, was auch mit zu Hünfeld gehört, politisch gesehen. Und es gibt Gläubige, die zu ganz anderen Kreisen oder zu gar keiner Gemeinde gehören im Augenblick. Zu keiner Gemeinde, die sich so gebildet hat und auch konstituiert hat, von Ältesten geleitet wird und so weiter, gehören. Und trotzdem, von Gott her gesehen, wenn er vom Himmel auf Hünfeld schaut, dann sieht er alle seine Kinder, die in Hünfeld leben. Er kennt sie, der Herr kennt die Seinen. Er sieht, wo sie sind. Und das ist seine Gemeinde in Hünfeld. Alle Wiedergeborenen, auch wenn sie in verschiedenen Gemeinden oder Versammlungen ihren Weg gehen. Er sieht sie alle. Und trotzdem ist zum Beispiel hier in der Mackenzeller Straße eine Gemeinde, die hier zusammenkommt. Und wir dürfen uns mit Fug und Recht als örtlich versammelte Gemeinde bezeichnen, als Ortsgemeinde. Diesen Begriff gebrauchen wir nicht so gerne. Und Christus ist das Haupt von allem. Er kennt seine Gemeinde, er baut sie, er bringt sie zum Ziel. Dann haben wir gesehen, dass das Neue Testament mindestens 10 Bilder gebraucht für die Gemeinde, Illustrationen. Und die haben alle ihre Bedeutung, das kann ich jetzt nicht mehr erklären. Ich will ja nur kurz wiederholen. Leib, Gebäude, bebautes Feld, Tempel, reine Jungfrau, Herde, Haus, Leuchter, Pfeiler und Grundfeste der Wahrheit oder Familie. Wir haben auf einer zweiten Folie gesehen, dass es auch Bilder gibt, die uns zeigen, dass die Gemeinde ganz eng mit ihrem Herrn und mit ihrem Haupt, Erlöser, Christus verbunden ist. Christus ist der Hirte, die Gemeinde ist die Herde. Christus der Weinstock, die Gemeinde die Reben. Christus der Eckstein, die Gemeinde die Steine. Christus der hohe Priester, die Gemeinde die Priester. Christus das Haupt, die Gemeinde der Leib. Christus der letzte Adam, die Gemeinde die neue Schöpfung. Christus der Bräutigam, die Gemeinde die Braut. Das sind sehr tiefe Wahrheiten, da könnten wir uns jetzt den ganzen Abend bei aufhalten, aber wir haben noch anderes, was wir anschauen wollen. Dann haben wir gesehen, wenn wir Gemeinde nach dem Neuen Testament erkennen und betrachten, das ist nicht dasselbe wie Kirche, was wir so landläufig unter Kirche verstehen, ob es jetzt katholisch oder evangelisch oder katholisch oder evangelisch ist, spielt keine Rolle. Kirche ist Kirche und Gemeinde ist etwas anderes, weil die Grundlage ist das Wort und nicht pluralistische theologische Überzeugungen. Gemeinde im Neuen Testament besteht aus Wiedergeborenen und nicht nur aus irgendwie Getauften in Anführungsstrichen. Ja, da ist bibeltreue Verkündigung, allgemeines Priestertum, Älteste leiten die Gemeinde, die Gläubigen bilden eine Einheit im Heiligen Geist und Gemeindezucht wird geübt. Und ihr seht, das alles ist leider in den allermeisten Kirchengemeinden nicht möglich und auch nicht der Fall. Dann haben wir zum Schluss gesehen, dass die Gemeinde eine kostbare Perle ist, für die der Kaufmann, der Herr Jesus, alles verkauft hat, wirklich alles, bis er am Ende entehrt am Kreuz hing, um diese Perle zu erwerben. Das ist die Gemeinde, die kostbare Perle. Und da sehen wir, wie Gott und wie unser Herr Jesus Christus über die Gemeinde denkt. Und das soll unser Wunsch sein, dass wir auch die Gemeinde so lieben und so ansehen und so schätzen, wie unser Herr sie sieht. Nicht mit menschlichen Augen. Soweit dieser kurze Rückblick auf den gestrigen Abend. Und jetzt wollen wir heute Fortsetzung machen mit dem letzten Thema Zweck und Struktur der Gemeinde. Darum geht es heute Abend. Lasst mich mal am Anfang die Frage stellen, warum gibt es eigentlich Gemeinden auf dieser Erde? Wozu sind sie da? Welchen Zweck sollen sie erfüllen? Man könnte sogar noch einen Schritt weitergehen und fragen, wozu sind eigentlich wir Menschen da? Warum hat Gott uns gemacht, damit wir hier 70, 80 Jahre lang uns irgendwie durchschlagen? Im Westminster Glaubensbekenntnis, das schon sehr alt ist, wurde es mal so ausgedrückt: Das Ziel des Menschen ist es, Gott zu verherrlichen und sich an ihm zu erfreuen. Das ist die Bestimmung von uns Menschen. Wir sollen mit unserem Leben Gott verherrlichen und uns an ihm erfreuen. Wisst ihr, wir leben in einer Zeit, die ist sehr anthropozentrisch. Das soll heißen, der Mensch steht im Mittelpunkt. Der Mensch mit all seinen Wünschen und Bedürfnissen und Sehnsüchten und Hoffnungen und alle möglichen Taten und so weiter und Untaten. Der Mensch steht im Mittelpunkt und auch in den Gemeinden, kann man sehr deutlich beobachten, steht zunehmend der fromme Mensch im Mittelpunkt, um den sich alles drehen soll. Man hat eine neue Bewegung, die spricht von bedürfnisorientierten Gottesdiensten und bedürfnisorientierten Versammlungen und Gemeinden, wo jetzt ganz, ganz stark die Bedürfnisse des Menschen in den Mittelpunkt kommen, unter christlicher Flagge. Und das kommt natürlich aus der humanistischen Psychologie, die hineingenommen wurde, in Denken vermischt wurde mit christlichem. Und deswegen ist es gut, wenn wir uns am Anfang fragen, was ist Gottes Ziel? Er hat uns geschaffen, damit wir ihn verherrlichen und uns an ihm erfreuen. Und wenn wir so leben, werden wir dabei nicht zu kurz kommen. Dabei werden unsere Bedürfnisse gestillt. Ganz gewiss, da werden wir ein reich gesegnetes und erfülltes Leben haben. Wie geschieht das? Wie können wir Gott verherrlichen mit unserem Leben? Diese Folie ist von Richard Haferkamp. Er hat das eigentlich in Großdörren vor einigen Monaten auflegen wollen, aber er kam nicht dazu. Aber wir haben ihm diese Folie gemacht, Mike und ich. Wie geschieht das? Wie können wir Gott verherrlichen? Indem wir Gott preisen. Psalm 50. Was wir unsere Kinder lehren und ihnen beibringen, dass sie es auswendig lernen, ja? Rufe mich an in der Not, so will ich dich erretten und du sollst mich preisen, Gott preisen, als Dank, als Antwort, dass er uns errettet hat, indem wir Frucht bringen. Jeder geistlich lebendige Christ hat den Wunsch, Gott Frucht zu bringen. Er möchte nicht mehr für sich selber leben, sondern dem, der für uns auferstanden ist, gestorben und auferstanden. Indem wir unsere Geistesgaben gebrauchen.
2: 15 war das.
1: Bitte?
2: 15, 15.
1: Ja, und 23 am Ende steht auch nochmal was von, oder wie heißt da? Also beide Verse, 15 und 23, treffen da drauf zu. Gott preisen, Gott verherrlichen. Indem wir unsere Geistesgaben gebrauchen, darüber sprechen wir nachher noch. Indem wir das Werk vollenden, das er uns aufgetragen hat, Johannes 17. Das hatten wir letzte Woche in Hilders im Hausbibelkreis, haben wir über Johannes 17 nachgedacht und darüber, dass der Herr Jesus sagen konnte am Ende seines Lebens, dass er das Werk vollendet hat, das Gott ihm aufgetragen hatte. Und das wünschte ich mir auch, dass das auf meinem Grabstein stehen könnte, ja, dass ich das Werk vollendet habe, was Gott mir anvertraut hat für mein Leben. Jetzt zu der Frage, wozu gibt es Gemeinden? Ihr habt es ja auch auf dem Umdruck, deswegen decke ich es hier auch ganz auf an der Folie. Die Gemeinden sind um Gottes Willen da. Wir müssen immer mit Gott beginnen. Alles, was in dieser Welt existiert, ist durch Gott und zu ihm hin geschaffen, sagt Paulus im Römerbrief. Und auch die Gemeinde ist natürlich um Gottes Willen da. Denn Gott möchte angebetet werden und er möchte unter seinen Erlösten wohnen. Das können wir in der ganzen Bibel sehen. Gott wollte immer unter seinen Erlösten wohnen. Schon im Paradies war er unter seinen Menschen. Er war dann im Volk Israel, in der Stiftshütte unter seinem erlösten Volk. Er will in seiner Gemeinde wohnen, mitten unter den Erlösten. Dann ist er, können wir auch sehen, ist die Gemeinde auch um unseretwillen da. Wir brauchen die Gemeinde als Stätte der gemeinsamen Anbetung und des Dienstes, des Wachstums und als geistliches Nest. Das sind alles wichtige Dinge. Wir brauchen die Gemeinde, um wachsen zu können, um den Herrn anbeten zu können, auch durch Lieder. Ich kann ihn natürlich auch zu Hause in meinem Kämmerlein anbeten, aber Gott will auch gemeinsam angebetet und gepriesen werden, auch durch Lieder, durch Dienst, durch Wachstum und als geistliches Nest wird die Gemeinde auch gebraucht. Wir brauchen ein Zuhause, wir brauchen Geschwister, wir brauchen eine Stätte, wo wir geliebt sind und angenommen sind, wo wir nicht um Anerkennung kämpfen müssen. Das brauchen wir. Und natürlich ist die Gemeinde auch da um der verlorenen Welt willen. Die unerlösten Menschen brauchen das Zeugnis und das Modell christlicher Gemeinden. Wir sind hier in Hünfeld nicht, damit wir nur ein schönes Nest haben. Ja, das gehört auch dazu. Das haben wir als zweites genannt. Aber wir sind auch dazu da, dass wir Licht und Salz sind, dass wir den Menschen hier das wirklich wahre Evangelium bringen in unserer Stadt und Umgebung darüber hinaus. Das ist wichtig, dass wir das am Anfang sehen. Wozu ist die Gemeinde da? Dann, ja, du kannst ruhig, wenn es nicht zu...
3: Auch wegen der unsichtbaren Welt. Ja, die Gewalten und Mächte sehen in der Gemeinde die mannigfaltige Weisheit Gottes. Mhm. Das ist ein ganz wichtiger Punkt.
1: Ja, Epheserbrief, ja, Kapitel 3, könnte man hier auch noch ergänzen. Um der unsichtbaren Welt willen, damit die Engelwelt, ja, die unsichtbare Welt an der Gemeinde die Weisheit Gottes sieht. Danke für den Hinweis. Ja? Hat der Richard Haferkamp nicht dran gedacht und ich auch nicht, das zu ergänzen hier, ja? Aber jetzt kann ich es ergänzen. Schön. So, und wenn wir das verstanden haben, warum Gott uns Menschen gemacht hat und warum er die Gemeinde gemacht hat, dann können wir auch daraus Rückschlüsse ziehen auf unser Zusammenkommen. Wenn wir hier in der Gemeinde zusammenkommen, dann wollen wir eben zusammenkommen, um den Herrn anzubeten. Stoßrichtung nach oben. Die Anbetung sollte eigentlich nie fehlen, wenn Christen zusammenkommen. Anbetung ist nicht Dank und nicht Bitte und nicht Fürbitte, das ist auch wichtig. Anbetung ist das freie Liebesgespräch mit Gott, dass wir es unserem Herrn sagen, was er uns bedeutet, wie unsere Beziehung zu ihm ist, dass wir ihn anbeten, ihn preisen, ihn verherrlichen, ihn loben, ihm sagen, was er ist und was er für uns getan hat. Dann wollen wir einander auferbauen durch die verständliche Weitergabe des Wortes Gottes. Nicht durch Zungenrede, dadurch wird niemand erbaut, sondern durch die verständliche Weitergabe des Wortes Gottes. Und zwar soll nicht nur einer da sein, der das Wort Gottes weitergibt, sondern viele. Und das ist wichtig, so geschieht Erbauung, wenn Menschen da sind, die etwas weitergeben, was sie vom Herrn empfangen haben, indem sie ihre Bibel gelesen haben, indem sie mit ihnen gelebt haben im Alltag. Das ermutigt andere. Und wir wollen uns zurüsten lassen, um dieser sterbenden Welt das Evangelium zu bringen. Stoßrichtung nach außen. Also alle drei Richtungen, nach oben, zur Seite, nach außen. Das ist der Grund, warum wir zusammenkommen. Am Sonntagmorgen, in der Bibelstunde, selbst heute Abend. Auch wenn ihr jetzt heute Abend überwiegend einen Vortrag anhören musst, ja? Aber ich hoffe, ganz aktiv dabei seid, so wie dieser Beginn jetzt hier schon zeigt. Diese letzte Folie will ich noch zeigen, auch von Haferkamp. Er hat es hier so dargestellt. Ah, jetzt sieht man das oberste Wort nicht. So, okay. So geht es schon. Danke. Da ist Gott und hier ist die Gemeinde und da ist die Welt. Und die Gemeinde steht zwischen Gott und der Welt. Und die Gemeinde gibt Dank und Anbetung und Preis nach oben, aber sie gibt das Zeugnis weiter in die Welt. Die Gemeinde ist Gottes Werkzeug. Die Gemeinde ist ganz zentral in Gottes Gedanken, in Gottes Heilsplan. Die Gemeinde will er gebrauchen, in erster Linie, um sein Evangelium in diese Welt zu bringen. Das auf dieser Skizze so ausgedrückt. Und dann haben wir gestern Abend gesehen, dass zwischen der weltweiten Gemeinde und der örtlichen Gemeinde eine Entsprechung ist. Alles das, was die weltweite Gemeinde tut und was sie ist, das soll in der örtlichen Gemeinde in Hünfeld auch zum Ausdruck gebracht werden. Dass die Gemeinde ein Leib ist, das ist eine Tatsache für die weltweite Gemeinde,

klare Richtlinien, gibt uns Anweisungen, gibt uns Grundprinzipien, gibt uns auch Befehle, die wir zu befolgen haben. Es gibt heute eine Strömung, die ist weit verbreitet. Da sagen Leute, es ist offen gelassen, wie Gemeinde gebaut werden soll. Das kann jeder machen, so wie er es eben denkt. Er muss nur ein paar Sachen vielleicht berücksichtigen, aber ansonsten kann er machen, was er will. Und diese Strömung ist falsch. Ich glaube, dass uns das Neue Testament sehr klar zeigt, wie Gott sich Gemeinde gedacht hat. Jetzt kommen wir zu dem Hauptteil dieses Abends und ich möchte 7 große Wahrheiten über die Gemeinde entfalten anhand dieses kleinen Büchleins. Frage, wer von euch hat denn das schon mal gelesen? Gesehen haben schon viele und vielleicht auch zu Hause im Schrank, noch nicht gelesen. William MacDonald, Christus und die Gemeinde. In meinen Vortrag sind noch andere Sachen reingeflossen, aber heute Abend habe ich den Aufbau aus diesem Buch genommen. Christus und die Gemeinde. MacDonald ist einfach gut, das wisst ihr doch, ja? Und das gilt wirklich auch auf William MacDonald. Ich habe von ihm viel gelesen, aber ich kann mich nicht erinnern, dass ich mal etwas gelesen hätte, wo ich gesagt hätte, jetzt liegt er aber ganz daneben, ja? Oder wie kommt er denn da drauf? Er ist wirklich vom Herrn sehr beschenkt mit viel Erkenntnis und ich freue mich, dass es diesen Mann gibt. 7 große Wahrheiten über die Gemeinde. Erstens, es gibt nur einen Leib. Es gibt nur einen Leib. Epheserbrief, Kapitel 4, Vers 4, da heißt es, da ist ein Leib. Und ein Geist und ein Herr und eine Taufe und so weiter. Aber am Anfang ein Leib. Nach der Schrift gibt es nur eine Gemeinde auf der Erde, den weltweiten Leib des Christus. Zu ihm gehören alle wiedergeborenen Christen auf der Erde. Das haben wir gestern Abend schon gehört. Unsere menschlichen Augen sehen natürlich oft eine sehr zerrissene Christenheit, die sich in unzählige Kirchen, Denominationen, Richtungen, Strömungen spaltet. Aber von Gott her gesehen, wenn er vom Himmel schaut auf die Erde, bleibt es dabei. Es gibt nur einen Leib. Und alle Christen sind dazu aufgerufen, die Einheit des Geistes zu bewahren. Und das muss zum Ausdruck kommen in unserem ganzen Gemeindeleben. Das sollte auch für jeden von uns ein Anliegen sein, die Einheit des Geistes zu bewahren mit solchen, die wiedergeboren sind. Ich sage nochmal, man kann nicht mit allen zusammenarbeiten, aber wir haben so viele Brüder und Schwestern, wie Gott Kinder hat, und die sollen wir alle lieben. Liebe zu allen Heiligen. Ich möchte keinen einzigen gegen keinen Bruder oder Schwester in meinem Herzen etwas haben. Ich möchte sie wirklich alle schätzen als solche, die Gott erlöst hat, erkauft hat mit demselben teuren Blut Christi und mit denen ich mal den Himmel verbringen werde. Zweite Wahrheit. Christus ist das Haupt des Leibes. Es gibt einen Leib und dieser Leib hat ein Haupt. Und das ist Christus, Kolosser 1,18. Was bedeutet der Begriff Haupt? Das Haupt spricht von Führung und Autorität. Das Haupt ist der Sitz der Intelligenz. Bei den einen mehr, bei den anderen weniger. Aber Intelligenz ist normalerweise im Haupt, ja? Haupt und Leib sind miteinander verbunden. Sie haben das gleiche Leben und das gleiche Interesse. Das gibt's nicht, dass der Kopf etwas anderes will, ja, als der Fuß. Dann ist da schon etwas gestört, wenn das so wäre. B. Christus als das Haupt der Gemeinde. Der Herr Jesus ist das Haupt sowohl der weltweiten Gemeinde als auch der örtlichen Gemeinde. Er ist unser Haupt, das Haupt der Gemeinde Hünfeld, der Bibelgemeinde Nordrhön, die sich hier versammelt. Er ist unser Haupt. Und das bedeutet in der Praxis, über uns als örtlicher Gemeinde gibt es keine weitere Instanz. Da gibt es keine Zwischeninstanz zwischen uns und ihm, dem Haupt. Dazwischen ist nichts. Was ist da alles dazwischen in anderen Kirchen und Gruppierungen, ja? Priester, Bischöfe, der Papst und die Bundesleitung.

0: Stiftung und, ach was weiß ich, der Präses, die Synode, der Rat, was es da alles für Zwischeninstanzen gibt. Nein, wir erkennen es so, es gibt zwischen uns und Christus keine weitere Instanz. Fred Colvin, den einige von euch kennen und manche vom Namen, der wurde mal gefragt, wo das Hauptquartier der Salzburger Gemeinden sei. Das sind durch Gottes Gnade im Salzburger Land so inzwischen etwa 25 Gemeinden entstanden, sehr schöne Gemeinden. Da wurde er gefragt, wo das Hauptquartier ist. Und dann hat er geantwortet, dort, wo unser Haupt quartiert, im Himmel, da ist unser Hauptquartier. Wir haben kein irdisches, wir haben keine Zentrale, weder Rom noch Wittenberg, noch Jerusalem, noch Brooklyn, wo die Zeugen Jehovas ihre Zentrale haben, noch irgendein anderer Ort, ja, nicht irgendwelche anderen, Krishona, Liebenzell und so weiter, ja. Das ist nicht unser Zentrum, sondern wir haben ein Haupt im Himmel und da steht niemand zwischen. Das ist der tiefste Grund, warum wir als Gemeinde auch keine Zugehörigkeit zu einem Bund anstreben wollen. Wir sind von der Autonomie der Ortsgemeinde überzeugt, von der Selbstständigkeit. Autonomie ist kein schönes Wort. Ist auch eigentlich falsch in dem Zusammenhang. Autonomos heißt sich selbst ein Gesetz gebend, ja. Aber wir haben uns nicht selbst ein Gesetz gegeben, Richtlinien gegeben. Autonom ist falsch. Wir sind Christonom. Das ist ein Ausdruck von dem amerikanischen Missionswissenschaftler Hazel Grave. Das ist der richtige Ausdruck. Wir sind Christonom, abhängig von unserem Haupt, von Christus und sonst von gar niemandem. Das hat vorhin auch die Folie gezeigt mit den verschiedenen Kreisen, die es hier in Hünfeld gibt. Und darüber Christus das Haupt. So soll es sein. Und wisst ihr, ihr hört mir zwar brav zu und nickt auch und ich hoffe auch, dass ihr da wirklich mit ganzem Herzen einstimmen könnt und das verinnerlicht habt. Über uns als Gemeinde ist nur Christus und da darf nichts anderes zwischen sich eindrängen. Das wollen wir nicht zulassen. Drittens, die Gemeinde Gottes ist heilig. Gott ruft aus den Nationen ein Volk für seinen Namen heraus. Er sondert sie von der sündigen Welt für sich ab und ruft sie auf, ihrerseits mit einem Leben in praktischer Heiligung zu reagieren. Allein dadurch kann die Gemeinde in dieser verdorbenen Welt einen heiligen Gott glaubwürdig repräsentieren, sagt William MacDonald auf Seite 17. Ich hatte mal ein großes Vorrecht, nämlich 1996 haben wir in Kalifornien verschiedene Leute besucht. Unter anderem hatten wir dann auch die Gelegenheit, William MacDonald zu besuchen. Und dann haben wir ihn eine Stunde lang interviewt. Ich habe ihm die Fragen gestellt. Es war an Silvias Geburtstag. Als Geburtstagsgeschenk waren wir da zusammen mit ihm 1996, vor 6 Jahren. Und dann habe ich ihm auch die Frage gestellt, Bill, was war für dich das Wichtigste in deinem Leben? Was war dein oberster Grundsatz, dein oberster Leitgedanke für dein Leben? Da hat er gesagt, ich kann es nicht anders sagen. Ich habe von sehr früh an den Wunsch gehabt in meinem Leben, ich wollte mit der Sünde brechen. Ich wollte der Sünde den Abschied geben. Ich wollte nicht mehr sündigen. Natürlich nicht im perfekten Sinn, ja. Aber er hat wirklich eine Heiligkeit gelebt in seinem Leben. Bis ins hohe Alter, er ist jetzt 87 Jahre alt, das merkt man ihm an, das spürt man ihm ab, er ist ein Mann Gottes. Er hat mit der Sünde gebrochen in seinem Leben und das drückt sich auch aus in seinen Büchern, besonders in dem Buch über die Heiligkeit Gottes und einige andere, in allen seinen Schriften kann man sagen. Und das lehrt er auch hier zu Recht über die Gemeinde. Die Gemeinde ist ein heiliges Volk. Sie ist abgesondert von der Welt, von der Sünde, sonst kann sie einen heiligen Gott nicht repräsentieren in dieser Welt. Da hat er vollkommen recht. Und das bedeutet für uns, für jeden von uns, die wir hier sind, zweierlei. Wir alle sollten immer bereit sein, uns selber zu richten. Was meine ich damit? im Sinne von 1. Korinther 11, 32. Wir lesen das manchmal beim Brotbrechen, diesen Vers. Da heißt es, wenn wir uns selber richteten, so würden wir nicht gerichtet. Ja, sich selber richten heißt sich selber prüfen, sich selber ins Licht Gottes stellen und bereit sein, wenn man Sünde erkennt, sie sofort unter das Kreuz zu bringen, sofort abzulegen, sie zu bekennen und zu lassen. Sich selber richten, nicht die anderen, wollen wir lieber mehr uns selber richten, weil das ist wichtig, dass wir mit uns ins Gericht gehen, im richtigen Sinn. Und es bedeutet ein zweites, ganz praktisch, Gläubige, die trotz wiederholter Ermahnung in offenkundiger Sünde verharren wollen, müssen in letzter Konsequenz aus der Gemeinde ausgeschlossen werden. In letzter Konsequenz, wenn sie mehrmals ermahnt wurden, da sollen Schritte bei befolgt werden, wie es Matthäus 18 unser Herr gelehrt hat, unter vier Augen, unter sechs bis acht Augen halb öffentlich ihn ermahnen und dann am Ende vor die ganze Gemeinde bringen. Und wenn er auf die Gemeinde nicht hört, muss er ausgeschlossen werden, weil die Gemeinde ein heiliges Volk ist. Da kann man nicht in allen Sünden leben. Da muss man seinen Sünden den Abschied geben, den bewussten Sünden. Ich rede nicht davon, dass wir alle noch schwach sind und dass jeder von uns, ich auch, täglich in Sünde fallen kann, in Gedanken, in Worten, in Taten, Unterlassungen. Ich meine, in bewusster Sünde leben. Andauernd leben. Man weiß, man lebt in einer Sünde. Man lebt in einer ganz konkreten Verfehlung und ist nicht bereit, das zu lassen. Also, die Gemeinde Gottes ist heilig. Viertens, alle Gläubigen sind Glieder des Leibes. Wir haben vorhin gesehen, es gibt einen Leib. Dieser Leib hat ein Haupt, dieser Leib ist heilig und jetzt alle Gläubigen sind Glieder des Leibes. Bitte schlagt mal mit mir auf 1. Korinther 12. Und da wollen wir in ein paar Schritten entlang gehen an diesem wunderbaren Kapitel, das ihr sicherlich auch kennt, aber manchmal muss man auch etwas neu hören. 1. Korinther 12, der Leib und die Glieder. Zunächst sagt uns der Apostel in Vers 13, wie wir zu diesem Leib kommen. Vers 13. Denn in einem Geist sind wir alle zu einem Leib getauft worden. Wann ist das passiert? Wann sind wir zu dem Leib getauft worden? Das war natürlich in dem Augenblick unserer Wiedergeburt. Da sind wir hineingetauft worden in den Leib, durch den Heiligen Geist. Da sind wir Glieder geworden des Leibes. In dem Moment, wo man ein Kind Gottes wird, wo man wiedergeboren wird, hinein in die Familie Gottes, ist man Glied am Leib des Christus. Und hier steht im Griechischen eine Form, ein Aorist. Das ist eine Form, die wir im Deutschen nicht haben, aber der drückt immer eine abgeschlossene Vergangenheitsform aus. Nicht jeder Aorist, aber dieser, der hier steht, drückt eine abgeschlossene Vergangenheit aus. Das ist geschehen. Das ist, man wird nicht immer und immer wieder in den Leib getauft. Einmal wird man in den Leib hineingetauft und das ist der Augenblick der Wiedergeburt. Und das machen nicht Menschen. Das hat nichts mit der Wassertaufe zu tun. Das macht der Herr selbst, er tauft hinein durch den Heiligen Geist in den Leib. Dann hat dieser Leib viele Glieder. In Vers 14 lesen wir das. Ganz schlicht heißt es da, denn auch der Leib ist nicht ein Glied, sondern viele. Unser Körper hat ja alleine 256 Knochen, wenn ich richtig weiß, ja. Ich das noch in Erinnerung habe aus dem Biologieunterricht und erst recht, wie viele Sehnen und Muskeln oder Zellen und Nervenbahnen und was weiß ich noch alles, Organe, aus was der Körper alles besteht. Viele, viele Glieder, wenn man so will. Und so auch die Gemeinde. Der Leib hat viele Glieder und die kommen aus vielen Rassen, Nationalitäten, Gesellschaftsschichten. Alles gehört zu dem einen Leib, was hineingetauft wurde. Und jedes Glied am Leib hat eine Aufgabe auszuführen. Lesen wir die Verse 15 bis 17. Weil ich nicht Hand bin, gehöre ich nicht zum Leib. Wenn der Fuß spräche, weil ich nicht Hand bin, gehöre ich nicht zum Leib. Gehört er deswegen nicht zum Leib? Und wenn das Ohr spräche, weil ich nicht Auge bin, gehöre ich nicht zum Leib. Gehört es deswegen nicht zum Leib? Wenn aber der ganze Leib Auge wäre, wo wäre das Gehör? Wenn ganz Gehör, wo wäre der Geruch? Also ihr seht, viele Glieder und die haben alle eine bestimmte Aufgabe auszuführen. Und nicht jedes Glied hat dieselbe Aufgabe. In Kapitel 12, Vers 19 drückt er das aus, da sagt er, nun aber sind zwar viele Glieder, aber ein Leib. Und ja, zuvor in Vers 19, wenn aber alles ein Glied wäre, wo wäre der Leib? Stellt euch mal vor, der Leib würde bestehen nur aus Augen. Das wäre ein Monster, ja? Das wäre kein Leib, kein funktionierender. Oder nur Ohren. Oder nur Hände. Das geht doch nicht. Es braucht all die vielen Glieder, damit der Leib funktionieren kann. Das Wohlergehen des Leibes hängt vom Zusammenwirken aller Glieder ab. Das drückt der Apostel in Vers 21 folgende aus. Er sagt, das Auge kann nicht zur Hand sagen, ich brauche dich nicht. Oder wieder das Haupt zu den Füßen, ich brauche euch nicht. Sondern gerade die Glieder des Leibes, die schwächer zu sein scheinen, sind notwendig und die uns weniger ehrbaren am Leib zu sein scheinen, die umgeben wir mit reichlicherer Ehre und unsere Nichtanständigen haben größere Wohlanständigkeit. Er sagt, es gibt Glieder, die schwächer sind, die wir gar nicht so beachten. Für uns ist auffällig der Mund, die Hände, vielleicht auch noch Augen oder so. Aber es gibt Glieder in unserem Leib, ohne die könnten wir nicht leben. Habt ihr schon mal was gehört von den langgehanschten Inseln, die wir auf der Bauchspeicheldrüse haben? Die sind so klein, dass man sie nur unter dem Mikroskop sieht. Und wenn die nicht da wären, wenn die kaputt sind, dann können wir nicht mehr leben. Dann funktioniert nämlich der Zuckerhaushalt nicht. Das ist bei manchen Zuckerkranken, dann müssen sie Insulin kriegen und so weiter. Die langgehanschten Inseln, ganz mini Organe auf der Bauchspeicheldrüse. Und die hat Gott gegeben. Ohne die können wir nicht leben. Und erst recht nicht ohne Nieren und all die ganzen Sachen. Also. Und so ist es auch in der Gemeinde. Die man oft gar nicht sieht, die gar nicht vorne stehen, sind die treuen Beter. Und das sind in Gottes Augen vielleicht die wichtigsten Glieder in der Gemeinde. Die treuen Beter, die jeden Tag beten für die Geschwister und für die ganze Arbeit. F. Da alle Glieder einander brauchen, gibt es weder Grund zu Neid oder Unzufriedenheit, noch zu Stolz und Unabhängigkeit. Gibt keinen Grund dafür. Entfaltet der Apostel auch. Und da alle Glieder zum selben Leib gehören, soll es vielmehr gegenseitige Fürsorge, Mitleiden und Mitfreuen geben. 1. Korinther 12, der Schluss 23 bis 26, ihr kennt das alle. Aber Gott hat den Leib zusammengefügt und dabei dem Mangelhafteren größere Ehre gegeben, damit keine Spaltung im Leib sei, sondern die Glieder dieselbe Sorge füreinander hätten. Und wenn ein Glied leidet, leiden alle Glieder mit. Oder wenn ein Glied verherrlicht wird, so freuen sich alle Glieder mit. Ihr aber seid Christi Leib und einzeln genommen Glieder. Ganz großartig an diesem Bild vom Leib, welche Wahrheiten der Apostel hier entfaltet. Das sind elementare Sachen jedes biblischen Gemeindelebens. Also, alle Gläubigen sind Glieder des Leibes. Fünftens. Der Heilige Geist ist der Stellvertreter Christi in der Gemeinde. Der Heilige Geist will sowohl unser persönliches Leben als auch das gesamte Gemeindeleben prägen. Einige Aussagen dazu aus dem Neuen Testament. Schaut, der Heilige Geist will unsere Anbetung leiten. Der Heilige Geist hat etwas zu tun mit der Gemeinde. Da müssen wir keine Pfingstler sein oder Charismatiker, um das festzuhalten. Der Heilige Geist baut Gemeinde. Wenn wir die Apostelgeschichte lesen zum Beispiel, das ist das Buch des Heiligen Geistes. Und dasselbe Buch ist zugleich das Buch von der Gemeinde. Nirgendwo wird Gemeindebau so beschrieben wie in der Apostelgeschichte. Es gibt keinen Gemeindebau ohne den Heiligen Geist. C.
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1: Unser Merkvers für diese Woche kommt aus Epheser Kapitel 2, Vers 8 bis 9. Denn aus Gnade seid ihr gerettet, durch Glauben, und das nicht aus euch. Gottes Gabe ist es, nicht aus Werken, damit sich nicht jemand rühme. Epheser Kapitel 2, Vers 8 bis 9.

0: 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Unser Sprecher besuchte eine Bibel- und Missionsschule in der Schweiz und danach studierte er griechische und hebräische Philologie an der Universität Zürich. Seit 1993 ist Benedikt Peters vollzeitlich im übergemeindlichen und konfessionell ungebundenen Dienst als Bibellehrer tätig, im gesamten deutschsprachigen Raum sowie in Süd- und Osteuropa. 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
1: Nun wollen wir miteinander wieder Kapitel 1, die Verse 1 bis 4 lesen. Kapitel 1, Verse 1 bis 4. Das Lied der Lieder von Salomo. Er küsse mich mit den Küssen seines Mundes, denn deine Liebe ist besser als Wein. Lieblich an Geruch sind deine Salben. Ein ausgegossenes Salböl ist dein Name, darum lieben dich die Jungfrauen. Ziehe mich, wir werden dir nachlaufen. Der König hat mich in seine Gemächer geführt, wir wollen frohlocken. Und deiner uns freuen, wollen deine Liebe preisen mehr als Wein. Sie lieben dich in Aufrichtigkeit. Nun zum Titel sage ich nichts mehr, haben wir genug gehört darüber. Aber jetzt von Vers 2 an. Die Braut sehnt sich nach besonderen Erweisen seiner Liebe. Sie weiß, dass sie geliebt ist, ihr wird das schon vorweggenommen. Aber es genügt ihr nicht einfach zu wissen, ich bin geliebt, sie sehnt sich nach Erweisen, nach Beweisen dieser Liebe. Er küsse mich mit den Küssen seines Mundes. Die Braut, sie kennt die besondere Identität des Geliebten. Er ist ein Gesalbter. Das ist es, was diese Liebe zu ihm erklärt. Darum lieben dich die Jungfrauen. Weil du diesen Namen hast, dann warum sehnt sie sich nach diesen Liebeserweisen? Deine Liebe ist besser als Wein. Liebe ist besser und höher als jeder irdische Genuss. Besser und höher als jeder sinnliche Genuss. Dann im Vers 4, ziehe mich, er hat die Kraft, die Geliebte zu sich zu ziehen. Er hat auch den Willen, es zu tun. Und er führt sie in seine Wohnung. Und das ist jetzt kurz zusammengefasst, was hier in diesen vier Versen ausgesagt wird. Schauen wir uns diese Aussagen etwas näher an. Ich werde jetzt so vorgehen, dass ich den ersten Teil des Liedes etwas ausführlicher behandle und nachher nur noch punktuell einzelne Aussagen. Man muss sich ja irgendwie einschränken, wenn die Zeit auch beschränkt ist. In dieser Vorschau, die wir jetzt gelesen haben, Verse 2 bis 4, wird eigentlich das Thema des ganzen Buches schon vorweggenommen. Sein ganzer Inhalt wird vorweggenommen. Es geht um die Liebe des Bräutigams zur Braut, der Braut zum Bräutigam. Sie weiß eben, wie gesagt, seine Liebe ist besser als Wein, aber mit diesem bloßen Wissen ist sie nicht zufrieden. Und wir sollten auch nicht damit zufrieden sein, einfach zu wissen, der Herr liebt uns. Natürlich ist das die Grundlage, auf der auch unser Friede beruht. Er hat uns von Ewigkeit her geliebt. Wir sind seine Geliebten, wir bleiben seine Geliebten, egal wie es uns ergeht. Aber der Herr will doch in uns auch Regungen der Liebe sehen, dass wir uns danach sehnen, seine Liebeserweise zu empfangen. Und so ist sie nicht damit zufrieden, geliebt zu sein, sondern sie sehnt sich nach Liebeserweisen. Er küsse mich. Sie sagt nicht, ich würde ihn so gern küssen. Er küsse mich. Das ist, gleich von vornherein, ist damit die höchste Ebene der Liebe angesprochen. Dass wir vom Herrn geliebt sind, ist mehr, als dass wir ihn lieben. Dass wir sein Eigentum sind, ist mehr, als dass wir ihn besitzen. Dass er uns erkennt, das ist größer, als dass wir ihn erkennen. Einige von euch kennen vielleicht David Gooding, ein Bibellehrer aus Nordirland. Er ist eigentlich Engländer. Aber auch wenn er aus Nordire wäre, wäre er immer noch Untertan der britischen Königin. Und er hat einmal gesagt, I know my queen. Ich kenne sie, but my queen does not know David Gooding. Aber ganz anders ist bei unserem Herrn. Ich kenne meinen Herrn, aber der Herr kennt auch mich. Er kennt mich. Und in der Weise, wie eben dieses Erkennen in der Bibel gemeint ist, wen Gott erkennt, den liebt er. Mit dem hat er sich verbunden. Den hat er zu seinem Eigentum gemacht. Das heißt nicht einfach, er weiß um uns. Selbstverständlich weiß er um alle und alles. Aber wen er erkennt, dem hat er sich zugeneigt. Mit dem hat er sich verbunden. Und das sagt auch Paulus im 1. Korintherbrief in Kapitel 8, im Vers 3. 1. Korintherbrief, Kapitel 8, Vers 3. Ich lese Verse 2 und 3. Wenn jemand sich dünkt, er erkenne etwas, so hat er noch nicht erkannt, wie man erkennen soll. Wenn aber jemand Gott liebt, der ist von ihm erkannt, von Gott erkannt. Und wer von Gott erkannt ist, der wiederum wird Gott lieben. Er küsse mich. Das ist ein Wunsch, den sie hat. Haben wir Macht über die Liebe des Bräutigams? Können wir einfordern seine Liebe zu uns? Können wir ihn nötigen, uns zu lieben? Nein, seine Liebe liegt ganz an seinem Wohlgefallen. Dass er dich, dass er mich, dass er uns liebt, das ist vollständig in ihm begründet. Seine Zuneigung zu mir liegt gänzlich außerhalb meiner selbst, meiner Fähigkeiten, meines Einflusses. Einerseits demütigt mich das vor Gott, aber es beglückt mich auch. Denn wenn er mich geliebt hat, dann weiß ich, er wird mich ewig lieben. Er wird nie aufhören, mich zu lieben. Er hat mich nicht geliebt um meinetwillen, meinetwegen, weil ich dieser Liebe würdig bin. Und darum weiß ich auch, diese Liebe wird nie aufhören. Er hat uns zuerst geliebt. Und darum werden wir und darum können wir ihn lieben. Und das werden wir erfahren, wenn wir am Ende unseres ganzen Weges sind. Wir gehen ja diesen Weg durch diese Zeit und sind beständig in der Schule des Herrn. Und wenn ich am Ende meines Ganges durch die göttliche Schule zur Erkenntnis der höchsten Liebe gelangt bin, dann werde ich erkennen und verstehen, dass diese Liebe schon im Anfang da war. Er hat mich zuerst geliebt. Er liebt die Seinen. Und seine Liebe ist wirklich besser als Wein. Wein ist gegeben, um das Herz des Menschen zu erfreuen, steht im Psalm 104, Vers 15. Damit Wein des Menschenherz erfreue. Dazu ist Wein gegeben. Aber Liebe ist besser als alle irdische, menschliche Freude. Wein und dessen Wirkung genieße ich ja in mir selbst. Dann ist mein Herz froh. Die Liebe aber lenkt meine Erwartungen und meine Aufmerksamkeit von mir weg. Auf jemand, der größer ist als ich, der über mir steht. Und so nimmt mir die Liebe mich selbst. Etwas Besseres kann uns gar nicht passieren, als dass wir uns selbst genommen werden, von uns selbst weggelenkt werden. Ja, und darum ist Liebe besser als jede menschliche Freude, jeder sinnliche Genuss. Und dann wird im Vers 3 etwas gesagt, was uns zeigt, das Liebesverlangen der Braut ist nicht schwärmerische Gefühlsseligkeit. Es geht nicht um ein aufgeputztes Hochgefühl. Wie wird denn die Liebe der Braut geweckt? Wie wird bei uns die Liebe und wodurch die Liebe zum Herrn geweckt? Dadurch, dass wir erkennen, wer er ist. Und so steht hier im Vers 3, ein ausgegossenes Salböl ist dein Name. Mit dem Namen ist die Person gemeint, sein ganzes Wesen, wer er ist, wie er ist. Und so ist es die Erkenntnis des Herrn. Wir lieben dich. Dich. Dein Name ist über alle Namen. Wir haben ihn erkannt. Und es ist die Erkenntnis zu ihm, die unsere Liebe zu ihm wachsen lässt. So wachsen eben das, ich habe Jonathan Edwards schon erwähnt, was er Holy Affections nennt, heilige Zuneigungen. Es war ja so, dass diese Erweckungsbewegung, die im 18. Jahrhundert die ganze englischsprachige Welt erfasste, das, was man in Nordamerika The Great Awakening dann nannte, im Nachhinein, also um die Jahre 1740 herum, und man nannte das in England auf den britischen Inseln die methodistische Erweckung, die Werkzeuge dieser Erweckung, Georg Whitfield und nachher auch John Wesley. Und diese Erweckung, sie war geprägt von, häufig von sehr starken Gefühlsäußerungen. Das Wort wurde verkündigt, Menschen hörten das Wort und dann brachen sie oft zusammen unter Weinen. Oder manchmal löste die Predigt auch solche Freude aus, dass die Menschen jauchzten. Da war in Wales ein, zwar nicht direkt Mitarbeiter von Georg Whitfield, aber mit ihm gleichen Sinnes und gleicher Überzeugung, ein gewisser Daniel Rowland. Und er soll bei seinen Predigten die Herrlichkeit des Himmels und des Herrn und der Erlösung in so ergreifender Weise dargestellt haben, dass es immer wieder vorkam, dass die Zuhörerschaft mit einem Mal aufsprang und alle Herrlichkeit riefen. Ja. Was soll man von solchen Gemütsäußerungen halten? Oder dass Menschen eben vor Verzweiflung weinen und zusammenbrechen? Und das geschah auch in Nordamerika. Und nach einigen Jahren begannen Feinde der Erweckung, begannen nachher aufgrund dieser Gefühlsäußerungen zu sagen, das Ganze sei nur aufgeputschtes Hochgefühl. Schwärmerei. Aber gar nichts zu tun mit Evangelium. Und das nötigte Jonathan Edwards, die ganze Sache gründlich zu untersuchen und von der Bibel her zu begründen. Und er stellte sich die Frage, woran kann man denn erkennen, ob eine Erweckung echt sei oder nicht? Oder, noch präziser gefragt, woran kann man denn wissen und erkennen, ob das Liebe zum Herrn sei oder Empfindungen der Größe des Herrn Gottes sei, die da zum Ausdruck kommt, oder ob es nur eben Schwärmerei sei. Und dann sagt er, an der bloßen Stärke der Gefühlsregungen kann man das nicht ablesen. Da kann eine ganze Menge ausspringen und jauchzen und das kann reine Schwärmerei sein. Nichts anderes als das Feiern irgendwelcher Gefühle, die da aufgeputscht wurden. Es kann aber auch der Ausdruck der Freude in Gott und an Gott sein. Das entscheidende Kriterium ist, dass die Heiligen, die gottgemäßen Empfindungen, sie werden durch Gott gewirkt, und zwar durch Erkenntnis seiner selbst. Und so sagte er zusammenfassend, Jonathan Edwards, solche Empfindungen wie Weinen oder sich freuen, Ausbruch der Freude, sind dann echt, wenn sie durch die Erkenntnis Gottes gewirkt werden. Durch die Erkenntnis Gottes. Und das sehen wir auch hier. Ein ausgegossenes Salböl ist dein Name. Wir haben ihn erkannt, wer er ist, wie er ist, was er getan hat. Und das weckt in uns manchmal tiefe, starke Empfindungen. Manchmal weinen wir vor Freude. Bei uns war eher selten, aber manchmal kommt es vor. Es kann auch vorkommen, dass wir, wenn wir zusammen sind, zum Brot brechen, manchmal geschieht es, dass der Geist Gottes uns die Größe, die Herrlichkeit, die Schönheit, die Stärke der Liebe des Herrn so vor Augen führt, dass wir mit einmal weinen. Nicht weil wir denken, weinen sei besonders heilig, aber wir haben den Herrn gesehen. Und das ist von allergrößter Wichtigkeit, die Erkenntnis des Herrn selbst. Die Frage ist, wie können wir ihn denn erkennen? Gott hat ein Mittel bestimmt, um ihn, um seinen Sohn, um sein Werk zu erkennen, das ist sein Wort. Wir erkennen ihn in seinem Wort. Und dann hat er uns einen Helfer gegeben. Und dieser Helfer ist Gott, der Heilige Geist. Er wirkt durch sein Wort so, dass wir ihn erkennen. Und in dem Maße, wie wir ihn erkennen, werden solche Empfindungen in uns geweckt, dass wir dann sagen, darum lieben wir dich, darum lieben dich die Jungfrauen. Und dann werden wir auch bitten, ziehe mich, binde mich an dich, ziehe mich noch näher zu dir. Wir wollen dir nachlaufen, wir wollen das sein, wo du bist. Jemand hat das im Gebet auch gesagt, wen haben wir im Himmel oder wen habe ich im Himmel? Ja, wen haben wir im Himmel? Den Herrn, unseren Herrn. Und weil wir ihn haben und wenn wir ihn erkennen, dann wollen wir nichts anderes neben ihm. Gar nichts. Wir wollen wirklich nichts. Dann sagen wir von ganzem Herzen, Herr, wenn ich dich habe, dann genügt es mir. Aber ohne dich ist mir alles andere nichts. Ich will dich haben, bei dir sein. Weil wir dich erkannt haben. Es ist so schön, wie hier gesagt wird, dein Name ist ein ausgegossenes Salbeöl. Der Herr der Herrlichkeiten, er war der Herr der Herrlichkeiten schon immer, aber er ist in diese Welt gekommen und hat sich geoffenbart. Das ist wie Salböl, solange es verschlossen ist, niemand weiß um den Wert dieses Salböls. Aber wenn das Gefäß gebrochen und das Salböl ausgegossen wird, dann geht der Duft, der Wohlgeruch dieses Salböls durch

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wir leben in einem Universum, das uns nicht gehört. Alles, was wir haben, wer wir sind, verdanken wir unserem Schöpfer, dem Herrn. Er ist Gott, und zwar der einzige Gott. Er hat Himmel und Erde und alles, was es gibt, erschaffen. Die Erde ist des Herrn und was darinnen ist, der Erdboden und was darauf wohnt, denn er hat ihn an die Meere gegründet und an den Wassern bereitet. Der Herr ist der Eigentümer, der Verwalter und der Halter aller Dinge und Geschöpfe. Deswegen lesen wir in Offenbarung 4: Herr, du bist würdig, zu

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1: Das heißt, wer sein Vertrauen in Christus setzt, wer an Christus glaubt, wer die Gnade annimmt, wird ein Gerichtsbegriff, wird freigesprochen. Freigesprochen und die Gerechtigkeit Christi wird uns zugesprochen. Ihr Lieben, das hat alles mit Stellvertretung zu tun. Und es ist eine Lehre in der Schrift, die glasklar ist an unsere Stelle. Und das ist eine der wichtigsten Stellen im Neuen Testament in dieser Hinsicht. Warum ist Stellvertretung wichtig? Warum ist sie nötig? Weil wir das Problem der Sünde haben. Und nur eine Sünde reicht aus, um uns für immer zu verdammen. Und er errettete uns. Ich stelle die Frage jetzt heute Morgen. Gibt es irgendwelchen Zweifel in Bezug auf die Frage, wie sah das Evangelium Paulus aus? Jemand sagte, das Kreuz ist der Platz, wo Paulus sich rumtreibt. Und ich meine, dass sie recht haben. Das Kreuz ist der Platz, wo er sich rumtreibt. Alles hängt mit dem Kreuz zusammen und mit dem, was Jesus für uns getan hat. Gibt es Zweifel in Bezug auf die Botschaft des Paulus? Das wahre Evangelium, aber Gnade. Ein Evangelium der Gnade.
0: Das war ein Aufschnitt aus dem Kurs Der Galaterbrief mit Paul Timblin. Der Galaterbrief betont die Rechtfertigung durch die Gnade und nicht durch das Gesetz. Denn das Gesetz fordert Kraft von dem, der sie nicht hat, und verflucht ihn, wenn er diese Kraft nicht aufbringt. Das Evangelium im Gegenteil gibt demjenigen Kraft, der keine besitzt, und segnet ihn durch die Anwendung dieser Kraft. Der Galaterbrief fordert uns auf, anstatt der Gesetzlichkeit ein Leben der Nachfolge unter der Leitung des Geistes zu führen. Paul Timblin ist Lehrer und Fachbereichsleiter für systematische Theologie in der Bibelschule Brake. Der Kurs Der Galaterbrief ist im Lehrbereich Bücher der Bibel zu finden.

0: Vater, vergib mir, dass ich dir nicht alles im Gebet bringe, einschließlich meiner Lasten und Ängste. Hilf mir, auf andere zuzugehen und auch sie um Hilfe zu bitten. Frag einfach. Ein Mann berichtet: Die freudigen Rufe, die aus dem Arbeitszimmer kamen, stammten von meiner Frau Shirley. Sie hatte sich stundenlang mit einem Newsletter-Projekt herumgeschlagen und war nun fast so weit, es abzuschließen. In ihrer Angst und Unsicherheit, wie es weitergehen sollte, betete sie um Gottes Hilfe. Sie wandte sich auch an ihre Facebook-Freunde und bald war das Projekt abgeschlossen. Eine Teamleistung. Ein Newsletter-Projekt ist zwar eine Kleinigkeit im Leben, aber auch kleine und nicht so kleine Dinge können Sorgen oder Ängste auslösen. Vielleicht bist du ein Elternteil, das zum ersten Mal Kinder erzieht. Ein Student, der vor neuen akademischen Herausforderungen steht. Ein Mensch, der den Verlust eines geliebten Menschen betrauert. Oder jemand, der zu Hause, am Arbeitsplatz oder in der Gemeinde eine Herausforderung erlebt. Manchmal sind wir unnötig angespannt, weil wir Gott nicht um Hilfe bitten. Jakobus 4, Vers 2. Paulus weist die Jesus-Nachfolger in Philippi und uns auf unsere erste Verteidigungslinie in Zeiten der Not hin. Sorgt euch um nichts, sondern betet um alles. Sagt Gott, was ihr braucht, und dankt ihm. Philipper 4, Vers 6. Wenn das Leben kompliziert wird, brauchen wir Ermahnungen, wie die aus dem Kirchenlied: Welch ein Freund ist unser Jesus. Wer mag sagen und ermessen, wie viel Heil verloren geht, wenn wir nicht zu ihm uns wenden und ihn suchen im Gebet? Und wenn wir Gott um Hilfe bitten, führt er uns vielleicht dazu, Menschen zu fragen, die uns helfen können. Nun hören wir Philipper 4, die Verse 4 bis 7.
1: Freut euch im Herrn. Ich betone es noch einmal. Freut euch. Lasst alle sehen, dass ihr herzlich und freundlich seid. Denkt daran, dass der Herr bald kommt. Sorgt euch um nichts, sondern betet um alles. Sagt Gott, was ihr braucht, und dankt ihm. Ihr werdet Gottes Frieden erfahren, der größer ist, als unser menschlicher Verstand es je begreifen kann. Sein Friede wird eure Herzen und Gedanken im Glauben an Jesus Christus bewahren.
0: Der Bibeltext wurde gelesen aus Neues Leben, die Bibel. Erhältlich bei SCM Brockhaus. 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
1: Unser Merkvers für diese Woche kommt aus Epheser Kapitel 2, Vers 8 bis 9. Denn aus Gnade seid ihr gerettet, durch Glauben, und das nicht aus euch. Gottes Gabe ist es, nicht aus Werken, damit sich nicht jemand rühme. Epheser Kapitel 2, Vers 8 bis 9.

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1: Geboren, um zu sterben? Liebe Hörerinnen, lieber Hörer, heute geht es um Leben und Sterben. Ich weiß, dass der Tod kein angenehmes Thema ist. Viele Menschen versuchen, dieses Thema zu vermeiden und die Gedanken daran zu verdrängen. Viele nehmen sich überhaupt gar keine Zeit, über Leben und Sterben nachzudenken. Ja, man kann dieses Thema gut verdrängen. Aber spätestens dann, wenn man vielleicht mit einer schweren Krankheit konfrontiert wird oder aus dem Verwandten- oder Freundeskreis jemand stirbt, sind die Gedanken an das eigene Lebensende wieder da. Da steht sie dann wieder vor unseren Augen, die riesige Sanduhr des Lebens, die unaufhörlich rieselt, bis irgendwann das letzte Körnchen durchgelaufen und das Ende da ist. Keiner weiß, wann das sein wird. Und solche Gedanken können Angst machen. Wie werden Menschen mit den Gedanken an ihr Lebensende fertig? Manche setzen die Hoffnung darauf, dass die Wissenschaft endlich ein Mittel findet, das ewige Leben zu garantieren. So gibt es in Amerika zum Beispiel Menschen, die sich für viel Geld nach ihrem Tod einfrieren lassen, mit der Option, wieder aufgetaut zu werden, zu einem neuen Leben zu erwachen. Nämlich dann, wenn endlich ein Mittel gegen die unheilbaren Krankheiten und gegen den Tod gefunden ist. All das drückt die tiefe Sehnsucht nach einem Leben ohne Sterben aus, um endlich den Kreislauf des Todes zu durchbrechen. Aber sind das nicht trügerische Hoffnungen? Der Tod am Ende unseres Lebens bleibt genauso Realität wie die Geburt am Anfang unseres Lebens. Auch die Genforschung und die immer höher entwickelte Fähigkeit der Organtransplantation wird letztlich nichts daran ändern. Die Bibel sagt es nämlich in Hebräer 9, Vers 27 so: Und wie es den Menschen bestimmt ist, einmal zu sterben, danach aber das Gericht. Geboren, um zu sterben? Sind die wenigen Jahrzehnte unseres Lebens wirklich alles? Nun, liebe Hörerinnen, lieber Hörer, es ist zunächst einmal wichtig, dass wir uns in unserem Leben der Tatsache des unausweichlichen Todes bewusst werden. Schon vor 2500 Jahren hat es ein Mann im Gebet zu Gott so ausgedrückt, nämlich im Psalm 90, Vers 12. Herr, lehre uns bedenken, dass wir sterben müssen, auf dass wir klug werden. Hier ahnt jemand etwas von der Vergänglichkeit seines Lebens, das er mit der Geburt von Gott geschenkt bekommen hat. Er sieht, dass es nur eine Frage der Zeit ist, bis das Leben vorbei ist. Aber er verzweifelt nicht über diesen Gedanken, sondern kommt mit seinen Fragen zu dem, der der Schöpfer allen Lebens ist, nämlich Gott. Das Leben kommt ja nicht von ungefähr. Gott hat uns Menschen gewollt und erschaffen. Er hat den Tag unserer Geburt schon lange, lange vorher eingeplant. Er ist unser Schöpfer. Auf den ersten Seiten der Bibel lesen wir davon. Er hat uns das Leben gegeben. An ihn müssen wir uns halten. Er allein kann helfen, wenn es um unsere Ängste vor dem Tod und dem Sterben geht. Ja, und das Wunderbare? Gott hat für uns Menschen das Problem des Todes gelöst. Außerdem hat er uns vollständig und ausführlich darüber informiert und zeigt uns, wie wir den Tod überwinden können. Diese Lösung finden wir in der Bibel, dem lebendigen Wort Gottes. In der Bibel erfahren wir alles, was wir über unser Leben und Sterben wissen müssen. Darin zeigt uns Gott, dass der Tod eine Folge der Sünde ist. Als sich die Menschen am Anfang der Menschheitsgeschichte entschieden haben, nicht nach den Geboten ihres Schöpfers zu leben, sondern ihr Leben selbst in die Hand zu nehmen, da kam der Tod zu allen Menschen in diese Welt. In Römer 6, Vers 23 heißt es: Der Lohn der Sünde ist der Tod. Schon kurz nachdem die ersten Menschen gesündigt und sich damit von Gott getrennt hatten, machten sie die schreckliche Erfahrung des Todes. Unter ihren Kindern kam es zu Mord und Totschlag. Der Lohn der Sünde ist der Tod, ja. Zunächst einmal der leibliche Tod und dann der ewige Tod, von dem die Bibel auch ganz deutlich spricht. Der Lohn der Sünde ist der Tod. Gott sei Dank ist das nur der erste Teil des Verses. Ich lese Römer 6, Vers 23 noch einmal vollständig. Der Lohn der Sünde ist der Tod, Gottes Gabe aber ist das ewige Leben in Christus Jesus. Gott ist nicht tatenlos geblieben, während wir, seine Geschöpfe, den selbstgewählten Weg der Sünde und des Todes gingen. Er hat einen Ausweg geschaffen, damit wir nämlich von der verdienten Strafe des ewigen Todes bewahrt werden können. So sandte Gott seinen Sohn Jesus Christus zu uns in unsere Welt und tat etwas so Einmaliges und Wunderbares. Er, der Sohn Gottes, der nie gesündigt hatte, nahm die Strafe unserer Schuld auf sich, indem er sich freiwillig ans Kreuz schlagen und töten ließ. Durch sein Sterben hat er nämlich unsere Schuld getilgt. Der tote Körper des Sohnes Gottes wurde dann vom Kreuz genommen und in ein Grab gelegt. Und nach 3 Tagen, nämlich am Ostermorgen, wurde er wieder lebendig und kam leibhaftig aus dem Grab hervor. Das war der Sieg über den Tod. Die Bibel bezeichnet den auferstandenen Christus als den Anfang, den Erstgeborenen von den Toten. Er ist der Allererste, der den uralten Menschheitstraum vom ewigen Leben leibhaftig an sich erfahren hat. Er ist der Einzige, der es geschafft hat, zu sterben und wieder ins Leben zurückzukommen. Aber nicht, um irgendwann wieder einmal zu sterben, nein, sondern um ewig mit und bei Gott im Himmel zu leben. Christus spricht in Offenbarung 1, in den Versen 17 und 18, zu uns: Fürchte dich nicht. Ich bin der Erste und der Letzte und der Lebendige. Ich war tot und siehe, ich bin lebendig von Ewigkeit zu Ewigkeit und habe die Schlüssel des Todes und der Hölle. Nur geboren, um zu sterben? Nein, Jesus ist für jeden Menschen der Schlüssel geworden, der in das Schloss zum ewigen Leben passt. Wenn wir uns ihm im Glauben anvertrauen und uns so mit ihm für ewig verbinden, dürfen wir an seinem Auferstehungssieg teilhaben. An Jesus Christus zu glauben und ihn in sein Leben aufzunehmen, bedeutet den Sieg über den Tod, den er vollbracht hat, auch in meinem persönlichen Leben zu erfahren. Der Herr Jesus hat es so formuliert in Johannes 11, Vers 25: Ich bin die Auferstehung und das Leben. Wer an mich glaubt, der wird leben, auch wenn er stirbt. Nein, das ist kein Märchen, keine Illusion. Es ist Wirklichkeit. Es ist die wertvollste und herrlichste Wahrheit, die es für uns Menschen gibt. Jesus Christus lebt wirklich ewig. Und wenn wir ihn jetzt noch nicht mit unseren Augen sehen können, so ist er doch da und wartet darauf, dass wir an ihn glauben und ihm vertrauen, damit er unsere Sündenschuld vergeben und uns mit ewigem Leben beschenken kann. Und dieses ewige Leben ist so herrlich und umfassend, dass es bei weitem die kühnsten Träume jedes Menschen übertrifft. Gottes ewiges Leben hat sowohl für mein Leben hier in dieser Welt als auch für mein Leben nach dem Tod Bedeutung. Ich selbst habe mein Leben vor vielen Jahren Jesus Christus bewusst anvertraut. Ja, und seitdem weiß ich, dass ich nicht alleingelassen oder irgendeinem blinden Schicksal ausgeliefert bin. Egal, wie die Lebensumstände auch sind, ob ich gute Tage erlebe oder schwierige Lebensabschnitte, eins weiß ich gewiss: Jesus Christus begleitet mich und steht mir in allen Situationen bei. Er, der den Tod besiegt und mir ewiges Leben geschenkt hat, ist stärker als alle Umstände. Täglich neu erfahre ich seine Hilfe und seine Liebe zu mir. Täglich darf ich in seinem Wort in der Bibel lesen und ihn und seine Gebote immer besser kennenlernen und ausleben. Und dann, wenn es einmal ans Sterben geht, dann bin ich auch nicht allein. Er bleibt bei mir und geht zusammen mit mir durch das dunkle Tal des Todes und bringt mich auf der anderen Seite an das herrliche Ziel im Himmel. Ewiges und glückliches Leben bei Gott. Die Bibel sagt, dass es dort für immer und ewig keine Krankheit, keine Sorgen, keine Nöte, keine Tränen, keine Gewalt und auch keinen Tod mehr geben wird. Geboren, um zu sterben und dann für ewig verloren gehen? Nein, dazu hat Gott den Menschen nicht geschaffen. Er möchte uns für immer und ewig bei sich haben. Dieses ewige Leben in Frieden und Glück ist keine Illusion, sondern Wirklichkeit. Aber nur für den, der hier und heute sein Leben Jesus Christus anvertraut und ein neues Leben in seiner Nachfolge beginnt. Der erste Schritt ist die Buße, nämlich vom bisherigen Weg ohne Gott und ohne seine Gebote umzukehren. Und der zweite Schritt ist, Jesus Christus im Gebet um Vergebung der Sünden zu bitten und seine Vergebung anzunehmen. Und der dritte Schritt ist der, ihn bewusst in sein Leben aufzunehmen und sich ganz von ihm erfüllen zu lassen. Der Herr Jesus sagt zu einem bekehrten Christen, folge mir nach. Ja, dann fängt nämlich das Leben erst richtig an. Das Leben mit Jesus ist ein Leben nach den Geboten Gottes und ein Leben, das wiederum für andere Menschen zu einem Wegweiser zum ewigen Leben wird. Wir wollen noch beten. Danke, Herr Jesus, dass du Herr bist über Leben und Tod. Du hast den Tod besiegt. Deine Macht und deine Liebe sind stärker als alle Traurigkeit dieser Welt. Bitte segne besonders auch Kranke und Einsame, Trauernde und Verzweifelte, dass ihnen durch dich, Herr Jesus Christus, das Licht des Lebens aufgeht und dass sie deine Hilfe und deine ewige Errettung erfahren. Amen.

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Der Herr, der Schöpfer der Himmel und Erde, ist ein heiliger, ein gerechter, ein guter und barmherziger Gott. Und er lädt alle ein zu sich, um Leben zu haben, ewiges Leben. Wohlan, alle, die ihr durstig seid, kommet her zum Wasser, und die ihr nicht Geld habt, kommet her, kaufet und esset. Kommt her und kauft ohne Geld und umsonst beides, Wein und Milch. Warum zählet ihr Geld da, da kein Brot ist und tut Arbeit, davon ihr nicht satt werden könnt? Höret mir doch zu und esset das Gute, so wird eure Seele am Fetten ihre Lust haben. Neiget eure Ohren her und kommet her zu mir. Höret, so wird eure Seele leben. Denn ich will mit euch einen ewigen Bund machen, dass ich euch gebe, die gewissen Gnaden Davids.

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1: Kapitel 23. Weh euch Hirten, die ihr die Herde meiner Weide umkommen lasst und zerstreut, spricht der Herr. Darum spricht der Herr, der Gott Israels, von den Hirten, die mein Volk weiden. Ihr habt meine Herde zerstreut und verstoßen und nicht nach ihr gesehen. Siehe, ich will euch heimsuchen um eures bösen Tuns willen, spricht der Herr. Und ich will die übrig gebliebenen meiner Herde sammeln aus allen Ländern, wohin ich sie verstoßen habe, und will sie wiederbringen zu ihren Weideplätzen, dass sie sollen wachsen und viel werden. Und ich will Hirten über sie setzen, die sie weiden sollen, dass sie sich nicht mehr fürchten, noch erschrecken, noch heimgesucht werden, spricht der Herr. Siehe, es kommt die Zeit, spricht der Herr, dass ich dem David einen gerechten Spross erwecken will. Der soll ein König sein, der wohl regieren und Recht und Gerechtigkeit im Lande üben wird. Zu seiner Zeit soll Juda geholfen werden und Israel sicher wohnen. Und dies wird sein Name sein, mit dem man ihn nennen wird: der Herr unserer Gerechtigkeit. Darum siehe, es wird die Zeit kommen, spricht der Herr, dass man nicht mehr sagen wird, so wahr der Herr lebt, der die Kinder Israels aus Ägyptenland geführt hat, sondern so wahr der Herr lebt, der die Nachkommen des Hauses Israel herausgeführt hat und hergebracht hat aus dem Lande des Nordens und aus allen Landen, wohin er sie verstoßen hatte. Und sie sollen in ihrem Lande wohnen. Wieder die Propheten. Mein Herz will mir in meinem Leibe brechen. Alle meine Gebeine zittern. Mir ist wie einem trunkenen Mann und wie einem, der vom Wein taumelt, vor dem Herrn und vor seinen heiligen Worten. Denn das Land ist voller Ehebrecher, und wegen des Fluches vertrocknet das Land und die Weideplätze in der Steppe verdorren. Böse ist, wonach sie streben, und ihre Stärke ist Unrecht, denn Propheten wie Priester sind ruchlos. Auch in meinem Hause finde ich ihre Bosheit, spricht der Herr. Darum ist ihr Weg wie ein glatter Weg, auf dem sie im Finstern gleiten und fallen. Denn ich will Unheil über sie kommen lassen, das Jahr ihrer Heimsuchung, spricht der Herr. Auch bei den Propheten zu Samaria sah ich Anstößiges, dass sie weissagten im Namen des Baal und mein Volk Israel verführten. Aber bei den Propheten zu Jerusalem sehe ich Gräuel, wie sie Ehe brechen und mit Lügen umgehen und die Boshaften stärken, auf dass sich ja niemand bekehre von seiner Bosheit. Sie sind alle vor mir gleich wie Sodom und die Bürger Jerusalems wie Gomorra. Darum spricht der Herr Zebaoth über die Propheten: Siehe, ich will sie mit Wermut speisen und mit Gift tränken, denn von den Propheten Jerusalems geht das ruchlose Wesen aus ins ganze Land. So spricht der Herr Zebaoth: Hört nicht auf die Worte der Propheten, die euch weissagen. Sie betrügen euch, denn sie verkünden euch Gesichter aus ihrem Herzen und nicht aus dem Mund des Herrn. Sie sagen denen, die des Herrn Wort verachten: Es wird euch wohlgehen. Und allen, die nach ihrem verstockten Herzen wandeln, sagen sie: Es wird kein Unheil über euch kommen. Aber wer hat im Rat des Herrn gestanden, dass er sein Wort gesehen und gehört hätte? Wer hat sein Wort vernommen und gehört? Siehe, es wird ein Wetter des Herrn kommen voll Grimm und ein schreckliches Ungewitter auf den Kopf der Gottlosen niedergehen. Und des Herrn Zorn wird nicht ablassen, bis er tue und ausrichte, was er im Sinn hat. Zur letzten Zeit werdet ihr es klar erkennen. Ich sandte die Propheten nicht, und doch laufen sie. Ich redete nicht zu ihnen, und doch weissagen sie, denn wenn sie in meinem Rat gestanden hätten, so hätten sie meine Worte meinem Volk gepredigt, um es von seinem bösen Wandel und von seinem bösen Tun zu bekehren. Bin ich nur ein Gott, der nahe ist, spricht der Herr, und nicht auch ein Gott, der ferne ist? Meinst du, dass sich jemand so heimlich verbergen könne, dass ich ihn nicht sehe, spricht der Herr? Bin ich es nicht, der Himmel und Erde erfüllt, spricht der Herr? Ich höre es wohl, was die Propheten reden, die Lüge weissagen in meinem Namen und sprechen, mir hat geträumt, mir hat geträumt. Wann wollen doch die Propheten aufhören, die Lüge weissagen und ihres Herzens Trug weissagen, und wollen, dass mein Volk meinen Namen vergesse über ihren Träumen, die einer dem anderen erzählt, wie auch ihre Väter meinen Namen vergaßen über dem Baal? Ein Prophet, der Träume hat, der erzähle Träume. Wer aber mein Wort hat, der predige mein Wort recht. Wie reimen sich Stroh und Weizen zusammen, spricht der Herr. Ist mein Wort nicht wie ein Feuer, spricht der Herr, und wie ein Hammer, der Felsen zerschmeißt? Darum siehe, ich will an die Propheten, spricht der Herr, die mein Wort stehlen, einer vom anderen. Siehe, ich will an die Propheten, spricht der Herr, die ihr eigenes Wort führen und sprechen, er hat's gesagt. Siehe, ich will an die Propheten, spricht der Herr, die falsche Träume erzählen und verführen mein Volk mit ihren Lügen und losem Geschwätz, obgleich ich sie nicht gesandt und ihnen nichts befohlen habe und sie auch diesem Volk nichts nütze sind, spricht der Herr. Wenn dich dies Volk oder ein Prophet oder ein Priester fragen wird und sagt, was ist die Last, die der Herr jetzt ankündigt, sollst du zu ihnen sagen, ihr seid die Last. Ich will euch wegwerfen, spricht der Herr. Und wenn ein Prophet oder Priester oder die Leute sagen werden, das ist die Last des Herrn, den will ich heimsuchen und sein Haus dazu. Vielmehr sollt ihr einer mit dem anderen reden und zueinander sagen, was antwortet der Herr und was sagt der Herr? Aber sagt nicht mehr Last des Herrn, denn einem jeden wird sein eigenes Wort zur Last werden, weil ihr so die Worte des lebendigen Gottes, des Herrn Zebaoth, unseres Gottes, verdreht. Darum sollt ihr zum Propheten sagen, was antwortet dir der Herr und was sagt der Herr? Wenn ihr aber sagt, Last des Herrn, so spricht der Herr, weil ihr dies Wort Last des Herrn nennt, obgleich ich zu euch gesandt habe und euch sagen ließ, ihr sollt nicht Last des Herrn sagen. Sehe, so will ich euch aufheben wie eine Last und euch samt der Stadt, die ich euch und euren Vätern gegeben habe, von meinem Angesicht wegwerfen und will euch ewige Schande und ewige Schmach zufügen, die nie vergessen werden soll. Kapitel 24. Siehe, der Herr zeigte mir zwei Feigenkörbe, aufgestellt vor dem Tempel des Herrn, nachdem Nebukadnezar, der König von Babel, den Jechonja, den Sohn Jojakims, den König von Juda, weggeführt hatte, samt den großen Judas und den Zimmerleuten und Schmieden, und sie von Jerusalem nach Babel gebracht hatte. In dem einen Korbe waren sehr gute Feigen, wie die ersten reifen Feigen sind. Im anderen Korbe waren sehr schlechte Feigen, dass man sie nicht essen konnte, so schlecht waren sie. Und der Herr sprach zu mir, Jeremia, was siehst du? Ich sprach, Feigen. Die guten Feigen sind sehr gut, und die schlechten sind sehr schlecht, dass man sie nicht essen kann, so schlecht sind sie. Da geschah des Herrn Wort zu mir. So spricht der Herr, der Gott Israels. Wie auf diese guten Feigen, so will ich blicken auf die Weggeführten aus Juda, die ich von dieser Stätte habe fortziehen lassen in der Chaldäer Land. Ich will sie gnädig ansehen und sie wieder in dies Land bringen und will sie bauen und nicht verderben. Ich will sie pflanzen und nicht ausreißen. Und ich will ihnen ein Herz geben, dass sie mich erkennen sollen, dass ich der Herr bin. Und sie sollen mein Volk sein, und ich will ihr Gott sein. Von ganzem Herzen werden sie sich zu mir bekehren. Aber wie die schlechten Feigen, die so schlecht sind, dass man sie nicht essen kann, spricht der Herr, So will ich dahingeben Zedekia, den König von Juda, samt seinen Großen und allen, die übrig geblieben sind in Jerusalem und in diesem Lande und die in Ägyptenland wohnen. Ich will sie zum Bild des Entsetzens, ja des Unglücks machen für alle Königreiche auf Erden, zum Spott und zum Sprichwort, zum Hohn und zum Fluch an allen Orten, wohin ich sie verstoßen werde, und will Schwert, Hunger und Pest unter sie schicken, bis sie ganz vertilgt sind aus dem Lande, das ich ihnen und ihren Vätern gegeben habe. Kapitel 25. Dies ist das Wort, das zu Jeremia geschah, über das ganze Volk von Juda, im vierten Jahr Jojakims, des Sohnes Josias, des Königs von Juda. Das ist das erste Jahr Nebukadnezars, des Königs von Babel. Und der Prophet Jeremia sprach zu dem ganzen Volk von Juda und zu allen Bürgern Jerusalems: Vom 13. Jahr des Josia an, des Sohnes Amons, des Königs von Juda, ist des Herrn Wort zu mir geschehen, bis auf diesen Tag. Und ich habe zu euch nun 23 Jahre lang immer wieder gepredigt, aber ihr habt nie hören wollen. Und der Herr hat zu euch immer wieder alle seine Knechte, die Propheten, gesandt, aber ihr habt nie hören wollen und eure Ohren mir nicht zugekehrt und mir nicht gehorcht, wenn er sprach: Bekehret euch, ein jeder von seinem bösen Wege und von euren bösen Werken, so sollt ihr in dem Lande, das der Herr euch und euren Vätern gegeben hat, für immer und ewig leben. Folgt nicht anderen Göttern, ihnen zu dienen und sie anzubeten, und erzürnt mich nicht durch eure Hände Werk, damit ich euch nicht Unheil zufügen muss. Aber ihr wolltet mir nicht gehorchen, spricht der Herr, auf dass ihr mich ja erzürntet durch eure Hände Werk zu eurem eigenen Unheil. Darum, spricht der Herr Zebaoth, weil ihr denn meine Worte nicht hören wollt, siehe, so will ich ausschicken und kommen lassen alle Völker des Nordens, spricht der Herr, auch meinen Knecht Nebukadnezar, den König von Babel, und will sie bringen über dies Land und über seine Bewohner und über alle diese Völker ringsum, und will an ihnen den Bann vollstrecken und sie zum Bild des Entsetzens und zum Spott und zur ewigen Wüste machen, und will wegnehmen allen fröhlichen Gesang, die Stimme des Bräutigams und der Braut, das Geräusch der Mühle und das Licht der Lampe, so dass dies ganze Land wüst und zerstört liegen soll. Und diese Völker sollen dem König von Babel dienen 70 Jahre. Wenn aber die 70 Jahre um sind, will ich heimsuchen den König von Babel und jenes Volk, spricht der Herr, um ihrer Missetat willen, dazu das Land der Chaldäer, und will es zur ewigen Wüste machen. So lasse ich an diesem Lande, gegen das ich geredet habe, alle meine Worte in Erfüllung gehen, nämlich alles, was in diesem Buch geschrieben steht, was Jeremia geweissagt hat über alle Völker. Und auch sie sollen großen Völkern und großen Königen dienen. So will ich ihnen vergelten nach ihrem Verdienst und nach den Werken ihrer Hände. Denn so sprach zu mir der Herr, der Gott Israels: Nimm diesen Becher mit dem Wein meines Zorns aus meiner Hand und lass daraus trinken alle Völker, zu denen ich dich sende, dass sie trinken, taumeln und toll werden vor dem Schwert, das ich unter sie schicken will. Und ich nahm den Becher aus der Hand des Herrn und ließ daraus trinken alle Völker, zu denen mich der Herr sandte, nämlich Jerusalem, die Städte Judas, ihre Könige und Fürsten, dass sie wüst und zerstört liegen und ein Spott und Fluch sein sollten, wie es den heutigen Tages steht. Auch den Pharao, den König von Ägypten, mit seinen Großen und mit seinen Fürsten, mit seinem ganzen Volk und allem Mischvolk, alle Könige im Lande Uz, alle Könige in der Philisterlande mit Askalon, Gaza, Ekron und denen, die übrig geblieben sind in Asdod, die von Edom, die von Moab, die Ammoniter, alle Könige von Tyrus, alle Könige von Sidon, die Könige auf den Inseln jenseits des Meeres, die von Dedan, die von Thema, die von Bus und alle, die das Haar rundherum abscheren, alle Könige Arabiens und die Mischvölker, die in der Wüste wohnen, alle Könige in Simri, alle Könige in Elam, alle Könige in Medien, alle Könige des Nordens, die in der Nähe und die in der Ferne, einen wie den anderen, alle Königreiche der Welt, so viel ihrer auf Erden sind. Und der König von Sheshach soll nach ihnen trinken. Und sprich zu ihnen: So spricht der Herr Zebaoth, der Gott Israels. Trinkt, dass ihr trunken werdet, und speit, dass ihr niederfallt und nicht aufstehen könnt vor dem Schwert, das ich unter euch schicken will. Und wenn sie den Becher von deiner Hand nicht nehmen und nicht trinken wollen, so sprich zu ihnen, so spricht der Herr Zebaoth, ihr müsst trinken, denn siehe, bei der Stadt, die nach meinem Namen genannt ist, fange ich an mit dem Unheil. Und ihr solltet ungestraft bleiben? Ihr sollt nicht ungestraft bleiben, denn ich rufe das Schwert über alle herbei, die auf Erden wohnen, spricht der Herr Zebaoth. Und du sollst ihnen alle diese Worte weissagen und zu ihnen sprechen, der Herr wird brüllen aus der Höhe und seinen Donner hören lassen aus seiner heiligen Wohnung. Er wird brüllen über seine Fluren hin. Wie einer, der die Kelter tritt, wird er seinen Ruf erschallen lassen über alle Bewohner der Erde hin. Und sein Schall wird dringen bis an die Enden der Erde. Der Herr will mit den Völkern rechten und mit allem Fleisch Gericht halten. Die Schuldigen wird er dem Schwert übergeben, spricht der Herr. So spricht der Herr Zebaoth. Siehe, es wird eine Plage kommen von einem Volk zum anderen, und ein großes Wetter wird sich erheben von den Enden der Erde. Zu der Zeit werden die vom Herrn Erschlagenen liegen von einem Ende der Erde bis ans andere Ende. Sie werden nicht beklagt, noch aufgehoben, noch begraben werden, sondern müssen auf dem Felde liegen und zu Dung werden. Heulet, ihr Hirten, und schreit, wälzt euch in der Asche, ihr Herren der Herde, denn die Zeit ist erfüllt, dass ihr geschlachtet und zerstreut werdet und zerbrechen müsst wie ein kostbares Gefäß. Und die Hirten werden nicht fliehen können, und die Herren der Herde werden nicht entrinnen können. Da werden die Hirten schreien, und die Herren der Herde werden heulen, dass der Herr ihre Weide so verwüstet hat und ihre Auen, die so schön standen, vernichtet sind von dem grimmigen Zorn des Herrn. Er hat sein Versteck verlassen wie ein junger Löwe, und ihr Land ist verheert von seinem gewaltigen Schwert und von seinem grimmigen Zorn.
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1: Ich danke dir, du hast es den Weisen und Klugen verborgen, hast es den Unmündigen geoffenbart. Leute, die nicht mehr weiterkommen, die um Hilfe schreien, die Jesus, den Heiland, brauchen, die werden es erkennen. Und so heißt es dann im Vers 27, alles ist mir übergeben, sagt Jesus, von meinem Vater. Und niemand kennt den Sohn als nur der Vater. Und niemand kennt den Vater als nur der Sohn und wem es der Sohn offenbaren will. Und dann lädt Jesus alle die Unmündigen ein. Das sind ja wir, die wir ohne Jesus nicht zurechtkommen. Kommt her zu mir, alle, die ihr mühselig und beladen seid. Ich will euch erquicken. Er öffnet uns die Augen. Er öffnet uns das Verständnis. In Johannes 6, Vers 45 lesen wir, sie werden alle von Gott gelehrt sein. Ja, es kann niemand zu Jesus kommen, es sei denn, ihn ziehe der Vater, der Jesus gesandt hat, und Jesus wird ihn auferwecken am jüngsten Tag. Und sie werden alle von Gott gelehrt sein. Wir brauchen diese Lehre, die Gott uns schenkt, diese Unterweisung. Und im ersten Johannesbrief, Kapitel 5, Vers 20 steht, wir wissen, dass der Sohn Gottes gekommen ist und uns den Sinn dafür gegeben hat, dass wir den wahrhaftigen Jesus erkennen.
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1: Unser Merkvers für diese Woche kommt aus Epheser Kapitel 2, Vers 8 bis 9. Denn aus Gnade seid ihr gerettet, durch Glauben, und das nicht aus euch. Gottes Gabe ist es, nicht aus Werken, damit sich nicht jemand rühme. Epheser Kapitel 2, Vers 8 bis 9.

0: Ich darf Sie ganz herzlich grüßen, liebe Zuhörer von BBN International, hier bei unserem Programm Wissenschaft, Bibel und Erlösung mit Professor Dr. Werner Gitt, der aus seinen Einsichten als Wissenschaftler und aus seiner Liebe zu dem Wort Gottes uns wichtige Kenntnisse vermitteln möchte. Sie hören jetzt den dritten Teil von seiner Botschaft Herkunft des Lebens aus der Sicht der Informatik. 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
1: Aber jetzt wird die Sache etwas schwieriger. Ich habe hier ein anderes Bild. Und zwar auf diesem Bild sehen wir alle unsere Buchstaben und unsere Ziffern. Was ist das für ein Bild? Der schwedische Fotograf Kjell Sandvik war es, er entdeckte auf einem Schmetterlingsflügel den Buchstaben F. Er war ganz erstaunt, auf einem Schmetterlingsflügel einen Buchstaben zu finden. Und hatte sich überlegt, kann es sein, dass ich noch weitere Buchstaben finde? Und er ging mit seinem Mikroskop auf dem Flügel hin und her und suchte, und was fand er? Nichts. Da hat er gedacht, ich muss vielleicht die Arten der Schmetterlinge variieren. Und so hat er andere Schmetterlinge untersucht. Und dieser gute Mann war 15 Jahre unterwegs in 30 verschiedenen Ländern. Und dann war er mit dem Alphabet fertig. Und das ist sein Ergebnis. Wir sehen alle unsere Buchstaben und auch die Ziffern von 0 bis 9. Jetzt ist meine Frage, ist das wohl Information? Nein, sehr gut. Das sind einfach Strukturen, die wir auf den Schmetterlingsflügeln finden. Da finden wir riesige oder sehr verschiedene Ornamente. Und wenn man mit dem Mikroskop mal hin und her wandert, dann findet man manchmal ein Detail, das sieht aus wie ein Schmetterling, wie ein Buchstabe. Mal wie ein O, mal ein A. Wir sehen sowieso, die sind auch von der Art sehr unterschiedlich. Sie sind nur ähnlich unseren Buchstaben. Und ich bin davon überzeugt, wenn der nochmal 15 Jahre unterwegs ist, dann findet er auch noch das griechische Alphabet und auch das russische, das kyrillische Alphabet. Das sollte wohl möglich sein in der Vielzahl der möglichen Strukturen, die es da gibt. Ja, das diskutieren wir gleich, andere Meinung, ja? Das ist sehr gut. Jetzt möchte ich ein sehr, sehr schwieriges Beispiel nehmen. Aber das müssen wir tun, damit wir uns zurechtfinden, um Informationen richtig beurteilen zu können. Sie kennen sicher alle dieses Bild. Das hat man auf einer amerikanischen Rakete befestigt, eine Messingplatte mit diesen beiden nackten Menschen da drauf. Und diese Rakete hat man ins Weltall geschossen, und zwar mit vollem Gedankengang, der dahinter steckt. Wenn es irgendwo im Universum noch Leben gibt und die werden die Rakete sehen und die werden das Bild sehen, dann werden die Schlussfolgerung ziehen, es gibt irgendwo anders in unserem Universum Lebewesen, die sehen aus wie diese hier. Ich glaube nicht, dass es die gibt, aber so war die Idee. Und jetzt ist meine wichtige Frage daran. Wenn wir das einordnen in unser Informationskonzept, in die Definition von Information, befinden wir uns mit diesem Bild innerhalb oder außerhalb des Definitionsbereiches? Das ist jetzt ein bisschen schwierigere Frage. Das ist Information, wird gesagt. Und hier wird gesagt, ist außerhalb. Also jetzt haben wir zwei Meinungen. Jetzt müssen wir entscheiden, sind wir drin oder draußen. Nun, ich erinnere noch einmal, wie Information definiert ist. Wir haben gesagt, Information entsteht in der Weise, dass wir einen Zeichensatz verwenden. Sie erinnern sich an die syntaktische Ebene. Wir haben also einen Symbolsatz, also einfach hier die Buchstaben ABC oder die russischen, griechischen oder was auch immer, irgendeinen Zeichensatz. Und wenn wir aus dem Zeichensatz Zeichen herausgreifen und zusammenzusetzen zu Informationen, das ist der Vorgang, wie wir Informationen konstruieren. Das tun wir auch beim Schreiben. Wir denken natürlich nicht nach. Wir denken nicht nach, dass wir jeden Buchstaben aus einer Kiste ziehen, ja, so wie das die Buchsetzer früher gemacht haben, sondern das geht eben sehr schnell in unserem Gehirn. Aber vom Grundsatz her ist das die Vorgehensweise. Man nimmt aus einem Zeichensatz die Zeichen heraus und setzt Informationen zusammen. An der Tastatur an einem Computer wird uns ja das auch geläufig, da haben wir all die Zeichen, aus dem Zeichensatz tippen wir irgendwas zusammen und haben dann die Information, die wir konstruieren wollten. Ist nun bei diesem Bild genau das die Vorgehensweise? Antwort nein. Wir nehmen ja hier bei diesem Bild nicht Symbole aus einem Zeichensatz, sondern es ist eine Zeichnung. Eine einmalige Zeichnung, die ist einmalig angefertigt worden und nicht stammt nicht aus einem Symbolsatz. Dass wir natürlich die Schlussfolgerung ziehen können, das muss auch von einem intelligenten Wesen stammen, so etwas zu malen, ist klar. Aber das können wir nicht ableiten aufgrund der Naturgesetze über Information. Wir sind also deutlich außerhalb. Ja? Deutlich außerhalb des Definitionsbereiches. Sie sehen schon, herauszufinden, ob wir innerhalb oder außerhalb des Definitionsbereiches sind, ist eigentlich die Hauptaufgabe bei der Anwendung der Naturgesetze. Nun aber sind wir präpariert, um lebende Systeme zu analysieren. Also schauen wir uns die lebenden Systeme an und da stellen wir fest, in all den lebenden Systemen finden wir 20 Aminosäuren. Diese 20 Aminosäuren bauen all die Eiweißstoffe unseres Körpers auf. Wir haben in unserem menschlichen Körper 50.000 verschiedene Eiweißstoffe. Und die bauen die Haare auf und die Hautzellen und die Leberzellen und all die vielen Zellen, die wir haben, die werden aus unterschiedlichen Proteinen gemacht. 20 Aminosäuren. In den Zellen wird das hergestellt. Was muss also die Zelle wissen, um ein bestimmtes Protein herzustellen? Nun, die chemische Formel. Hier sehen wir die Aminosäurenfolge beim menschlichen Insulin. Das sind 51 solcher Bausteine, solcher Aminosäuren. Und die bilden in diesen zwei Reihen gerade ein Molekül von Insulin. Das heißt, die Zelle muss diese chemische Formel kennen. Um Informationen zu übertragen, das wissen wir jetzt schon, braucht man ein Codesystem. Ein Codesystem, das stellvertretend für die Wirklichkeit steht. Das ist ja das Wesen von Information. Information ist nicht die Sache selbst, sondern stellvertretend das, was gemeint ist. Und im genetischen Code finden wir nun die Namen der verschiedenen Aminosäuren, wie wir sie hier sehen, und drei Buchstaben im genetischen Code bezeichnen gerade eine Aminosäure. Ja? Und das finden wir im DNS-Molekül. Im DNS-Molekül gibt es vier Buchstaben, Adenin, Thymin, Cytosin und Guanin. Das sind die vier Buchstaben, das ist eine Vier-Buchstaben-Schrift. Und aus diesen vier Buchstaben werden jeweils drei kombiniert und die bezeichnen gerade eine Aminosäure. Und die finden wir dann in den DNS-Molekülen. Und hier haben wir im DNS-Molekül die höchste Informationsdichte, die es überhaupt gibt. Es gibt keine höhere. Darum vergleiche ich auch nochmal diese Informationsdichte mit meiner berühmten Stecknadel hier. Diese Stecknadel hat einen Kopfdurchmesser von 2 mm. Und meine Frage ist, wie viele Taschenbücher kann ich speichern im Volumen eines Stecknadelkopfes, wenn mein Stecknadelkopf aus demselben Material wäre wie ein DNS-Molekül? Und die Antwort, ich habe es ausgerechnet, das ist ein Bücherstapel, der ist 500 Mal höher als die Entfernung von der Erde bis zum Mond. Dann haben wir einen Eindruck von der unvorstellbaren Informationsdichte, die wir hier im DNS-Molekül vorfinden. Jetzt wollen wir einfach ein unbekanntes System hier. Ja? Wir sind jetzt in der Lage, nachdem wir die Naturgesetze in Information kennen, wissen, was Information ist, können wir ein unbekanntes System einfach uns ansehen und dann Schlussfolgerungen ziehen. Das tun wir indem wir feststellen, ob wir all die Ebenen der Information vorfinden in einem unbekannten System. Wenn ja, dann sind wir innerhalb des Definitionsbereiches. Wenn es uns nicht gelingt, wir sagen Pech gehabt, wir sind außerhalb. Ja? Ich möchte das zunächst an einem Beispiel demonstrieren, wie das geht. Auf diesem Bild sehen wir einige Bienen. Hier oben ist es eine Senderbiene. Sie hat Information und sie will die Information weitergeben an die anderen Bienen. Was braucht sie, um Informationen übertragen zu können? Ein Codesystem. Das Codesystem ist frei und beliebig, kann alles sein. Und sie verwendet hier einige Tanzbewegungen. Das ist die Methode, wie die Information weitergetragen wird. Und zwar die Anzahl der Schwänzelläufe pro Zeiteinheit und die Richtung dieses Schwänzeltanzes. Das sind die beiden Codesymbole und damit drückt sie alles aus, was sie sagen will.
2: Was sagt sie?
1: Sie teilt den anderen Bienen mit, die Entfernung zur Futterquelle und die Richtung zur Futterquelle. Das wäre die semantische Ebene.
2: Was tun?
1: Nun, die Bienen, sie handeln, sie kommen zur pragmatischen Ebene und sie fliegen dorthin, was die Information ausgewiesen hat.
2: Und sie kommen dorthin
1: und sie finden den lebensnotwendigen Nektar. Das wäre die Ebene der Apobetik. Wir sehen, alle Ebenen der Information lassen sich durchbuchstabieren, ganz eindeutig. Wir sind also innerhalb des Definitionsbereiches von Information. Jetzt machen wir den Sprung zu den lebenden Systemen. Wir untersuchen die lebenden Systeme und stellen fest, auf der Ebene der Syntax, da finden wir den genetischen Code. Wir haben das schon gesagt, das sind 4 chemische Buchstaben. Die werden zusammengesetzt zu 3 Wörtern. Das ist das, was wir hier auf der syntaktischen Ebene zu sagen hätten. Die nächste Ebene, die semantische Ebene, was ist die Bedeutung? Nun, die 3 Buchstaben, die wir zusammensetzen, bilden einzelne Wörter und jedes Wort bezeichnet eine bestimmte Aminosäure.
2: Was ist die Handlung davon,
1: die Folge? Wir nennen das den Translationsvorgang in der Biologie. Die Konstruktion, die Herstellung aller Funktionen und die Ausführung des gesamten Organismus. Das wäre also die Handlung, dass alle Proteine hergestellt werden und alle Körperfunktionen realisiert werden. Und was ist das Ergebnis? Die Existenz des Lebens. So, jetzt kann ich die Frage stellen, befinden wir uns jetzt innerhalb oder außerhalb des Definitionsbereiches von Information? Wir befinden uns eindeutig innerhalb des Definitionsbereiches und damit können wir sagen, alle Naturgesetze über Information sind jetzt gültig und anwendbar. Ja? Das ist jetzt klar. So, und das wenden wir jetzt an. Jetzt wenden wir die Sätze an, das ist ein unbekanntes System, und wir kommen nun zu den Schlussfolgerungen. Die erste Schlussfolgerung, die wir ziehen können, ich nenne jetzt mehrere Schlussfolgerungen, die erste ist, weil wir in den DNS-Molekülen uns überzeugt haben, dass dort Buchstaben drin stehen, Zeichen mit Bedeutung, können wir die Schlussfolgerung ziehen, dass diese Information einen Sender braucht. Es ist notwendig, dass diese Information einen Sender hat. Jedes Konzept, jede Idee, die uns angeboten wird, wo kein Sender vorkommt, ist falsch. Damit haben wir jetzt ein wunderbares Beispiel. Erinnern Sie sich an den Satz, den ich anfangs gesagt hatte. Naturgesetze erlauben uns zu sagen, ob ein Konzept, eine Idee in der Wirklichkeit möglich ist oder nicht. Jetzt haben wir so einen Fall. Das Evolutionssystem, da wird gesagt, braucht keinen Sender, braucht keinen Urheber. Das ist die Grundidee aller Evolutionsgedanken, die es da gibt. Wir sehen aber hier, da wir Informationen gefunden haben und Information immer einen Sender braucht, ist dieses Konzept grundlegend falsch. Ist einfach falsch. Es ist nicht mehr nötig, jetzt im Detail zu graben, ob irgendein Fossil noch diese oder jene Aussage trifft oder ob man aus dem Konzept von Mutation und Selektion irgendetwas ableiten kann. Also irgendwelche Details zu untersuchen, ist nicht mehr nötig. Denn ein Naturgesetz sagt nein, das genügt. Mehr ist nicht nötig. Sie sehen daran die Schlagkräftigkeit von Naturgesetzen. Wir kommen zu der nächsten Schlussfolgerung, die wir auch daraus ziehen können. Wir haben gesehen, dass die Information in den DNS-Molekülen unvorstellbar dicht gespeichert ist. Also ein äußerst geniales Konzept, was wir dort vorfinden. Und so können wir die Schlussfolgerung ziehen, dieser Sender muss extrem intelligent sein. Extrem, nicht nur ein bisschen. Denn er muss das alles aus dem FF beherrschen, der muss die Dinge machen können, der muss die Programme geschrieben haben, die nötig sind, wie ein Auge konstruiert wird, wie ein Fuß konstruiert, eine Niere. Diese Programme sind ja dort enthalten, wir können sie im Augenblick noch gar nicht lesen, aber sie sind enthalten und er muss extrem intelligent sein. Wir können noch die Frage stellen, wie intelligent muss er sein? Das will ich mal an einem Beispiel erklären. Fragen sind immer sehr wichtig. Und ich habe mal an einer Uni einen Vortrag gehalten und da kam eine Studentin und sie sagte mir, nachdem ich das über die Information sagte, ich verstehe schon, was Sie sagen wollen. Auch die Information in DNS-Molekülen braucht einen Urheber. Sie wollen da sicher mit sagen, dass das einen Gott benötigt. Haha, sagt sie. Aber wo hat der die Information her? Ich sage, unwahrscheinlich gut die Frage. Prima. Gut, dass wir das gestellt haben. Dann habe ich so erklärt. Ich sage, klar, der Sender, der die DNS-Moleküle programmiert hat, sagen wir mal, braucht gerade so viel Information, dass er fähig ist, das tun zu können. Ja? Dann reicht das aus. Aber dann kommt sofort die Frage, wo hat er die Information? Und woher? Ganz einfach, er hat sie von einem Übersender, also der etwas mehr Information hat. Aber wo hat der Übersender die Information her? Ja, von einem Übersender. Und wo hat der Übersender die Information her? Von einem Übersender und so weiter. Und Sie sehen schon, was jetzt passiert in dieser Schlussfolgerungskette. Wir brauchen in dieser Kette unendlich viele Sender, wo jeder immer etwas mehr Information haben muss, damit er den informieren kann, den darunterliegenden. Logisch einfacher und einsichtiger wäre es, wenn man gleich sagt, der letzte Sender, also der unendlichste, denn der muss alle Informationen haben, der muss unendlich intelligent sein, der muss alles wissen. Wenn man sagt, es gibt nur den einen und der hat alle Informationen. Ja, das wäre logisch einfacher. Ich werde jetzt mal in Klammern sagen, ich bin noch gar nicht an der Stelle, ich will das nur mal in Klammern sagen. Wenn wir jetzt den Sprung zur Bibel machen, das mache ich jetzt noch nicht, aber schon mal jetzt in Gedanken, die Bibel sagt uns, dass der Sender, der das gemacht hat, allwissend ist. Unendlich viel Information hat. Schlussfolgernd hier, nur aufgrund der Sätze der Information können wir dorthin kommen, der Urheber der Information muss unendlich intelligent sein. Es geht nicht anders. Ist die Konsequenz. Dadurch, dass er unendlich intelligent ist, muss er alles wissen. Er muss alles wissen, was heute geschieht. Er muss jede Schneeflocke kennen, die auf dem Himalaya liegt und wo überall. Er muss von jedem Sandkorn informiert sein. Er muss wissen, was jede Zelle unseres Körpers im Augenblick tut und das von allen Menschen der Erde. Bei unendlicher Intelligenz spielt es auch keine Rolle. Kann er alles wissen. Und es gibt für ihn keine Frage, die er nicht beantworten kann. Das heißt, er muss auch wissen, was gestern war, was vorgestern war, vor 100 Jahren, vor 1000 Jahren und auch in Zukunft. Was ist die nächste Schlussfolgerung, die wir ziehen können? Nur aufgrund der Sätze der Information. Er muss ewig sein. Ganz konsequent. Es ist ganz konsequent zu Ende gedacht. Dieser Sender, der hier von den Sätzen der Information erforderlich ist, der muss selbst unendlich intelligent sein und ewig sein. Können wir daraus ableiten. Es kommt eine weitere Schlussfolgerung, die wir auch daraus ziehen können. Wir haben gesagt, Information ist eine geistige Größe. Darum kann Materie keine geistige Größe erzeugen. Das ist von der Qualität was anderes. Eine materielle Größe kann keine geistige Größe erzeugen. Das geht nicht. Weil wir aber Informationen erzeugen können, wir können Briefe schreiben und Bücher schreiben und alles Mögliche können wir schreiben, sind wir in der Lage, Prozesse anzufachen, die eine geistige Größe produzieren. Was ist die Schlussfolgerung für uns Menschen? Wir Menschen sind nicht rein materielle Größen. Das heißt, die Philosophie des Materialismus, wo man glaubt, alles ist nur Materie und alles ist aus der Materie entstanden, ist eine zutiefst falsche Idee. Ist ja auch keine Naturwissenschaft, ist ja nur eine Idee. Muss man auseinanderhalten. Naturgesetze zeigen uns an, dass der Materialismus tot ist. All die Bücher, die geschrieben sind, tausende von Büchern über Materialismus, mit viel großem Aufwand geschrieben, die können wir alle beiseite legen. Sie sind alle falsch. Das Konzept ist falsch. Weil wir Menschen Information erzeugen können, müssen wir eine Komponente haben, die nicht materieller Art ist. Wir müssen eine nicht materielle Komponente haben. Materie haben wir, das sehen wir alle. Aber wir müssen eine nicht materielle Komponente haben. Jetzt sage ich wieder in Klammern den Sprung zur Bibel. Da sind wir aber jetzt im Augenblick noch gar nicht, nur dass wir es jetzt schon mal sagen. Und die Bibel sagt uns, dass der Mensch besteht aus Leib, Seele und Geist. Der Leib ist der materielle Anteil und Seele und Geist sind die nicht materiellen Komponenten.
0: Schön, dass Sie dabei waren im Programm.

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In jeder Kultur, Sprache dieser Welt finden wir immer wieder dasselbe Muster. Menschen, die durch persönliche Errungenschaften oder religiöse Rituale, Schönheitsideale, intellektuelle Fähigkeiten, gemütliches Leben, Sinnlichkeit, Vermögen, Macht und viele andere Sachen versuchen, ihren geistlichen Durst, ihren geistlichen Hunger zu stillen. Jesus Christus behauptete etwas Unglaubliches. Ich bin das Brot des Lebens. Wer zu mir kommt, den wird nicht hungern. Und wer an mich glaubt, den wird niemals dürsten. Wir sind von Gott und für Gott erschaffen worden. Und nur in ihm werden wir gestillt. Womit versuchen Sie, Ihren Durst, Ihren Hunger zu stillen?

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1: Der Anblick eines heiligen Gottes und der Klang des heiligen Anbetungsliedes führten bei Jesaja zu einer tiefen Sündenerkenntnis. Er bekannte, dass er ein Sünder war. Ein Mensch hat unreine Lippen, weil sein Herz unrein ist. Matthäus 12, 34 und 35. Jesaja sehnte sich zutiefst danach, innerlich gereinigt zu werden. Psalm 51, 12. Und Gott erfüllte diese Sehnsucht. Wenn die Szene auf Erden stattgefunden hätte, wären die Kohlen vom Bronzealtar gekommen, wo das Opferblut vergossen wurde, oder möglicherweise aus der Räucherpfanne des Hohenpriesters am Versöhnungstag. 3. Mose 16, 12. Jesajas Reinigung kam durch Blut und Feuer zustande, wobei sie durch das Wort des Herrn bestätigt wurde. Jesaja 6, 7. Bevor wir ein Wehe an andere richten können, müssen wir aufrichtig sagen, wehe mir. Jesajas Sündenerkenntnis führte zum Bekenntnis der Sünden, während auf das Bekenntnis die Reinigung folgte. 1. Johannes 1, 9.
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1: Unser Merkvers für diese Woche kommt aus Epheser Kapitel 2, Vers 8 bis 9. Denn aus Gnade seid ihr gerettet, durch Glauben, und das nicht aus euch. Gottes Gabe ist es, nicht aus Werken, damit sich nicht jemand rühme. Epheser Kapitel 2, Vers 8 bis 9.

0: Ich heiße Sie herzlich willkommen zur Radiosendung des BBN Biblischen Hörfunks. 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
1: Was wird aus Israel? Paulus schreibt darüber in Römer 11, Verse 25 bis 31, Israels endliche Errettung überschrieben. Ich will euch, liebe Brüder, dieses Geheimnis nicht verhehlen, damit ihr euch nicht selbst für klug haltet. Verstockung ist einem Teil Israels widerfahren, so lange bis die Fülle der Heiden zum Heil gelangt ist. Und so wird ganz Israel gerettet werden, wie geschrieben steht, in Jesaja 59, Jeremia 31, es wird kommen aus Zion der Erlöser, der abwenden wird alle Gottlosigkeit von Jakob. Und dies ist mein Bund mit ihnen, wenn ich ihre Sünden wegnehmen werde. Im Blick auf das Evangelium sind sie zwar Feinde um euretwillen, aber im Blick auf die Erwählung sind sie Geliebte um der Väter willen. Denn Gottes Gaben und Berufung können ihn nicht gereuen. Denn wie ihr zuvor Gott ungehorsam gewesen seid, nun aber Barmherzigkeit erlangt habt, wegen ihres Ungehorsams, so sind auch jene jetzt ungehorsam geworden wegen der Barmherzigkeit, die euch widerfahren ist, damit auch sie jetzt Barmherzigkeit erlangen. Denn Gott hat alle eingeschlossen in den Ungehorsam, damit er sich aller erbarme. Ich möchte einen Satz unterstreichen, Gottes Gaben und seine Berufung sind unwiderruflich. Es war nur ein kurzes Gespräch auf der Straße. Ein Ausländer hatte mich nach dem Weg gefragt, ich ging in die gleiche Richtung, ein paar Worte konnten wir wechseln. Es war ein junger Jude aus dem Staat Israel. Und dann sagte ich, dann steht über ihrem Leben eine wunderbare Verheißung Gottes. Und seine kurze und verlegene Antwort, damit beschäftige ich mich nicht. Unter Christen hat sich auch eine gleichgültige Meinung breit gemacht, die Verheißungen Gottes würden Israel als Volk nicht mehr gelten. Doch damit werden die Grundlagen des Glaubens angetastet. Keinem anderen Volk dieser Welt hat Gott je sein Wort gegeben, es können wohl Berge weichen und Hügel hinfallen, aber meine Gnade soll nicht von dir weichen. Aber hat nicht Israel selbst mit der Verwerfung von Jesus Gottes Gnade von sich gewiesen? Nein, Gott kann und will sein Wort nicht brechen, sonst wäre unser Glauben ein risikoreiches Glücksspiel. Gilt Gottes Verheißung wirklich oder kann meine Untreue Gottes Verheißung aufheben? Israel hat sich am Erbarmen von Jesus gestoßen, weil er in ihren Augen unwürdigen Gottlosen die Kindschaft bei Gott brachte. So wird Gott auch am Ende mit Israel handeln. Allein aus Erbarmen wird ganz Israel gerettet werden. Tatsächlich, man kann Gottes Ruf versäumen. Jesus weinte erschüttert beim Anblick Jerusalems, weil sie von sich wiesen, was zu ihrem Frieden diente. Aber Gottes Erbarmen konnte dadurch nicht ausgelöscht werden. Es entbrannte nun noch mehr und wurde auch den Völkern der Welt zuteil, um sie zum Glauben zu rufen und Israel zu reizen, dass sie auch das ergreifen. Ob das Christen je vergessen können, nur Gottes Erbarmen rettet uns, so wird Gott auch seinem Volk Israel am Ende der Zeit die Verhärtung wegnehmen, um seines Wortes willen, das sein Erbarmen gewiss zugesagt hat. Und dieses Wort gilt und steht. Und wir lesen noch einmal. Zunächst schauen wir in das vierte Buch Mose, Kapitel 23, Vers 19. Da holt ein feindlicher König in Israel zur Geheimwaffe und holt einen Propheten, einen Mann aus dem Zweistromland, den Biliam, und er soll Israel verfluchen. Und das gelingt nicht, weil der Biliam von Gott geführt wird. Und dort sagt Biliam das Wichtige: Gott ist nicht ein Mensch, dass er lüge, noch ein Menschenkind, das etwas gereue. Sollte er etwas sagen und nicht tun, sollte er etwas reden und nicht halten. So wunderbar, wie er schon sieht, das kommt dann im Kapitel 24, wie er Israel erkennt, wie es von Gott gesegnet wird. Ich sehe ihn, aber noch nicht jetzt, ich schaue ihn aber nicht von nahem. Es wird ein Stern aus Jakob aufgehen, Vers 17 im Kapitel 24. Gott hat seinem Volk Israel eine ewige Erlösung zugesagt. Und das steht in Jesaja 45, Vers 17. Israel aber wird erlöst durch den Herrn mit einer ewigen Erlösung und wird nicht zu Schanden noch zu Spott, immer und ewiglich. Diese Verheißung wird nicht aufgelöst, auch nicht durch die Untreue Israels. Jesaja 54, Vers 6. Denn der Herr hat dich zu sich gerufen wie eine verlassene und von Herzen betrübte Frau. Und die Frau der Jugendzeit, wie könnte sie verstoßen bleiben, spricht dein Gott. Das Erbarmen Gottes ist zugesprochen. Jeremia 32, und da geht es um die Verse 37. Siehe, ich will sie sammeln aus allen Ländern, wohin ich sie verstoßen in meinem Zorn, Grimm und großem Unmut, und will sie wieder an diesen Ort bringen, dass sie sicher wohnen sollen. Und im Vers 41, es soll meine Freude sein, ihnen Gutes zu tun, ich will sie in diesem Lande einpflanzen, ganz gewiss von ganzem Herzen und von ganzer Seele. Und in Jeremia 33 lesen wir von Vers 24 bis 26, hast du nicht gemerkt, was diese Leute reden, sagt der Herr, die beiden Geschlechter, die der Herr auserwählt hat, er hat er verworfen. Und sie verachten mein Volk und lassen es nicht mehr ein Volk sein in ihren Augen. So spricht der Herr, wenn ich jemals meinen Bund nicht hielte mit Tag und Nacht noch die Ordnung des Himmels und der Erde, so wollte ich auch verwerfen das Geschlecht Jakobs und Davids, meines Knechts, dass ich nicht mehr aus ihrem Geschlecht Herrscher nehme über die Nachkommen Abrahams, Isaaks und Jakobs, denn ich will ihr Geschick wenden und mich über sie erbarmen. Propheten Hesekiel 37, Vers 28 lesen wir ganz ähnliche Zusagen. Ich will unter ihnen wohnen und will ihr Gott sein. Und sie sollen mein Volk sein, damit auch die Heiden erfahren, dass ich der Herr bin, der Israel heilig macht, wenn mein Heiligtum für immer unter ihnen sein wird. Die Völker der Welt müssen über dem Geschehenen Israel erkennen, dass allein Gott heilig macht. Vers 26, ich will mit ihnen einen Bund des Friedens schließen. Das soll ein ewiger Bund mit ihnen sein. Und ich will sie erhalten und mehren, und mein Heiligtum soll unter ihnen sein, für immer und ewig. Zacharja 12, Vers 9 bis 14. Das ganz am Ende der Zeit, zu der Zeit werde ich darauf bedacht sein, alle Heiden zu vertilgen, die gegen Jerusalem gezogen sind. Aber über das Haus David und über die Bürger Jerusalems will ich ausgießen den Geist der Gnade und des Gebets. Und sie werden mich ansehen, den sie durchbohrt haben. Und sie werden um ihn klagen, wie man klagt um ein einziges Kind. Und werden sie um ihn betrüben, wie man sie betrübt um den Erstgeborenen. Zu der Zeit wird große Klage sein in Jerusalem, und das Land wird klagen, das Geschlecht Davids wird klagen, so auch alle anderen übrig gebliebenen Geschlechter, einer jedes besonders und die Frauen besonders. Matthäus 23, Vers 39. Dort sagt Jesus, denn ich sage euch, ihr werdet mich von jetzt an nicht sehen, bis ihr sprecht, gelobt sei, der da kommt, im Namen des Herrn. Und in Römer 3, Vers 3, auch noch einmal ganz wichtig, dass menschliche Untreue die Treue Gottes zu seinen Verheißungen und zu seinem Wort nicht aufheben kann. Das gilt auch Israel. Dass aber einige nicht treu waren, was liegt daran? Sollte ihre Untreue Gottes Treue aufheben? Das sei ferne. Es bleibe vielmehr so. Gott ist wahrhaftig und alle Menschen sind Lügner. Das ist unsere Freude, dass über Israel das gilt und auch uns gelten die Verheißungen. Weicht ihr Berge, fallt ihr Hügel, Gottes Gnade weicht mir nicht, und der Friede hat die Siegel, dass Gott seinen Bund nicht bricht. Dieses macht mich unverzagt, weil es mein Erbarmer sagt. Amen.

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Es lohnt sich und es ist so dringend notwendig, immer wieder die Bibelstellen zu lesen, die uns über die wunderbare Errettung und Hoffnung berichten, die Gott für uns durch Jesus Christus erwirkt hat und bereithält. Eine dieser Stellen ist 1. Petrus Kapitel 1. Gepriesen sei der Gott und Vater unseres Herrn Jesus Christus, der nach seiner großen Barmherzigkeit uns wiedergezeugt hat zu einer lebendigen Hoffnung, durch die Auferstehung Jesu Christi aus den Toten, zu einem unverweslichen und unbefleckten und unverwelklichen Erbteil, welches in den Himmeln aufbewahrt ist für euch, die ihr durch Gottes Macht, durch Glauben bewahrt werdet zur Errettung, die bereit ist, in der letzten Zeit geoffenbart zu werden. Worin ihr frohlocket, die ihr jetzt eine kleine Zeit, wenn es notwendig ist, betrübt seid durch mancherlei Versuchungen, auf dass die Bewährung eures Glaubens viel köstlicher als die des Goldes, das vergeht, aber durch Feuer erprobt wird, erfunden werde zu Lob und Herrlichkeit und Ehre in der Offenbarung Jesu Christi, welchen ihr, obgleich ihr ihn nicht gesehen habt, liebet, an welchen glaubend, obgleich ihr ihn jetzt nicht sehet, ihr mit unaussprechlicher und verherrlichter Freude frohlocket, indem ihr das Ende eures Glaubens, die Errettung der Seelen davontraget.

Was bedeutet es zu glauben? Was bedeutet es, an Jesus Christus zu glauben? Die Bibel sagt uns in Hebräer 11, es ist aber der Glaube eine gewisse Zuversicht des, das man hofft, und ein Nichtzweifeln an dem, das man nicht sieht. Aber ohne Glauben ist es unmöglich, Gott zu gefallen. Denn wer zu Gott kommen will, der muss glauben, dass er sei, und denen, die ihn suchen, ein Vergelter sein werde. Außerdem lernen wir aus Hebräer 5, dass der Glaube an Jesus Christus Gehorsam bedeutet. Und wiewohl er Gottes Sohn war, hat er doch an dem, was er litt, Gehorsam gelernt. Und da er vollendet war, ist er geworden allen, die ihm gehorsam sind, eine Ursache zur ewigen Seligkeit.

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1: Also, jetzt wird klar gemacht, dass eben der Jesus einerseits gekommen ist, um das Problem der Sünde ein für allemal zu lösen. Es abzuschaffen durch sein Opfer. Er hat den großen Yom Kippur vollbracht an Karfreitag und hat an einem Tag alle Schuld vernichtet, weggetan. Wir können dazu vielleicht noch lesen aus Hebräer 9. Auch dort übrigens geht es im Zusammenhang ganz ausgesprochen um den Yom Kippur. Und was sagt uns da in dem Zusammenhang Hebräer 9, Vers 26?
2: Sonst hätte er oftmals leiden müssen von Grundlegung der Welt an. Jetzt aber ist er einmal in der Vollendung der Zeitalter offenbart worden zur Abschaffung der Sünde durch sein Opfer.
1: Ja, zur Abschaffung der Sünde durch sein Opfer. Das heißt also, an Karfreitag hat der Jesus jede Sünde aus meinem Leben vollkommen vernichtet, weggetan. Und das Wunderbare für mich ist, ich wurde erst 1958 geboren. Also, ich hatte ja damals, als der große Yom Kippur auf Golgatha geschehen ist, hatte ich ja noch gar keine einzige Sünde getan. Und trotzdem hat der Jesus sie vorwegnehmend auf sich genommen. Und welche? Alle von Anfang meiner Existenz bis zur Bekehrung. Jawohl. Aber auch alle Sünden von der Bekehrung bis heute. Und auch alles, was noch in der Zukunft liegt, auch. Das ist ja unglaublich entlastend. Wenn alles bereits abgeschafft worden ist, auf Golgatha, wie könnte ich dann noch Angst haben, dass in der Zukunft etwas liegen könnte, das mich wieder von der Liebe Gottes scheidet? Es ist ja alles geregelt. Und das ist natürlich nicht eine Einladung, um dann loszusündigen, sondern dann hasst man Sünde erst recht. Denn für jede Sünde musste der Herr leiden, aber er hat sie abgeschafft. Und so kommt man wirklich zur Ruhe. Wie es in diesem Lied heißt, auf dem Lamm ruht meine Seele, betet voll Bewunderung an. Alle meine Sünden hat sein Blut hinweggetan. In einer weiteren Strophe, da wo Gott mit Wonne ruht, bin auch ich zur Ruhe gebracht. Er hat alles gut getan, gut gemacht. Aber das ist eine Motivation für solche, die diese Erlösung in Anspruch genommen haben im Glauben, dann eben nicht mehr fahrplanmäßig zu sündigen, sondern eben die Gerechtigkeit Gottes umzusetzen. Und das wird dann auch gerade gesagt im nächsten Vers, Vers 7. Liest du nochmals?
2: Da sprach ich, siehe, ich komme.
1: Du bist in Hebräer 10. Und ich bin schon in 1. Johannes 3.
2: Gut, dann lesen wir dort Vers 7. Kinder, dass euch niemand verführe, wer die Gerechtigkeit tut, ist gerecht, wie er gerecht ist.
1: Aha. Also, da wird noch etwas gesagt. Wer die Gerechtigkeit tut, und das ist jetzt gemeint, auch in dieser Form, gewohnheitsmäßig. Gewohnheitsmäßig, nach dem lebt, was das Wort Gottes sagt. Und von dem sagt Johannes, der ist gerecht, wie er gerecht ist. Das heißt, das ist jemand, der durch den Glauben die Gerechtigkeit von Christus geschenkt bekommen hat. Können wir aufschlagen, 2. Korinther 5, Vers 21. Da geht es auch gerade wieder um das Thema Jesus Christus, das Sündopfer. 2. Korinther 5, 21.
2: Den, der Sünde nicht kannte, hat er für uns zur Sünde gemacht, damit wir Gottes Gerechtigkeit würden in ihm.
1: Damit wir Gottes Gerechtigkeit würden. Luther hat hier übersetzt, hat jemand Luther

0: damit wir die
1: Gerechtigkeit Gottes würden.
0: Nein. Hat niemand eine Luther, in der, es heißt, die Gerechtigkeit, die vor Gott gilt. Nicht wahr? Aber es steht, die Gerechtigkeit würden. Ah, gut. Ja, ich hatte so in Erinnerung, dass also wir einfach die Gerechtigkeit bekommen, die vor Gott gilt. Nein, das ist, aber gut, müsste man noch nachschauen, wie es in der ältesten Luther war. Und das ist eigentlich schon richtig. Weil es heißt nicht nur, dass wir die Gerechtigkeit bekommen, sondern dass wir Gottes Gerechtigkeit würden. Das ist viel mehr. Also dass Gott uns betrachtet in Christus als vollkommen gerecht. Und das ist ein Geschenk, eine Würde. Und diese Würde verpflichtet, wie man auf Französisch sagt, Noblesse oblige. Und auf Deutsch Würde verpflichtet. Ja, also, wenn man einen bestimmten Stand hat, muss man entsprechend diesem Stand leben. Ja, wenn jemand Sohn eines amerikanischen Botschafters ist, dann kann er nicht irgendwie daneben leben, hier in der Schweiz. Sonst haben die Schweizer den Eindruck, also die Amerikaner, die sind wirklich ein sehr komisches Volk. Ja, manche denken das auch ohnehin, aber dann ist es nicht die Schuld von dem Botschaftersohn, der eben durch seine Stellung hatte eine Verpflichtung, eben auch in einer guten Weise den amerikanischen Lebensstil vorzuleben und nicht den schlechten. Aber bei uns ist es so, wir sind Gottes Gerechtigkeit und darum sagt Johannes, dass wir diese Gerechtigkeit auch praktisch ausleben müssen. Ja, gehen wir weiter in Vers 8 von 1. Johannes 3.
2: Wer die Sünde tut, ist aus dem Teufel, denn der Teufel sündigt von Anfang an. Hierzu ist der Sohn Gottes offenbart worden, damit er die Werke des Teufels vernichte.
0: Jawohl. Also, hier erinnert nun Johannes an den Ursprung der Sünde. Ich meine, im dritten Buch Mose wird sehr viel über Sünde gesprochen. Ich weiß nicht, hat jemand mal ausgezählt, wie oft im dritten Buch Mose über Sünde gesprochen wird? Das ist sehr auffällig, nämlich das Wort sündigen kommt 34 Mal vor, das Wort Sünde, also für die, die sich mit den hebräischen Wörtern orientieren wollen, sündigen, chata, 34 Mal, Sünde, chatat, 82 Mal. Das gibt also zusammen schon mal 116 Mal, nur schon diese zwei Wörter. Ständig wird über Sünde gesprochen, aber es wird da gar nicht mehr erklärt, was Sünde ist, woher Sünde kommt im dritten Buch Mose. Wo kann man das finden? Da muss man natürlich zurückdenken ans erste Buch Mose. Denn das ist eigentlich das Buch, auf dem die alle weiteren Bücher Mose aufbauen. Und ich habe schon gesagt, auf den fünf Büchern Mose baut der ganze Rest der Bibel auf. Das dritte Buch Mose spricht also über Sünde, aber in 1. Mose wird uns der Ursprung der Sünde erklärt. Und da wird uns der Sündenfall vorgestellt des Menschen in 1. Mose 3. Aber da war schon ein gefallenes Wesen. Nämlich Satan, die Schlange. Und man stellt sich die Frage, ja, also am sechsten Schöpfungstag wird Adam und Eva, die ersten Menschen, werden erschaffen. Und bis zum Sündenfall ist es noch nicht zu einer Schwangerschaft gekommen. Obwohl Gott ja am sechsten Schöpfungstag gesagt hat, als er das Ehepaar segnete, seid fruchtbar und mehret euch. Und das gibt schon mal so einen sehr groben Hinweis, dass man also nicht denken muss, da sind in der Zwischenzeit 50 Jahre vergangen. Ja? Nein. Die erste Schwangerschaft findet dann erst statt nach dem Sündenfall. Mit Kain. Und als der Mensch zu Fall kam, da war also schon Satan da, der zu Fall gekommen war vorher. Und nun fragt man sich, aber wo? Ja, also es bleibt nur noch 1. Mose 3, da ist eben alles erschaffen, wie das Kapitel 1 und 2 beschreibt, da wird ja die Schöpfung, das Sechstagewerk beschrieben. Ja, wo ist der Satan gefallen? Und Johannes sagt uns, seit wann sündigt ihr? Von Anfang an. Ja, wo ist der Anfang? Ja, so beginnt ja das erste Buch Mose. Ja? Ja, genau, 1. Mose 1,1. Liest du gerade vor, Sven?
2: Im Anfang schuf Gott die Himmel und die Erde. Und die Erde war wüst und leer, und Finsternis war über der Tiefe, und der Geist Gottes schwebte über den Wassern.
0: Danke. Ja, da haben wir im Anfang schuf Gott den Himmel, das ist das Universum, den Weltraum, und die Erde, den Planeten. Aber wo jetzt im folgenden Sechstagewerk findet man den Fall Satans? Nun, Johannes sagt, er sündigt von Anfang an. Und es ist so, in Hiob 38, Vers 7 wird gesagt, als Gott den Eckstein legte, bei der Erschaffung des Planeten Erde, diejenigen, die sich erinnern an die Hiob-Serie, die wir vor einiger Zeit durchgenommen haben, dort haben wir gesehen, der Eckstein ist eigentlich das Zentrum der Erde, dieser feste Kern aus Eisen und Nickel. Und alle weiteren Schichten sind nach ihm gebaut, so wie beim Eckstein alle weiteren Bausteine nach dem Eckstein ausgerichtet sind. Ja, und dort heißt es, als Gott den Eckstein legte, da haben alle Söhne Gottes, die Engel, gejubelt. Aber einer wollte sein wie Gott. Und das wird uns eben verraten in Jesaja 14, ab Vers 12 und in Hesekiel 28, auch ab Vers 12. Kann man sich gut merken. Wir brauchen ja Eselsbrücken, um Dinge gut zu merken. Also Jesaja 14, 12. Ezekiel 28, das Doppelte von 14, 12. Ja, wieder eine Eselsbrücke. Und in Jesaja 14 wird übrigens der König von Babel beschrieben. Und plötzlich, ohne Übergang, geht der Prophet von dem König von Babel über auf Satan und sagt, wie bist du vom Himmel gefallen, Sohn der Morgenröte? Und sagt, zur Erde gefällt. Und es ist eben so, dieser König von Babel, der dort beschrieben ist, wird beschrieben als ein Mensch, der besessen war von Satan. Besessenheit bedeutet, dass ein Mensch mit einem bösen Geist identifiziert wird. Also dadurch entsteht dann, kann man sagen, ja, eine Verschiebung des Ich. Ja? Und da wird also gesagt, dass der Satan, dieser Geist, der den König von Babel beherrschte, dass der eben sein wollte wie Gott und dann zur Erde gestürzt wurde. Können wir das aufschlagen? Jesaja 14, Vers 12. Und bis wir das offen haben, erkläre ich gleich noch, in Hesekiel 28, dort geht es um den Fürsten von Tyros. In Versen 1 bis 11. Und dann ab Vers 12 wird gesprochen über den König von Tyros. Und dieser König wird beschrieben als ein Cherub. Aber Cherubim, das sind Engel. Also der König von Tyros, das ist ein Engelfürst, und dann von ihm wird gesagt, er wurde vollkommen geschaffen, aber hat dann gesündigt. Und da ist es genau gleich, der Fürst von Tyros, also die Nummer 1 des tyrischen Königreiches, damals zur Zeit von Hesekiel, war auch ein besessener Mensch, von Satan besessen. Und darum haben wir auch da diese Identifikation. Ja, also Jesaja 14, haben wir es offen, Vers 12, darf ich bitten?
2: Wie bist du vom Himmel gefallen, du Glanzstern, Sohn der Morgenröte, zur Erde gefällt, überwältige der Nationen. Und du sprachst in deinem Herzen, zum Himmel will ich hinaufsteigen, hoch über die Sterne Gottes meinen Thron erheben und mich niedersetzen auf den Versammlungsberg im äußersten Norden. Ich will hinauffahren auf Wolkenhöhen, mich gleich machen dem Höchsten.
0: Und noch Vers 15.
2: Doch in den Scheol wirst du hinabgestürzt, in die tiefste Grube.
0: Danke. Also, es wird von ihm gesagt, dass er eben zur Erde gefällt wurde. Vers 12. Und jetzt ist die Frage, was ist denn da in 1. Mose 1, Vers 2 geschehen? Liest du 1. Mose 1?
2: Ward wüst und leer.
0: Ja, 1. Mose 1, Vers 2 vor.
2: Und die Erde ward wüst und leer, und Finsternis war über der Tiefe, und der Geist Gottes schwebte über den Wassern.
0: Und Vers 3.
2: Und Gott sprach, es werde Licht.
0: Und es wurde Licht. Ja, also, jetzt ist die Frage, wird hier die Erde im Ursprungszustand beschrieben, wenn es heißt, und die Erde wüst und leer? Ja, genau. Also jetzt geht es um die, genau, du willst antönen, man könnte übersetzen und die Erde war wüst und leer oder die Erde wurde wüst und leer. Nun, im Hebräischen steht einfach das Wort Haita. Und das kommt von dem Verb Haya, das im Althebräischen bedeutet sein oder werden. Zwei Möglichkeiten. Das ist übrigens für Israelis nicht so einfach. Ich war, in Israel ist es ja so, in den Gemeinden, da liest man das Alte Testament im hebräischen Grundtext. Man benutzt keine Übersetzung. Ja? Also, jeder hat den Grundtext da. Also, ein Hebräisch, das mehrere tausend Jahre älter ist, als das Hebräisch, das man heute spricht in Israel. Und glücklicherweise kommen eben eigentlich alle oder praktisch alle Wörter aus dem Alten Testament kommen auch in der modernen Sprache vor. Und das Problem ist aber, dass manche Wörter haben die Bedeutung geändert. Und das macht es für Israelis gefährlich. Also wenn Sie einfach so lesen, zum Beispiel 1. Samuel 16, David, der da spielt auf seiner Kinnor, und Kinnor ist heute die Violine. Aber im Althebräischen war das eben ein Saiteninstrument, das man da auf der Brust so hielt und mit der anderen Hand zupfte. Ja, und da muss man halt lernen, im Althebräischen, Kinnor bedeutet das, im modernen Hebräischen das. Und vielleicht viele denken, Israelis, die lesen die Bibel so locker vom Hocker, verstehen alles, aber es ist nicht so. Aber die meisten erzählen das auch gar nicht, dass sie zu Hause dann zum Beispiel die King James Version nehmen und dann vergleichen, um all das, was sie nicht so gut verstehen, zu klären. Ja, aber es ist eben so, auch wenn ich in Israel gepredigt habe, in den Gemeinden, dann habe ich so oft einen Grundtext vorgelesen und darüber gesprochen, war keine Übersetzung. Aber das Schwierige ist dann, man muss gewisse Begriffe erklären. Zum Beispiel habe ich mal über 3. Mose 23, über das Laubhüttenfest gesprochen in Jerusalem, und dann steht dort, man muss beim Feststrauß unter anderem nehmen Frucht von schönen Bäumen. Frucht von schönen Bäumen, so steht's. Und da musste ich erklären, aber im modernen Hebräischen meint das eben eine Art Zitrone, Zitronenbaum. Ja, also muss man alles so erklären. Und jetzt ist ganz neu eine Bibel herausgekommen von der israelischen Bibelgesellschaft. Das heißt Sefer Habritot, also das Buch der Bündnisse, alter Bund, neuer Bund. Und mit Hinzufügung von Biurim, also Kommentaren, und Parallelstellen. Und jetzt ist es so, man hat also da den hebräischen Text da oben, und dann hat man da Kommentare. Aber das sind nur ganz kurze Kommentare, wo schwierige Wörter erklärt werden. auf modern Hebräisch. Und jetzt hier zum Beispiel, und die Erde war, ist man dann da, Vers 2, und da wird darauf hingewiesen, dass eben Haida im Althebräischen auch kann bedeuten, werden.
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1: Wo gibt es das? Also zweiter Punkt, nicht wahr? Wer beim ersten ein bisschen müde geworden ist, darf beim zweiten wieder richtig einsteigen jetzt, nicht? Wo gibt es so etwas? Vergebung der Sünden. Und da möchte ich Ihnen sagen, das ist die Melodie der Bibel. Die Bibel redet von vorn bis hinten davon, dass es so etwas Wunderbares gibt, dass mein Gewissen befreit wird, dass meine Vergangenheit ausgelöscht wird. Und alle Stellen der Bibel weisen hin, von Anfang an, auf den gekreuzigten Sohn Gottes. Auf den Sohn Gottes, der am Kreuz hängt. Hier ist Gottes Lamm, bei dem Sie Vergebung der Sünden holen dürfen. O gehen Sie wieder mit mir im Geist nach Golgatha, wie jeden Abend, auf den Hügel vor den Toren der Stadt Jerusalem, wo die Volksmenge tobt und über der Volksmenge die drei Kreuze ragen, rechts ein verzweifelter Schächer, links ein Sterbender und da in der Mitte der vom Himmel gekommene Sohn Gottes, der König der Ehren, o Haupt zum Spott gebunden mit einer Dornenkrone. O Haupt, sonst schön geziert mit höchster Ehr und Zier, jetzt aber hochschimpfieret, gegrüßet seist du mir. Dahinter Sohn Gottes, sehen sich das an. Hier ist die einzige Stelle in der ganzen Welt, beim gekreuzigten Jesus, die einzige Stelle, wo heute im Jahr 1965 ein Mensch Vergebung der Sünden holen kann. In der deutschen Stadt Lübeck gibt es eine wundervolle alte Kirche, die Nikolaikirche. Und in der Nikolaikirche ein berühmter Altar, den ein Maler im 15. Jahrhundert gemalt hat, Hans Memling. Und als diese Kirche im Bombenkrieg brannte, nicht nur brannte, ist ein unbekannter Soldat reingestürzt und hat diesen Altar, dieses Gemälde, also unter Lebensgefahr herausgebracht und gerettet. Ein Kreuzigungsbild von dem berühmten Maler Hans Memling. Und als ich kurz nach dem Krieg mal in Lübeck Vorträge hatte, da war auch der Direktor von so einem Kunstmuseum und sagte, bei mir im Keller steht der berühmte Memling, wenn Sie ihn mal sehen wollten. Und dann bin ich dahin und habe mir das Bild angesehen. Wundervoll, diese bewegte Szene, wissen Sie, Soldaten auf Pferden mit Lanzen und würfelnde Kriegsknechte und Volksgedränge und weinende Frauen und spottende Pharisäer und die drei Kreuze ragen. Und dann ist ganz merkwürdig, hat der Maler so gemalt, mitten im Fußgedränge ist ein leerer Rasenfleck, ein freier Raum, direkt unterm Kreuz. Und dann Freunde und ich standen davor mit dem Museumsdirektor und dann sagte ich, das ist doch merkwürdig, dass der so ein Gedränge malt und unterm Kreuz einen freien Platz. Was hat der Maler sich dabei gedacht? Diese mittelalterlichen Maler, die wollten ja was sagen mit ihren Bildern. Sie sind gewissermaßen Expressionisten. Und dann sagt mein Freund, ich glaube, er wollte sagen, hier unter Jesu Kreuz ist ein Platz frei. Hier darfst du hinstehen. Und da muss ich so oft dran denken. Ich freue mich, dass unter Jesu Kreuz, unter dem Kreuz des Sohnes Gottes, des Lammes Gottes, das der Welt Sünde trägt, für mich ein Platz ist. Und für Sie ist auch ein Platz. Soll der leer bleiben, bis in alle Ewigkeit? Sehen Sie, die Bibel braucht nun viele und wunderbare Bilder, um deutlich zu machen, was das heißt, dass Jesu Kreuz Vergebung der Sünden gibt. Lassen Sie mich so ein paar Bilder brauchen. Ich brauche zum Beispiel das Bild, wir sind Schuldner. Sehen Sie, ich möchte gern richtig heilig sein. So lieb, wie Gott will, und so strahlend rein und so fröhlich. Aber es klappt nicht jeden Tag. Ne? Bei Ihnen auch nicht. Und da bleibe ich doch was schuldig, Gott. Ne? Bleibe ich was schuldig. Und die Schuld läuft doch jeden Tag weiter auf. Entweder bezahlen Sie in der Hölle Ihre Schuld, Oder sie kommen zu dem Heiland, von dem es heißt, all Schuld hast du getragen, der für mich bezahlt. Entweder bleibt meine Schuld auf mir, oder ich gehe zu ihm und sage, Herr Jesus, ich lege meine Schuld auf dich. Oder ein anderes Bild, das die Bibel braucht. Sie braucht das Bild vom Stellvertreter. Ich bin im Gericht Gottes angeklagt. Ich kann auf tausend nicht eins antworten. Und da kommt einer und sagt, geh mal, ich trete an deine Stelle. Ja, aber ich trete an deine Stelle. Und da heißt in der Bibel, die Strafe, meine Strafe, liegt auf ihm, auf das ich Frieden hätte. Also, da habe ich mal so eine nette Geschichte gelesen vom Kapitän Müller. Kennen Sie die? Ah, die ist entzückend. Ich habe sie nicht miterlebt, habe ich mal gelesen. Da war ein Kapitän Müller auf einem großen Schiff, der über den Ozean, das über den Ozean fuhr. Und der war so ein gottloser Bursche und geflucht und gelästert und gebechert. Und eines Tages wird auf einer Reise der Kapitän Müller todkrank. Und da lässt er einen ersten Offizier kommen und sagt, hören Sie, ich muss sterben. Was mache ich denn? Da geht's jetzt vor Gott. Helfen Sie mir, beten Sie mit mir. Da sagt der erste Offizier, ich kann fluchen, aber nicht beten. Aber der zweite Offizier geholt, der weiß auch nicht, was man da macht, wenn einer sterben soll. Und schließlich sagt einer, ja, da haben wir so einen Küchenjungen, der soll eine Bibel haben, sagt man. Und der Kapitän befiehlt, also der kleine Smutje soll kommen. Hast du eine Bibel? Ja, sagt der Kleine, aber ich lese nicht drin. Da sagt der Kapitän, das ist schade, hol sie mal her. Und dann kommt der Kleine zum Kapitän an das Sterbebett auf hoher See. Und der Kapitän sagt, du, ich muss sterben, lies mal was vor. Und der kleine Junge weiß auch nicht recht und sagt, soll ich Ihnen das lesen, was meine Mutter so gern gelesen hat? Ja, lies mal. Und dann schlägt der Junge auf Jesaja 53. Da ist vom gekreuzigten Heiland die Rede. Er ist um unserer Missetat willen verwundet und um unserer Sünde willen zerschlagen. Die Strafe liegt auf ihm, auf das wir Frieden hätten. Und durch seine Wunden sind wir geheilt. Ah, sagt der Kapitän, hör mal, das ist gut. Das hätte ich früher lesen sollen. Und da kriegt der Junge Mut und sagt, soll ich's mal vorlesen, wie meine Mutter das vorgelesen hat? Ja, sagt der Kapitän. Da sagt der Junge, ich heiße Karl Müller. Meine Mutter hat's dann so gelesen. Jesus ist um Karl Müllers Sünde willen zerschlagen. Die Strafe von Karl Müller liegt auf Jesus, auf das Karl Müller Frieden hätte. Und durch die Wunden von Jesus ist Karl Müller geheilt. Oh, sagt der Kapitän, dann lies doch mal mit meinem Namen. Und der Kapitän, der denselben schönen Namen Müller hat, der Name ist so häufig, weil er so schön ist, da haben andere Leute gern, da liest der Junge, Jesus ist um Kapitän Müller Missetat willen verwundet und um Kapitän Müllers Sünde willen zerschlagen. Die Strafe, die Kapitän Müller von Gott kriegen sollte, liegt auf Jesus, auf das Kapitän Müller Frieden hätte. Und durch Jesu Wunden ist Kapitän Müller geheilt. Da sagt der Kapitän, jetzt geh, jetzt kann ich gehen. Oder es ist das Bild zum Beispiel, gebraucht, alles für Vergebung der Sünden, dass das Blut Jesu ein Quelle ist, die rein macht von aller Sünde. Die Schweizer sind ein reinliches Volk. Man legt Wert darauf, dass man gewaschen ist und saubere Hände hat, nicht? Warum sind sie nicht so begierig, im Gewissen gereinigt zu werden? Das Blut Jesu Christi, des Sohnes Gottes, macht uns rein von aller Sünde. Wenn ich überlege, wie viel Mut Gott jetzt in dieser Versammlung sieht, gehen Sie nachher in die Stille und reden Sie mit Jesus und sagen, ich lege dir meine Schuld hin. Bekennen Sie mit Namen, es will für mich sein teures Blut, das glaub und fasse ich. Es macht auch meinen Schaden gut und Jesus starb für mich. Oder die Bibel braucht das Bild vom Loskauf. Nun sagt die Bibel, wir sind von Natur verschulden verloren. Es gibt nur einen, der mich loskaufen kann. Jesus bezahlt das Lösegeld. Und da habe ich oft so als Jugendpfarrer mit dem jungen Burschen gesessen und sagte, ich möchte ja ein Kind Gottes werden. Da sage ich, pass mal auf, wenn ich mir einen Hund kaufe, von welchem Moment ab gehört der Hund mir? Von dem Moment ab, wo ich den letzten Pfennig bezahle. Da sage ich, mein Junge, der Sohn Gottes hat den letzten heller bezahlt, als er am Kreuz starb, um dich loszukaufen für Gott. Du brauchst nur noch annehmen. Nur noch annehmen. Der letzte Pfennig ist bezahlt. Warum bist du nicht heute Abend ein Kind Gottes? Oder die Bibel braucht das Bild von der Befreiung von Stricken. Ich will es einfach an einem Erlebnis erzählen. Ein Stadtmissionar in Berlin erzählte mir mal, er betreute einen Mann, der im Trunk gebunden war. Das ist eine der schrecklichsten Ketten. Der Mann hat geseufzt darunter und hat versprochen, ich trinke nicht mehr. Und eines Tages hört der Berliner Stadtmissionar, der Mann hat wieder schrecklich getrunken, seine Frau verhauen und die Möbel kaputtgeschlagen im Zug. Und da geht er in die Wohnung, in so einem Berliner riesigen Mietkaserne. Und da kommt er in die Wohnküche, da sitzt der Mann beim Kaffee trinken, die Frau ist ausgegangen und neben ihm sitzt der kleine Sohn. Und da bleibt der Stadtmissionar stehen und sagt, ist es wieder schief gegangen? Ja, sagt der Mann. Und dann sagt er aber kein Wort, sondern rennt in die Kammer nebenan und kommt heraus mit einem Wäscheseil, wo man Wäsche dran aufhängt. Und ohne ein Wort zu sagen, fängt er an, den kleinen Jungen auf dem Sitz anzuschnüren. Und verknotet das, bis der Junge ganz gebunden ist und gefesselt. Und dann schreit er seinen kleinen Fünfjährigen an, steh auf! Und der Kleine fängt an zu weinen und sagt, ich kann doch nicht. Und dann sagt der Trinker zu dem Stadtmissionar, guck, das ist meine Lage. Ich kann doch nicht! Ich bin doch gebunden mit Stricken! So sind Menschen gebunden in die Unreinigkeit, in ihre Triebhaftigkeit, in Trunk und alles Mögliche. Ah, wie viel Gebundene des Teufels sitzen hier. Ich kann doch nicht, ich bin doch gebunden. Und da lacht der Stadtmissionar und zieht ein Taschenmesser heraus und schneidet einfach das schöne Wäscheseil 10-mal durch und sagt dem Jungen, steh auf, und da kann er aufstehen. Ja, sagt der Trinker, wenn einer die Stricke durchschneidet. Und da sagt der Stadtmissionar, sieh, das ist eben geschehen. Meinst du denn, wenn der Sohn Gottes vom Himmel kommt und blutig am Kreuz stirbt, wenn Gott so eine umständliche Heilsveranstaltung macht, das sei ein Pappenstiel, das ist eine wirkliche Erlösung. Da sind die Fesseln der Sünde abgetan, weil die Sünde vergeben ist. Jetzt steh auf, Jesus schreitet die Stricke durch. Ich hoffe, Sie haben mich verstanden. Ich muss weitergehen, noch ein letztes kurz sagen. Wo ist Vergebung der Sünden? Bei Jesus, dem für uns gekreuzigten und jetzt lebendigen Sohne Gottes, der auch durch viel Geld und hier zu finden ist. Noch kurz ein letzter Punkt 3. Jetzt kommt noch eine dritte Frage. Wie mache ich das? Wie komme ich dazu? Nicht, es sitzen Leute hier sagen, ja, Pfarrer Busch, du sagst so schöne Sachen. Wie komme ich dazu? Ganz einfach. Die wirklichen Christen werden in der Bibel einmal so genannt. Es sind Leute, die den Namen Jesus anrufen. Die den Namen Jesus anrufen. Das Wort anrufen kennen wir in Deutschland vom Telefonieren. Hier sagt man, glaube ich, aufläuten, gell? Oder sagen Sie auch anrufen? Ich habe einen Freund, wenn ich mit dem reise, wenn er ein Telefon erwischen kann, dann tut er eben zu Hause anrufen, wie es in der Firma steht. Nicht? Kennen Sie auch den Ausdruck anrufen? Sagt man ja auch so. Ich war neulich in einem Hotel, da kam so ein Page durch und rief, Anruf aus Hamburg für Herrn Meier. Und dann sprang ein Mann wie verrückt hin ans Telefon. Und wenn ich unterwegs bin und habe meine Frau nicht mit, dann rufe ich auch immer wieder zu Hause an, ob sie noch am Leben ist und dass ich noch am Leben sei und so. Das Anrufen ist uns eine alltägliche Sache. Jetzt frage ich Sie, warum rufen Sie Jesus nicht an? Wenn ich manchmal zu Hause anrufe auf meinen Reisen, dann macht dass die Leitung besetzt. Ich garantiere garantiere Ihnen, Ihre Leitung zu Jesus ist nie besetzt. Es hat jeder von Ihnen eine Sonderleitung. Wie lange liegt die vielleicht schon tot? Wann haben Sie das letzte Mal Jesus angerufen? Gar nicht. Da liegt eine Sonderleitung und tot. Ach, früher gab es ein Fräulein vom Amt, da musste man immer so endlos warten, bis sich gemeldet hat. Ne? Wenn Sie Jesus anrufen, der meldet sich. Und sehen Sie, das möchte ich gerne, dass jetzt in Met Folgendes geschehe, dass Menschen in die Stille gehen, ihr die Tür hinter sich zuschließen, auf ihre Knie fallen, das ist am besten, so kann ich am besten beten, und sagen, Herr Jesus, jetzt rufe ich dich an. Ich kann nicht weiterleben ohne Vergebung der Sünden. Ich will jetzt aufhören zu schwindeln und zu lügen. Ich will dir meine Sünden bekennen. Und dann nennen sie mit Namen. Und dann sagen sie auch die Sünden, die sie lieb haben. Herr, da ist eine Sache, ich komme nicht los davon. Aber ich sage sie dir, du bist doch ein Befreier. Schüttet euer Herz vor ihm aus, liebe Leute, so steht es in der Bibel. Nicht haltet dem lieben Gott eine schöne Rede. Schüttet euer Herz aus, da kommt alles kunterbunt durcheinander. Aber lügen Sie nicht mehr, sagen Sie Ihre Schuld. Und dann schauen Sie auf zum gekreuzigten Heiland und fassen es, was ich ihm bekannt habe, das deckt er mit seinem Blut zu. Und jetzt ist meine Vergangenheit ausgelöscht. Und ich habe Frieden mit Gott. Und ich darf neu anfangen. Welch eine Chance. Ich habe es mal so ausgedrückt. Ich bin gleich fertig, haben Sie Geduld. Ich habe mal so ausgedrückt. Stellen Sie sich vor, jeder hat einen eisernen Ring um den Hals. Und da werden Kettenglied. Und jede Sünde ist ein Kettenglied. Sie lügen, ein Kettenglied angeschmiedet. Sie entheiligen einen Sonntag, Kettenglied. Schmutzige Gedanken, ein Kettenglied. So wirklich ist die Sünde. Und wenn ich über die Straßen gehe und sehe die Leute so bedrückt, da sage ich kein Wunder. Sie schleppen alle eine unsichtbare Schuldkette hinter sich her. Und jetzt heute Abend unter Jesu Kreuz. Herr Jesus, ich glaube, dass du meine Schuld getragen hast. Ich bekenne sie dir. Und plötzlich fällt die Schuldkette ab. Das ist eine Befreiung, sage ich Ihnen, eine Chance für ein neues Leben. Ein Freund von mir sagte, es ist das Schönste am Christentum, dass uns die Möglichkeit gibt, von vorne anzufangen.
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1: Ein herzliches Willkommen. Ich begrüße Sie zu unserer Entdeckungsreise durch die Bibel. Schön, dass Sie daran teilnehmen. Zurzeit sind wir unterwegs im Neuen Testament, im Brief des Apostels Paulus an seinen Mitarbeiter Titus. Der bemüht sich auf der Mittelmeerinsel Kreta um die dort neu gegründeten Gemeinden. In den letzten Sendungen haben wir davon gehört, wie die von Gott vorgesehene Struktur einer christlichen Gemeinde aussieht und welche Anforderungen an ihre offiziellen Vertreter, die Gemeindeältesten oder Presbyter gestellt werden. Heute fahren wir fort mit einigen grundlegenden Verhaltensanweisungen, die der Apostel Paulus den Mitgliedern einer Gemeinde ans Herz legt. Er adressiert seine Worte an Titus, weist ihn aber an, diese an die Christen weiterzugeben. In der letzten Sendung haben wir bereits mit dem zweiten Kapitel des Titusbriefes begonnen. Paulus ermahnt seinen Mitarbeiter Titus, darauf zu achten, dass seine Worte immer im Einklang mit der Bibel und im Einklang mit der Lehre der Apostel stehen. Zitat: Du aber rede, wie sich's ziemt, nach der heilsamen Lehre. Dass Titus sich selbst daran hält, ist wichtig, denn damit ist er für andere Christen ein Vorbild. Wie sie ihr Leben in einer christlichen Gemeinde gestalten sollen, darum geht es in dem nun folgenden Bibelabschnitt. Mit Vers 2 werden zunächst die älteren Gemeindemitglieder angesprochen. Paulus schreibt an Titus: Den alten Männern sage, dass sie nüchtern seien, ehrbar, besonnen, gesund im Glauben, in der Liebe, in der Geduld. Sie sollen also fest verankert sein in der Liebe und in der Geduld. Außerdem sollen sie besonnen agieren. Sie sollen sich der Dinge bewusst sein, die um sie herum geschehen, und ernsthaft darüber sprechen. Sie sollen geduldig und beherrscht auftreten und dafür im Gegenzug von allen geschätzt und respektiert werden. Vers 3: Desgleichen den alten Frauen, dass sie sich verhalten, wie es sich für Heilige ziemt, nicht verleumderisch, nicht dem Trunk ergeben. Sie sollen aber Gutes lehren. Mit der Anweisung, sich zu verhalten, wie es sich für Heilige ziemt, meint Paulus, dass ältere Frauen respektvoll reden und sich verhalten sollen. Nicht verleumderisch bedeutet, dass sie sich nicht an Klatsch, Tratsch und üble Nachrede beteiligen. Sie sollen außerdem verantwortungsvoll mit Alkohol umgehen und Gutes lehren. Paulus weist die älteren Frauen an, ihr Wissen an Frauen jüngerer Generationen weiterzugeben. Ich lese weiter ab Vers 4. Titus soll die jungen Frauen anhalten, dass sie ihre Männer lieben, ihre Kinder lieben, besonnen sein, keusch, häuslich, gütig und sich ihren Männern unterordnen, damit nicht das Wort Gottes verlästert werde. Paulus spricht hier das biblische Bild der Ehe an und welche Aufgaben junge Frauen darin haben. Ich weiß, dass diese Sicht heute weithin als veraltet gilt, aber ich glaube dennoch, dass es die Hauptaufgabe einer Ehefrau ist, ein gutes Zuhause zu schaffen. Es ist eine verantwortungsvolle Aufgabe, ihrem Mann zur Seite zu stehen und sich um die Kinder zu kümmern, und sie sollte nicht auf die leichte Schulter genommen werden. Paulus wäre über die Gleichberechtigungsbewegung heute wahrscheinlich sehr verwundert. Ich kann ihn verstehen, denn ich glaube, dass eine Frau wie eine Frau behandelt werden möchte und nicht wie ein Mann. Wenn ich hin und wieder als Vortragsredner in Firmen eingeladen bin, kann ich dort manchmal beobachten, dass Frauen bevorzugt behandelt werden möchten und es auch einfordern, zum Beispiel wenn es um Beförderungen geht. Aber echte Gleichberechtigung sieht keine Bevorzugung vor, weder auf der einen noch auf der anderen Seite. Außerdem gebe ich zu bedenken, dass sich eine vollkommene Gleichberechtigung ohne Rücksicht auf das Geschlecht auch über jene Bereiche erstrecken müsste, in denen die meisten Frauen gar nicht unbedingt arbeiten wollen. Vollkommene Gleichberechtigung müsste doch die Bereitschaft einschließen, zum Beispiel als Bauarbeiter tätig zu sein oder für die Müllentsorgung zu arbeiten. Abgesehen davon bin ich der Auffassung, einer Familie ein gutes Zuhause zu schaffen, das ist keine minderwertige Tätigkeit, sondern das ist die verantwortungsvollste und wichtigste Aufgabe dieser Welt. Paulus zählt in Bezug auf die jungen Frauen noch weitere Eigenschaften auf. Sie sollen gütig sein. Mit gütig ist freundlich und sanftmütig gemeint. Weiter sagt er, dass die jungen Frauen sich ihren Männern unterordnen sollen. Paulus wählt an dieser Stelle dasselbe griechische Wort, das er auch im Römerbrief, Kapitel 8, Vers 7 verwendet, wo er über die Triebhaftigkeit der menschlichen Natur spricht. Dort heißt es, das Fleisch ist dem Gesetz Gottes nicht untertan, denn es vermag's auch nicht. Anders ausgedrückt, mit demselben deutschen Begriff wie im Titusbrief, das Fleisch ordnet sich dem Gesetz Gottes nicht unter, weil es dazu gar nicht in der Lage ist. Paulus ist also davon überzeugt, dass der Mensch von sich aus nicht in der Lage ist, mit Gott zu reden und ihm deshalb aus eigener Kraft gar nicht gehorchen kann. Im Gegensatz dazu stehen sich in einer Ehe beide Partner auf Augenhöhe gegenüber. Es sieht also völlig anders aus in dem Verhältnis zwischen Mann und Frau. Die Frau ist in der Lage, mit ihrem Mann zu reden und kann sich ihm deshalb auch unterordnen. Ein großer, muskelbepackter Mann kam einmal in mein Büro und sagte zu mir, ich möchte, dass Sie mit meiner Frau reden und ihr sagen, sie soll mir gehorchen. Ich erwiderte, dass ich nichts dergleichen tun würde. Er fragte mich, warum? Ich entgegnete, wann haben Sie Ihrer Frau das letzte Mal gesagt, dass Sie sie lieben? Er wusste es nicht und fragte zurück, was hat das damit zu tun? Ich sagte ihm, guter Mann, das ist der Kern des Problems. Solange Sie ihr nicht sagen, dass Sie sie lieben, hat sie keinen Grund, sich Ihnen unterzuordnen. Haben Sie ihr nicht gesagt, dass Sie sie lieben, als Sie ihr Herz gewinnen wollten? Bleiben Sie dabei, werben Sie um Ihre Zuneigung. Wenn Sie ihr immer wieder Ihre Liebe bezeugen, wird sich Ihre Einstellung zu Ihnen von ganz allein verändern. Liebe Hörer, eine Ehefrau soll die Liebe ihres Mannes erwidern. Das bedeutet aber, dass er ihr Liebe entgegenbringen muss. Ich lese weiter ab Vers 6. Paulus schreibt an Titus, desgleichen ermahne die jungen Männer, dass sie besonnen seien in allen Dingen. Dich selbst aber mache zum Vorbild guter Werke mit unverfälschter Lehre, mit Ehrbarkeit. Nun richtet Paulus seine Aufmerksamkeit auf die jungen Männer. Wahrscheinlich ist das hier eine Anweisung an Titus, sie Besonnenheit zu lehren. Paulus weist den jungen Prediger Titus außerdem an, sei ein gutes Vorbild für andere junge Männer. Besonders wichtig ist Paulus hierbei wieder die unverfälschte Lehre, die er betont. Damit meint er, dass Titus in dem, was er lehrt, seinen absoluten Glauben an das Wort Gottes zeigen soll. Ihm muss bewusst sein, wie wichtig seine Arbeit ist und wie ernst er sie nehmen muss. Vers 8. Mit heilsamem und untadeligem Wort, damit der Widersacher beschämt werde und nichts Böses habe, das er uns nachsagen kann. Anders formuliert, die Worte, die wir sprechen, sollen widerspiegeln, dass wir Kinder Gottes sind. Vers 9. Den Sklaven sage, dass sie sich ihren Herren in allen Dingen unterordnen, ihnen gefällig sein, nicht widersprechen. Nun wendet sich Paulus einer anderen Personengruppe zu. Zur Zeit der ersten Gemeinde besaßen viele Menschen Sklaven. In den römischen Katakomben zum Beispiel, den unterirdischen Gewölben, in denen sich viele Christen damals trafen und wo sie ihre Toten bestatteten, da hat man viele Namen von Sklaven oder ehemaligen Sklaven gefunden. Bis zu 90% könnten es gewesen sein. Genau diese Menschen fühlten sich besonders vom Evangelium angesprochen, weil es wie Balsam war in ihren Alltagsnöten. Paulus ruft nun die Sklaven dazu auf, ihren Herren zu gehorchen und sich um ihr Lob zu bemühen. Mit Gehorsam ist hier wieder der Dialog gemeint, also sich für die Arbeit und das Leben der Dienstherren zu interessieren. Jeder Mensch, besonders diejenigen, die hauptamtlich in christlichen Gemeinden arbeiten, sollten mit ihrem Herzen bei der Arbeit sein oder sich eine andere Arbeit suchen. Liebe Hörer, wenn Sie für eine christliche Organisation arbeiten, dann tun Sie das, weil Sie es wollen. Ich hoffe, Sie verdienen dabei gut, aber das ist nicht das Wichtigste. Diese Arbeit muss mit der richtigen Herzenshaltung und der richtigen Lebenseinstellung getan werden. Zum Schluss betont Paulus, dass die Sklaven ihren Dienstherren nicht widersprechen, also keine frechen Widerworte geben sollen. Weiter mit Vers 10. Nichts veruntreuen, sondern sich in allem als gut und treu erweisen, damit sie der Lehre Gottes, unseres Heilands, Ehre machen in allen Stücken. Als nächstes Thema hat sich Paulus die Finanzen vorgenommen. Mit veruntreuen ist Diebstahl gemeint. Manche Firmen verlieren jedes Jahr Millionenbeträge, weil Mitarbeiter unehrlich sind und stehlen. Paulus weist uns hier ganz deutlich an, keine Diebe zu sein, sondern ehrlich und treu mit dem umzugehen, was uns anvertraut wird. Damit sollen wir der Lehre Gottes, unseres Erretters, Ehre erweisen in allen Dingen. Das griechische Wort, das an dieser Stelle steht und mit Ehre machen übersetzt wird, ist übrigens dasselbe Wort, von dem der Begriff Kosmetik abgeleitet wurde. Ich werde oft gefragt, ob christliche Frauen Make-up tragen dürfen. Meine Antwort ist ja, und zwar reichlich, aber vor allem von dem Make-up, das Paulus hier erwähnt, nämlich der Lehre Gottes, unseres Heilands, Ehre machen. Denn das macht eine christliche Frau, aber auch einen christlichen Mann noch attraktiver. Oder anders gesagt, mehr Lippenstift von der Sorte Freundlichkeit. Dazu ein wenig Puder der Ernsthaftigkeit und des Realitätssinnes. Mir fallen gleich noch eine ganze Reihe weiterer Kosmetika ein, die ein Christ heutzutage auftragen sollte. Aber damit möchte ich Sie lieber verschonen. Zurück zu unserem Bibeltext. Paulus unterbricht nun seine Ermahnungen, um den Lesern des Titusbriefes eine biblische Basis zu liefern. Er zitiert gewissermaßen das Evangelium in drei verschiedenen Zeitstufen: Vergangenheit, Gegenwart und Zukunft. Noch vor einem Jahrhundert waren Kutschen und Pferdegespanne das Transportmittel der Wahl, und es begeistert mich immer wieder, wie schnell man heutzutage reisen kann. Wenn man mit dem Flugzeug mehrere Zeitzonen überquert, ist es sogar möglich, trotz mehrstündiger Reisezeit nur eine Stunde nach dem Abflug am Zielort anzukommen. Das finde ich absolut faszinierend. Trotzdem glaube ich, dass die wunderbarste Sache der Welt immer noch ist, dass die Gnade Gottes sozusagen in drei Zeitzonen existiert. Wie ich das meine? Nun schauen wir uns die nächsten drei Verse an. Zunächst Vers 11. Denn es ist erschienen die heilsame Gnade Gottes allen Menschen. Das beschreibt, was hinsichtlich der Gnade bereits in der Vergangenheit passiert ist. Dann Vers 12. Die Gnade nimmt uns in Zucht. Das geschieht in der Gegenwart. Und schließlich Vers 13. Wir warten auf die selige Hoffnung. Das betrifft die Zukunft. Lassen Sie uns diese drei Zeitzonen der Gnade nun näher betrachten. Hier zunächst der komplette Vers 11. Denn es ist erschienen die heilsame Gnade Gottes allen Menschen. Paulus sagt damit den Menschen auf der Insel Kreta: Ich liefere euch ein festes Fundament, nämlich die Lehre von der Gnade Gottes. Mit seiner Gnade will Gott uns erretten. Vor vielen Jahren hörte ich einen Prediger sagen: Mein Rednerpult ist ein Ort der guten Nachrichten, mein Arbeitszimmer ein Ort des guten Rats. Im Gegensatz dazu ist das Evangelium nicht nur eine gute Nachricht von vielen und auch nicht nur ein guter Rat, sondern das Evangelium ist die gute Nachricht schlechthin. Und es ist noch mehr: Das Evangelium birgt die Kraft Gottes in sich, die uns errettet. Paulus mahnt Titus eindringlich, den Kretern aufzutragen, mit ihrem Leben das Evangelium zu ehren, weil es die Kraft Gottes ist. Es gibt keine Entschuldigung für Christen, ein Leben voller geistlicher Niederlagen zu leben. Denn, ich zitiere, es ist erschienen die heilsame Gnade Gottes allen Menschen. Mit dem Begriff erschienen ist gemeint, dass sie aufleuchtete und sie erleuchtet uns. Was unser Herr Jesus für uns tat, als er vor 2000 Jahren zu uns auf die Erde kam, ist das Evangelium, die gute Nachricht. Er starb für uns und ist wieder auferstanden. Gott rettet uns, nicht durch seine Liebe. Und was für sie zunächst einmal ungewohnt klingen mag, er rettet im Grunde genommen auch nicht durch seine Gnade. Im Epheserbrief lesen wir, denn aus Gnade seid ihr selig geworden durch Glauben, und das nicht aus euch, Gottes Gabe ist es. Gnade ist sozusagen das Mitgefühl Gottes, das ihn dazu bewegte, der Menschheit einen Retter zu schicken. Wenn die Gnade Gottes selbst einen Menschen erretten könnte, dann könnte sie auch die ganze Menschheit erretten. Dann wäre es jedoch nicht nötig gewesen, Christus sterben zu lassen. Und man hätte auch ohne das Kreuz auskommen können. Gott liebt die Menschen, aber er hat uns nicht errettet mit seiner Liebe. Liebe ist das göttliche Motiv, aber Gott ist nicht nur die Liebe. Er ist auch gerecht, heilig und wahrhaftig. Sein göttlicher, heiliger Maßstab muss eingehalten werden. Die Liebe Gottes könnte im Prinzip vielleicht ausreichen, um uns zu erretten. Aber das unveränderliche Gesetz der Gerechtigkeit entmachtet die Liebe in diesem Punkt. Deshalb sorgte Christus mit seinem Tod dafür, dass Gottes heilige Forderungen erfüllt werden. Und nun kann er uns auch aus Gnade erretten. Ist das nicht wundervoll? Jesus bezahlte für unsere Schuld. Gnade erfordert keine menschliche Leistung und wird nicht durch sie verändert. Gott bittet sie nicht darum, etwas zu tun oder sich zu verändern, damit er sie erretten kann. Er bittet sie nur, ihm zu vertrauen und Christus anzunehmen. Gottes Weg ist der beste Weg und der einzige Weg. In unserem Bibeltext geht es weiter mit Vers 12. Und die Gnade nimmt uns in Zucht, dass wir absagen dem ungöttlichen Wesen und den weltlichen Begierden und besonnen, gerecht und fromm in dieser Welt leben. Gott versucht nicht, diese Welt umzugestalten, sondern er erlöst Menschen, die Christus annehmen. Menschen, die Jesus ablehnen, werden durch das Evangelium nicht dazu bewegt, sich zu bessern. Gott will uns bessern, er will uns verändern. Wenn jemand, der Jesus ablehnt, sagt, ich gelobe Besserung, dann kann daraus nichts werden. Wenn Sie Jesus Christus ablehnen, können Sie alles mitnehmen, was diese Welt bietet. Denn mehr als das eine Leben gibt es dann für Sie nicht. Viele Regierungen starten immer wieder Informationskampagnen, um zum Beispiel über die Gefahren von Zigarettenrauch zu informieren und Menschen zum Aufhören zu bewegen. Gott tut so etwas nicht, denn wer nicht auf ihn hört, darf essen, trinken und fröhlich sein, denn nach seiner Überzeugung endet sein irdisches Leben sowieso irgendwann und dann ist ja angeblich alles aus. Und Gott? Er will sie nicht im Sinne einer solchen Informationskampagne verändern, sondern er will sie erretten und dann durch seinen Heiligen Geist verändern. Paulus sagt uns in Vers 12, dass wir in Zucht genommen werden. Damit ist gemeint, dass wir durch das Wort Gottes erzogen werden, wie man Kinder erzieht. Gott ruft die Menschen, die zu ihm gehören und die errettet sind, dazu auf, für ihn zu leben und weltlichen Begierden zu entsagen. Vers 13: Und warten auf die selige Hoffnung und Erscheinung der Herrlichkeit des großen Gottes und unseres Heilands Jesus Christus. Das Warten auf die selige Hoffnung ist der nächste Programmpunkt in Gottes Plan. Christus wird wiederkommen, um seine Gemeinde aus dieser Welt herauszuholen und mitzunehmen in die Ewigkeit. Mit den Worten des großen Gottes und unseres Heilands Jesus Christus, damit verrät Paulus seine Überzeugung, dass Jesus Christus eins ist mit unserem großen Gott. Und was hat er für uns getan? Vers 14. Der sich selbst für uns gegeben hat, damit er uns erlöste von aller Ungerechtigkeit und reinigte sich selbst ein Volk zum Eigentum, das eifrig wäre zu guten Werken. Er hat sich selbst für uns gegeben, damit er uns erlöste. Das heißt, er bezahlte den Preis für uns, um uns von aller Ungerechtigkeit zu erlösen. Weiter sagt Paulus, dass Gott sich selbst, ein Volk zum Eigentum reinigte, das eifrig wäre zu guten Werken. Gott möchte also, dass wir für ihn leben und dass wir gute Werke tun. Liebe Hörer, Vorher aber muss er sie erlösen. Vers 15. Paulus schreibt an Titus: Das sage und ermahne und weise zurecht mit ganzem Ernst. Niemand soll dich verachten. Paulus sagt hier zu Titus: Du bist zwar noch ein junger Mann, aber sie sollen dich nicht verachten für das Leben, das du führst. Titus soll in der Lage sein, alle diese Dinge mit Vollmacht zu predigen. Der Titusbrief ist wirklich ein wunderbarer Brief. Jeder junge Pastor sollte ihn eingehend studieren und ihn sich zu Herzen nehmen. Aber auch jeder andere Christ und jede Christin kann davon profitieren. Im Mittelpunkt dieser Sendung stand das zweite Kapitel des Titusbriefes. Das nächste und zugleich letzte Kapitel werden wir uns beim nächsten Mal vornehmen. Wie bereits in der Einführung zum Titusbrief angekündigt, wird es dann um die guten Werke gehen. Dieses Thema ist Paulus sehr wichtig, da die guten Werke, von denen er spricht, nichts mit den guten Werken zu tun haben, die wir oft zu tun glauben und die uns, wie wir meinen, in Gottes Augen besser dastehen lassen. Wir dürfen gespannt sein, was Paulus zu diesem Thema zu sagen hat. Bis zum nächsten Mal, auf Wiederhören und Gottes Segen mit Ihnen.
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Was oder wem schenken Sie Aufmerksamkeit, Beachtung und Vertrauen, wenn es um Ihre geistliche Gesundheit und um die Ewigkeit geht? Nachdem Jesus der Menschenmenge, die ihm folgte, einige sehr herausfordernde Aussagen mitgeteilt hatte, verließen ihn viele seiner Nachfolger. Doch Petrus beteuerte: Herr, wohin sollen wir gehen? Du hast Worte des ewigen Lebens, und wir haben geglaubt und erkannt, dass du bist Christus, der Sohn des lebendigen Gottes.

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1: Unser Merkvers für diese Woche kommt aus Epheser Kapitel 2, Vers 8 bis 9. Denn aus Gnade seid ihr gerettet, durch Glauben, und das nicht aus euch. Gottes Gabe ist es, nicht aus Werken, damit sich nicht jemand rühme. Epheser Kapitel 2, Vers 8 bis 9.

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0: Vater, vergib mir, dass ich dir nicht alles im Gebet bringe, einschließlich meiner Lasten und Ängste. Hilf mir, auf andere zuzugehen und auch sie um Hilfe zu bitten. Frag einfach. Ein Mann berichtet. Die freudigen Rufe, die aus dem Arbeitszimmer kamen, stammten von meiner Frau Shirley. Sie hatte sich stundenlang mit einem Newsletter-Projekt herumgeschlagen und war nun fast soweit, es abzuschließen. In ihrer Angst und Unsicherheit, wie es weitergehen sollte, betete sie um Gottes Hilfe. Sie wandte sich auch an ihre Facebook-Freunde und bald war das Projekt abgeschlossen. Eine Teamleistung. Ein Newsletter-Projekt ist zwar eine Kleinigkeit im Leben, aber auch kleine und nicht so kleine Dinge können Sorgen oder Ängste auslösen. Vielleicht bist du ein Elternteil, das zum ersten Mal Kinder erzieht. Ein Student, der vor neuen akademischen Herausforderungen steht. Ein Mensch, der den Verlust eines geliebten Menschen betrauert. Oder jemand, der zu Hause, am Arbeitsplatz oder in der Gemeinde eine Herausforderung erlebt. Manchmal sind wir unnötig angespannt, weil wir Gott nicht um Hilfe bitten. Jakobus 4, Vers 2. Paulus weist die Jesus-Nachfolger in Philippi und uns auf unsere erste Verteidigungslinie in Zeiten der Not hin. Sorgt euch um nichts, sondern betet um alles. Sagt Gott, was ihr braucht, und dankt ihm. Philipper 4, Vers 6. Wenn das Leben kompliziert wird, brauchen wir Ermahnungen, wie die aus dem Kirchenlied »Welch ein Freund ist unser Jesus«. Wer mag sagen unter Ermessen, wie viel Heil verloren geht, wenn wir nicht zu ihm uns wenden und ihn suchen im Gebet? Und wenn wir Gott um Hilfe bitten, führt er uns vielleicht dazu, Menschen zu fragen, die uns helfen können. Nun hören wir Philipper 4, die Verse 4 bis 7.
1: Freut euch im Herrn. Ich betone es noch einmal. Freut euch. Lasst alle sehen, dass ihr herzlich und freundlich seid. Denkt daran, dass der Herr bald kommt. Sorgt euch um nichts, sondern betet um alles. Sagt Gott, was ihr braucht, und dankt ihm. Ihr werdet Gottes Frieden erfahren, der größer ist, als unser menschlicher Verstand es je begreifen kann. Sein Friede wird eure Herzen und Gedanken im Glauben an Jesus Christus bewahren.
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Es tut gut und es ist auch angebracht, die Segnungen Gottes aufzuzählen und ihn zu loben. 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Im Psalm 103 heißt es: Lobe den Herrn, meine Seele, und was in mir ist, seinen heiligen Namen. Lobe den Herrn, meine Seele, und vergiss nicht, was er dir Gutes getan hat.

Sie haben eingeschaltet BBN Bibelstunde mit Pfarrer Winrich Schäffbuch. Wir sind mittendrin in der Auslegungsreihe zum zweiten Buch Mose. Heute kommen wir zum 16. Kapitel und da die Verse 1 bis 16. Und der Titel der Botschaft ist: Der Wurm ist drin. Hören Sie nun Pfarrer Winrich Schäffbuch.

2. Mose 16. Da wird erzählt, wie Gott seine Gaben so gibt, dass sie als Wunder empfunden werden. Und jetzt ist, auch wenn ich Ihren Blick nicht habe, mein Blick wunderbar. Und auch wenn Sie eine Bibel haben, wenn man das lesen darf, wie das erlebt wird in einer Wüstenstrecke. Haben Sie das einmal auch in einer Wüstenstrecke Ihres Lebens erfahren? Wie Gott plötzlich etwas gibt, was man sonst für ganz selbstverständlich nimmt. Er speist sein Volk wunderbar vom Himmel. Und wir lesen nun von dieser Geschichte von Vers 13 ab. Und am Abend kamen Wachteln herauf und bedeckten das Lager. Und am Morgen lag Tau rings um das Lager. Und als der Tau weg war, siehe, da lag's in der Wüste rund und klein wie Reif auf der Erde. Und als es die Israeliten sahen, sprachen sie untereinander Manhu, denn sie wussten nicht, was es war. Mose aber sprach zu ihnen, es ist das Brot, das der Herr euch zu essen gegeben hat. Das ist aber, was der Herr geboten hat, an jeder sammle, so viel er zum Essen braucht, einen Krug voll für jeden nach der Zahl der Leute in seinem Zelt. Und die Israeliten taten's und sammelten, einer viel, der andere wenig. Als man's aber nachmaß, hatte der nicht darüber, der viel gesammelt hatte, und der nicht darunter, der wenig gesammelt hatte. Jeder hatte gesammelt, so viel er zum Essen brauchte. Und Mose sprach zu ihnen, niemand lasse etwas davon übrig bis zum nächsten Morgen. Aber sie gehorchten Mose nicht und etliche ließen davon übrig bis zum nächsten Morgen. Da wurde es voller Würmer und stinkend. Und Mose wurde zornig auf sie. Sie sammelten aber alle Morgen so viel an jeder zum Essen brauchte. Wenn aber die Sonne heiß schien, zerschmolz es. Und am sechsten Tag sammelten sie doppelt so viel Brot, je 2 Krüge voll für einen. Und alle Vorsteher der Gemeinde kamen hin und verkündeten es Mose. Und er sprach zu ihnen, das ist, was der Herr gesagt hat. Morgen ist Ruhetag, heiliger Schabbat für den Herrn. Was ihr backen wollt, das backt. Und was ihr kochen wollt, das kocht. Was aber übrig ist, das legt beiseite, dass es aufgehoben werde bis zum nächsten Morgen. Und sie legten es beiseite bis zum nächsten Morgen, wie Mose geboten hatte. Da wurde es nicht stinkend und war auch kein Wurm drin. Da sprach Mose, esst dies heute, denn heute ist der Schabbat des Herrn. Ihr werdet heute nichts finden auf dem Felde. 6 Tage sollt ihr sammeln. Aber der 7. Tag ist der Schabbat, an dem wird nichts da sein. Aber am 7. Tag gingen etliche vom Volk hinaus, um zu sammeln und fanden nichts. Da sprach der Herr zu Mose, wie lange weigert ihr euch, meine Gebote und Weisungen zu halten? Das muss ja ein furchtbarer Schock gewesen sein. Die rührigen Hausfrauen damals sind früh aufgestanden und haben in ihrem Zelt die Schüsseln und Töpfe richten wollen und ein gutes Frühstück der Familie servieren. Und wie sie die Schüsseln zur Hand nahmen, das kann man ja nicht ansehen. Und das stinkt ja. Das war ja voller Würmer, ungenießbar. Da war schon die Verwesung drin. Und sie haben das schnell aus ihren Zelten rausgeworfen und sie verstanden nicht mehr, was da los war. Gestern war noch alles wunderbar. Gestern konnte man loben und preisen. Gestern war das Wunder so groß gewesen. Unser Gott lässt uns nicht im Stich. Wir dürfen ihm auch unsere täglichen Sorgen sagen. Gott kümmert sich um das, was wir brauchen zum Leben. Er gibt uns Brot und wir haben sie dann noch am Abend beim Essen die Hände gefaltet und Gott gepriesen und ihm gedankt. Und jetzt auf einmal, es ist bloß noch Klagen und Jammern, Schreien, Verzweiflung, Hoffnungslosigkeit. So schnell geht das. Liebe Schwestern und Brüder, wenn wir heute Erntedankfest feiern, kommt das von Herzen. Sie alle haben Grund, Gott zu danken und ihn zu loben. Wenn Sie nicht ein gar zu kurzes Gedächtnis haben, dann hört das gar nicht mehr auf mit dem Danken und dem Loben und der Freude, weil Sie sagen, wir haben Gott so machtvoll erlebt. Wir können so viel erzählen aus den letzten Tagen. Es ist manchmal gut, wenn man sich irgendwo hinschreibt, wenn man die großen Gebetserhörungen Gottes so rasch vergisst. Gott sorgt für unseren Leib, Gott sorgt für unseren Beruf, für unsere Sorgen, die wir ihm sagen. Gott nimmt das alles in seine Regie und Gott kümmert sich um unser Leben, um die alltäglichen, um die kleinen Dinge, auch um Essen und Trinken.
Aber dann kann das ganz schnell gehen, dass das umschlägt. Vielleicht schon morgen früh, dass wir sagen, ach, es wird mir alles zu einer Quelle des Ärgers. Ich reg mich auf, meine Berufssorgen sind mir viel zu groß, die Last ist zu schwer, ich kann das nicht mehr tragen. Das Essen wird zu einer Qual. Der Wurm ist drin. Der Wurm ist drin. Das sagen wir ja auch so oft von den Dingen unserer Zeit, unserer Welt. Sagen, da ist der Wurm drin. Ist ja ganz schön mit der deutschen Einheit. Aber manche sagen schon, da ist der Wurm drin. Ob das überhaupt funktioniert, ob man das zu Ende führt. Da ist der Wurm drin in unserer Wirtschaft, obwohl die doch so boomt. Der Wurm ist drin. Die Zinsen sind so hoch. Und das ist nicht gut. Die Inflation ist zu groß. Und jetzt können wir all das erzählen, wo wir das erleben und sagen, das ist nicht gut. Ich habe keinen Grund zum Danken, sagen ja viele unter uns. Ich habe nur Sorgen. Ich habe nur Sorgen. Wie ist das nun möglich? Auf der einen Seite überschüttet uns Gott, sag das noch einmal ganz bewusst, wie kein anderes Volk dieser Erde. Uns mit Gutem, obwohl wir das alle nicht verdient haben. Und auf der anderen Seite, kaum bricht der Werktag an, da reden wir bloß wieder von den unlösbaren Schwierigkeiten, von den Lasten, die wir nicht bewältigen können. Da sind ja die Kommentare in den Zeitungen voll davon und sagen, ja, wie ist denn das? Wie wird man mit den Problemen überhaupt noch fertig? Mit der riesengroßen Verschuldung, mit den Finanzierungsproblemen, mit den Beschäftigungsproblemen, mit all den großen Aufgaben, die gemeistert werden müssen. Und dann kommt oft die Frage auch, dass man sagt, warum kann denn Gott das zulassen, dass wir so viel Schwierigkeiten haben? Und da muss ich sagen, halt, stopp. An der Stelle wird alles ganz, ganz falsch. Da, wo wir Gott anklagen und Gott fragen und sagen, halt mal, warum? Warum ist denn das alles so schwierig? Warum ist denn das so, dass ich in meinem Beruf so viel Schweiß und Ärger habe und mir die Finger wund reiße an den Dornen auf dem Acker? Warum ist denn das so, dass alles so beschwerlich ist in dieser Welt? Warum sind denn so viele Probleme, die uns fortwährend unlösbar erscheinen? Nicht wir brauchen Gott zu fragen. Das ist so grundfalsch, wenn wir Menschen heute Gott fragen, Gott, warum lässt du das zu? Sondern umgekehrt ist das. Über diesen Problemen will Gott uns fragen. Das ist heute unsere Andrangfestpredigt, dass Gott uns fragt, hör mal, wie hältst du's eigentlich mit meinen Gaben? Und da werden uns die Israeliten plötzlich sehr nah und vertraut. Mein erster Punkt, Gott streicht das durch. Gott streicht das durch. Nicht, dass sie meinen, dass er irgendwo ein blindes Schicksal gewesen oder ein nicht berechenbarer Zufall, dass das eben plötzlich wurmstichig wurde. Der Wurm ist drin. Sondern Gott selber will nicht, dass die das in den Töpfen haben. Haben Sie schon mal drüber nachgedacht, dass Gott gar nicht will, dass wir noch reicher werden? Gott will gar nicht, dass es uns leicht von der Hand geht. Das ist ein ganz befremdender Gedanke. Ja, will denn Gott das Schwere für uns? Die Israeliten hatten ja gar keine hohe Lebenserwartung. Wahrscheinlich ist das bei uns auch so, dass wir sagen, wir möchten doch gar nicht viel von Gott. Wir wollen nur, dass wir ein wenig zu leben haben. So weit, so gut. Sie wollten keine Schnitzel, sie wollten nur Brot. Ganz anspruchslos. Sagten, Herr, gib uns, was wir brauchen. Und Gott hat die Bitte erhört und hat ihnen Brot gegeben. Die Fülle. Kaum ist die Fülle da, da kommt jetzt der Missgriff. Da packen sie, was sie packen können, in ihre Hände. Da raffen sie zusammen. Fast meint man, die Israeliten damals seien Schwaben gewesen. Wie die zugepackt haben, wie die geschafft haben und sagt dann, holt, was man holen kann. Ist doch Verantwortung über die anvertrauten Dinge. Und der Hausvater, der auch gut rechnen konnte, sagte, man weiß nie, wofür das gut ist. Dann legt man sich wenigstens noch einen Vorrat her. Das ist ja alles nicht böse und nicht schlecht, aber irgendwo wurde es falsch. Und Sie selber können ahnen, wo es falsch wird, wo diese Leute meinten, sie müssen sich ihr Leben sichern. Haben Sie es noch nie gedacht? Sie müssen die Vorsorge ganz allein in Ihre Hand nehmen. Sie haben nichts gegen Versicherungen. Aber wo das allmählich Gott verdrängt, wo wir uns Sicherheiten schaffen und sagen, so, liebe Seele, iss und trink und hab Frieden und Ruhe, jetzt hast du's. Jetzt hast du's. Dann streicht uns Gott unsere ganzen Sicherheiten zusammen. Und dann ist plötzlich der Wurm drin, in dem, was wir bisher für so sicher hielten. Weil Gott nicht will, dass wir in der Sorge bleiben,
Weil Gott uns nicht zulässt, dass wir uns aufspielen, als ob wir die wären, die sich das Leben selber geben könnten. Wie leidenschaftlich hat ja da Jesus mit Menschen gestritten und hat gesagt, ihr könnt ja eurem Leben, eurer Lebenslänge, das könnte also sowohl sein, der Lebensdauer, nicht mal ein paar Tage zufügen. Oder er kann sagen, eurer Körpergröße. Ihr könnt nicht mal, wenn ihr euch noch so müht, einen Zentimeter oben draufsetzen. Ihr macht immer so, wie wenn ihr euer Leben meistern könnt, wie wenn es in eurer Hand ruhen würde. Sondern ihr könnt doch nur leben von dem einen Gott, der euch dieses Leben gibt und der euch trägt. Sie waren durch diese Wüste marschiert und dort haben sie zu Gott gerufen und geschrien und wussten, wir sind am Ende mit unseren Möglichkeiten. Und sobald die erste Hilfe Gottes kommt, da lösen sie sich wieder und machen, wie wenn sie selber mit diesen Gaben alles handeln könnten. Und Gott kann unbarmherzig hart durchstreichen. Viele von uns haben eine schreckliche Lektion gelernt. Zweimal im Leben alles Ersparte verloren. Erzählen Sie das der jungen Generation. Alles verloren. Und es wurde erspart als gutes Geld, mit Liebe und mit Sorgfalt und Hingabe und Opferbereitschaft weg. Von Gott durchgestrichen, nicht vom blinden Schicksal, von Gott durchgestrichen, das wissen Glaubende. Wir machen manchmal so einen Kult um unsere Gesundheit und das ist gut, dass wir unsere Gesundheit bewahren, aber Gott streicht uns auch diesen Kult durch und sagt, dass wir mehr oder weniger mit unseren Schwächen, Krankheiten, Belastungen ringen müssen. Und auf ihn schauen können. Und er will uns dort erst recht erfahrbar werden. Deshalb steht ja schon ganz am Anfang der Bibel, dass mit dem Schweiß und mit den Dornen bei der Arbeit, weil Gott das durchstreicht und sagt, nicht ihr seid die, die das machen können. Das liegt ja in uns Menschen immer noch wie ein Traum, wie wenn wir das immer wieder gestalten können und die Welt sich durch unser Können neu machen. Mein zweiter Punkt, Gott kann überreich schenken. Gott kann uns viel durchstreichen. Gott kann unerwartet und überreich beschenken. Ja, da müssen wir doch noch einmal stehen bleiben, wie das für diese Israeliten war, als sie dies erlebten. Bevor dieses Wunder eintraf, waren sie ja wirklich restlos verzweifelt. Wenn man durch die Wüste geht, wir kennen solche Temperaturen nicht, die dort im Sinai herrschen. Und dann hat man noch die quengelnden Kinder an der Hand, dann geht es über die scharfen, spitzen, kantigen Steine. Man hat kein Wasser, man hat keinen Schatten über dem Kopf. Und dann weiß man nicht, wie es weitergehen soll. Und dann kommen sie endlich in eine Quelle und dann ist diese Quelle mit Salzwasser ungenießbar. Sie gehen weiter und dann fällt ein kriegerischer Volksstamm über sie her und sie müssen kämpfen. Und dann haben sie nichts mehr zu essen. Die Vorräte sind aufgebraucht. Da ist man mürbe in den Nerven. Und es wundert uns gar nicht, dass die Israeliten in dieser Lage gegen Gott sich auflehnten. Sie murrten wieder den Herrn. Auch wenn das verständlich ist, nimmt Gott uns solchen Unglauben sehr übel. Wir müssen aufpassen, dass wir uns nicht versündigen. Auch wenn wir Schweres durchleiden, denn unser Gott hat uns die Zusage gegeben, dass er uns auch in der schlimmsten Not nicht verlassen will. Israeliten haben es vergessen. Und dann beschenkt er sie plötzlich mit diesem unerwarteten Brot. Wer von uns die schwere Katastrophe dieses Zusammenbruchs im letzten Krieg erlebt hat, der versteht ja diese Zeiten überhaupt nicht mehr. Wer noch die Bilder des zerstörten Stuttgarts vor Augen hat, der weiß nicht, wie viel unverdiente Gnade das ist. Völlig unverdient, dass uns Gott das noch einmal schenkt, dass wir leben dürfen. Wahrscheinlich haben damals die Israeliten, als das Brot vom Himmel fiel, auch nur gesagt, na, haben wir mal wieder Schwein gehabt. Naja. Und dann packten sie an und sagen, jetzt machen wir los und arbeiten wir weiter. Liebe Schwestern und Brüder, ob das weiterreicht für die nächste Durststrecke, die doch kommt, ob das bei Ihnen vorhält, bei den Israeliten hielt es nicht lange vor, dass wir wissen, Gott in seiner Liebe lässt uns nicht los, das sind nur Zeichen, die Rettiche und der Kohlkopf und was da vorne liegt, das sind nur Zeichen. Gottes Liebe ist dir gewiss für alle dunklen Stunden, wo du nicht mehr aus- und ein weißt, in der Größennot, in der Schwäche der Krankheit, wenn Menschen nicht mehr helfen können. Mir ist das so wichtig, auch für meine eigene Todesstunde, heute schon zu fassen und zu wissen, er, der lebendige Gott, wendet seine Gnade nicht von mir ab. Ich darf mich drauf verlassen und ich darf mich dran hinhängen. Und das ist doch wichtig, dass ich das heute ergreife.
Und dass er mich auch aus all den Nöten erlösen kann, wie und wann er will. Darum können Glaubende so leicht sagen, dein Wille geschehe, Herr. Ich habe dir nichts vorzuschreiben. Du kannst mich auch durch Engpässe führen, auch durch Wüstenabschnitte. Ich nehme diese Zeiten und ich werde deine Wunderhand auch dort erleben und erfahren. Woher weiß ich denn das? Woher weiß ich denn das? Weil Gott die Fülle gibt. Das ist wirklich wahr. Er gibt die unendliche Fülle. Vor dir ist Freude die Fülle. Vor dir ist Freude die Fülle. Nicht, dass sie immer meinen, Gott führe uns in die Enge, weil er uns hier und da was durchstreicht. Da, wo ich mit Gott genießen kann, da ist plötzlich erst mir der Blick geöffnet. Es ist ja immer wieder unverständlich, dass die größten Erntedankfeste bei den Armen gefeiert werden und nicht bei den Reichen. Vergesse nie die Erntedankfeiern, die ich in Rumänien erlebt habe. In der größten Bedrängnis der dortigen Gemeinden. Stundenlang nur Lobchoräle. Und dann kam man hier in eine fremde Welt des Murrens und des Klagens zurück. Nur Leute, die wirklich vor Gott leben, die können auch über den geringen Gaben Gott preisen und ihm danken. Und wirklich wissen, wenn Gottes Güte bei mir ist, dann habe ich die Fülle. Dann genügt auch die Lebenskraft für den heutigen Tag. Die Versorgung. Ich brauche nicht wissen, was morgen kommt. Ich darf leben mit ihm. Und woher weiß ich denn, dass das Gott bei mir ist? Ich weiß das doch immer nur, weil Jesus sein Leben für mich gelassen hat. Er hat dieses große Opfer gebracht. Das ist ein Pfand, das mir verbürgt, dass nichts mich seiner Hand entreißt und in allen Lagen Gottes Erbarmen und seine Güte bei mir ist. Eine merkwürdige Predigt kann uns Gott halten. Bei den Israeliten war es mit den wurmigen Schüsseln. Bei ihnen kann das sein mit manchem Misserfolg im Beruf, mit manchem, was kaputt geht. Man kann ja manchmal auch vor einem demolierten Auto stehen und sagen, lieber Gott, es war nötig, dass du es mir zerschlagen hast. Ich habe mein Herz dran gehängt. Nicht, dass das sein muss, aber Sie verstehen, wie Gott manchmal mit uns redet. Und dann kann man seine Gaben ganz anders genießen. Ich habe gestern mit dem Auto einen Radfahrer überholt und ich habe den Eindruck gehabt, der ist in seinem Glück so groß, weil er seinen Herrn kennt. Es hängt nicht vom Besitz ab, den man hat. Und nicht vom Wohlstand, den man ausweist, sondern von dem, wo man mit Gott genießen kann. Die Leute, die mit Jesus gezogen waren, waren nicht reich. Sie hatten nicht einmal einen Geldbeutel bei sich und keine Brieftasche und kein Konto. Aber sie haben später gesagt, wir haben nie Mangel gehabt. Das ist eine Erfahrung, die die machen, die sich ganz dieser schenkenden Hand Gottes anvertrauen. Noch das Letzte. Wir sind gefragt. Ist ja immer naheliegend, dass wir am Ende der Dankfest auch fragen, ja, wie ist denn das eigentlich in der Welt? Gibt so viel Not und diese Menschen haben das ja alles nicht verdient. Die Menschen, die heute hungern, die Menschen, die heute leiden. Für unsere Gemeinde, die so viel mit auch ganz praktischen Hilfsaktionen der dritten Welt verbunden ist, ist das auch einmal wichtig zu sagen, dass wir keine Hoffnung haben, dass es durch diesen Dienst besser wird. Wenn wir hören, dass Afrika in den letzten 10 Jahren nur rückwärts gearbeitet hat, dann ist das im Grund ein Anlass zum Resignieren und sagen, was hat es da noch für einen Sinn, zu helfen in der großen Not? Es hat einen großen Sinn. Sind ja nicht Zufälle, es ist auch Menschenschuld, Korruption und Bürgerkrieg, dieses herrliche Land Ruanda, das jetzt ruiniert wird, Liberia. Auch viel Schuld sicher durch uns, durch manche Ungerechtigkeit von unserer Seite. Es geht gar nicht um Schuldzuweisung, es geht nur um unlösbare Tatbestände. Sollen wir dann einfach sagen, dann lassen wir alles. Wir sind ja gefragt, ob wir Liebe üben können. Ob wir Menschen Zeichen geben der Freundlichkeit Gottes. Und das ist das, was mich dazu treibt, dass wir helfen in aller Welt. Dass ich heute mit dem Hab und Gut, das Gott mir als Haushalter anvertraut hat, überall in der Welt Zeichen seiner Liebe setzen darf. Und dass ich dann den Menschen sagen darf, bleib nicht abhängig von meiner Hilfe, sondern Gott wird dir Wege weisen, dass sich das Wort an dir erfüllt. Ich habe noch nie den Gerechten um Brot betteln sehen. Auch in der dritten Welt. Weil Gott treu ist und Erfahrung machen lässt mit dem, der ihm vertraut. Jesus hat so viel davon gesprochen, dass wir den Geiz in uns totschlagen sollen. Und das ist das ganz Praktische, was uns dann in den Sinn kommen sollte, wenn wir dran denken an die Leiden der dritten Welt und an Hunger und an Armut, dass wir sagen, dann darf ich doch meinen Geiz totschlagen. Und dann darf ich doch geben, die Fülle, und dann Menschen sagen,
Schaut nicht auf die Gabe, sondern schaut auf den Geber. Schaut mal, wie der er euch reich ausstattet mit allem Guten. Wie wunderbar er euch versorgt. Und wenn wir dann den Menschen sagen, Leben tut man nicht vom Brot allein, sondern Leben kann man nur von dem einen Brot, das wirklich satt macht. Wenn ihr Jesus aufnehmt und er der Herr eures Lebens wird, dann kommt erst der große Friede in euer Leben. Dann kommen Veränderungen in euer Leben, die euch ermöglichen, auch mit diesen schwierigen Umständen umzugehen. Und ihr könnt auch über Wüstenstrecken gehen. Das gehört für uns ganz unlösbar zusammen. Missionarische Verkündigung und praktische Hilfe. Ich wollte keine praktische Hilfe geben, ohne vom Heiland Jesus zu erzählen. Das gehört so eng zusammen. Jesus will Herr sein, auch über seine Israeliten. Und da fragt er uns am Ende über diesen vielen Gaben und auch über den ganzen Nöten, die wir dabei empfinden. Auch da, wo der Wurm drin ist. Den Schwierigkeiten, die wir schon lange nicht mehr meistern können. Wie lange weigert ihr euch, meine Gebote zu halten? Darum redet Gott so hart mit uns. Aber er will uns auch noch viel, viel mehr schenken. Amen.

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Mose 16, die Verse 1 bis 16. Der Wurm ist drin.

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1: Unser Merkvers für diese Woche kommt aus Epheser Kapitel 2, Vers 8 bis 9. Denn aus Gnade seid ihr gerettet, durch Glauben, und das nicht aus euch. Gottes Gabe ist es, nicht aus Werken, damit sich nicht jemand rühme. Epheser Kapitel 2, Vers 8 bis 9.

0: Hallo, schön, dass ihr wieder dabei seid. Ihr hört jetzt das Programm Die Schatzkiste. 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
1: Wir freuten uns über die gute Nachricht, dass der alte Mann gefunden war. Mit einem Bettlaken, das wir an allen vier Enden gefasst hatten, haben wir den alten Mann nach oben gebracht. Er war wirklich nicht schwer. Und dann haben wir ihn ins Krankenhaus der nächsten Stadt gefahren. Dort hat man versprochen, gut für ihn zu sorgen. Als wir später wieder im Kloster angekommen waren, sagte Hans-Georg:
2: Ich möchte eigentlich nochmal da runter in den Berg. Es interessiert mich, was hinter der zweiten Tür verborgen ist.
3: Dann komme ich aber auch mit.
4: Ich auch.
2: Gut, aber Marianne und Petra bleiben hier oben. Niemand weiß, was uns da unten erwartet.
5: Glaubst du, wir bekommen die Tür auf?
6: Das werden wir gleich wissen.
7: Mann, ein riesiger Raum und dahinter noch einer. Fast eine Halle und das alles hier unten in dem Berg.
8: Ich glaube, ich träume. In der Halle stehen ganz wertvolle Amphoren.
5: Amphoren? Was ist denn das?
8: Das sind zwei henklige Tongefäße, in denen Wasser, Wein oder Öl aufbewahrt wurde.
7: Da stehen auch Figuren aus Stein, vielleicht Marmor und aus Bronze, alte Götterfiguren.
8: Und hier Schiffsteile, ein altes Steuerrad und ein Bronzeanker. Sicher aus einem antiken Schiff.
7: Das sind ja alles ganz wertvolle Stücke. Hunderttausende von Markwert, vielleicht sogar Millionen. Ich sehe jetzt klar. Das ist hier das Beutelager einer Antiquitätenschmugglerbande.
5: Was machen wir jetzt? Zur Polizei gehen?
8: Das ist doch sinnlos. Du hast doch gehört, was der alte Mann gesagt hat. Die Polizisten hier sind doch bestochen und arbeiten mit der Bande zusammen.
5: Dann müssen wir eben zum Polizeipräsidium in Athen gehen.
7: Zuerst müssen wir mal machen, dass wir hier fortkommen.
8: War das nicht ein Motorboot?
5: Guck doch mal durch die Holzklappe da hinten.
8: Tatsächlich. Es kommt hierher. Los, die Treppe rauf.
7: Halt, denk mal an die Männer im Klosterhof. Denen würden wir doch direkt in die Arme laufen.
5: Wo sollen wir denn sonst hin? In das Zimmer, in dem der alte Mann lag?
7: Nein, das ist auch falsch. Die schauen bestimmt nach, wie es ihm geht. Es bleibt uns gar nichts anderes übrig. Wir müssen uns hier in der Halle verstecken.
8: Ich höre schon Schritte.
7: Macht schnell. Es liegt hier genug Zeug rum. Wir stellen ein paar große Sachen zusammen. Und dahinter können wir uns verstecken. Helft mir.
8: Lieber Herr Jesus, du siehst, wir haben selber Schuld, dass wir durch unsere Neugier in dieser schlimmen Lage sind. Bitte hilf uns, Herr Jesus.
5: Jetzt haben sie es abgesetzt.
7: Ich glaube, sie gehen wieder. Tatsächlich, das war die Tür.
8: Die haben abgeschlossen. Wir sind eingeschlossen. Habt ihr begriffen? Wir sind gefangen, hier unten.
5: Diese Schufte. Und jetzt, Hans-Georg, versuch doch mal, ob du die Tür aufkriegst.
7: Hat keinen Zweck. Ohne Werkzeug geht da gar nichts.
5: Da hinten, da steht eine große Amphore, die ist größer als ich.
8: Die steht nicht, die liegt.
7: Ist sie leer?
8: Bestimmt.
7: Eigentlich ein gutes Versteck. Für mich ein bisschen zu klein. Alexander, komm doch mal her. Ich habe so eine Idee. Prima, da passt du gut rein. So, und wenn ich jetzt noch eine andere Amphore davor stelle, kann man dich nicht sehen, aber du kannst jederzeit rauskrabbeln.
5: Und wie ist deine Idee?
7: Gebt Acht. Wenn die Männer wiederkommen, setze ich mich mit Esther in eine Ecke. Ganz offen. Sie werden uns mitnehmen. Und das ist deine Chance. Nach einiger Zeit kriegst du aus der Amphore. Aus Freude darüber, dass sie Esther und mich gefangen haben, schließen die Gangster bestimmt die Tür nicht ab. Und dann läufst du durch den Geheimgang zu den Mädchen. Marianne setzt sich mit der deutschen Botschaft in Verbindung und wir werden befreit.
5: Nicht schlecht, deine Idee.
8: Kommt mal her. Ich hab was entdeckt.
5: Ich sehe nichts.
8: Hier, die Bodenplatte.
7: Die ist ja aus Holz.
8: Genau, tritt mal feste drauf.
7: Klingt hohl.
5: Hier, ich habe einen Bronzedolch gefunden. Damit können wir die Platte vielleicht anheben.
8: Es geht.
5: Hört ihr das Meer?
4: Fantastisch! Wir haben einen Gang entdeckt, der zum Meer führt.
5: Und den die Gangster vielleicht noch nicht kennen.
7: Aber nur vielleicht. Und deshalb ist es besser, Alexander, wenn du wieder in deine Amphore kriegst. So, und dann haben wir zwei Fluchtmöglichkeiten.
5: Okay.
4: Sieh mal, Hans-Georg. In dem Schacht steht alle halbe Armlänge ein Stein deutlich vor. Fast wie eine Treppe.
7: Trotzdem ist es besser, Esther, wenn du hier oben wartest, bis ich unten bin.
4: In Ordnung. Ich warte, bis du rufst.
2: Sieht so aus, als ob der Gang in einen Raum mündet. Es gibt da eine ganz schmale Öffnung zum Meer. Da komme ich nicht durch. Und hier ist noch eine Tür. Ich will versuchen...
4: Au, tun mir doch weh. Lassen Sie meinen Arm los.
6: Wo sind andere? Und Auto?
4: Das sage ich Ihnen nicht.
6: Du Bärse. Wir euch alle nehmen und halten fest.
9: Hey, ich sage, du raufkommen.
2: Kommen Sie mich doch holen.
9: Du schon noch allein kommen. Da unten können nicht weg.
4: Was wollen Sie mit uns machen? Sie sind doch eine Schmugglerbande. Betrüger und Verbrecher.
6: Du zu viel wissen. Du dummes Mädchen.
4: Ich will Sie mal was fragen.
6: Du nichts fragen, ich nichts antworten. Du jetzt kommen. Ich dich einschließen im Zimmer, wo altes Mann war, bis Boss kommen.
4: Sagen Sie mal, den wir da rausgeholt haben, aus dem Meer, gehört er auch zu Ihnen?
6: Costa? Costa, mein Freund.
4: Wo ist er eigentlich? Haben Sie den auch aus dem Krankenhaus herausgeholt?
6: Nicht schon zu viel gesagt. Ah, da kommt Bruder schon. Er ist schlauer als du. So, ihr beide, jetzt in diese Zimmer.
4: War denn gar nichts zu machen?
7: Nein, die Öffnung zum Meer war zu schmal und die Tür habe ich nicht aufbekommen.
4: Alexander hat in der Amphore alles mitbekommen. Er weiß jetzt, dass wir gefangen sind und wo der Kerl uns eingesperrt hat.
7: Das ist gut. Ich glaube, die haben den Lagerraum nicht mehr abgeschlossen.
1: Ich habe mit Petra ungeduldig auf eine Nachricht von den Geschwistern gewartet.
2: Du, das verstehe ich nicht. Sie hätten doch wenigstens Alexander schicken können, damit wir wissen, was los ist.
1: Oh nein, vielleicht sind sie gefangen und können uns gar nicht benachrichtigen.
2: Ach, das glaube ich nicht. Sie passen doch auf.
1: Am besten einer von uns sieht mal nach.
2: Ja, okay. Ich versuch's.
6: Los, rein hier zu den anderen.
10: Petra, wo kommst du denn hier?
8: Na, wir haben uns Sorgen um euch gemacht und da wollte ich nachsehen, wo ihr steckt. Und wie ich die Geheimtreppe runtergegangen bin, ist dieser Kerl aus seiner Nische rausgekommen, hat mich gepackt und hierher zu euch gebracht.
1: Hoffentlich kommt Marianne nicht auch auf die Idee, uns zu suchen.
8: Nee, die bleibt beim Auto. Wo ist denn Alexander?
10: Gut versteckt, den werden die so leicht nicht finden.
6: Ja, so. Jetzt wollen wir euch zuerst mal Hände fesseln auf Rücken.
10: Warum denn?
8: Oh, das tut doch weh.
4: Warum denn fesseln?
8: Ja. Oh Mann.
6: Oh. Ah, so, das wird reichen. Und jetzt auf und mir nach.
4: Wohin bringen Sie uns denn?
6: Ja, das werdet ihr schon noch sehen.
10: Es geht nach unten in den unterirdischen Hafen.
8: Da liegt ja ein Motorschiff.
6: Ja, ganz genau, ganz recht. Wir jetzt machen eine kleine Seereise. Mein Kumpel auf Schiff schon warten. Los, los, bisschen schneller, hier in nach der Kajüte. Alles klar, kannst abfahren.
4: Wohin wollen Sie denn mit uns fahren?
10: Keine Ahnung. Das Boot fährt nach Osten.
8: Die Fesseln tun mir so weh. Ich kann mich überhaupt nicht bewegen.
11: Ja.
8: Die Kerle sitzen vorne im Boot und krölen.
10: Ja. Trinken Wein.
4: Wer steuert denn dann das Boot?
10: Das Boot hat einen automatischen Piloten. Auf dem Kompass wird eine bestimmte Richtung eingestellt und das Boot fährt dann von allein immer in diese Richtung.
8: Ich hab das gehört. Hier an dieser Wand. Da liegt ein Klopfen. Ja, hört ihr das denn nicht?
4: Doch.
10: Ist da jemand?
12: Ich bin's.
10: Alexander, wie kommst du denn hierher?
12: Ich habe in meiner Amphore belauscht, dass die Gangster euch auf dieses Schiff bringen wollten. Sie wollten euch auf einer kleinen, unbewohnten Insel aussetzen. Da bin ich aus meiner Amphore gekrochen und noch vor den Gangstern, noch vor euch, an Bord gekommen. Versteckt habe ich mich hier hinten, in dem Raum für die Ruderanlage.
10: Kannst du die Ruderseile denn bewegen?
12: Nein, habe ich schon versucht, aber das geht viel zu schwer. Aber ein Brett zu eurer Kajüte habe ich schon gelockert, das war leicht.
8: Dann kannst du zu uns kommen?
12: Da bin
4: bin ich doch schon.
11: Ey, Spitze, Alexander. Du, nimm uns doch zuerst mal die Fesseln ab.
4: Bin schon dabei.
11: Ach, das tut gut.
4: Meine Arme waren schon ganz taub.
10: Ich hab da eine Idee. Gib mal Acht. Das Boot fährt doch immer in Richtung Osten. Wenn es uns gelingen würde, den automatischen Piloten auf Richtung Westen zu stellen, dann würde das Boot doch wieder zurückfahren.
4: Ja, meinst du denn nicht, die Verbrecher merken das?
10: Wir müssen es halt riskieren. Ich schleiche mich jetzt in das Ruderhaus. Ihr verhaltet euch ruhig. Die Hände auf dem Rücken und tut so, als ob ihr noch gefesselt wärt.
11: Lieber Herr Jesus, steh uns bei, damit wir nicht länger in der Hand dieser Verbrecher bleiben. Es ist gefährlich, was Hans-Georg macht. Deshalb bitten wir dich, beschütze ihn und uns.
13: Die Kerle betrinken sich und krölen immer noch.
4: Da kommt Hans-Georg wieder.
10: Habt ihr gemerkt, dass das Boot einen weiten Bogen gefahren ist?
11: Fahren wir denn schon wieder zurück?
10: Ja, und ich glaube, die Gangster haben nichts davon gemerkt.
11: Was machen wir, wenn das Boot auf die Klippen vor der Küste auffährt?
4: Oder auf den Strand?
10: Wir springen halt kurz vorher von Bord und schwimmen an Land.
4: Ein toller Plan. Hoffentlich klappt alles.
1: Es hat geklappt. Knirschend fuhr das Boot auf den Strand in der Nähe des Klosters. Meine Geschwister sind vorher ins Meer gesprungen. Die Gangster waren so überrascht, dass sie gar nicht nach ihnen gesucht haben. Hans-Georg, noch ganz außer Atem, sagte:
2: Marianne, lass das Auto an. Schnell, wir müssen weg, damit die Verbrecher uns nicht doch noch einholen.
1: Wir fuhren los und waren glücklich, dieser großen Gefahr entronnen zu sein. Petra sprach ein Dankgebet. Am Horizont dämmerte es schon und im ersten Licht des Tages lag das Kloster, in dem einmal Menschen ein Leben zur Ehre Gottes führten und in dem heute Gauner und Verbrecher ihr Unwesen trieben. Esther sagte:
4: Es sieht schön aus im Licht der aufgehenden Sonne, das alte Kloster. Trotzdem hält mich hier nichts mehr.
8: Ich weiß ja nicht, wie es euch geht, aber ich muss an den alten Mann denken. Ich würde ihn gern noch mal wiedersehen.
1: Wir fuhren in das Krankenhaus. Als wir in die große Eingangshalle kamen, zeigte Hans-Georg auf einen Mann, der dort auf einer Bank saß.
14: Seht mal!
4: Den kennen wir doch! Das ist doch der Mann, den wir aus dem Wasser gefischt haben.
8: Wir wissen doch jetzt, dass er Costa heißt.
4: Ah, jetzt hat er uns auch erkannt.
15: Wollt ihr den alten Mann besuchen? Den Einsiedler?
8: Ja.
15: Ja, ihr kommt zu spät. Vor 2 Stunden ist er gestorben. Er ist ganz ruhig und friedlich eingeschlafen.
8: Kannten Sie den Mann gut?
15: Ja, ich habe ihm viel zu verdanken. Ich war als Kind oft bei ihm. Er hat mir die deutsche Sprache beigebracht. Das waren schöne Zeiten mit ihm. Er wusste viele Dinge. Er konnte einfach alles. Er hat mir beigebracht, an Jesus Christus zu glauben. Aber dann wurde ich größer. Und eines Tages trennte ich mich von ihm. Und auch von Jesus. Ich habe mich einer Gaunerbande angeschlossen, die im Berg unter dem verlassenen Kloster versteckt hat. Ihr müsst nämlich wissen, in dem Berg, da gibt es Gänge und Räume, in denen erbeutete, antike, sehr wertvolle Gegenstände versteckt sind.
4: Das wissen wir. Wir waren nämlich im Berg.
15: Was? Ihr wart im Berg? Ja, hat man euch denn nicht gesehen?
4: Nicht nur gesehen, auch erwischt.
15: Und die haben euch wieder laufen lassen?
8: Nein, wir sind geflohen.
15: Ich auch. Dieser Einsiedler, der hier vor 2 Stunden gestorben ist, der hat mich sehr geliebt. Er hat gesagt, er würde für mich beten, damit der Herr mir eine Umkehr und ein neues Leben schenkt. Er hat mir seine Lebensgeschichte erzählt.
8: Ja, uns hat er auch von seiner Jugend und seinen Verirrungen erzählt.
15: Hat er euch gesagt, dass dieses Schiff, das ihr gefunden habt, ihn beinahe das Leben gekostet hat?
8: Nein, aber jetzt verstehe ich, warum er unserem Tauchmanöver so sorgenvoll zugesehen hat.
15: Vor vielen Jahren hat er auch nach diesem Schiff getaucht. Ein Krake, ein riesiger Tintenfisch, hauste in dem Wrack. Mit seinen Fangarmen hätte er den Mann fast erdrückt. Nur weil er in dieser tödlichen Gefahr Gott angerufen und ihm versprochen hat, in Zukunft nur ihm zu leben, wurde er gerettet. Er hat sein Versprechen gehalten und ganz bestimmt eine Lösung gefunden. Aber auch für mich soll er nicht umsonst gebetet haben. Ich habe dem Kommissar hier, der unbestechlich ist, gebeichtet, was in dem Berg vorgeht. Er hat aus Sparta ein Polizeiaufgebot angefordert. Die werden bald hier sein. Ich werde freiwillig meine Strafe auf mich nehmen und dann als neuer Mensch ein Leben mit Jesus Christus beginnen.
11: Dann haben die Gebete des alten Mannes sie doch noch gerettet.
15: Wenn ich ihm doch nur noch einmal danken könnte.
11: Auch mich hat Gott aus großer Gefahr gerettet. Denk doch mal an das Mundstück. Das war kein vorstehendes Brett oder ein dicker Nagel. Das war ein Arm dieses Tintenfisch. Aber Gott hat seine gütige Hand über mich gehalten.
14: Deshalb wollen wir alle jetzt ein großes Dankgebet sprechen und dann an der Küste entlang nach Norden fahren, in Richtung Heimat.

Das war das Programm Die Schatzkiste, das für Kinder, Familien und alle gedacht ist, die sich gerne von lebensnahen christlichen Inhalten überraschen lassen. Danke, dass ihr dabei wart, und ich hoffe, ihr kommt wieder.

Hallo, liebe Kinder. Heutzutage sagen viele Menschen, dass alle Religionen zu Gott führen, alle Religionen gut sind und so weiter. Aber wisst ihr, es gibt sogar Religionen, die den Teufel anbeten. Ja, und wie kann so eine Religion zu Gott führen, wenn diese Menschen sowieso Gott hassen? Es gibt nur einen Weg zu Gott, und der ist Jesus Christus. Die Bibel sagt, in keinem anderen ist das Heil, auch ist kein anderer Name unter dem Himmel den Menschen gegeben, durch den wir sollen selig werden.

Hast du dir schon Gedanken gemacht darüber, wann Gott angefangen hat zu existieren? Hast du dich selbst schon oder deinen Eltern gefragt, seit wann Gott existiert? Das ist eine sehr gute Frage und es ist ganz normal, sich darüber Gedanken zu machen. Denn schließlich sind wir alle mal geboren worden. Alles, was wir kennen, hatte einen Anfang. Aber bei Gott ist das anders. Er kann nicht mit dem, was erschaffen wurde, gleichgesetzt werden. Denn er ist der Schöpfer. Er ist der Gott, der Himmel und Erde geschaffen hat. Im Psalm 90 lesen wir: Ehe denn die Berge wurden und die Erde und die Welt geschaffen wurden, bist du Gott von Ewigkeit zu Ewigkeit. Gott hatte keinen Anfang. Es gab nicht einen Zeitpunkt, wo Gott angefangen hat zu existieren, denn er ist ewig. Er hat keinen Anfang und kein Ende. Deswegen ist sein Name auch

Ich bin, der ich bin. Gepriesen und verherrlicht werde unser Gott und Heiland Jesus Christus. 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

0: Hier ist das Rundfunkprogramm des Missionswerkes Werner Heukelbach. 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
1: Geboren, um zu sterben? Liebe Hörerinnen, lieber Hörer, heute geht es um Leben und Sterben. Ich weiß, dass der Tod kein angenehmes Thema ist. Viele Menschen versuchen, dieses Thema zu vermeiden und die Gedanken daran zu verdrängen. Viele nehmen sich überhaupt gar keine Zeit, über Leben und Sterben nachzudenken. Ja, man kann dieses Thema gut verdrängen. Aber spätestens dann, wenn man vielleicht mit einer schweren Krankheit konfrontiert wird oder aus dem Verwandten- oder Freundeskreis jemand stirbt, sind die Gedanken an das eigene Lebensende wieder da. Da steht sie dann wieder vor unseren Augen, die riesige Sanduhr des Lebens, die unaufhörlich rieselt, bis irgendwann das letzte Körnchen durchgelaufen und das Ende da ist. Keiner weiß, wann das sein wird. Und solche Gedanken können Angst machen. Wie werden Menschen mit den Gedanken an ihr Lebensende fertig? Manche setzen die Hoffnung darauf, dass die Wissenschaft endlich ein Mittel findet, das ewige Leben zu garantieren. So gibt es in Amerika zum Beispiel Menschen, die sich für viel Geld nach ihrem Tod einfrieren lassen, mit der Option, wieder aufgetaut zu werden, zu einem neuen Leben zu erwachen. Nämlich dann, wenn endlich ein Mittel gegen die unheilbaren Krankheiten und gegen den Tod gefunden ist. All das drückt die tiefe Sehnsucht nach einem Leben ohne Sterben aus, um endlich den Kreislauf des Todes zu durchbrechen. Aber sind das nicht trügerische Hoffnungen? Der Tod am Ende unseres Lebens bleibt genauso Realität wie die Geburt am Anfang unseres Lebens. Auch die Genforschung und die immer höher entwickelte Fähigkeit der Organtransplantation wird letztlich nichts daran ändern. Die Bibel sagt es nämlich in Hebräer 9, Vers 27 so: Und wie es den Menschen bestimmt ist, einmal zu sterben, danach aber das Gericht. Geboren, um zu sterben? Sind die wenigen Jahrzehnte unseres Lebens wirklich alles? Nun, liebe Hörerinnen, lieber Hörer, es ist zunächst einmal wichtig, dass wir uns in unserem Leben der Tatsache des unausweichlichen Todes bewusst werden. Schon vor 2500 Jahren hat es ein Mann im Gebet zu Gott so ausgedrückt, nämlich im Psalm 90, Vers 12. Herr, lehre uns bedenken, dass wir sterben müssen, auf dass wir klug werden. Hier ahnt jemand etwas von der Vergänglichkeit seines Lebens, das er mit der Geburt von Gott geschenkt bekommen hat. Er sieht, dass es nur eine Frage der Zeit ist, bis das Leben vorbei ist. Aber er verzweifelt nicht über diesen Gedanken, sondern kommt mit seinen Fragen zu dem, der der Schöpfer allen Lebens ist, nämlich Gott. Das Leben kommt ja nicht von ungefähr. Gott hat uns Menschen gewollt und erschaffen. Er hat den Tag unserer Geburt schon lange, lange vorher eingeplant. Er ist unser Schöpfer. Auf den ersten Seiten der Bibel lesen wir davon. Er hat uns das Leben gegeben. An ihn müssen wir uns halten. Er allein kann helfen, wenn es um unsere Ängste vor dem Tod und dem Sterben geht. Ja, und das Wunderbare? Gott hat für uns Menschen das Problem des Todes gelöst. Außerdem hat er uns vollständig und ausführlich darüber informiert und zeigt uns, wie wir den Tod überwinden können. Diese Lösung finden wir in der Bibel, dem lebendigen Wort Gottes. In der Bibel erfahren wir alles, was wir über unser Leben und Sterben wissen müssen. Darin zeigt uns Gott, dass der Tod eine Folge der Sünde ist. Als sich die Menschen am Anfang der Menschheitsgeschichte entschieden haben, nicht nach den Geboten ihres Schöpfers zu leben, sondern ihr Leben selbst in die Hand zu nehmen, da kam der Tod zu allen Menschen in diese Welt. In Römer 6, Vers 23 heißt es: Der Lohn der Sünde ist der Tod. Schon kurz nachdem die ersten Menschen gesündigt und sich damit von Gott getrennt hatten, machten sie die schreckliche Erfahrung des Todes. Unter ihren Kindern kam es zu Mord und Totschlag. Der Lohn der Sünde ist der Tod, ja. Zunächst einmal der leibliche Tod und dann der ewige Tod, von dem die Bibel auch ganz deutlich spricht. Der Lohn der Sünde ist der Tod. Gott sei Dank ist das nur der erste Teil des Verses. Ich lese Römer 6, Vers 23 noch einmal vollständig. Der Lohn der Sünde ist der Tod, Gottes Gabe aber ist das ewige Leben in Christus Jesus. Gott ist nicht tatenlos geblieben, während wir, seine Geschöpfe, den selbstgewählten Weg der Sünde und des Todes gingen. Er hat einen Ausweg geschaffen, damit wir nämlich von der verdienten Strafe des ewigen Todes bewahrt werden können. So sandte Gott seinen Sohn Jesus Christus zu uns in unsere Welt und tat etwas so Einmaliges und Wunderbares. Er, der Sohn Gottes, der nie gesündigt hatte, nahm die Strafe unserer Schuld auf sich, indem er sich freiwillig ans Kreuz schlagen und töten ließ. Durch sein Sterben hat er nämlich unsere Schuld getilgt. Der tote Körper des Sohnes Gottes wurde dann vom Kreuz genommen und in ein Grab gelegt. Und nach 3 Tagen, nämlich am Ostermorgen, wurde er wieder lebendig und kam leibhaftig aus dem Grab hervor. Das war der Sieg über den Tod. Die Bibel bezeichnet den auferstandenen Christus als den Anfang, den Erstgeborenen von den Toten. Er ist der Allererste, der den uralten Menschheitstraum vom ewigen Leben leibhaftig an sich erfahren hat. Er ist der Einzige, der es geschafft hat, zu sterben und wieder ins Leben zurückzukommen. Aber nicht, um irgendwann wieder einmal zu sterben, nein, sondern um ewig mit und bei Gott im Himmel zu leben. Christus spricht in Offenbarung 1, in den Versen 17 und 18, zu uns: Fürchte dich nicht. Ich bin der Erste und der Letzte und der Lebendige. Ich war tot und siehe, ich bin lebendig von Ewigkeit zu Ewigkeit und habe die Schlüssel des Todes und der Hölle. Nur geboren, um zu sterben? Nein, Jesus ist für jeden Menschen der Schlüssel geworden, der in das Schloss zum ewigen Leben passt. Wenn wir uns ihm im Glauben anvertrauen und uns so mit ihm für ewig verbinden, dürfen wir an seinem Auferstehungssieg teilhaben. An Jesus Christus zu glauben und ihn in sein Leben aufzunehmen, bedeutet den Sieg über den Tod, den er vollbracht hat, auch in meinem persönlichen Leben zu erfahren. Der Herr Jesus hat es so formuliert in Johannes 11, Vers 25: Ich bin die Auferstehung und das Leben. Wer an mich glaubt, der wird leben, auch wenn er stirbt. Nein, das ist kein Märchen, keine Illusion. Es ist Wirklichkeit. Es ist die wertvollste und herrlichste Wahrheit, die es für uns Menschen gibt. Jesus Christus lebt wirklich ewig. Und wenn wir ihn jetzt noch nicht mit unseren Augen sehen können, so ist er doch da und wartet darauf, dass wir an ihn glauben und ihm vertrauen, damit er unsere Sündenschuld vergeben und uns mit ewigem Leben beschenken kann. Und dieses ewige Leben ist so herrlich und umfassend, dass es bei weitem die kühnsten Träume jedes Menschen übertrifft. Gottes ewiges Leben hat sowohl für mein Leben hier in dieser Welt als auch für mein Leben nach dem Tod Bedeutung. Ich selbst habe mein Leben vor vielen Jahren Jesus Christus bewusst anvertraut. Ja, und seitdem weiß ich, dass ich nicht alleingelassen oder irgendeinem blinden Schicksal ausgeliefert bin. Egal, wie die Lebensumstände auch sind, ob ich gute Tage erlebe oder schwierige Lebensabschnitte, eins weiß ich gewiss: Jesus Christus begleitet mich und steht mir in allen Situationen bei. Er, der den Tod besiegt und mir ewiges Leben geschenkt hat, ist stärker als alle Umstände. Täglich neu erfahre ich seine Hilfe und seine Liebe zu mir. Täglich darf ich in seinem Wort in der Bibel lesen und ihn und seine Gebote immer besser kennenlernen und ausleben. Und dann, wenn es einmal ans Sterben geht, dann bin ich auch nicht allein. Er bleibt bei mir und geht zusammen mit mir durch das dunkle Tal des Todes und bringt mich auf der anderen Seite an das herrliche Ziel im Himmel. Ewiges und glückliches Leben bei Gott. Die Bibel sagt, dass es dort für immer und ewig keine Krankheit, keine Sorgen, keine Nöte, keine Tränen, keine Gewalt und auch keinen Tod mehr geben wird. Geboren, um zu sterben und dann für ewig verloren gehen? Nein, dazu hat Gott den Menschen nicht geschaffen. Er möchte uns für immer und ewig bei sich haben. Dieses ewige Leben in Frieden und Glück ist keine Illusion, sondern Wirklichkeit. Aber nur für den, der hier und heute sein Leben Jesus Christus anvertraut und ein neues Leben in seiner Nachfolge beginnt. Der erste Schritt ist die Buße, nämlich vom bisherigen Weg ohne Gott und ohne seine Gebote umzukehren. Und der zweite Schritt ist, Jesus Christus im Gebet um Vergebung der Sünden zu bitten und seine Vergebung anzunehmen. Und der dritte Schritt ist der, ihn bewusst in sein Leben aufzunehmen und sich ganz von ihm erfüllen zu lassen. Der Herr Jesus sagt zu einem bekehrten Christen, folge mir nach. Ja, dann fängt nämlich das Leben erst richtig an. Das Leben mit Jesus ist ein Leben nach den Geboten Gottes und ein Leben, das wiederum für andere Menschen zu einem Wegweiser zum ewigen Leben wird. Wir wollen noch beten. Danke, Herr Jesus, dass du Herr bist über Leben und Tod. Du hast den Tod besiegt. Deine Macht und deine Liebe sind stärker als alle Traurigkeit dieser Welt. Bitte segne besonders auch Kranke und Einsame, Trauernde und Verzweifelte, dass ihnen durch dich, Herr Jesus Christus, das Licht des Lebens aufgeht und dass sie deine Hilfe und deine ewige Errettung erfahren. Amen.

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In unserem natürlichen Denken und Empfinden ist uns nicht bewusst, wie ernst, wie durchdringend und weitreichend das Problem der Sünde ist. Unsere natürliche Ansicht über uns selbst ist, dass man zwar nicht vollkommen ist, aber dass man eigentlich ganz okay ist, abgesehen von manchem Ausrutscher hier und dort. Man ist sich dessen nicht bewusst, dass unsere Sünde aus uns selbst kommt, aus unserem Herzen, und dass unser ganzes Wesen davon beeinflusst und beeinträchtigt ist. Deswegen sagt der Herr, da ist nicht der gerecht sei, auch nicht einer. Da ist nicht der verständig sei. Da ist nicht der nach Gott frage. Sie sind alle abgewichen und allesamt untüchtig geworden. Da ist nicht der Gutes tue, auch nicht einer. Ihr Schlund ist ein offenes Grab, mit ihren Zungen handeln sie trüglich. Otterngift ist unter den Lippen, ihr Mund ist voll Fluchens und Bitterkeit. Ihre Füße sind eilend, Blut zu vergießen. Auf ihren Wegen ist eitel Schaden und Herzeleid. Und den Weg des Friedens wissen sie nicht. Es ist keine Furcht Gottes vor ihren Augen.

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1: Unser Merkvers für diese Woche kommt aus Epheser Kapitel 2, Vers 8 bis 9. Denn aus Gnade seid ihr gerettet, durch Glauben und das nicht aus euch. Gottes Gabe ist es, nicht aus Werken, damit sich nicht jemand rühme. Epheser Kapitel 2, Vers 8 bis 9.

0: Seien Sie herzlich willkommen zu BBN Bibelkunde mit Benedikt Peters. Unser Sprecher besuchte eine Bibel- und Missionsschule in der Schweiz und danach studierte er griechische und hebräische Philologie an der Universität Zürich. Seit 1993 ist Benedikt Peters vollzeitlich im übergemeindlichen und konfessionell ungebundenen Dienst als Bibellehrer tätig, im gesamten deutschsprachigen Raum sowie in Süd- und Osteuropa. 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Ich wünsche Ihnen eine gesegnete Zeit beim Zuhören.
1: Nun wollen wir miteinander wieder Kapitel 1, die Verse 1 bis 4 lesen. Kapitel 1, Verse 1 bis 4. Das Lied der Lieder von Salomo. Er küsse mich mit dem Küssen seines Mundes, denn deine Liebe ist besser als Wein. Lieblich an Geruch sind deine Salben. Ein ausgegossenes Salböl ist dein Name, darum lieben dich die Jungfrauen. Ziehe mich, wir werden dir nachlaufen. Der König hat mich in seine Gemächer geführt, wir wollen frohlocken. Und deiner uns freuen, wollen deine Liebe preisen mehr als Wein. Sie lieben dich in Aufrichtigkeit. Nun zum Titel sage ich nichts mehr, haben wir genug gehört darüber. Aber jetzt von Vers 2 an. Die Braut sehnt sich nach besonderen Erweisen seiner Liebe. Sie weiß, dass sie geliebt ist, ihr wird das schon vorweggenommen. Aber es genügt ihr nicht einfach zu wissen, ich bin geliebt. Sie sehnt sich nach Erweisen, nach Beweisen dieser Liebe. Er küsse mich mit dem Küssen seines Mundes. Die Braut, sie kennt die besondere Identität des Geliebten. Er ist ein Gesalbter. Das ist es, was diese Liebe zu ihm erklärt. Darum lieben dich die Jungfrauen. Weil du diesen Namen hast, dann warum sehnt sie sich nach diesen Liebeserweisen? Deine Liebe ist besser als Wein. Liebe ist besser und höher als jeder irdische Genuss. Besser und höher als jeder sinnliche Genuss. Dann im Vers 4, ziehe mich, er hat die Kraft, die Geliebte zu sich zu ziehen. Er hat auch den Willen, es zu tun. Und er führt sie in seine Wohnung. Nun, das ist jetzt kurz zusammengefasst, was hier in diesen 4 Versen ausgesagt wird. Schauen wir uns diese Aussagen etwas näher an. Ich werde jetzt so vorgehen, dass ich den ersten Teil des Liedes etwas ausführlicher behandle und nachher nur noch punktuell einzelne Aussagen. Man muss sich ja irgendwie einschränken, wenn die Zeit auch beschränkt ist. In dieser Vorschau, die wir jetzt gelesen haben, Verse 2 bis 4, wird eigentlich das Thema des ganzen Buches schon vorweggenommen. Sein ganzer Inhalt wird vorweggenommen. Es geht um die Liebe des Bräutigams zur Braut, der Braut zum Bräutigam. Sie weiß eben, wie gesagt, seine Liebe ist besser als Wein, aber mit diesem bloßen Wissen ist sie nicht zufrieden. Und wir sollten auch nicht damit zufrieden sein, einfach zu wissen, der Herr liebt uns. Natürlich ist das die Grundlage, auf der auch unser Friede beruht. Er hat uns von Ewigkeit her geliebt. Wir sind seine Geliebten, wir bleiben seine Geliebten, egal wie es uns ergeht. Aber der Herr will doch in uns auch Regungen der Liebe sehen, dass wir uns danach sehnen, seine Liebeserweise zu empfangen. Und so ist sie nicht damit zufrieden, geliebt zu sein, sondern sie sehnt sich nach Liebeserweisen. Er küsse mich. Sie sagt nicht, ich würde ihn so gern küssen. Er küsse mich. Das ist, gleich von vornherein ist damit die höchste Ebene der Liebe angesprochen. dass wir vom Herrn geliebt sind, ist mehr, als dass wir ihn lieben. Dass wir sein Eigentum sind, ist mehr, als dass wir ihn besitzen. Dass er uns erkennt, das ist größer, als dass wir ihn erkennen. Einige von euch kennen vielleicht David Gooding, ein Bibellehrer aus Nordirland. Er ist eigentlich Engländer. Aber auch wenn er aus Nordirland, also Nordire wäre, wäre er immer noch Untertan der britischen Königin. Und er hat einmal gesagt, I know my queen. Ich kenne sie, but my queen does not know David Gooding. Aber ganz anders ist bei unserem Herrn. Ich kenne meinen Herrn, aber der Herr kennt auch mich. Er kennt mich. Und in der Weise, wie eben dieses Erkennen in der Bibel gemeint ist, wen Gott erkennt, den liebt er. Mit dem hat er sich verbunden. Den hat er zu seinem Eigentum gemacht. Das heißt nicht einfach, er weiß um uns. Selbstverständlich weiß er um alle und alles. Aber wen er erkennt, dem hat er sich zugeneigt. Mit dem hat er sich verbunden. Und das sagt auch Paulus im 1. Korintherbrief in Kapitel 8, im Vers 3. 1. Korintherbrief, Kapitel 8, Vers 3. Ich lese Verse 2 und 3. Wenn jemand sich dünkt, er erkenne etwas, so hat er noch nicht erkannt, wie man erkennen soll. Wenn aber jemand Gott liebt, der ist von ihm erkannt, von Gott erkannt. Und wer von Gott erkannt ist, der wiederum wird Gott lieben. Er küsse mich. Das ist ein Wunsch, den sie hat. Haben wir Macht über die Liebe des Bräutigams? Können wir einfordern, seine Liebe zu uns? Können wir ihn nötigen, uns zu lieben? Nein, seine Liebe liegt ganz an seinem Wohlgefallen. Dass er dich, dass er mich, dass er uns liebt, das ist vollständig in ihm begründet. Seine Zuneigung zu mir liegt gänzlich außerhalb meiner selbst, meiner Fähigkeiten, meines Einflusses. Einerseits demütigt mich das vor Gott, aber es beglückt mich auch. Denn wenn er mich geliebt hat, dann weiß ich, er wird mich ewig lieben. Er wird nie aufhören, mich zu lieben. Er hat mich nicht geliebt um meinetwillen, meinetwegen, weil ich dieser Liebe würdig bin. Und darum weiß ich auch, diese Liebe wird nie aufhören. Er hat uns zuerst geliebt. Und darum werden wir und darum können wir ihn lieben. Und das werden wir erfahren, wenn wir am Ende unseres ganzen Weges sind. Wir gehen ja diesen Weg durch diese Zeit und sind beständig in der Schule des Herrn. Und wenn ich am Ende meines Ganges durch die göttliche Schule zur Erkenntnis der höchsten Liebe gelangt bin, dann werde ich erkennen und verstehen, dass diese Liebe schon im Anfang da war. Er hat mich zuerst geliebt. Er liebt die Seinen. Und seine Liebe ist wirklich besser als Wein. Wein ist gegeben, um das Herz des Menschen zu erfreuen, steht im Psalm 104, Vers 15. Damit Wein des Menschen Herz erfreue, dazu ist Wein gegeben. Aber Liebe ist besser als alle irdische, menschliche Freude. Wein und dessen Wirkung genieße ich ja in mir selbst. Dann ist mein Herz froh. Die Liebe aber lenkt meine Erwartungen und meine Aufmerksamkeit von mir weg. Auf jemand, der größer ist als ich, der über mir steht. Und so nimmt mir die Liebe mich selbst. Etwas Besseres kann uns gar nicht passieren, als dass wir uns selbst genommen werden, von uns selbst weggelenkt werden. Ja, und darum ist Liebe besser als jede menschliche Freude, jeder sinnliche Genuss. Und dann wird in Vers 3 etwas gesagt, was uns zeigt, das Liebesverlangen der Braut ist nicht schwärmerische Gefühlsseligkeit. Es geht nicht um ein aufgeputztes Hochgefühl. Wie wird denn die Liebe der Braut geweckt? Wie wird bei uns die Liebe und wodurch die Liebe zum Herrn geweckt? Dadurch, dass wir erkennen, wer er ist. Und so steht hier im Vers 3, ein ausgegossenes Salböl ist dein Name. Mit dem Namen ist die Person gemeint, sein ganzes Wesen, wer er ist, wie er ist. Und so ist es die Erkenntnis des Herrn. Wir lieben dich. Dich. Dein Name ist über allen Namen. Wir haben ihn erkannt. Und es ist die Erkenntnis zu ihm, die unsere Liebe zu ihm wachsen lässt. So wachsen eben das, ich habe Jonathan Edwards schon erwähnt, was er Holy Affections nennt, heilige Zuneigungen. Es war ja so, dass diese Erweckungsbewegung, die im 18. Jahrhundert die ganze englischsprachige Welt erfasste, das, was man in Nordamerika The Great Awakening dann nannte, im Nachhinein, also um die Jahre 1740 herum, und man nannte das in England auf den britischen Inseln die methodistische Erweckung, die Werkzeuge dieser Erweckung, Georg Whitfield und nachher auch John Wesley. Und diese Erweckung, sie war geprägt von, häufig von sehr starken Gefühlsäußerungen. Das Wort wurde verkündigt, Menschen hörten das Wort und dann brachen sie oft zusammen unter Weinen. Oder manchmal löste die Predigt auch solche Freude aus, dass die Menschen jauchzten. Da war in Wales ein, zwar nicht direkt Mitarbeiter von Georg Whitfield, aber mit ihm gleichen Sinnes und gleicher Überzeugung, ein gewisser Daniel Rowland. Und er soll bei seinen Predigten die Herrlichkeit des Himmels und des Herrn und der Erlösung in so ergreifender Weise dargestellt haben, dass es immer wieder vorkam, dass die Zuhörerschaft mit einem Mal aufsprang und alle Herrlichkeit riefen. Ja. Was soll man von solchen Gemütsäußerungen halten? Oder dass Menschen eben vor Verzweiflung weinen und zusammenbrechen? Und das geschah auch in Nordamerika. Und nach einigen Jahren begannen Feinde der Erweckung, begannen nachher aufgrund dieser Gefühlsäußerungen zu sagen, das Ganze sei nur aufgeputschtes Hochgefühl. Schwärmerei. Aber gar nichts zu tun mit Evangelium. Und das nötigte Jonathan Edwards, die ganze Sache gründlich zu untersuchen und von der Bibel her zu begründen. Und er stellte sich die Frage, woran kann man denn erkennen, ob eine Erweckung echt sei oder nicht? Oder, noch präziser gefragt, woran kann man denn wissen und erkennen, ob das Liebe zum Herrn sei oder Empfindungen der Größe des Herrn Gottes sei, die da zum Ausdruck kommt, oder ob es nur eben Schwärmerei sei. Und dann sagt er, an der bloßen Stärke der Gefühlsregungen kann man das nicht ablesen. Da kann eine ganze Menge ausspringen und jauchzen und das kann reine Schwärmerei sein. Nichts anderes als das Feiern irgendwelcher Gefühle, die da aufgeputscht wurden. Es kann aber auch der Ausdruck der Freude in Gott und an Gott sein. Das entscheidende Kriterium ist, dass die Heiligen, die gottgemäßen Empfindungen, sie werden durch Gott gewirkt, und zwar durch Erkenntnis seiner selbst. Und so sagte er zusammenfassend, Jonathan Edwards, solche Empfindungen wie Weinen oder sich freuen, Ausbruch der Freude, sind dann echt, wenn sie durch die Erkenntnis Gottes gewirkt werden. Durch die Erkenntnis Gottes. Und das sehen wir auch hier. Ein ausgegossenes Salböl ist dein Name. Wir haben ihn erkannt, wer er ist, wie er ist, was er getan hat. Und das weckt in uns manchmal tiefe, starke Empfindungen. Manchmal weinen wir vor Freude. Bei uns war eher selten, aber manchmal kommt es vor. Es kann auch vorkommen, dass wir, wenn wir zusammen sind zum Brotbrechen, manchmal geschieht es, dass der Geist Gottes uns die Größe, die Herrlichkeit, die Schönheit, die Stärke der Liebe des Herrn so vor Augen führt, dass wir mit einmal weinen. Nicht, weil wir denken, weinen sei besonders heilig, aber wir haben den Herrn gesehen. Und das ist von allergrößter Wichtigkeit. Die Erkenntnis des Herrn selbst. Die Frage ist, wie können wir ihn denn erkennen? Gott hat ein Mittel bestimmt, um ihn, um seinen Sohn, um sein Werk zu erkennen, das ist sein Wort. Wir erkennen ihn in seinem Wort. Und dann hat er uns einen Helfer gegeben. Und dieser Helfer ist Gott, der Heilige Geist. Er wirkt durch sein Wort so, dass wir ihn erkennen. Und in dem Maße, wie wir ihn erkennen, werden solche Empfindungen in uns geweckt, dass wir dann sagen, darum lieben wir dich, darum lieben dich die Jungfrauen. Und dann werden wir auch bitten, ziehe mich, binde mich an dich, ziehe mich noch näher zu dir. Wir wollen dir nachlaufen, wir wollen das an, wo du bist. Jemand hat das im Gebet auch gesagt, wen haben wir im Himmel oder wen habe ich im Himmel? Ja, wen haben wir im Himmel? Den Herrn, unseren Herrn. Und weil wir ihn haben und wenn wir ihn erkennen, dann wollen wir nichts anderes neben ihm. Gar nichts. Wir wollen wirklich nichts. Dann sagen wir von ganzem Herzen, Herr, wenn ich dich habe, dann genügt es mir. Aber ohne dich ist mir alles andere nichts. Ich will dich haben, bei dir sein. Weil wir dich erkannt haben. Es ist so schön, wie hier gesagt wird, dein Name ist ein ausgegossenes Salböl. Der Herr der Herrlichkeiten, er war der Herr der Herrlichkeiten schon immer, aber er ist in diese Welt gekommen und hat sich geoffenbart. Das ist wie Salböl, solange es verschlossen ist, niemand weiß um den Wert dieses Salböls. Aber wenn das Gefäß gebrochen und das Salböl ausgegossen wird, dann geht der Duft, der Wohlgeruch dieses Salböls durch alle Räume. Und so ist der Herr erschienen. Er ist nicht verborgen geblieben. Er hat sich wie aufbrechen lassen. Und seit er in dieser Welt gewesen ist und hier gelebt hat und sich hier hingegeben hat für Sünder und sich seinem Gott geopfert hat, ist sein Name bekannt. Ist durch alle Lande gegangen. Und sein Name ist ein Wohlgeruch. Wie ausgegossenes Salböl. Und darum, eben darum, lieben dich die Jungfrauen.

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1: Die Weiden in der Steppe sind wieder grün. Auch die Bäume tragen wieder Frucht. Feigenbaum und Weinstock bringen reichen Ertrag. Ihr Bewohner des Zionsberges, freut euch und jubelt über den Herrn, euren Gott. Er erweist euch seine Güte und schickt euch Regen wie zuvor. Auf den Dreschplätzen häuft sich das Getreide und in der Kelter laufen die Wannen über von Most und Öl. Der Herr sagt, ich habe mein großes Heer gegen euch geschickt, aber jetzt ersetze ich euch die Ernten, die die Heuschreckenschwärme vernichtet haben. Ihr werdet euch richtig satt essen können. Also durch die Buße des Volkes werden nicht nur die negativen Effekte der Plage aufgehoben, sondern Gott erstattet allen Schaden in reichem Maße. Er schüttet Segen im Überfluss aus. Es geht den Leuten wieder richtig gut. Eine weitere Folge der Buße wird sein, dass Gott die Feinde Israels bestraft und vernichtet. Er verheißt seinem Volk, ihr werdet den Völkern nicht mehr zum Spott dienen. Denn ich rette euch vor dem Feind aus dem Norden. Seine Vorhut treibe ich ins Meer und seine Nachhut ins Mittelmeer. Sein ganzes übriges Heer jage ich in die Wüste, wo es vernichtet wird. Die Leichen werden die Luft mit ihrem Gestank erfüllen. So bestrafe ich ihn für seine Prahlerei.
0: Das war ein Ausschnitt aus dem Kurs Die kleinen Propheten Joel und Amos. In 10 Vorträgen spricht Rüdiger Klaue über die Propheten, die das Volk Gottes zur Buße aufriefen, weil Gott sie erwecken wollte. Katastrophen und Gerichtsandrohungen sollten auf Gottes Gericht aufmerksam machen. Er ist ein Gott, der straft, aber auch errettet und seinem Volk hoffnungsbringende Verheißungen gibt. Rüdiger Klaue war 19 Jahre lang als Missionar im Radiodienst in Quito, Ecuador tätig. 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

Ich hörte in einer Predigt eines amerikanischen Pastors vor einiger Zeit eine Definition von Glauben, die mich sehr beeindruckt hat. Er sagte, Glauben heißt, Gott beim Wort zu nehmen. Mögen wir Christusgläubige Gott beim Wort nehmen, ihm glauben. Nicht, weil wir es fühlen oder weil die Umstände angenehm sind oder weil man gerade glücklich oder gut gelaunt ist. Ich musste neulich an diese Definition von Glauben denken, als ich den Psalm 46 las. Gott ist unsere Zuversicht und Stärke, eine Hilfe in den großen Nöten, die uns getroffen haben. Darum fürchten wir uns nicht, wenngleich die Welt unterginge und die Berge mitten ins Meer senken, wenngleich das Meer wütete und wallte und von seinem Ungestüm die Berge einfielen. Der Herr Zebaoth ist mit uns. Der Gott Jakobs ist unser Schutz.

In Lukas 12 lesen wir: Und er sagte ihnen ein Gleichnis und sprach: Es war ein reicher Mensch, das Feld hatte wohlgetragen. Und er gedachte bei sich selbst und sprach: Was soll ich tun? Ich habe nicht, da ich meine Früchte hinsammle. Und sprach: Das will ich tun. Ich will meine Scheunen abbrechen und größere bauen und will dreinsammeln alles, was mir gewachsen ist und meine Güter. Und will sagen zu meiner Seele: Liebe Seele, du hast einen großen Vorrat auf viele Jahre. Habe nun Ruhe, iss, trink und habe guten Mut. Aber Gott sprach zu ihm: Du Narr, diese Nacht wird man deine Seele von dir fordern. Und wes wird sein, das du bereitet hast? Also geht es, wer sich Schätze sammelt und ist nicht reich in Gott. Identifizieren Sie sich mit dem Mann aus diesem Gleichnis. Hören Sie auf Gottes Warnung, heute, und wenden Sie sich zu Jesus Christus. Er kann Sie aus Ihrer geistlichen Armut befreien.

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1: Unser Merkvers für diese Woche kommt aus Epheser Kapitel 2, Vers 8 bis 9. Denn aus Gnade seid ihr gerettet, durch Glauben, und das nicht aus euch. Gottes Gabe ist es, nicht aus Werken, damit sich nicht jemand rühme. Epheser Kapitel 2, Vers 8 bis 9.

0: 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Unser heutiger Sprecher ist Wilfried Block. Wilfried Block hat nach Schule und Bundeswehr ein Missionsseminar absolviert und war anschließend in der Gemeindearbeit und Aufbau tätig. Hören Sie ihn heute sprechen über 7 große Wahrheiten über die Gemeinde nach William MacDonald. Und dies ist eine zweiteilige Reihe. Hören Sie heute Teil 1.
1: Ja, dann freue ich mich, dass ihr heute wiedergekommen seid oder zum ersten Mal jetzt während dieser Reihe. Ich mache eine ganz kurze Wiederholung für die, die gestern Abend nicht hier sein konnten. Und zwar haben wir uns mit dem Wesen der Gemeinde beschäftigt gestern Abend. Und wir haben zuerst begonnen damit, dass wir die Gemeinde heilsgeschichtlich eingeordnet haben. Wenn ihr hier mal so ganz grob den Heilsplan Gottes seht, jetzt erstreckt über tausende von Jahren von der Schöpfung über das Volk Israel, dann hier die Zeit der Nationen, die begann mit der Zerstörung des Tempels in Jerusalem, also mit der Wegführung, eigentlich schon 605 vor Christus, die Zeit der Nationen. Und in dieser Zeit sind wir jetzt, hier ist die Zeit der Gemeinde, die begann mit dem Kreuz, Auferstehung, Himmelfahrt und Pfingsten. Diese 4 großen Taten Gottes, die gehören ja zusammen. Und hier begann die Gemeinde, ich bin fest davon überzeugt, die Geburtsstunde der Gemeinde war das erste Pfingsten in Jerusalem. Natürlich ist die Gemeinde vor Grundlegung der Welt schon erwählt, aber ins Leben gekommen ist sie am Pfingsttag. Dann wird ja die Gemeindezeit mit der Entrückung enden und danach das, die Zeit der Trübsal und großen Trübsal und dann das tausendjährige Reich. Hier über diese Zeit sprechen wir, was Gott vorhat jetzt in diesen nun schon bald 2000 Jahren seit dem ersten Pfingsten und was danach noch sein wird und so weiter, was er sich gedacht hat mit der Gemeinde Jesu Christi. Soweit diese heilsgeschichtliche Einordnung. Dann haben wir gesehen, dass die Gemeinde Jesu Christi in Hünfeld zum Beispiel oder in Flieden oder wo wir herkommen, dass sie in verschiedenen menschlichen Einrichtungen existiert. Zum Beispiel, es gibt einzelne wenige Gläubige in der römisch-katholischen Kirche. Es gibt einzelne Gläubige in der evangelischen Kirche. Es gibt auch ein paar Gläubige in der Bibelgemeinde Nordrhön. Und es gibt russlanddeutsche Geschwister, die sich in Sagenzell drüben versammeln, was auch mit zu Hünfeld gehört, politisch gesehen. Und es gibt Gläubige, die zu ganz anderen Kreisen oder zu gar keiner Gemeinde gehören im Augenblick. Zu keiner Gemeinde, die sich so gebildet hat und auch konstituiert hat, von Ältesten geleitet wird und so weiter, gehören. Und trotzdem, von Gott her gesehen, wenn er vom Himmel auf Hünfeld schaut, dann sieht er alle seine Kinder, die in Hünfeld leben. Er kennt sie, der Herr kennt die Seinen. Er sieht, wo sie sind. Und das ist seine Gemeinde in Hünfeld. Alle Wiedergeborenen, auch wenn sie in verschiedenen Gemeinden oder Versammlungen ihren Weg gehen. Er sieht sie alle. Und trotzdem ist zum Beispiel hier in der Mackenzeller Straße eine Gemeinde, die hier zusammenkommt. Und wir dürfen uns mit Fug und Recht als örtlich versammelte Gemeinde bezeichnen, als Ortsgemeinde. Diesen Begriff gebrauchen wir nicht so gerne. Und Christus ist das Haupt von allem. Er kennt seine Gemeinde. Er baut sie. Er bringt sie zum Ziel. Dann haben wir gesehen, dass das Neue Testament mindestens 10 Bilder gebraucht für die Gemeinde, Illustrationen. Und die haben alle ihre Bedeutung, das kann ich jetzt nicht mehr erklären. Ich will ja nur kurz wiederholen. Leib, Gebäude, bebautes Feld, Tempel, reine Jungfrau, Herde, Haus, Leuchter, Pfeiler und Grundfeste der Wahrheit oder Familie. Wir haben auf einer zweiten Folie gesehen, dass es auch Bilder gibt, die uns zeigen, dass die Gemeinde ganz eng mit ihrem Herrn und mit ihrem Haupt, Erlöser, Christus verbunden ist. Christus ist der Hirte, die Gemeinde ist die Herde, Christus der Weinstock, die Gemeinde die Reben, Christus der Eckstein, die Gemeinde die Steine. Christus der hohe Priester, die Gemeinde die Priester. Christus das Haupt, die Gemeinde der Leib. Christus der letzte Adam, die Gemeinde die neue Schöpfung. Christus der Bräutigam, die Gemeinde die Braut. Das sind sehr tiefe Wahrheiten, da könnten wir uns jetzt den ganzen Abend bei aufhalten, aber wir haben noch anderes, was wir anschauen wollen. Dann haben wir gesehen, wenn wir Gemeinde nach dem Neuen Testament erkennen und betrachten, das ist nicht dasselbe wie Kirche, was wir so landläufig unter Kirche verstehen, ob es jetzt katholisch oder evangelisch oder katholisch oder evangelisch ist, spielt keine Rolle. Kirche ist Kirche und Gemeinde ist etwas anderes, weil die Grundlage ist das Wort und nicht pluralistische theologische Überzeugungen. Gemeinde im Neuen Testament besteht aus Wiedergeborenen und nicht nur aus irgendwie Getauften in Anführungsstrichen. Ja, da ist bibeltreue Verkündigung, allgemeines Priestertum, Älteste leiten die Gemeinde, die Gläubigen bilden eine Einheit im Heiligen Geist und Gemeindezucht wird geübt. Und ihr seht, das alles ist leider in den allermeisten Kirchengemeinden nicht möglich und auch nicht der Fall. Dann haben wir zum Schluss gesehen, dass die Gemeinde eine kostbare Perle ist, für die der Kaufmann, der Herr Jesus, alles verkauft hat, wirklich alles, bis er am Ende entehrt am Kreuz hing, um diese Perle zu erwerben. Das ist die Gemeinde, die kostbare Perle. Und da sehen wir, wie Gott und wie unser Herr Jesus Christus über die Gemeinde denkt. Und das soll unser Wunsch sein, dass wir auch die Gemeinde so lieben und so ansehen und so schätzen, wie unser Herr sie sieht. Nicht mit menschlichen Augen. Soweit dieser kurze Rückblick auf den gestrigen Abend. Und jetzt wollen wir heute Fortsetzung machen mit dem nächsten Thema Zweck und Struktur der Gemeinde. Darum geht es heute Abend. Lasst mich mal am Anfang die Frage stellen, warum gibt es eigentlich Gemeinden auf dieser Erde? Wozu sind sie da? Welchen Zweck sollen sie erfüllen? Man könnte sogar noch einen Schritt weiter gehen und fragen, wozu sind eigentlich wir Menschen da? Warum hat Gott uns gemacht, damit wir hier 70, 80 Jahre lang uns irgendwie durchschlagen? Im Westminster Glaubensbekenntnis, das schon sehr alt ist, wurde es mal so ausgedrückt: Das Ziel des Menschen ist es, Gott zu verherrlichen und sich an ihm zu erfreuen. Das ist die Bestimmung von uns Menschen. Wir sollen mit unserem Leben Gott verherrlichen und uns an ihm erfreuen. Wisst ihr, wir leben in einer Zeit, die ist sehr anthropozentrisch. Das soll heißen, der Mensch steht im Mittelpunkt. Der Mensch mit all seinen Wünschen und Bedürfnissen und Sehnsüchten und Hoffnungen und alle möglichen Taten und so weiter und Untaten. Der Mensch steht im Mittelpunkt und auch in den Gemeinden, kann man sehr deutlich beobachten, steht zunehmend der fromme Mensch im Mittelpunkt, um den sich alles drehen soll. Man hat eine neue Bewegung, die spricht von bedürfnisorientierten Gottesdiensten und bedürfnisorientierten Versammlungen und Gemeinden, wo jetzt ganz, ganz stark die Bedürfnisse des Menschen in den Mittelpunkt kommen, unter christlicher Flagge. Und das kommt natürlich aus der humanistischen Psychologie, die hineingenommen wurde, in Denken vermischt wurde mit christlichem. Und deswegen ist es gut, wenn wir uns am Anfang fragen, was ist Gottes Ziel? Er hat uns geschaffen, damit wir ihn verherrlichen und uns an ihm erfreuen. Und wenn wir so leben, werden wir dabei nicht zu kurz kommen. Dabei werden unsere Bedürfnisse gestillt. Ganz gewiss werden wir ein reich gesegnetes und erfülltes Leben haben. Wie geschieht das? Wie können wir Gott verherrlichen mit unserem Leben? Diese Folie ist von Richard Haferkamp. Er hat das eigentlich in Großdölln vor einigen Monaten auflegen wollen, aber er kam nicht dazu. Aber wir haben ihm diese Folie gemacht, Mike und ich. Wie geschieht das? Wie können wir Gott verherrlichen? Indem wir Gott preisen. Psalm 50, was wir unsere Kinder lehren und ihnen beibringen, dass sie es auswendig lernen, ja? Rufe mich an in der Not, so will ich dich erretten und du sollst mich preisen, Gott preisen, als Dank, als Antwort, dass er uns errettet hat, indem wir Frucht bringen. Jeder geistlich lebendige Christ hat den Wunsch, Gott Frucht zu bringen. Er möchte nicht mehr für sich selber leben, sondern dem, der für uns auferstanden ist, gestorben und auferstanden. Indem wir unsere Geistesgaben gebrauchen.
2: 15 war also.
1: Bitte?
2: 15.
1: Ja, und 23 am Ende steht auch nochmal was von, oder wie heißt da? Also beide Verse, 15 und 23, treffen da drauf zu. Gott preisen, Gott verherrlichen. Indem wir unsere Geistesgaben gebrauchen, darüber sprechen wir nachher noch. Indem wir das Werk vollenden, das er uns aufgetragen hat, Johannes 17. Das hatten wir letzte Woche in Hilders im Hausbibelkreis, haben wir über Johannes 17 nachgedacht und darüber, dass der Herr Jesus sagen konnte am Ende seines Lebens, dass er das Werk vollendet hat, das Gott ihm aufgetragen hatte. Und das wünschte ich mir auch, dass das auf meinem Grabstein stehen könnte, ja, dass ich das Werk vollendet habe, was Gott mir anvertraut hat für mein Leben. Jetzt zu der Frage, wozu gibt es Gemeinden? Ihr habt es ja auch auf dem Umbruch, deswegen decke ich es hier auch ganz auf an der Folie. Die Gemeinden sind um Gottes Willen da. Wir müssen immer mit Gott beginnen. Alles, was in dieser Welt existiert, ist durch Gott und zu ihm hin geschaffen, sagt Paulus im Römerbrief. Und auch die Gemeinde ist natürlich um Gottes Willen da. Denn Gott möchte angebetet werden und er möchte unter seinen Erlösten wohnen. Das können wir in der ganzen Bibel sehen. Gott wollte immer unter seinen Erlösten wohnen. Schon im Paradies war er unter seinen Menschen. Er war dann im Volk Israel, in der Stiftshütte unter seinem erlösten Volk. Er will in seiner Gemeinde wohnen, mitten unter den Erlösten. Dann ist er, können wir auch sehen, ist die Gemeinde auch um unseren Willen da. Wir brauchen die Gemeinde als Stätte der gemeinsamen Anbetung und des Dienstes, des Wachstums und als geistliches Nest. Das sind alles wichtige Dinge. Wir brauchen die Gemeinde, um wachsen zu können, um den Herrn anbeten zu können, auch durch Lieder. Ich kann ihn natürlich auch zu Hause in meinem Kämmerlein anbeten, aber Gott will auch gemeinsam angebetet und gepriesen werden, auch durch Lieder, durch Dienst, durch Wachstum. Und als geistliches Nest wird die Gemeinde auch gebraucht. Wir brauchen ein Zuhause, wir brauchen Geschwister, wir brauchen eine Stätte, wo wir geliebt sind und angenommen sind, wo wir nicht um Anerkennung kämpfen müssen. Das brauchen wir. Und natürlich ist die Gemeinde auch da um der verlorenen Welt willen. Die unerlösten Menschen brauchen das Zeugnis und das Modell christlicher Gemeinden. Wir sind hier in Hünfeld nicht, damit wir nur ein schönes Nest haben. Ja, das gehört auch dazu. Das haben wir als zweites genannt. Aber wir sind auch dazu da, dass wir Licht und Salz sind, dass wir den Menschen hier das wirklich wahre Evangelium bringen in unserer Stadt und Umgebung darüber hinaus. Das ist wichtig, dass wir das am Anfang sehen. Wozu ist die Gemeinde da? Dann. Ja, du kannst ruhig, wenn es nicht zu.
3: Auch wegen der unsichtbaren Welt. Ja, die Gewalten und Mächte sehen in der Gemeinde die mannigfaltige Weisheit Gottes. Mhm. Das ist ein ganz wichtiger Punkt.
1: Ja. Epheserbrief, ja. Kapitel 3. Könnte man hier auch noch ergänzen? Um der unsichtbaren Welt willen, damit die Engelwelt, ja, die unsichtbare Welt an der Gemeinde die Weisheit Gottes sieht. Danke für den Hinweis. Ja? Hat der Richard Haferkamp nicht dran gedacht und ich auch nicht, das zu ergänzen hier, ja? Aber jetzt kann ich es ergänzen. Schön. So, und wenn wir das verstanden haben, warum Gott uns Menschen gemacht hat und warum er die Gemeinde gemacht hat, dann können wir auch daraus Rückschlüsse ziehen auf unser Zusammenkommen. Wenn wir hier in der Gemeinde zusammenkommen, dann wollen wir eben zusammenkommen, um den Herrn anzubeten. Stoßrichtung nach oben. Die Anbetung sollte eigentlich nie fehlen, wenn Christen zusammenkommen. Anbetung ist nicht Dank und nicht Bitte und nicht Fürbitte, das ist auch wichtig. Anbetung ist das freie Liebesgespräch mit Gott, dass wir es unserem Herrn sagen, was er uns bedeutet, wie unsere Beziehung zu ihm ist, dass wir ihn anbeten, ihn preisen, ihn verherrlichen, ihn loben, ihm sagen, was er ist und was er für uns getan hat. Dann wollen wir einander auferbauen durch die verständliche Weitergabe des Wortes Gottes. Nicht durch Zungenrede, dadurch wird niemand erbaut, sondern durch die verständliche Weitergabe des Wortes Gottes. Und zwar soll nicht nur einer da sein, der das Wort Gottes weitergibt, sondern viele. Und das ist wichtig, so geschieht Erbauung, wenn Menschen da sind, die etwas weitergeben, was sie vom Herrn empfangen haben, indem sie ihre Bibel gelesen haben, indem sie mit ihm gelebt haben im Alltag. Das ermutigt andere. Und wir wollen uns zurüsten lassen, um dieser sterbenden Welt das Evangelium zu bringen. Stoßrichtung nach außen. Also alle drei Richtungen, nach oben, zur Seite, nach außen. Das ist der Grund, warum wir zusammenkommen. Am Sonntagmorgen, in der Bibelstunde, selbst heute Abend. Auch wenn ihr jetzt heute Abend überwiegend einen Vortrag anhören musst, ja. Aber ich hoffe, ganz aktiv dabei seid, so wie dieser Beginn jetzt hier schon zeigt. Diese letzte Folie will ich noch zeigen, auch von Haferkamp. Er hat es hier so dargestellt. Ah, jetzt sieht man das oberste Wort nicht. So, okay. So geht es schon. Danke. Da ist Gott und hier ist die Gemeinde und da ist die Welt. Und die Gemeinde steht zwischen Gott und der Welt. Und die Gemeinde gibt Dank und Anbetung und Preis nach oben, aber sie gibt das Zeugnis weiter in die Welt. Die Gemeinde ist Gottes Werkzeug. Die Gemeinde ist ganz zentral in Gottes Gedanken, in Gottes Heilsplan. Die Gemeinde will er gebrauchen, in erster Linie, um sein Evangelium in diese Welt zu bringen. Das auf dieser Skizze so ausgedrückt. Und dann haben wir gestern Abend gesehen, dass zwischen der weltweiten Gemeinde und der örtlichen Gemeinde eine Entsprechung ist. Alles das, was die weltweite Gemeinde tut und was sie ist, das soll in der örtlichen Gemeinde in Hünfeld auch zum Ausdruck gebracht werden. Dass die Gemeinde ein Leib ist, das ist eine Tatsache für die weltweite Gemeinde. Aber das wollen wir auch hier als kleine, als ganz kleine Stückchen der Familie Gottes auf dieser Erde auch zum Ausdruck bringen, dass wir ein Leib sind, dass wir eine Herde sind, dass wir ein Leuchter sind, dass wir ein Bau sind, dass wir wie eine Familie sind. All das, was auf die weltweite Gemeinde zutrifft, das wollen wir darstellen als kleine, örtlich versammelte Gemeinde. Und weil das so ist, haben wir natürlich eine Verantwortung. Wir können Gemeinde nicht einfach irgendwie nach Gutdünken bauen und leben. Das Neue Testament gibt uns ganz klare Richtlinien, gibt uns Anweisungen, gibt uns Grundprinzipien, gibt uns auch Befehle, die wir zu befolgen haben. Es gibt heute eine Strömung, die ist weit verbreitet. Da sagen Leute, es ist offen gelassen, wie Gemeinde gebaut werden soll. Das kann jeder machen so, wie er es eben denkt. Er muss nur ein paar Sachen vielleicht berücksichtigen, aber ansonsten kann er machen, was er will. Und diese Strömung ist falsch. Ich glaube, dass uns das Neue Testament sehr klar zeigt, wie Gott sich Gemeinde gedacht hat. Jetzt kommen wir zu dem Hauptteil dieses Abends und ich möchte 7 große Wahrheiten über die Gemeinde entfalten, anhand dieses kleinen Büchleins. Frage, wer von euch hat denn das schon mal gelesen? Gesehen haben schon viele und vielleicht auch zu Hause im Schrank. Noch nicht gelesen. William MacDonald, Christus und die Gemeinde. In meinen Vortrag sind noch andere Sachen reingeflossen, aber heute Abend habe ich den Aufbau aus diesem Buch genommen. Christus und die Gemeinde. MacDonald ist einfach gut, das wisst ihr doch, ja? Und das gilt wirklich auch auf William MacDonald. Ich habe von ihm viel gelesen, aber Ich kann mich nicht erinnern, dass ich mal etwas gelesen hätte, wo ich gesagt hätte, jetzt liegt er aber ganz daneben, ja. Oder wie kommt er denn darauf? Er ist wirklich vom Herrn sehr beschenkt mit viel Erkenntnis und ich freue mich, dass es diesen Mann gibt. 7 große Wahrheiten über die Gemeinde. Erstens, es gibt nur einen Leib. Es gibt nur einen Leib. Epheserbrief, Kapitel 4, Vers 4, da heißt es, da ist ein Leib und ein Geist und ein Herr und eine Taufe und so weiter. Aber am Anfang ein Leib. Nach der Schrift gibt es nur eine Gemeinde auf der Erde, den weltweiten Leib des Christus. Zu ihm gehören alle wiedergeborenen Christen auf der Erde. Das haben wir gestern Abend schon gehört. Unsere menschlichen Augen sehen natürlich oft eine sehr zerrissene Christenheit, die sich in unzählige Kirchen, Denominationen, Richtungen, Strömungen spaltet. Aber von Gott her gesehen, wenn er vom Himmel schaut auf die Erde, bleibt es dabei. Es gibt nur einen Leib. Und alle Christen sind dazu aufgerufen, die Einheit des Geistes zu bewahren. Und das muss zum Ausdruck kommen in unserem ganzen Gemeindeleben. Das sollte auch für jeden von uns ein Anliegen sein, die Einheit des Geistes zu bewahren mit solchen, die wiedergeboren sind. Ich sage nochmal, man kann nicht mit allen zusammenarbeiten, aber wir haben so viele Brüder und Schwestern, wie Gott Kinder hat, und die sollen wir alle lieben. Liebe zu allen Heiligen. Ich möchte keinen einzigen gegen keinen Bruder oder Schwester in meinem Herzen etwas haben. Ich möchte sie wirklich alle schätzen als solche, die Gott erlöst hat, erkauft hat mit demselben teuren Blut Christi und mit denen ich mal den Himmel verbringen werde. Zweite Wahrheit. Christus ist das Haupt des Leibes. Es gibt einen Leib und dieser Leib hat ein Haupt. Und das ist Christus, Kolosser 1,18. Was bedeutet der Begriff Haupt? Das Haupt spricht von Führung und Autorität. Das Haupt ist der Sitz der Intelligenz. Bei den einen mehr, bei den anderen weniger. Aber Intelligenz ist normalerweise im Haupt, ja? Haupt und Leib sind miteinander verbunden. Sie haben das gleiche Leben und das gleiche Interesse. Das gibt's nicht, dass der Kopf etwas anderes will, ja, als der Fuß, dann ist da schon etwas gestört, wenn das so wäre. B. Christus als das Haupt der Gemeinde. Der Herr Jesus ist das Haupt sowohl der weltweiten Gemeinde als auch der örtlichen Gemeinde. Er ist unser Haupt. Das Haupt der Gemeinde Bünfeld. Der Bibelgemeinde Nordrhön, die sich hier versammelt. Er ist unser Haupt. Und das bedeutet in der Praxis, über uns als örtlicher Gemeinde gibt es keine weitere Instanz. Da gibt es keine Zwischeninstanz zwischen uns und ihm, dem Haupt. Dazwischen ist nichts. Was ist da alles dazwischen in anderen Kirchen und Gruppierungen, ja? Priester, Bischöfe, der Papst und die Bundesleitung und ach, was weiß ich, der Präses, die Synode, der Rat, was es da alles für Zwischeninstanzen gibt. Nein, wir erkennen es so, es gibt zwischen uns und Christus keine weitere Instanz. Fred Colvin, den einige von euch kennen und manche vom Namen, der wurde mal gefragt, wo das Hauptquartier der Salzburger Gemeinden sei. Das sind durch Gottes Gnade im Salzburger Land so inzwischen etwa 25 Gemeinden entstanden, sehr schöne Gemeinden. Da wurde er gefragt, wo das Hauptquartier ist. Und dann hat er geantwortet, dort, wo unser Haupt quartiert, im Himmel. Da ist unser Hauptquartier. Wir haben kein irdisches, wir haben keine Zentrale. Weder Rom, noch Wittenberg, noch Jerusalem, noch Brooklyn, wo die Zeugen Jehovas ihre Zentrale haben, noch

gesetzgebend, ja. Aber wir haben uns nicht selbst ein Gesetz gegeben, Richtlinien gegeben. Autonom ist falsch. Wir sind Christonom. Das ist ein Ausdruck von dem amerikanischen Missionswissenschaftler Hazel Grave. Das ist der richtige Ausdruck. Wir sind Christonom, abhängig von unserem Haupt, von Christus und sonst von gar niemandem. Das hat vorhin auch die Folie gezeigt mit den verschiedenen Kreisen, die es hier in Hünfeld gibt. Und darüber Christus das Haupt. So soll es sein. Und wisst ihr, ihr hört mir zwar brav zu und nickt auch und ich hoffe auch, dass ihr da wirklich mit ganzem Herzen einstimmen könnt und das verinnerlicht habt. Über uns als Gemeinde ist nur Christus und da darf nichts anderes zwischen sich eindrängen. Das wollen wir nicht zulassen. Drittens, die Gemeinde Gottes ist heilig. Gott ruft aus den Nationen ein Volk für seinen Namen heraus. Er sondert sie von der sündigen Welt für sich ab und ruft sie auf, ihrerseits mit einem Leben in praktischer Heiligung zu reagieren. Allein dadurch kann die Gemeinde in dieser verdorbenen Welt einen heiligen Gott glaubwürdig repräsentieren, sagt William MacDonald auf Seite 17. Ich hatte mal ein großes Vorrecht, nämlich 1996 haben wir in Kalifornien verschiedene Leute besucht. Unter anderem hatten wir dann auch die Gelegenheit, William MacDonald zu besuchen. Und dann haben wir ihn eine Stunde lang interviewt. Ich habe ihm die Fragen gestellt. Es war an Silvias Geburtstag. Als Geburtstagsgeschenk waren wir da zusammen mit ihm 1996, vor 6 Jahren. Und dann habe ich ihm auch die Frage gestellt, Bill, was war für dich das Wichtigste in deinem Leben? Was war dein oberster Grundsatz, dein oberster Leitgedanke für dein Leben? Da hat er gesagt, ich kann es nicht anders sagen. Ich habe von sehr früh an den Wunsch gehabt in meinem Leben, ich wollte mit der Sünde brechen. Ich wollte der Sünde den Abschied geben. Ich wollte nicht mehr sündigen. Natürlich nicht im perfekten Sinn, ja. Aber er hat wirklich eine Heiligkeit gelebt in seinem Leben. Bis ins hohe Alter, er ist jetzt 87 Jahre alt, das merkt man ihm an, das spürt man ihm ab, er ist ein Mann Gottes. Er hat mit der Sünde gebrochen in seinem Leben und das drückt sich auch aus in seinen Büchern, besonders in dem Buch über die Heiligkeit Gottes und einige andere, in allen seinen Schriften kann man sagen. Und das lehrt er auch hier zu Recht über die Gemeinde. Die Gemeinde ist ein heiliges Volk. Sie ist abgesondert von der Welt, von der Sünde, sonst kann sie einen heiligen Gott nicht repräsentieren in dieser Welt. Da hat er vollkommen recht. Und das bedeutet für uns, für jeden von uns, die wir hier sind, zweierlei. Wir alle sollten immer bereit sein, uns selber zu richten. Was meine ich damit? Im Sinne von 1. Korinther 11, 32. Wir lesen das manchmal beim Brotbrechen, diesen Vers. Da heißt es, wenn wir uns selber richteten, so würden wir nicht gerichtet. Ja? Sich selber richten heißt, sich selber prüfen, sich selber ins Licht Gottes stellen und bereit sein, wenn man Sünde erkennt, sie sofort unter das Kreuz zu bringen, sofort abzulegen, sie zu bekennen und zu lassen. Sich selber richten, nicht die anderen, wollen wir lieber mehr uns selber richten. Weil das ist wichtig, dass wir mit uns ins Gericht gehen, im richtigen Sinn. Und es bedeutet ein zweites, ganz praktisch, Gläubige, die trotz wiederholter Ermahnung in offenkundiger Sünde verharren wollen, müssen in letzter Konsequenz aus der Gemeinde ausgeschlossen werden. In letzter Konsequenz, wenn sie mehrmals ermahnt wurden, da sollen Schritte bei befolgt werden, wie es Matthäus 18 unser Herr gelehrt hat, unter 4 Augen, unter 6 bis 8 Augen halb öffentlich ihn ermahnen und dann am Ende vor die ganze Gemeinde bringen. Und wenn er auf die Gemeinde nicht hört, muss er ausgeschlossen werden, weil die Gemeinde ein heiliges Volk ist. Da kann man nicht in allen Sünden leben. Da muss man seinen Sünden den Abschied geben, den bewussten Sünden. Ich rede nicht davon, dass wir alle noch schwach sind und dass jeder von uns, ich auch, täglich in Sünde fallen kann, in Gedanken, in Worten, in Taten, Unterlassungen. Ich meine, in bewusster Sünde leben, andauernd leben. Man weiß, man lebt in einer Sünde. Man lebt

0: in einer ganz konkreten Verfehlung und ist nicht bereit, das zu lassen. Also, die Gemeinde Gottes ist heilig. Viertens, alle Gläubigen sind Glieder des Leibes. Wir haben vorhin gesehen, es gibt einen Leib, dieser Leib hat ein Haupt, dieser Leib ist heilig und jetzt alle Gläubigen sind Glieder des Leibes. Bitte schlagt mal mit mir auf 1. Korinther 12. Und da wollen wir in ein paar Schritten entlang gehen an diesem wunderbaren Kapitel, das ihr sicherlich auch kennt. Aber manchmal muss man auch etwas neu hören. 1. Korinther 12, der Leib und die Glieder. Zunächst sagt uns der Apostel in Vers 13, wie wir zu diesem Leib kommen. Vers 13. Denn in einem Geist sind wir alle zu einem Leib getauft worden. Wann ist das passiert? Wann sind wir zu dem Leib getauft worden? Das war natürlich in dem Augenblick unserer Wiedergeburt. Da sind wir hineingetauft worden in den Leib durch den Heiligen Geist. Da sind wir Glieder geworden des Leibes. In dem Moment, wo man ein Kind Gottes wird, wo man wiedergeboren wird, hinein in die Familie Gottes, ist man Glied am Leib des Christus. Und hier steht im Griechischen eine Form, ein Aorist. Das ist eine Form, die wir im Deutschen nicht haben, aber der drückt immer eine abgeschlossene Vergangenheitsform aus. Nicht jeder Aorist, aber dieser, der hier steht, drückt eine abgeschlossene Vergangenheit aus. Das ist geschehen. Das ist, man wird nicht immer und immer wieder in den Leib getauft. Einmal wird man in den Leib hineingetauft und das ist der Augenblick der Wiedergeburt. Und das machen nicht Menschen. Das hat nichts mit der Wassertaufe zu tun. Das macht der Herr selbst. Er tauft hinein durch den Heiligen Geist in den Leib. Dann hat dieser Leib viele Glieder. In Vers 14 lesen wir das. Ganz schlicht heißt es da, denn auch der Leib ist nicht ein Glied, sondern viele. Unser Körper hat ja alleine 256 Knochen, wenn ich richtig weiß, ja, wenn ich das noch in Erinnerung habe aus dem Biologieunterricht. Und erst recht, wie viele Sehnen und Muskeln oder Zellen und Nervenbahnen und was weiß ich noch alles, Organe, aus was der Körper alles besteht. Viele, viele Glieder, wenn man so will. Und so auch die Gemeinde. Der Leib hat viele Glieder und die kommen aus vielen Rassen, Nationalitäten, Gesellschaftsschichten. Alles gehört zu dem einen Leib, was hineingetauft wurde. Und jedes Glied am Leib hat eine Aufgabe auszuführen. Lesen wir die Verse 15 bis 17. Weil ich nicht Hand bin, gehöre ich nicht zum Leib. Wenn der Fuß spräche, weil ich nicht Hand bin, gehöre ich nicht zum Leib. Gehört er deswegen nicht zum Leib? Und wenn das Ohr spräche, weil ich nicht Auge bin, gehöre ich nicht zum Leib. Gehört es deswegen nicht zum Leib? Wenn aber der ganze Leib Auge wäre, wo wäre das Gehör? Wenn ganz Gehör, wo wäre der Geruch? Also ihr seht, viele Glieder und die haben alle eine bestimmte Aufgabe auszuführen. Und nicht jedes Glied hat dieselbe Aufgabe. In Kapitel 12, Vers 19 drückt er das aus, da sagt er, nun aber sind zwar viele Glieder, aber ein Leib. Und ja, zuvor in Vers 19, wenn aber alles ein Glied wäre, wo wäre der Leib? Stellt euch mal vor, der Leib würde bestehen nur aus Augen. Das wäre ein Monster, ja? Das wäre kein Leib, kein funktionierender. Oder nur Ohren. Oder nur Hände. Das geht doch nicht. Es braucht all die vielen Glieder, damit der Leib funktionieren kann. Das Wohlergehen des Leibes hängt vom Zusammenwirken aller Glieder ab. Das drückt der Apostel in Vers 21 folgende aus. Er sagt, das Auge kann nicht zur Hand sagen, ich brauche dich nicht. Oder wieder das Haupt zu den Füßen, ich brauche euch nicht. Sondern gerade die Glieder des Leibes, die schwächer zu sein scheinen, sind notwendig. Und die uns weniger ehrbaren am Leib zu sein scheinen, die umgeben wir mit reichlicherer Ehre. Und unsere Nichtanständigen haben größere Wohlanständigkeit. Er sagt, es gibt Glieder, die schwächer sind, die wir gar nicht so beachten. Für uns ist auffällig der Mund, die Hände, vielleicht auch noch Augen oder so. Aber es gibt Glieder in unserem Leib. Ohne die könnten wir nicht leben. Habt ihr schon mal was gehört von den langgehanschten Inseln, die wir auf der Bauchspeicheldrüse haben? Die sind so klein, dass man sie nur unter dem Mikroskop sieht. Und wenn die nicht da wären, wenn die kaputt sind, dann können wir nicht mehr leben. Dann funktioniert nämlich der Zuckerhaushalt nicht. Das ist bei manchen Zuckerkranken, dann müssen sie Insulin kriegen und so weiter. Die langgehanschten Inseln, ganz mini Organe auf der Bauchspeicheldrüse. Und die hat Gott gegeben. Ohne die können wir nicht leben. Und erst recht nicht ohne Nieren und all die ganzen Sachen. Also. Und so ist es auch in der Gemeinde. Die, die man oft gar nicht sieht, die gar nicht vorne stehen, sind die treuen Beter. Und das sind in Gottes Augen vielleicht die wichtigsten Glieder in der Gemeinde. Die treuen Beter, die jeden Tag beten für die Geschwister und für die ganze Arbeit. F. Da alle Glieder einander brauchen, gibt es weder Grund zu Neid oder Unzufriedenheit, noch zu Stolz und Unabhängigkeit. Gibt keinen Grund dafür, entfaltet der Apostel auch. Und da alle Glieder zum selben Leib gehören, soll es vielmehr gegenseitige Fürsorge, Mitleiden und Mitfreuen geben. 1. Korinther 12, der Schluss 23 bis 26, ihr kennt das alle. Aber Gott hat den Leib zusammengefügt und dabei dem Mangelhafteren größere Ehre gegeben, damit keine Spaltung im Leib sei, sondern die Glieder dieselbe Sorge füreinander hätten. Und wenn ein Glied leidet, leiden alle Glieder mit. Oder wenn ein Glied verherrlicht wird, so freuen sich alle Glieder mit. Ihr aber seid Christi Leib und einzeln genommen Glieder. Ganz großartig an diesem Bild vom Leib, welche Wahrheiten der Apostel hier entfaltet. Das sind elementare Sachen jedes biblischen Gemeindelebens. Also, alle Gläubigen sind Glieder des Leibes. Fünftens. Der Heilige Geist ist der Stellvertreter Christi in der Gemeinde. Der Heilige Geist will sowohl unser persönliches Leben als auch das gesamte Gemeindeleben prägen. Einige Aussagen dazu aus dem Neuen Testament. Schaut, der Heilige Geist will unsere Anbetung leiten. Der Heilige Geist hat etwas zu tun mit der Gemeinde. Da müssen wir keine Pfingstler sein oder Charismatiker, um das festzuhalten. Der Heilige Geist baut Gemeinde. Wenn wir die Apostelgeschichte lesen zum Beispiel, das ist das Buch des Heiligen Geistes. Und dasselbe Buch ist zugleich das Buch von der Gemeinde. Nirgendwo wird Gemeindebau so beschrieben wie in der Apostelgeschichte. Es gibt keinen Gemeindebau ohne den Heiligen Geist.
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1: Unser Merkvers für diese Woche kommt aus Epheser Kapitel 2, Vers 8 bis 9. Denn aus Gnade seid ihr gerettet, durch Glauben, und das nicht aus euch. Gottes Gabe ist es, nicht aus Werken, damit sich nicht jemand rühme. Epheser Kapitel 2, Vers 8 bis 9.

0: Ich darf Sie ganz herzlich grüßen, liebe Zuhörer von BBN International, hier bei unserem Programm Wissenschaft, Bibel und Erlösung mit Professor Dr. Werner Gitt, der aus seinen Einsichten als Wissenschaftler und aus seiner Liebe zu dem Wort Gottes uns wichtige Kenntnisse vermitteln möchte. Sie hören jetzt den dritten Teil von seiner Botschaft Herkunft des Lebens aus der Sicht der Informatik. Ich wünsche Ihnen Gottes Segen beim Zuhören.
1: Aber jetzt wird die Sache etwas schwieriger. Ich habe hier ein anderes Bild. Und zwar auf diesem Bild sehen wir alle unsere Buchstaben und unsere Ziffern. Was ist das für ein Bild? Der schwedische Fotograf Kjell Sandvik war es, er entdeckte auf einem Schmetterlingsflügel den Buchstaben F. Er war ganz erstaunt, auf einem Schmetterlingsflügel einen Buchstaben zu finden. Und hat er sich überlegt, kann es sein, dass ich noch weitere Buchstaben finde? Und er ging mit seinem Mikroskop auf dem Flügel hin und her und suchte, und was fand er? Nichts. Da hat er gedacht, ich muss vielleicht die Arten der Schmetterlinge variieren. Und so hat er andere Schmetterlinge untersucht. Und dieser gute Mann war 15 Jahre unterwegs in 30 verschiedenen Ländern. Und dann war er mit dem Alphabet fertig. Und das ist sein Ergebnis. Wir sehen alle unsere Buchstaben und auch die Ziffern von 0 bis 9. Jetzt ist meine Frage, ist das wohl Information? Nein, sehr gut. Das sind einfach Strukturen, die wir auf den Schmetterlingsflügeln finden. Da finden wir riesige oder sehr verschiedene Ornamente. Und wenn man mit dem Mikroskop mal hin und her wandert, dann findet man manchmal ein Detail, das sieht aus wie ein Schmetterling, wie ein Buchstabe. Mal wie ein O, mal ein A. Wir sehen sowieso, die sind auch von der Art sehr unterschiedlich. Sie sind nur ähnlich unseren Buchstaben. Und ich bin davon überzeugt, wenn der nochmal 15 Jahre unterwegs ist, dann findet er auch noch das griechische Alphabet und auch das russische, das kyrillische Alphabet. Das sollte wohl möglich sein in der Vielzahl der möglichen Strukturen, die es da gibt. Ja, das diskutieren wir gleich, andere Meinung, ja? Das ist sehr gut. Jetzt möchte ich ein sehr, sehr schwieriges Beispiel nehmen. Aber das müssen wir tun, damit wir uns zurechtfinden, um Informationen richtig beurteilen zu können. Sie kennen sicher alle dieses Bild. Das hat man auf einer amerikanischen Rakete befestigt, eine Messingplatte, mit diesen beiden nackten Menschen da drauf. Und diese Rakete hat man ins Weltall geschossen, und zwar mit vollem Gedankengang, der dahinter steckt. Wenn es irgendwo im Universum noch Leben gibt und die werden die Rakete sehen und die werden das Bild sehen, dann werden die die Schlussfolgerung ziehen, es gibt irgendwo anders in unserem Universum Lebewesen, die sehen aus wie diese hier. Ich glaube nicht, dass es die gibt, aber so war die Idee. Und jetzt ist meine wichtige Frage daran. Wenn wir das einordnen in unser Informationskonzept, in die Definition von Information, befinden wir uns mit diesem Bild innerhalb oder außerhalb des Definitionsbereiches? Das ist jetzt ein bisschen schwierigere Frage. Das ist Information, wird gesagt. Und hier wird gesagt, ist außerhalb. Also jetzt haben wir zwei Meinungen. Jetzt müssen wir entscheiden, sind wir drin oder draußen. Nun, ich erinnere noch einmal, wie Information definiert ist. Wir haben gesagt, Information entsteht in der Weise, dass wir einen Zeichensatz verwenden, erinnern sich an die syntaktische Ebene. Wir haben also einen Symbolsatz, also einfach hier die Buchstaben ABC oder die russischen, griechischen oder was auch immer, irgendeinen Zeichensatz. Und wenn wir aus dem Zeichensatz Zeichen herausgreifen und zusammenzusetzen zu Informationen, das ist der Vorgang, wie wir Informationen konstruieren. Das tun wir auch beim Schreiben. Wir denken natürlich nicht nach. Wir denken nicht nach, dass wir jeden Buchstaben aus einer Kiste ziehen, ja, so wie das die Buchsetzer früher gemacht haben, sondern das geht eben sehr schnell in unserem Gehirn. Aber vom Grundsatz her ist das die Vorgehensweise. Man nimmt aus einem Zeichensatz die Zeichen heraus und setzt Informationen zusammen. An der Tastatur an einem Computer wird uns ja das auch geläufig, da haben wir all die Zeichen, aus dem Zeichensatz tippen wir irgendwas zusammen und haben dann die Information, die wir konstruieren wollten. Ist nun bei diesem Bild genau das die Vorgehensweise? Antwort nein. Wir nehmen ja hier bei diesem Bild nicht Symbole aus einem Zeichensatz, sondern es ist eine Zeichnung. Eine einmalige Zeichnung, die ist einmalig angefertigt worden und stammt nicht aus einem Symbolsatz. Dass wir natürlich die Schlussfolgerung ziehen können, das muss auch von einem intelligenten Wesen stammen, so etwas zu malen, ist klar. Aber das können wir nicht ableiten aufgrund der Naturgesetze über Information. Wir sind also deutlich außerhalb. Ja? Deutlich außerhalb des Definitionsbereiches. Sie sehen schon, herauszufinden, ob wir innerhalb oder außerhalb des Definitionsbereiches sind, ist eigentlich die Hauptaufgabe bei der Anwendung der Naturgesetze. Nun aber sind wir präpariert, um lebende Systeme zu analysieren. Also, schauen wir uns die lebenden Systeme an und da stellen wir fest, in all den lebenden Systemen finden wir 20 Aminosäuren. Diese 20 Aminosäuren bauen all die Eiweißstoffe unseres Körpers auf. Wir haben in unserem menschlichen Körper 50.000 verschiedene Eiweißstoffe. Und die bauen die Haare auf und die Hautzellen und die Leberzellen und all die vielen Zellen, die wir haben, die werden aus unterschiedlichen Proteinen gemacht. 20 Aminosäuren. In den Zellen wird das hergestellt. Was muss also die Zelle wissen, um ein bestimmtes Protein herzustellen? Nun, die chemische Formel. Hier sehen wir die Aminosäurenfolge beim menschlichen Insulin. Das sind 51 solcher Bausteine, solcher Aminosäuren. Und die bilden in diesen zwei Reihen gerade ein Molekül von Insulin. Das heißt, die Zelle muss diese chemische Formel kennen. Um Informationen zu übertragen, das wissen wir jetzt schon, braucht man ein Codesystem. Ein Codesystem, das stellvertretend für die Wirklichkeit steht. Das ist ja das Wesen von Information. Information ist nicht die Sache selbst, sondern stellvertretend das, was gemeint ist. Und im genetischen Code finden wir die Namen der verschiedenen Aminosäuren, wie wir sie hier sehen, und drei Buchstaben im genetischen Code bezeichnen gerade eine Aminosäure. Ja? Und das finden wir im DNS-Molekül. Im DNS-Molekül gibt es vier Buchstaben, Adenin, Thymin, Cytosin und Guanin. Das sind die vier Buchstaben, das ist eine Vier-Buchstaben-Schrift. Und aus diesen vier Buchstaben werden jeweils drei kombiniert und die bezeichnen gerade eine Aminosäure. Und die finden wir dann in den DNS-Molekülen. Und hier haben wir im DNS-Molekül die höchste Informationsdichte, die es überhaupt gibt. Es gibt keine höhere. Darum vergleiche ich auch nochmal diese Informationsdichte mit meiner berühmten Stecknadel hier. Diese Stecknadel hat einen Kopfdurchmesser von 2 mm. Und meine Frage ist, wie viele Taschenbücher kann ich speichern im Volumen eines Stecknadelkopfes, wenn mein Stecknadelkopf aus demselben Material wäre wie ein DNS-Molekül? Und die Antwort, ich habe es ausgerechnet, Das ist ein Bücherstapel, der ist 500 Mal höher als die Entfernung von der Erde bis zum Mond. Dann haben wir einen Eindruck von der unvorstellbaren Informationsdichte, die wir hier im DNS-Molekül vorfinden. Jetzt wollen wir einfach ein unbekanntes System studieren. Ja? Wir sind jetzt in der Lage, nachdem wir die Naturgesetze in Information kennen, wissen, was Information ist, können wir ein unbekanntes System einfach uns ansehen und dann Schlussfolgerungen ziehen. Das tun wir indem wir feststellen, ob wir all die Ebenen der Information vorfinden in einem unbekannten System. Wenn ja, dann sind wir innerhalb des Definitionsbereiches. Wenn es uns nicht gelingt, wir sagen Pech gehabt, wir sind außerhalb. Ja?
2: Ich möchte das zunächst an einem Beispiel demonstrieren, wie das geht.
1: Auf diesem Bild sehen wir einige Bienen. Hier oben ist es eine Senderbiene. Sie hat Information und sie will die Information weitergeben an die anderen Bienen. Was braucht sie, um Informationen übertragen zu können? Ein Codesystem. Das Codesystem ist frei und beliebig, kann alles sein.
2: Und sie verwendet hier einige
1: Tanzbewegungen. Das ist die Methode, wie die Information weitergetragen wird. Und zwar die Anzahl der Schwänzelläufe pro Zeiteinheit und die Richtung dieses Schwänzeltanzes. Das sind die beiden Codesymbole und damit drückt sie alles aus, was sie sagen will.
2: Was sagt sie?
1: Sie teilt den anderen Bienen mit die Entfernung zur Futterquelle und die Richtung zur Futterquelle. Das wäre die semantische Ebene.
2: Was tun
1: nun die Bienen? Sie handeln, sie kommen zur pragmatischen Ebene und sie fliegen dorthin, was die Information ausgewiesen hat.
2: Und sie kommen dorthin
1: und sie finden den lebensnotwendigen Nektar. Das wäre die Ebene der Apobetik. Wir sehen, alle Ebenen der Information lassen sich durchbuchstabieren, ganz eindeutig. Wir sind also innerhalb des Definitionsbereiches von Information. Jetzt machen wir den Sprung zu den lebenden Systemen. Wir untersuchen die lebenden Systeme und stellen fest, auf der Ebene der Syntax, da finden wir den genetischen Code. Wir haben das schon gesagt, das sind 4 chemische Buchstaben. Die werden zusammengesetzt zu 3 Wörtern. Das ist das, was wir hier auf der syntaktischen Ebene zu sagen hätten. Die nächste Ebene, die semantische Ebene, was ist die Bedeutung? Nun, die 3 Buchstaben, die wir zusammensetzen, bilden einzelne Wörter und jedes Wort bezeichnet eine bestimmte Aminosäure.
2: Was ist die Handlung davon,
1: die Folge? Wir nennen das den Translationsvorgang in der Biologie. Die Konstruktion, die Herstellung aller Funktionen und die Ausführung des gesamten Organismus. Das wäre also die Handlung, dass alle Proteine hergestellt werden und alle Körperfunktionen realisiert werden. Und was ist das Ergebnis? Die Existenz des Lebens. So, jetzt kann ich die Frage stellen, befinden wir uns jetzt innerhalb oder außerhalb des Definitionsbereiches von Information? Wir befinden uns eindeutig innerhalb des Definitionsbereiches und damit können wir sagen, alle Naturgesetze über Information sind jetzt gültig und anwendbar. Ja? Das ist jetzt klar. So, und das wenden wir jetzt an. Jetzt wenden wir die Sätze an, das ist ein unbekanntes System, und wir kommen nun zu den Schlussfolgerungen. Die erste Schlussfolgerung, die wir ziehen können, ich nenne jetzt mehrere Schlussfolgerungen, die erste ist, weil wir in den DNS-Molekülen uns überzeugt haben, dass dort Buchstaben drin stehen, Zeichen mit Bedeutung, können wir die Schlussfolgerung ziehen, dass diese Information einen Sender braucht. Es ist notwendig, dass diese Information einen Sender hat. Jedes Konzept, jede Idee, die uns angeboten wird, wo kein Sender vorkommt, ist falsch. Damit haben wir jetzt ein wunderbares Beispiel. Erinnern Sie sich an den Satz, den ich anfangs gesagt hatte. Naturgesetze erlauben uns zu sagen, ob ein Konzept, eine Idee in der Wirklichkeit möglich ist oder nicht. Jetzt haben wir so einen Fall. Das Evolutionssystem, da wird gesagt, braucht keinen Sender, braucht keinen Urheber. Das ist die Grundidee aller Evolutionsgedanken, die es da gibt. Wir sehen aber hier, da wir Informationen gefunden haben und Information immer einen Sender braucht, ist dieses Konzept grundlegend falsch. Ist einfach falsch. Es ist nicht mehr nötig, jetzt im Detail zu graben, ob irgendein Fossil noch diese oder jene Aussage trifft oder ob man aus dem Konzept von Mutation und Selektion irgendetwas ableiten kann. Also irgendwelche Details zu untersuchen, ist nicht mehr nötig. Denn ein Naturgesetz sagt nein, das genügt. Mehr ist nicht nötig. Sie sehen daran die Schlagkräftigkeit von Naturgesetzen. Wir kommen zu der nächsten Schlussfolgerung, die wir auch daraus ziehen können. Wir haben gesehen, dass die Information in den DNS-Molekülen unvorstellbar dicht gespeichert ist. Also ein äußerst geniales Konzept, was wir dort vorfinden. Und so können wir die Schlussfolgerung ziehen, dieser Sender muss extrem intelligent sein. Extrem, nicht nur ein bisschen. Denn er muss das alles aus dem FF beherrschen. Der muss die Dinge machen können. Der muss die Programme geschrieben haben, die nötig sind, wie ein Auge konstruiert wird, wie ein Fuß konstruiert, eine Niere. Diese Programme sind ja dort enthalten. Wir können sie im Augenblick noch gar nicht lesen. Aber sie sind enthalten und er muss extrem intelligent sein. Wir können noch die Frage stellen, wie intelligent muss er sein? Das will ich mal an einem Beispiel erklären. Fragen sind immer sehr wichtig. Und ich habe mal an einer Uni einen Vortrag gehalten und da kam eine Studentin und sie sagte mir, nachdem ich das über die Information sagte, Lasse, ich verstehe schon, was Sie sagen wollen. Auch die Information in DNS-Molekülen braucht einen Urheber. Sie wollen da sicher mit sagen, dass das einen Gott benötigt. Haha, sagt sie. Aber wo hat der die Information her? Ich sage, unwahrscheinlich gut die Frage. Prima. Gut, dass wir das gestellt haben. Dann habe ich so erklärt. Ich sage, klar, der Sender, der die DNS-Moleküle programmiert hat, sagen wir mal, braucht gerade so viel Information, dass er fähig ist, das tun zu können. Ja? Dann reicht das aus. Aber dann kommt sofort die Frage, wo hat er die Information? Und woher? Ganz einfach, er hat sie von einem Übersender, also der etwas mehr Information hat. Aber wo hat der Übersender die Information her? Ja, von einem Übersender. Und wo hat der Übersender die Information her? Von einem Übersender und so weiter. Und Sie sehen schon, was jetzt passiert in dieser Schlussfolgerungskette. Wir brauchen in dieser Kette unendlich viele Sender, wo jeder immer etwas mehr Information haben muss, damit er den informieren kann, den darunterliegenden. Logisch einfacher und einsichtiger wäre es, wenn man gleich sagt, der letzte Sender, also der unendlichste, denn der muss alle Informationen haben, der muss unendlich intelligent sein, der muss alles wissen. Wenn man sagt, es gibt nur den einen und der hat alle Informationen. Ja, das wäre logisch einfacher. Ich werde jetzt mal in Klammern sagen, ich bin noch gar nicht an der Stelle, ich will das nur mal in Klammern sagen. Wenn wir jetzt den Sprung zur Bibel machen, das mache ich jetzt noch nicht, aber schon mal jetzt in Gedanken, die Bibel sagt uns, dass der Sender, der das gemacht hat, allwissend ist. Unendlich viel Information hat. Schlussfolgernd hier, nur aufgrund der Sätze der Information können wir dorthin kommen, der Urheber der Information muss unendlich intelligent sein. Es geht nicht anders. Ist die Konsequenz. Dadurch, dass er unendlich intelligent ist, muss er alles wissen. Er muss alles wissen, was heute geschieht. Er muss jede Schneeflocke kennen, die auf dem Himalaya liegt und wo überall. Er muss von jedem Sandkorn informiert sein. Er muss wissen, was jede Zelle unseres Körpers im Augenblick tut. Und das von allen Menschen der Erde. Bei unendlicher Intelligenz spielt es auch keine Rolle. Kann er alles wissen. Und es gibt für ihn keine Frage, die er nicht beantworten kann. Das heißt, er muss auch wissen, was gestern war, was vorgestern war, vor 100 Jahren, vor 1000 Jahren und auch in Zukunft. Was ist die nächste Schlussfolgerung, die wir ziehen können? Nur aufgrund der Sätze der Information. Er muss ewig sein. Das ist konsequent. Das ist ganz konsequent zu Ende gedacht. Dieser Sender, der hier von den Sätzen der Information erforderlich ist, der muss selbst unendlich intelligent sein und ewig sein. Können wir daraus ableiten. Es kommt eine weitere Schlussfolgerung, die wir auch daraus ziehen können. Wir haben gesagt, Information ist eine geistige Größe. Darum kann Materie keine geistige Größe erzeugen. Das ist von der Qualität was anderes. Eine materielle Größe kann keine geistige Größe erzeugen. Das geht nicht. Weil wir aber Informationen erzeugen können, wir können Briefe schreiben und Bücher schreiben und alles Mögliche können wir schreiben, sind wir in der Lage, Prozesse anzufachen, die eine geistige Größe produzieren. Was ist die Schlussfolgerung für uns Menschen? Wir Menschen sind nicht rein materielle Größen. Das heißt, die Philosophie des Materialismus, wo man glaubt, alles ist nur Materie und alles ist aus der Materie entstanden, ist eine zutiefst falsche Idee. Ist ja auch keine Naturwissenschaft, ist ja nur eine Idee. Müssen wir auseinanderhalten. Naturgesetze zeigen uns an, dass der Materialismus tot ist. All die Bücher, die geschrieben sind, tausende von Büchern über Materialismus, mit viel großem Aufwand geschrieben, die können wir alle beiseite legen. Sie sind alle falsch. Das Konzept ist falsch. Weil wir Menschen Information erzeugen können, müssen wir eine Komponente haben, die nicht materieller Art ist. Wir müssen eine nicht materielle Komponente haben. Materie haben wir, das sehen wir alle. Aber wir müssen eine nicht materielle Komponente haben. Jetzt sage ich wieder in Klammern den Sprung zur Bibel. Da sind wir aber jetzt im Augenblick noch gar nicht, nur dass wir es jetzt schon mal sagen. Und die Bibel sagt uns, dass der Mensch besteht aus Leib, Seele und Geist. Der Leib ist der materielle Anteil und Seele und Geist sind die nicht materiellen Komponenten.
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1: Wo gibt es das? Also zweiter Punkt, nicht wahr? Wer beim ersten ein bisschen müde geworden ist, darf beim zweiten wieder richtig einsteigen jetzt, nicht? Wo gibt es so etwas? Vergebung der Sünden. Und da möchte ich Ihnen sagen, das ist die Melodie der Bibel. Die Bibel redet von vorn bis hinten davon, dass es so etwas Wunderbares gibt, dass mein Gewissen befreit wird, dass meine Vergangenheit ausgelöscht wird. Und alle Stellen der Bibel weisen hin, von Anfang an, auf den gekreuzigten Sohn Gottes. Auf den Sohn Gottes, der am Kreuz hängt. Hier ist Gottes Lamm, bei dem Sie Vergebung der Sünden holen dürfen. O gehen Sie wieder mit mir im Geist nach Golgatha, wie jeden Abend, auf den Hügel vor den Toren der Stadt Jerusalem, wo die Volksmenge tobt und über der Volksmenge die drei Kreuze ragen, rechts ein verzweifelter Schächer, links ein Sterbender und da in der Mitte der vom Himmel gekommene Sohn Gottes, der König der Ehren, o Haupt zum Spott gebunden mit einer Dornenkrone. O Haupt, sonst schön geziert mit höchster Ehr und Zier, jetzt aber hochschimpfieret, gegrüßet seist du mir. Dahinter Sohn Gottes, sehen sich das an. Hier ist die einzige Stelle in der ganzen Welt, beim gekreuzigten Jesus, die einzige Stelle, wo heute im Jahr 1965 ein Mensch Vergebung der Sünden holen kann. In der deutschen Stadt Lübeck, gibt so eine wundervolle alte Kirche, die Nikolaikirche. Und in der Nikolaikirche ein berühmter Altar, den ein Maler im 15. Jahrhundert gemalt hat, Hans Memling. Und als diese Kirche im Bombenkrieg brannte, nicht nur brannte, ist ein unbekannter Soldat reingestürzt und hat diesen Altar, dieses Gemälde, also unter Lebensgefahr herausgebracht und gerettet. Ein Kreuzigungsbild von dem berühmten Maler Hans Memling. Und als ich kurz nach dem Krieg mal in Lübeck Vorträge hatte, da war auch der Direktor von so einem Kunstmuseum und sagte, bei mir im Keller steht der berühmte Memling, wenn Sie ihn mal sehen wollten. Und dann bin ich dahin und habe mir das Bild angesehen. Wundervoll, diese bewegte Szene, wissen Sie, Soldaten auf Pferden mit Lanzen und würfelnde Kriegsknechte und Volksgedränge und weinende Frauen und spottende Pharisäer und die drei Kreuze ragen. Und dann ist ganz merkwürdig, hat der Maler so gemalt, mitten im Fußgedränge ist ein leerer Rasenfleck, ein freier Raum, direkt unterm Kreuz. Und dann Freund und ich standen davor mit dem Museumsdirektor und dann sagte ich, das ist doch merkwürdig, dass der so ein Gedränge malt und unterm Kreuz einen freien Platz. Was hat der Maler sich dabei gedacht? Diese mittelalterlichen Maler, die wollten ja was sagen mit ihren Bildern. Sie sind gewissermaßen Expressionisten. Und dann sagt mein Freund, ich glaube, er wollte sagen, hier unter Jesu Kreuz ist ein Platz frei. Hier darfst du hinstehen. Und da muss ich so oft dran denken. Ich freue mich, dass unter Jesu Kreuz, unter dem Kreuz des Sohnes Gottes, des Lammes Gottes, das der Welt Sünde trägt, für mich ein Platz ist. Und für sie ist auch ein Platz. Soll der leer bleiben, bis in alle Ewigkeit? Sehen Sie, die Bibel braucht nun viele und wunderbare Bilder, um deutlich zu machen, was das heißt, dass Jesu Kreuz Vergebung der Sünden gibt. Wir lassen nämlich so ein paar Bilder brauchen. Ich brauche zum Beispiel das Bild, wir sind Schuldner. Sehen Sie, ich möchte gern richtig heilig sein. So lieb, wie Gott will, und so strahlend rein, und so fröhlich. Aber es klappt nicht jeden Tag, ne? Bei Ihnen auch nicht. Und da bleibe ich doch was schuldig, Gott. Ne? Bleibe ich was schuldig. Und die Schuld läuft doch jeden Tag weiter auf. Entweder bezahlen Sie in der Hölle Ihre Schuld, oder Sie kommen zu dem Heiland, von dem es heißt, all Schuld hast du getragen, der für mich bezahlt. Entweder bleibt meine Schuld auf mir, oder ich gehe zu ihm und sage, Herr Jesus, ich lege meine Schuld auf dich. Oder ein anderes Bild, das die Bibel braucht. Sie braucht das Bild vom Stellvertreter. Ich bin im Gericht Gottes angeklagt. Ich kann auf tausend nicht eins antworten. Und da kommt einer und sagt, geh mal, ich trete an deine Stelle. Ja, aber ich trete an deine Stelle. Und da heißt in der Bibel, die Strafe, meine Strafe, liegt auf ihm, auf das ich Frieden hätte. Da habe ich mal so eine nette Geschichte gelesen vom Kapitän Müller. Kennen Sie die? Ah, die ist entzückend. Ich habe sie nicht miterlebt, habe ich mal gelesen. Da war ein Kapitän Müller auf dem großen Schiff, der über den Ozean, das über den Ozean fuhr. Und der war so ein gottloser Bursche und geflucht und gelästert und gebechert. Und eines Tages wird auf einer Reise der Kapitän Müller todkrank. Und da lässt er einen ersten Offizier kommen und sagt, hören Sie, ich muss sterben. Was mache ich denn? Da geht's jetzt vor Gott. Helfen Sie mir, beten Sie mit mir. Da sagt der erste Offizier, ich kann fluchen, aber nicht beten. Da wird der zweite Offizier geholt, der weiß auch nicht, was man da macht, wenn einer sterben soll. Und schließlich sagt einer, ja, da haben wir so einen Küchenjungen, der soll eine Bibel haben, sagt man. Und der Kapitän befiehlt, also der kleine Smutje soll kommen. Hast du eine Bibel? Ja, sagt der Kleine, aber ich lese nicht drin. Da sagt der Kapitän, das ist schade, hol sie mal her. Und dann kommt der Kleine zum Kapitän an das Sterbebett auf hoher See. Und der Kapitän sagt, du, ich muss sterben, lies mal was vor. Und der kleine Junge weiß auch nicht recht und sagt, soll ich Ihnen das lesen, was meine Mutter so gern gelesen hat? Ja, lies mal. Und dann schlägt der Junge auf Jesaja 53. Da ist vom gekreuzigten Heiland die Rede. Er ist um unserer Missetat willen verwundet und um unserer Sünde willen zerschlagen. Die Strafe liegt auf ihm, auf das wir Frieden hätten. Und durch seine Wunden sind wir geheilt. Ah, sagt der Kapitän, hör mal, das ist gut, das hätte ich früher lesen sollen. Und da kriegt der Junge Mut und sagt, soll ich's mal vorlesen, wie meine Mutter das vorgelesen hat? Ja, sagt der Kapitän. Da sagt der Junge, ich heiße Karl Müller. Meine Mutter hat es dann so gelesen. Jesus ist um Karl Müllers Sünde willen zerschlagen. Die Strafe von Karl Müller liegt auf Jesus, auf das Karl Müller Frieden hätte. Und durch die Wunden von Jesus ist Karl Müller geheilt. Oh, sagt der Kapitän, dann lies doch mal mit meinem Namen. Und der Kapitän, der denselben schönen Namen Müller hat, der Name ist so häufig, weil er so schön ist, da haben andere Leute gern, da liest der Junge, Jesus ist um Kapitän Müllers Missetat willen verwundet und um Kapitän Müllers Sünde willen zerschlagen. Die Strafe, die Kapitän Müller von Gott kriegen sollte, liegt auf Jesus, auf das Kapitän Müller Frieden hätte. Und durch Jesu Wunden ist Kapitän Müller geheilt. Da sagt der Kapitän, jetzt geh, jetzt kann ich gehen. Oder es ist das Bild zum Beispiel gebraucht, alles für Vergebung der Sünden, dass das Blut Jesu ein Quelle ist, die rein macht von aller Sünde. Die Schweizer sind ein reinliches Volk. Man legt Wert darauf, dass man gewaschen ist und saubere Hände hat, nicht? Warum sind sie nicht so begierig, im Gewissen gereinigt zu werden? Das Blut Jesu Christi, des Sohnes Gottes, macht uns rein von aller Sünde. Wenn ich überlege, wie viel Mut Gott jetzt in dieser Versammlung sieht, gehen Sie nachher in die Stille. Und reden Sie mit Jesus und sagen, ich lege dir meine Schuld hin. Bekennen Sie mit Namen, es will für mich sein teures Blut. Das glaub und fasse ich. Es macht auch meinen Schaden gut und Jesus starb für mich. Oder die Bibel braucht das Bild vom Loskauf. Vom Loskauf. Nun sagt die Bibel, wir sind von Natur verschulden verloren. Es gibt nur einen, der mich loskaufen kann. Jesus bezahlt das Lösegeld. Und da habe ich oft so als Jugendpfarrer mit dem jungen Burschen gesessen und sagte, ich möchte gerne ein Kind Gottes werden. Da sage ich, pass mal auf, wenn ich mir einen Hund kaufe, von welchem Moment ab gehört der Hund mir? Von dem Moment ab, wo ich den letzten Pfennig bezahle. Da sage ich, mein Junge, der Sohn Gottes hat den letzten Heller bezahlt, als er am Kreuz starb, um dich loszukaufen für Gott. Du brauchst nur noch annehmen. Nur noch annehmen. Der letzte Pfennig ist bezahlt. Warum bist du nicht heute Abend Kind Gottes? Oder die Bibel braucht das Bild von der Befreiung von Stricken. Ich will es einfach an einem Erlebnis erzählen. Ein Stadtmissionar in Berlin erzählte mir mal, er betreute einen Mann, der im Trunk gebunden war, durch eine der schrecklichsten Ketten. Der Mann hat gesäuft darunter und hat versprochen, ich trinke nicht mehr. Und eines Tages hört der Berliner Stadtmissionar, der Mann hat wieder schrecklich getrunken, seine Frau verhauen und die Möbel kaputtgeschlagen im Zug. Und da geht er in die Wohnung, in so einem Berliner riesigen Mietskaserne. Und da kommt er in die Wohnküche, da sitzt der Mann beim Kaffee trinken, die Frau ist ausgegangen und neben ihm sitzt der kleine Sohn. Und da bleibt der Stadtmissionar stehen und sagt, ist es wieder schief gegangen? Ja, sagt der Mann. Und dann sagt er weder kein Wort, sondern rennt in die Kammer nebenan und kommt heraus mit einem Wäscheseil, wo man Wäsche dran aufhängt. Und ohne ein Wort zu sagen, fängt er an, den kleinen Jungen auf dem Sitz anzuschnüren. Und verknotet das, bis der Junge ganz gebunden ist und gefesselt. Und dann schreit er seinen kleinen Fünfjährigen an, steh auf! Und der Kleine fängt an zu weinen und sagt, ich kann doch nicht. Und dann sagt der Trinker zu dem Stadtmissionar, guck, das ist meine Lage. Ich kann doch nicht! Ich bin doch gebunden mit Stricken! So sind Menschen gebunden in die Unreinigkeit, in ihre Triebhaftigkeit, in Trunk und alles Mögliche. Ah, wie viel Gebundene des Teufels sitzen hier. Ich kann doch nicht, ich bin doch gebunden. Und da lacht der Stadtmissionar und zieht ein Taschenmesser heraus und schneidet einfach das schöne Wäscheseil 10-mal durch und sagt dem Jungen, steh auf, und da kann er aufstehen. Ja, sagt der Trinker, wenn einer die Stricke durchschneidet. Und da sagt der Stadtmissionar, sieh, das ist eben geschehen. Meinst du denn, wenn der Sohn Gottes vom Himmel kommt und blutig am Kreuz stirbt, wenn Gott so eine umständliche Heilsveranstaltung macht, das sei ein Pappenstiel, das ist eine wirkliche Erlösung. Da sind die Fesseln der Sünde abgetan, weil die Sünde vergeben ist. Jetzt steh auf, Jesus schreitet die Stricke durch. Ich hoffe, Sie haben mich verstanden. Ich muss weitergehen, noch ein letztes kurz sagen. Wo ist Vergebung der Sünden? Bei Jesus, dem für uns gekreuzigten und jetzt lebendigen Sohne Gottes, der durch viel geht und hier zu finden ist. Noch kurz ein letzter Punkt 3. Jetzt kommt noch eine dritte Frage. Wie mache ich das? Wie komme ich dazu? Nicht, es sitzen Leute hier sagen, ja Pfarrer Busch, du sagst so schöne Sachen. Wie komme ich dazu? Ganz einfach. Die wirklichen Christen werden in der Bibel einmal so genannt. Es sind Leute, die den Namen Jesus anrufen. Die den Namen Jesus anrufen. Das Wort anrufen kennen wir in Deutschland vom Telefonieren. Hier sagt man, glaube ich, aufläuten, gell? Oder sagen Sie auch anrufen? Ich habe einen Freund, wenn ich mit dem reise, wenn er ein Telefon erwischen kann, dann tut er eben zu Hause anrufen, wie es in der Firma steht. Nicht? Kennen Sie auch den Ausdruck anrufen? Sagt man ja auch so. Ich war neulich in einem Hotel, da kam so ein Page durch und rief, Anruf aus Hamburg für Herrn Meier. Und dann sprang ein Mann wie verrückt hin ans Telefon. Und wenn ich unterwegs bin und habe meine Frau nicht mit, dann rufe ich auch immer wieder zu Hause an, ob sie noch am Leben ist und dass ich noch am Leben sei und so. Das Anrufen ist uns eine alltägliche Sache. Jetzt frage ich Sie, warum rufen Sie Jesus nicht an? Wenn ich manchmal zu Hause anrufe auf meinen Reisen, dann macht Dü-Dü-Dü, da ist die Leitung besetzt. Ich garantiere Ihnen, Ihre Leitung zu Jesus ist nie besetzt. Es hat jeder von Ihnen eine Sonderleitung. Wie lange liegt die vielleicht schon tot? Wann haben Sie das letzte Mal Jesus angerufen? Gar nicht. Da liegt eine Sonderleitung und tot. Ach, früher gab es ein Fräulein vom Amt, da musste man immer so endlos warten, bis sich gemeldet hat, ne? Wenn Sie Jesus anrufen, der meldet sich. Und sehen Sie, das möchte ich gerne, dass jetzt in Met Folgendes geschehe, dass Menschen in die Stille gehen, die Tür hinter sich zuschließen, auf ihre Knie fallen, das ist am besten, so kann ich am besten beten, und sagen, Herr Jesus, jetzt rufe ich dich an. Ich kann nicht weiterleben ohne Vergebung der Sünden. Ich will jetzt aufhören zu schwindeln und zu lügen. Ich will dir meine Sünden bekennen. Und dann nennen sie mit Namen. Und dann sagen sie auch die Sünden, die sie lieb haben. Herr, da ist eine Sache, ich komme nicht los davon. Aber ich sage sie dir, du bist doch ein Befreier. Schüttet euer Herz vor ihm aus, liebe Leute, so steht es in der Bibel. Nicht haltet dem lieben Gott eine schöne Rede. Schüttet euer Herz aus, da kommt alles kunterbunt durcheinander. Aber lügen Sie nicht mehr, sagen Sie Ihre Schuld. Und dann schauen Sie auf zum gekreuzigten Heiland und fassen es, was ich ihm bekannt habe. Das steht er mit seinem Blut zu. Und jetzt ist meine Vergangenheit ausgelöscht. Und ich habe Frieden mit Gott. Und ich darf neu anfangen. Welch eine Chance. Ich habe mal so ausgedrückt. Ich bin gleich fertig. Haben Sie Geduld. Ich habe mal so ausgedrückt. Stellen Sie sich vor, jeder hat einen eisernen Ring um den Hals. Und da werden Kettenglied. Und jede Sünde ist ein Kettenglied. Sie lügen. Ein Kettenglied angeschmiedet. Sie entheiligen einen Sonntag. Kettenglied. Schmutzige Gedanken. Ein Kettenglied. So wirklich ist die Sünde. Und wenn ich über die Straßen gehe und sehe die Leute so bedrückt, da sage ich kein Wunder. Sie schleppen alle eine unsichtbare Schuldkette hinter sich her. Und jetzt heute Abend unter Jesu Kreuz. Herr Jesus, ich glaube, dass du meine Schuld getragen hast. Ich bekenne sie dir. Und plötzlich fällt die Schuldkette ab. Das ist eine Befreiung, sage ich Ihnen, eine Chance für ein neues Leben. Ein Freund von mir sagte, es ist das Schönste am Christentum, dass uns die Möglichkeit gibt, von vorne anzufangen.
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Welche Einstellung haben Sie zu Ihren Sünden? Wie nähern Sie sich Gott? Im Psalm 51 haben wir ein lebensnahes Beispiel der Buße und Bekehrung eines Mannes, der vor dem Herrn kapitulierte, seine Sünden bekannte und auf Gottes Gnadenangebot vertraute. Gott, sei mir gnädig nach deiner Güte und tilge meine Sünde nach deiner großen Barmherzigkeit. Wasche mich wohl von meiner Missetat und reinige mich von meiner Sünde, denn ich erkenne meine Missetat und meine Sünde ist immer vor mir. An dir allein habe ich gesündigt und übel vor dir getan, auf dass du Recht behaltest in deinen Worten und rein bleibest, wenn du gerichtet wirst.

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1: Unser Merkvers für diese Woche kommt aus Epheser Kapitel 2, Vers 8 bis 9. Denn aus Gnade seid ihr gerettet, durch Glauben, und das nicht aus euch. Gottes Gabe ist es, nicht aus Werken, damit sich nicht jemand rühme. Epheser Kapitel 2, Vers 8 bis 9.
2: Dein Wort ist meines Fußes Leuchte und ein Licht auf meinem Wege.
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2: Kapitel 23. Weh euch Hirten, die ihr die Herde meiner Weide umkommen lasst und zerstreut, spricht der Herr. Darum spricht der Herr, der Gott Israels, von den Hirten, die mein Volk weiden. Ihr habt meine Herde zerstreut und verstoßen und nicht nach ihr gesehen. Siehe, ich will euch heimsuchen um eures bösen Tuns willen, spricht der Herr. Und ich will die übrig gebliebenen meiner Herde sammeln aus allen Ländern, wohin ich sie verstoßen habe, und will sie wiederbringen zu ihren Weideplätzen, dass sie sollen wachsen und viel werden. Und ich will Hirten über sie setzen, die sie weiden sollen, dass sie sich nicht mehr fürchten, noch erschrecken, noch heimgesucht werden, spricht der Herr. Siehe, es kommt die Zeit, spricht der Herr, dass ich dem David einen gerechten Spross erwecken will. Der soll ein König sein, der wohl regieren und Recht und Gerechtigkeit im Lande üben wird. Zu seiner Zeit soll Juda geholfen werden und Israel sicher wohnen. Und dies wird sein Name sein, mit dem man ihn nennen wird: der Herr unserer Gerechtigkeit. Darum siehe, es wird die Zeit kommen, spricht der Herr, dass man nicht mehr sagen wird, so wahr der Herr lebt, der die Kinder Israels aus Ägyptenland geführt hat, sondern so wahr der Herr lebt, der die Nachkommen des Hauses Israel herausgeführt hat und hergebracht hat aus dem Lande des Nordens und aus allen Landen, wohin er sie verstoßen hatte. Und sie sollen in ihrem Lande wohnen. Wieder die Propheten. Mein Herz will mir in meinem Leibe brechen. Alle meine Gebeine zittern. Mir ist wie einem trunkenen Mann und wie einem, der vom Wein taumelt, vor dem Herrn und vor seinen heiligen Worten. Denn das Land ist voller Ehebrecher, und wegen des Fluches vertrocknet das Land und die Weideplätze in der Steppe verdorren. Böse ist, wonach sie streben, und ihre Stärke ist Unrecht, denn Propheten wie Priester sind ruchlos. Auch in meinem Hause finde ich ihre Bosheit, spricht der Herr. Darum ist ihr Weg wie ein glatter Weg, auf dem sie im Finstern gleiten und fallen. Denn ich will Unheil über sie kommen lassen, das Jahr ihrer Heimsuchung, spricht der Herr. Auch bei den Propheten zu Samaria sah ich Anstößiges, dass sie weissagten im Namen des Baal und mein Volk Israel verführten. Aber bei den Propheten zu Jerusalem sehe ich Gräuel, wie sie Ehe brechen und mit Lügen umgehen und die Boshaften stärken, auf dass sich ja niemand bekehre von seiner Bosheit. Sie sind alle vor mir gleich wie Sodom und die Bürger Jerusalems wie Gomorra. Darum spricht der Herr Zebaoth über die Propheten: Siehe, ich will sie mit Wermut speisen und mit Gift tränken, denn von den Propheten Jerusalems geht das ruchlose Wesen aus ins ganze Land. So spricht der Herr Zebaoth: Hört nicht auf die Worte der Propheten, die euch weissagen. Sie betrügen euch, denn sie verkünden euch Gesichter aus ihrem Herzen und nicht aus dem Mund des Herrn. Sie sagen denen, die des Herrn Wort verachten, es wird euch wohl gehen. Und allen, die nach ihrem verstockten Herzen wandeln, sagen sie, es wird kein Unheil über euch kommen. Aber wer hat im Rat des Herrn gestanden, dass er sein Wort gesehen und gehört hätte? Wer hat sein Wort vernommen und gehört? Siehe, es wird ein Wetter des Herrn kommen voll Grimm und ein schreckliches Ungewitter auf den Kopf der Gottlosen niedergehen. Und des Herrn Zorn wird nicht ablassen, bis er tue und ausrichte, was er im Sinn hat. Zur letzten Zeit werdet ihr es klar erkennen. Ich sandte die Propheten nicht, und doch laufen sie. Ich redete nicht zu ihnen, und doch weissagen sie. Denn wenn sie in meinem Rat gestanden hätten, so hätten sie meine Worte meinem Volk gepredigt, um es von seinem bösen Wandel und von seinem bösen Tun zu bekehren. Bin ich nur ein Gott, der nahe ist, spricht der Herr, und nicht auch ein Gott, der ferne ist? Meinst du, dass sich jemand so heimlich verbergen könne, dass ich ihn nicht sehe, spricht der Herr? Bin ich es nicht, der Himmel und Erde erfüllt, spricht der Herr? Ich höre es wohl, was die Propheten reden, die Lüge weissagen in meinem Namen und sprechen, mir hat geträumt, mir hat geträumt. Wann wollen doch die Propheten aufhören, die Lüge weissagen und ihres Herzens Trug weissagen, und wollen, dass mein Volk meinen Namen vergesse über ihren Träumen, die einer dem anderen erzählt, wie auch ihre Väter meinen Namen vergaßen über dem Baal? Ein Prophet, der Träume hat, der erzähle Träume. Wer aber mein Wort hat, der predige mein Wort recht. Wie reimen sich Stroh und Weizen zusammen, spricht der Herr. Ist mein Wort nicht wie ein Feuer, spricht der Herr, und wie ein Hammer, der Felsen zerschmeißt? Darum siehe, ich will an die Propheten, spricht der Herr, die mein Wort stehlen, einer vom anderen. Siehe, ich will an die Propheten, spricht der Herr, die ihr eigenes Wort führen und sprechen, er hat's gesagt. Siehe, ich will an die Propheten, spricht der Herr, die falsche Träume erzählen und verführen mein Volk mit ihren Lügen und losem Geschwätz, obgleich ich sie nicht gesandt und ihnen nichts befohlen habe, und sie auch diesem Volk nichts nütze sind, spricht der Herr. Wenn dich dies Volk oder ein Prophet oder ein Priester fragen wird und sagt, was ist die Last, die der Herr jetzt ankündigt, sollst du zu ihnen sagen, ihr seid die Last. Ich will euch wegwerfen, spricht der Herr. Und wenn ein Prophet oder Priester oder die Leute sagen werden, das ist die Last des Herrn, den will ich heimsuchen und sein Haus dazu. Vielmehr sollt ihr einer mit dem anderen reden und zueinander sagen, was antwortet der Herr und was sagt der Herr? Aber sagt nicht mehr Last des Herrn, denn einem jeden wird sein eigenes Wort zur Last werden, weil ihr so die Worte des lebendigen Gottes, des Herrn Zebaoth, unseres Gottes, verdreht. Darum sollt ihr zum Propheten sagen, was antwortet dir der Herr? Und was sagt der Herr? Wenn ihr aber sagt, Last des Herrn, so spricht der Herr, weil ihr dies Wort Last des Herrn nennt, obgleich ich zu euch gesandt habe und euch sagen ließ, ihr sollt nicht Last des Herrn sagen. Sehe, so will ich euch aufheben wie eine Last und euch samt der Stadt, die ich euch und euren Vätern gegeben habe, von meinem Angesicht wegwerfen und will euch ewige Schande und ewige Schmach zufügen, die nie vergessen werden soll. Kapitel 24. Siehe, der Herr zeigte mir zwei Feigenkörbe, aufgestellt vor dem Tempel des Herrn, nachdem Nebukadnezar, der König von Babel, den Jechonja, den Sohn Jojakims, den König von Juda, weggeführt hatte, samt den großen Judas und den Zimmerleuten und Schmieden, und sie von Jerusalem nach Babel gebracht hatte. In dem einen Korbe waren sehr gute Feigen, wie die ersten reifen Feigen sind. Im anderen Korbe waren sehr schlechte Feigen, dass man sie nicht essen konnte, so schlecht waren sie. Und der Herr sprach zu mir, Jeremia, was siehst du? Ich sprach, Feigen. Die guten Feigen sind sehr gut. Und die schlechten sind sehr schlecht, dass man sie nicht essen kann, so schlecht sind sie. Da geschah des Herrn Wort zu mir. So spricht der Herr, der Gott Israels. Wie auf diese guten Feigen, so will ich blicken auf die Weggeführten aus Juda, die ich von dieser Stätte habe fortziehen lassen in der Chaldäerland. Ich will sie gnädig ansehen und sie wieder in dies Land bringen, und will sie bauen und nicht verderben. Ich will sie pflanzen und nicht ausreißen, und ich will ihnen ein Herz geben, dass sie mich erkennen sollen, dass ich der Herr bin. Und sie sollen mein Volk sein, und ich will ihr Gott sein. Von ganzem Herzen werden sie sich zu mir bekehren. Aber wie die schlechten Feigen, die so schlecht sind, dass man sie nicht essen kann, spricht der Herr, so will ich dahingeben Zedekia, den König von Juda, samt seinen Großen und allen, die übrig geblieben sind in Jerusalem und in diesem Lande und die in Ägyptenland wohnen. Ich will sie zum Bild des Entsetzens, ja des Unglücks machen für alle Königreiche auf Erden, zum Spott und zum Sprichwort, zum Hohn und zum Fluch an allen Orten, wohin ich sie verstoßen werde, und will Schwert, Hunger und Pest unter sie schicken, bis sie ganz vertilgt sind aus dem Lande, das ich ihnen und ihren Vätern gegeben habe. Kapitel 25. Dies ist das Wort, das zu Jeremia geschah, über das ganze Volk von Juda im vierten Jahr Jojakims, des Sohnes Josias, des Königs von Juda. Das ist das erste Jahr Nebukadnezars, des Königs von Babel. Und der Prophet Jeremia sprach zu dem ganzen Volk von Juda und zu allen Bürgern Jerusalems: Vom 13. Jahr des Josia an, des Sohnes Amons, des Königs von Juda, ist des Herrn Wort zu mir geschehen, bis auf diesen Tag. Und ich habe zu euch nun 23 Jahre lang immer wieder gepredigt, aber ihr habt nie hören wollen. Und der Herr hat zu euch immer wieder alle seine Knechte, die Propheten, gesandt, aber ihr habt nie hören wollen und eure Ohren mir nicht zugekehrt und mir nicht gehorcht, wenn er sprach: Bekehret euch, ein jeder von seinem bösen Wege und von euren bösen Werken, so sollt ihr in dem Lande, das der Herr euch und euren Vätern gegeben hat, für immer und ewig leben. Folgt nicht anderen Göttern, ihnen zu dienen und sie anzubeten, und erzürnt mich nicht durch eure Hände Werk, damit ich euch nicht Unheil zufügen muss. Aber ihr wolltet mir nicht gehorchen, spricht der Herr, auf dass ihr mich ja erzürntet durch eure Hände Werk zu eurem eigenen Unheil. Darum spricht der Herr Zebaoth: Weil ihr denn meine Worte nicht hören wollt, siehe, so will ich ausschicken und kommen lassen alle Völker des Nordens, spricht der Herr, auch meinen Knecht Nebukadnezar, den König von Babel, und will sie bringen über dies Land und über seine Bewohner und über alle diese Völker ringsum, und will an ihnen den Bann vollstrecken und sie zum Bild des Entsetzens und zum Spott und zur ewigen Wüste machen, und will wegnehmen allen fröhlichen Gesang, die Stimme des Bräutigams und der Braut, das Geräusch der Mühle und das Licht der Lampe, so dass dies ganze Land wüst und zerstört liegen soll. Und diese Völker sollen dem König von Babel dienen 70 Jahre. Wenn aber die 70 Jahre um sind, will ich heimsuchen den König von Babel und jenes Volk, spricht der Herr, um ihrer Missetat willen, dazu das Land der Chaldäer, und will es zur ewigen Wüste machen. So lasse ich an diesem Lande, gegen das ich geredet habe, alle meine Worte in Erfüllung gehen, nämlich alles, was in diesem Buch geschrieben steht, was Jeremia geweissagt hat über alle Völker. Und auch sie sollen großen Völkern und großen Königen dienen. So will ich ihnen vergelten nach ihrem Verdienst und nach den Werken ihrer Hände. Denn so sprach zu mir der Herr, der Gott Israels: Nimm diesen Becher mit dem Wein meines Zorns aus meiner Hand und lass daraus trinken alle Völker, zu denen ich dich sende, dass sie trinken, taumeln und toll werden vor dem Schwert, das ich unter sie schicken will. Und ich nahm den Becher aus der Hand des Herrn und ließ daraus trinken alle Völker, zu denen mich der Herr sandte, nämlich Jerusalem, die Städte Judas, ihre Könige und Fürsten, dass sie wüst und zerstört liegen und ein Spott und Fluch sein sollten, wie es den heutigen Tages steht. Auch den Pharao, den König von Ägypten, mit seinen Großen und mit seinen Fürsten, mit seinem ganzen Volk und allem Mischvolk, alle Könige im Lande Uz, alle Könige in der Philisterlande mit Askalon, Gaza, Ekron und denen, die übrig geblieben sind in Asdod, die von Edom, die von Moab, die Ammoniter, alle Könige von Tyrus, alle Könige von Sidon, die Könige auf den Inseln jenseits des Meeres, die von Dedan, die von Thema, die von Bus und alle, die das Haar rundherum abscheren, alle Könige Arabiens und die Mischvölker, die in der Wüste wohnen, alle Könige in Simri, alle Könige in Elam, alle Könige in Medien, alle Könige des Nordens, die in der Nähe und die in der Ferne, einen wie den anderen, alle Königreiche der Welt, so viel ihrer auf Erden sind. Und der König von Sheshach soll nach ihnen trinken. Und spricht zu ihnen: So spricht der Herr Zebaoth, der Gott Israels: Trinkt, dass ihr trunken werdet, und speit, dass ihr niederfallt und nicht aufstehen könnt vor dem Schwert, das ich unter euch schicken will. Und wenn sie den Becher von deiner Hand nicht nehmen und nicht trinken wollen, so spricht zu ihnen: So spricht der Herr Zebaoth: Ihr müsst trinken, denn siehe, bei der Stadt, die nach meinem Namen genannt ist, fange ich an mit dem Unheil. Und ihr solltet ungestraft bleiben? Ihr sollt nicht ungestraft bleiben, denn ich rufe das Schwert über alle herbei, die auf Erden wohnen, spricht der Herr Zebaoth. Und du sollst ihnen alle diese Worte weissagen und zu ihnen sprechen: Der Herr wird brüllen aus der Höhe und seinen Donner hören lassen aus seiner heiligen Wohnung. Er wird brüllen über seine Fluren hin. Wie einer, der die Kälter tritt, wird er seinen Ruf erschallen lassen über alle Bewohner der Erde hin. Und sein Schall wird dringen bis an die Enden der Erde. Der Herr will mit den Völkern rechten und mit allem Fleisch Gericht halten. Die Schuldigen wird er dem Schwert übergeben, spricht der Herr. So spricht der Herr Zebaoth: Siehe, es wird eine Plage kommen von einem Volk zum anderen, und ein großes Wetter wird sich erheben von den Enden der Erde. Zu der Zeit werden die vom Herrn Erschlagenen liegen von einem Ende der Erde bis ans andere Ende. Sie werden nicht beklagt, noch aufgehoben, noch begraben werden, sondern müssen auf dem Felde liegen und zu Dung werden. Heulet, ihr Hirten, und schreit, wälzt euch in der Asche, ihr Herren der Herde, denn die Zeit ist erfüllt, dass ihr geschlachtet und zerstreut werdet und zerbrechen müsst wie ein kostbares Gefäß. Und die Hirten werden nicht fliehen können, und die Herren der Herde werden nicht entrinnen können. Da werden die Hirten schreien, und die Herren der Herde werden heulen, dass der Herr ihre Weide so verwüstet hat und ihre Auen, die so schön standen, vernichtet sind von dem grimmigen Zorn des Herrn. Er hat sein Versteck verlassen wie ein junger Löwe, und ihr Land ist verheert von seinem gewaltigen Schwert und von seinem grimmigen Zorn.
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Hallo liebe Zuhörer, hier ist wieder Radio Doppeldecker. Heute hört ihr eine Geschichte, die zu Ostern passt. Habt ihr dieses Jahr schon ein Picknick gemacht? Oft ist an den Ostertagen dazu die erste Gelegenheit, wenn das Wetter stimmt. Hoffentlich ist euch dabei noch nie so etwas wie in Winkelstedt passiert. Aber hört selbst. Viel Spaß beim Zuhören und gesegnete Osterferien mit Radio Doppeldecker.

Was für ein herrlicher Samstag. Der erste richtige Frühlingstag. In den Wäldern duftet es nach warmer Erde. Krokusse und Osterglocken sprießen unter dem faulen Laub hervor und strecken ihre Kelche in den jeansblauen Himmel. Sogar Bienen sind wieder unterwegs und besuchen die Blüten im Pendelflug. Das Jubilieren der Vögel übertönt sogar das brüllende Vieh von Theos Bauernhof. Aber warum brüllen die Tiere so? Nun, Bauer Theo ist gerade dabei, den Stall auszumisten. Er hat schon das Vieh gefüttert und alle Kühe gemolken, als er um 9 Uhr ins Schlafzimmer von Thomas und Alexander kommt. Da liegen die beiden stolzen Steinjungs noch schnarchend in den

Mitgliedern. Theo reißt erst die Vorhänge zurück, dann die Bettdecken und schließlich reißt er noch das Fenster auf. Und dann ruft er: Raus, ihr Langschläfer! Schaut euch das an! Frühling lässt sein blaues Band wieder flattern durch die Lüfte. Süße, wohlbekannte Düfte streifen ahnungsvoll das Land. Hä? Ich ahne nur Kuhstall. Papa, riechst du so? Antwortet Alexander verschlafen und ziemlich respektlos. Aber Theo von Stolzenstein ist zu gut gelaunt, um es seinem Sohn übel zu nehmen. Kommt, heute machen wir zusammen einen Ausflug in den Winkelstädter Forst. So einen Frühlingstag muss man ausnutzen. Thomas und Alexander sind nicht so begeistert. Einen Ausflug? Ausschlafen wäre mir lieber. Es sind doch Osterferien. Oh, wandern muss das sein? Was hat man denn davon? Müssen wir unbedingt mit, Papa? Doch als sie dann draußen vorm Fenster ihre Mutter kommen sehen, reiben sie sich die Augen. Hat sie da etwa frische Brötchen geholt und den Picknickkorb voll leckerer Sachen gepackt? Ja, nun sieht die Sache schon anders aus. Und plötzlich sind die beiden Feuer und Flamme.

Der Waldspaziergang der Familie führt tief in den Winkelstädter Forst. Thomas und Alexander rennen mit dem Proviantkorb ein Stück voraus. Sie wollen einen schönen Rastplatz ausfindig machen und schon alles vorbereiten, damit Mama sich an den gedeckten Tisch, ins gemachte Nest setzen kann. Schau mal da vorne, eine kleine Lichtung. Die kommt doch wie gerufen. An einer sonnenbeschienenen Stelle wirft sich Thomas ins weiche Gras. Oh, hier bleiben wir. Genau hier, keinen Schritt weiter. Alexander stellt vorsichtig den schweren Korb ab und kramt im Picknickkorb nach der karierten Decke. Mensch, Thomas, schau dir das an. Wie gemacht für uns. Hier können wir sogar unsere Becher abstellen, ohne dass die umkippen. Hier, auf dieser Marmorplatte. Was? Eine Marmorplatte mitten auf einer Waldlichtung? Komisch. Doch bevor sie groß nachdenken, hat Thomas schon das Laken als Tischdecke über die alte Steinplatte gelegt und die Picknicksachen darauf gestellt. Währenddessen pflückt Alex ein paar Blümchen, um Mama damit zu überraschen.

0: Da kommen auch schon ihre Eltern anspaziert. Mama ist völlig verblüfft, als sie die dampfenden Kaffeebecher, die aufgeschnittenen Brötchen und die hübschen Blumen sieht. Alexander von Stolzenstein hilft seiner Mutter galant beim Hinsetzen. »Hier die Dame, Sie hatten bei uns einen Tisch bestellt. Bitte nehmen Sie Platz.« »Ach, wie herrlich, einfach traumhaft«, seufzt Mama beglückt und reckt die Nase in den Himmel. »Ach, diese herrliche Frühlingsluft und dann noch der Kaffeeduft und die Brötchen dazu. Ach, Frühling lässt sein blaues Band wieder flattern durch die Lüfte, süße, wohlbekannte Düfte.« Doch da unterbricht Mama das Gedicht. »Was riecht hier so schrecklich?« fragt Frau von Stolzenstein mit gerunzelter Stirn. »Das ist ja ekelhaft.« »Das ist Papa, der war doch vorhin noch im Kuhstall«, bemerkt Alexander. »Nein, das meine ich nicht. Irgendetwas anderes stinkt hier bestialisch nach...«
1: »Oh, ich glaube, ich weiß es«, antwortet Theo von Stolzenstein etwas kleinlaut.
0: »Also doch du, Papa«, sagt Thomas grinsend.
1: »Nein, lasst uns mal besser den Tisch rasch wieder abdecken, dann zeige ich es euch. Könnte es sein, dass unter dem Tischtuch eine große Steinplatte liegt?«
0: Die Jungs schauen sich verblüfft an und nicken dann heftig.
1: »Ja, aber woher weißt du das, Papa?«
0: »Nun, habt ihr das nicht in der Zeitung gelesen? Oberförster Joost hat doch letzten Herbst hier oben einen Gedenkstein gesetzt.«
1: »Hä? Ein Gedenkstein mitten im Wald? Und warum stinkt der so? Also Steine riechen doch nicht.«
0: »Nun ja, offenbar liegt genau hier der Hund begraben, der alte Jagdhund, an dem er so hing. Er hat ihm eine Marmorplatte mit Inschrift gewidmet.«
1: »Was? Pfui!«
0: Hastig räumt die ganze Familie das Geschirr zusammen und zieht das karierte Tuch zur Seite. In der Tat, Theo hat richtig vermutet. Diese Steinplatte ist eine Art Grabstein. Die Marmortafel hat sogar eine Gravur, eine Inschrift. Da steht: »Meinem guten Baro, dem getreuen Jagdgefährten zum Andenken.« Offenbar entlockte die warme Frühlingssonne dieser Hundegruft den üblen Duft. Was für eine Pleite, ausgerechnet da den Tisch zu decken. Aber nur wenige Meter weiter finden die Stolzensteins dann doch einen ebenso schönen Platz.

Heute ist Ostern. Da feiern wir Christen, dass Jesus Christus aus dem Grab herauskam. Er hat den Tod überlebt. 3 Tage nach seinem Sterben kam er lebendig aus der Gruft. Auf dem Stein, den man vor sein Grab gerollt hatte, stand nicht: Hier ruht in Frieden ein guter Mensch. Nein, Jesus kam da raus und er lebt. Der Stein wurde weggewälzt, das Grab blieb leer. Dieses Grab lag mitten in einem Garten. Dort roch es am Auferstehungstag nicht nach Tod, sondern nach Frühling. Als am frühen Ostermorgen ein paar Bekannte seinen toten Körper einsalben wollten, kamen sie zu spät. Ihn brauchte man nicht mehr einzubalsamieren. Man musste auch keine Blümchen und Kränze auf seinem Grab niederlegen, denn Jesus war auferstanden und er lebt auch heute noch. Jesus hat dem Tod kein hübsches Mäntelchen umgehängt. Er hat ihn besiegt. Tja, eine Grabplatte als Picknickplatz. Nein, das sollte man besser nicht machen. Aber manchmal tun wir genau das in anderen Lebensbereichen. So sind viele Dinge im Leben von außen zwar hübsch anzusehen, aber wir ahnen schon, was sich oft dahinter verbirgt. Kurz vor seinem schrecklichen Leiden am Kreuz hatte der Herr Jesus ein Streitgespräch mit ein paar ganz frommen Leuten. Er warf ihnen vor: Ihr seid religiöse Schauspieler. Ihr gleicht einem weiß getünchten Grab mit einer sauberen, ordentlichen Außenseite, doch innen ist es voller Totengebeine. Ihr tut zwar immer schön anständig, dabei ist euer Herz voller Schlechtigkeit. Jesus hatte sie durchschaut. Puh, das war hart. Aber genauso wird Jesus auch dich fragen. Wie steht es bei dir? Gleichst du einem stinkenden Grab, das nur weiß überpinselt ist? Was verbirgst du hinter deiner frommen Fassade? Welche bösen Gedanken und Taten stecken tief in dir drin? Und welche Sünden hältst du vor den anderen versteckt? Dann denk bitte an Ostern. Jesus ist nicht gekommen, um das alles weiß zu überpinseln oder mit Blümchen zu schmücken, sondern um es auszuräumen. Bitte den auferstandenen Herrn Jesus, dass er den schweren Stein davor wegrollt. Bete zu Jesus, dass er dein finsteres Herz öffnet und reinigt und dir neues Leben schenkt. Er kann dein Herz von einer Grabkammer in ein Wohnzimmer umwandeln. Er möchte in dir wohnen. Er macht aus Gestank einen Wohlgeruch. Er ruft Tote zum Leben. Lass ihn in dein Herz und du wirst erleben, dass er lebt. In 1. Petrus Kapitel 1 heißt es: Er bezahlte für euch mit dem kostbaren Blut von Jesus Christus, der rein und ohne Sünde zum Opferlamm Gottes wurde. Durch Christus seid ihr zum Glauben an Gott gekommen. Und weil Gott ihn aus den Toten auferweckt und ihm große Herrlichkeit gegeben hat, setzt ihr nun euren Glauben und eure Hoffnung ganz auf Gott.

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Fällt es dir manchmal oder sogar oft schwer, die Bibel zu lesen oder auch zu beten? Ist es so, dass du dich irgendwie dazu zwingen musst? Lass dich nicht davon entmutigen. Denn wegen unserer sündigen Natur ist es leider so, dass wir nicht automatisch oder natürlich zu Gott und seinem Wort geneigt sind. Ganz im Gegenteil. Wir sind dazu geneigt, uns mit allen möglichen Dingen zu beschäftigen, nur nicht mit ihm. Doch Gott ist barmherzig, geduldig und gnädig. Er ruft uns und befähigt uns aus seiner Gnade. Wende dich zu Gott, höre auf ihn, indem du weiterhin die Bibel liest, denn sie ist Gottes Wort. Im Psalm 119 lesen wir: Ich wehre meinem Fuß alle bösen Wege, dass ich dein Wort halte. Ich weiche nicht von deinen Rechten, denn du lehrest mich. Dein Wort macht mich klug, darum hasse ich alle falschen Wege. Dein Wort ist meines Fußes Leuchte und dein Licht auf meinem Wege.

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1: Unser Merkvers für diese Woche kommt aus Epheser Kapitel 2, Vers 8 bis 9. Denn aus Gnade seid ihr gerettet, durch Glauben, und das nicht aus euch. Gottes Gabe ist es, nicht aus Werken, damit sich nicht jemand rühme. Epheser Kapitel 2, Vers 8 bis 9.

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1: Ein herzliches Willkommen. Ich begrüße Sie zu unserer Entdeckungsreise durch die Bibel. Schön, dass Sie daran teilnehmen. Zurzeit sind wir unterwegs im Neuen Testament, im Brief des Apostels Paulus an seinen Mitarbeiter Titus. Der bemüht sich auf der Mittelmeerinsel Kreta um die dort neu gegründeten Gemeinden. In den letzten Sendungen haben wir davon gehört, wie die von Gott vorgesehene Struktur einer christlichen Gemeinde aussieht und welche Anforderungen an ihre offiziellen Vertreter, die Gemeindeältesten oder Presbyter, gestellt werden. Heute fahren wir fort mit einigen grundlegenden Verhaltensanweisungen, die der Apostel Paulus den Mitgliedern einer Gemeinde ans Herz legt. Er adressiert seine Worte an Titus, weist ihn aber an, diese an die Christen weiterzugeben. In der letzten Sendung haben wir bereits mit dem zweiten Kapitel des Titusbriefes begonnen. Paulus ermahnt seinen Mitarbeiter Titus, darauf zu achten, dass seine Worte immer im Einklang mit der Bibel und im Einklang mit der Lehre der Apostel stehen. Zitat: Du aber rede, wie sich's ziemt, nach der heilsamen Lehre. Dass Titus sich selbst daran hält, ist wichtig, denn damit ist er für andere Christen ein Vorbild. Wie sie ihr Leben in einer christlichen Gemeinde gestalten sollen, darum geht es in dem nun folgenden Bibelabschnitt. Mit Vers 2 werden zunächst die älteren Gemeindemitglieder angesprochen. Paulus schreibt an Titus: Den alten Männern sage, dass sie nüchtern seien, ehrbar, besonnen, gesund im Glauben, in der Liebe, in der Geduld. Sie sollen also fest verankert sein in der Liebe und in der Geduld. Außerdem sollen sie besonnen agieren. Sie sollen sich der Dinge bewusst sein, die um sie herum geschehen, und ernsthaft darüber sprechen. Sie sollen geduldig und beherrscht auftreten und dafür im Gegenzug von allen geschätzt und respektiert werden. Vers 3: Desgleichen den alten Frauen, dass sie sich verhalten, wie es sich für Heilige ziemt, nicht verleumderisch, nicht dem Trunk ergeben. Sie sollen aber Gutes lehren. Mit der Anweisung, sich zu verhalten, wie es sich für Heilige ziemt, meint Paulus, dass ältere Frauen respektvoll reden und sich verhalten sollen. Nicht verleumderisch bedeutet, dass sie sich nicht an Klatsch, Tratsch und üble Nachrede beteiligen. Sie sollen außerdem verantwortungsvoll mit Alkohol umgehen und Gutes lehren. Paulus weist die älteren Frauen an, ihr Wissen an Frauen jüngerer Generationen weiterzugeben. Ich lese weiter ab Vers 4. Titus soll die jungen Frauen anhalten, dass sie ihre Männer lieben, ihre Kinder lieben, besonnen sein, keusch, häuslich, gütig und sich ihren Männern unterordnen, damit nicht das Wort Gottes verlästert werde. Paulus spricht hier das biblische Bild der Ehe an und welche Aufgaben junge Frauen darin haben. Ich weiß, dass diese Sicht heute weithin als veraltet gilt, aber ich glaube dennoch, dass es die Hauptaufgabe einer Ehefrau ist, ein gutes Zuhause zu schaffen. Es ist eine verantwortungsvolle Aufgabe, ihrem Mann zur Seite zu stehen und sich um die Kinder zu kümmern, und sie sollte nicht auf die leichte Schulter genommen werden. Paulus wäre über die Gleichberechtigungsbewegung heute wahrscheinlich sehr verwundert. Ich kann ihn verstehen, denn ich glaube, dass eine Frau wie eine Frau behandelt werden möchte und nicht wie ein Mann. Wenn ich hin und wieder als Vortragsredner in Firmen eingeladen bin, kann ich dort manchmal beobachten, dass Frauen bevorzugt behandelt werden möchten und es auch einfordern, zum Beispiel wenn es um Beförderungen geht. Aber echte Gleichberechtigung sieht keine Bevorzugung vor, weder auf der einen noch auf der anderen Seite. Außerdem gebe ich zu bedenken, dass sich eine vollkommene Gleichberechtigung ohne Rücksicht auf das Geschlecht auch über jene Bereiche erstrecken müsste, in denen die meisten Frauen gar nicht unbedingt arbeiten wollen. Vollkommene Gleichberechtigung müsste doch die Bereitschaft einschließen, zum Beispiel als Bauarbeiter tätig zu sein oder für die Müllentsorgung zu arbeiten. Abgesehen davon bin ich der Auffassung, einer Familie ein gutes Zuhause zu schaffen, das ist keine minderwertige Tätigkeit, sondern das ist die verantwortungsvollste und wichtigste Aufgabe dieser Welt. Paulus zählt in Bezug auf die jungen Frauen noch weitere Eigenschaften auf. Sie sollen gütig sein. Mit gütig ist freundlich und sanftmütig gemeint. Weiter sagt er, dass die jungen Frauen sich ihren Männern unterordnen sollen. Paulus wählt an dieser Stelle dasselbe griechische Wort, das er auch im Römerbrief, Kapitel 8, Vers 7 verwendet, wo er über die Triebhaftigkeit der menschlichen Natur spricht. Dort heißt es, das Fleisch ist dem Gesetz Gottes nicht untertan, denn es vermag's auch nicht. Anders ausgedrückt, mit demselben deutschen Begriff wie im Titusbrief, das Fleisch ordnet sich dem Gesetz Gottes nicht unter, weil es dazu gar nicht in der Lage ist. Paulus ist also davon überzeugt, dass der Mensch von sich aus nicht in der Lage ist, mit Gott zu reden und ihm deshalb aus eigener Kraft gar nicht gehorchen kann. Im Gegensatz dazu stehen sich in einer Ehe beide Partner auf Augenhöhe gegenüber. Es sieht also völlig anders aus in dem Verhältnis zwischen Mann und Frau. Die Frau ist in der Lage, mit ihrem Mann zu reden und kann sich ihm deshalb auch unterordnen. Ein großer, muskelbepackter Mann kam einmal in mein Büro und sagte zu mir, ich möchte, dass Sie mit meiner Frau reden und ihr sagen, sie soll mir gehorchen. Ich erwiderte, dass ich nichts dergleichen tun würde. Er fragte mich, warum? Ich entgegnete, wann haben Sie Ihrer Frau das letzte Mal gesagt, dass Sie sie lieben? Er wusste es nicht und fragte zurück, was hat das damit zu tun? Ich sagte ihm, guter Mann, das ist der Kern des Problems. Solange Sie ihr nicht sagen, dass Sie sie lieben, hat sie keinen Grund, sich Ihnen unterzuordnen. Haben Sie ihr nicht gesagt, dass Sie sie lieben, als Sie ihr Herz gewinnen wollten? Bleiben Sie dabei, werben Sie um Ihre Zuneigung. Wenn Sie ihr immer wieder Ihre Liebe bezeugen, wird sich Ihre Einstellung zu Ihnen von ganz allein verändern. Liebe Hörer, eine Ehefrau soll die Liebe ihres Mannes erwidern. Das bedeutet aber, dass er ihr Liebe entgegenbringen muss. Ich lese weiter ab Vers 6. Paulus schreibt an Titus, desgleichen ermahne die jungen Männer, dass sie besonnen seien in allen Dingen. Dich selbst aber mache zum Vorbild guter Werke mit unverfälschter Lehre, mit Ehrbarkeit. Nun richtet Paulus seine Aufmerksamkeit auf die jungen Männer. Wahrscheinlich ist das hier eine Anweisung an Titus, sie Besonnenheit zu lehren. Paulus weist den jungen Prediger Titus außerdem an, sei ein gutes Vorbild für andere junge Männer. Besonders wichtig ist Paulus hierbei wieder die unverfälschte Lehre, die er betont. Damit meint er, dass Titus in dem, was er lehrt, seinen absoluten Glauben an das Wort Gottes zeigen soll. Ihm muss bewusst sein, wie wichtig seine Arbeit ist und wie ernst er sie nehmen muss. Vers 8. Mit heilsamem und untadeligem Wort, damit der Widersacher beschämt werde und nichts Böses habe, das er uns nachsagen kann. Anders formuliert, die Worte, die wir sprechen, sollen widerspiegeln, dass wir Kinder Gottes sind. Vers 9. Den Sklaven sage, dass sie sich ihren Herren in allen Dingen unterordnen, ihnen gefällig sein, nicht widersprechen. Nun wendet sich Paulus einer anderen Personengruppe zu. Zur Zeit der ersten Gemeinde besaßen viele Menschen Sklaven. In den römischen Katakomben zum Beispiel, den unterirdischen Gewölben, in denen sich viele Christen damals trafen und wo sie ihre Toten bestatteten, da hat man viele Namen von Sklaven oder ehemaligen Sklaven gefunden. Bis zu 90% könnten es gewesen sein. Genau diese Menschen fühlten sich besonders vom Evangelium angesprochen, weil es wie Balsam war in ihren Alltagsnöten. Paulus ruft nun die Sklaven dazu auf, ihren Herren zu gehorchen und sich um ihr Lob zu bemühen. Mit Gehorsam ist hier wieder der Dialog gemeint, also sich für die Arbeit und das Leben der Dienstherren zu interessieren. Jeder Mensch, besonders diejenigen, die hauptamtlich in christlichen Gemeinden arbeiten, sollten mit ihrem Herzen bei der Arbeit sein oder sich eine andere Arbeit suchen. Liebe Hörer, wenn Sie für eine christliche Organisation arbeiten, dann tun Sie das, weil Sie es wollen. Ich hoffe, Sie verdienen dabei gut, aber das ist nicht das Wichtigste. Diese Arbeit muss mit der richtigen Herzenshaltung und der richtigen Lebenseinstellung getan werden. Zum Schluss betont Paulus, dass die Sklaven ihren Dienstherren nicht widersprechen, also keine frechen Widerworte geben sollen. Weiter mit Vers 10. Nichts veruntreuen, sondern sich in allem als gut und treu erweisen, damit sie der Lehre Gottes, unseres Heilands, Ehre machen in allen Stücken. Als nächstes Thema hat sich Paulus die Finanzen vorgenommen. Mit veruntreuen ist Diebstahl gemeint. Manche Firmen verlieren jedes Jahr Millionenbeträge, weil Mitarbeiter unehrlich sind und stehlen. Paulus weist uns hier ganz deutlich an, keine Diebe zu sein, sondern ehrlich und treu mit dem umzugehen, was uns anvertraut wird. Damit sollen wir der Lehre Gottes, unseres Erretters, Ehre erweisen in allen Dingen. Das griechische Wort, das an dieser Stelle steht und mit Ehre machen übersetzt wird, ist übrigens dasselbe Wort, von dem der Begriff Kosmetik abgeleitet wurde. Ich werde oft gefragt, ob christliche Frauen Make-up tragen dürfen. Meine Antwort ist ja, und zwar reichlich, aber vor allem von dem Make-up, das Paulus hier erwähnt, nämlich der Lehre Gottes, unseres Heilands, Ehre machen. Denn das macht eine christliche Frau, aber auch einen christlichen Mann noch attraktiver. Oder anders gesagt, mehr Lippenstift von der Sorte Freundlichkeit. Dazu ein wenig Puder der Ernsthaftigkeit und des Realitätssinnes. Mir fallen gleich noch eine ganze Reihe weiterer Kosmetika ein, die ein Christ heutzutage auftragen sollte. Aber damit möchte ich Sie lieber verschonen. Zurück zu unserem Bibeltext. Paulus unterbricht nun seine Ermahnungen, um den Lesern des Titusbriefes eine biblische Basis zu liefern. Er zitiert gewissermaßen das Evangelium in drei verschiedenen Zeitstufen: Vergangenheit, Gegenwart und Zukunft. Noch vor einem Jahrhundert waren Kutschen und Pferdegespanne das Transportmittel der Wahl, und es begeistert mich immer wieder, wie schnell man heutzutage reisen kann. Wenn man mit dem Flugzeug mehrere Zeitzonen überquert, ist es sogar möglich, trotz mehrstündiger Reisezeit nur eine Stunde nach dem Abflug am Zielort anzukommen. Das finde ich absolut faszinierend. Trotzdem glaube ich, dass die wunderbarste Sache der Welt immer noch ist, dass die Gnade Gottes sozusagen in drei Zeitzonen existiert. Wie ich das meine? Nun schauen wir uns die nächsten drei Verse an. Zunächst Vers 11. Denn es ist erschienen die heilsame Gnade Gottes allen Menschen. Das beschreibt, was hinsichtlich der Gnade bereits in der Vergangenheit passiert ist. Dann Vers 12. Die Gnade nimmt uns in Zucht. Das geschieht in der Gegenwart. Und schließlich Vers 13. Wir warten auf die selige Hoffnung. Das betrifft die Zukunft. Lassen Sie uns diese drei Zeitzonen der Gnade nun näher betrachten. Hier zunächst der komplette Vers 11. Denn es ist erschienen die heilsame Gnade Gottes allen Menschen. Paulus sagt damit den Menschen auf der Insel Kreta: Ich liefere euch ein festes Fundament, nämlich die Lehre von der Gnade Gottes. Mit seiner Gnade will Gott uns erretten. Vor vielen Jahren hörte ich einen Prediger sagen: Mein Rednerpult ist ein Ort der guten Nachrichten, mein Arbeitszimmer ein Ort des guten Rats. Im Gegensatz dazu ist das Evangelium nicht nur eine gute Nachricht von vielen und auch nicht nur ein guter Rat, sondern das Evangelium ist die gute Nachricht schlechthin. Und es ist noch mehr: Das Evangelium birgt die Kraft Gottes in sich, die uns errettet. Paulus mahnt Titus eindringlich, den Kretern aufzutragen, mit ihrem Leben das Evangelium zu ehren, weil es die Kraft Gottes ist. Es gibt keine Entschuldigung für Christen, ein Leben voller geistlicher Niederlagen zu leben. Denn, ich zitiere, es ist erschienen die heilsame Gnade Gottes allen Menschen. Mit dem Begriff erschienen ist gemeint, dass sie aufleuchtete und sie erleuchtet uns. Was unser Herr Jesus für uns tat, als er vor 2000 Jahren zu uns auf die Erde kam, ist das Evangelium, die gute Nachricht. Er starb für uns und ist wieder auferstanden. Gott rettet uns, nicht durch seine Liebe. Und was für sie zunächst einmal ungewohnt klingen mag, er rettet im Grunde genommen auch nicht durch seine Gnade. Im Epheserbrief lesen wir, denn aus Gnade seid ihr selig geworden durch Glauben, und das nicht aus euch, Gottes Gabe ist es. Gnade ist sozusagen das Mitgefühl Gottes, das ihn dazu bewegte, der Menschheit einen Retter zu schicken. Wenn die Gnade Gottes selbst einen Menschen erretten könnte, dann könnte sie auch die ganze Menschheit erretten. Dann wäre es jedoch nicht nötig gewesen, Christus sterben zu lassen. Und man hätte auch ohne das Kreuz auskommen können. Gott liebt die Menschen, aber er hat uns nicht errettet mit seiner Liebe. Liebe ist das göttliche Motiv, aber Gott ist nicht nur die Liebe. Er ist auch gerecht, heilig und wahrhaftig. Sein göttlicher, heiliger Maßstab muss eingehalten werden. Die Liebe Gottes könnte im Prinzip vielleicht ausreichen, um uns zu erretten. Aber das unveränderliche Gesetz der Gerechtigkeit entmachtet die Liebe in diesem Punkt. Deshalb sorgte Christus mit seinem Tod dafür, dass Gottes heilige Forderungen erfüllt werden. Und nun kann er uns auch aus Gnade erretten. Ist das nicht wundervoll? Jesus bezahlte für unsere Schuld. Gnade erfordert keine menschliche Leistung und wird nicht durch sie verändert. Gott bittet sie nicht darum, etwas zu tun oder sich zu verändern, damit er sie erretten kann. Er bittet sie nur, ihm zu vertrauen und Christus anzunehmen. Gottes Weg ist der beste Weg und der einzige Weg. In unserem Bibeltext geht es weiter mit Vers 12. Und die Gnade nimmt uns in Zucht, dass wir absagen dem ungöttlichen Wesen und den weltlichen Begierden und besonnen, gerecht und fromm in dieser Welt leben. Gott versucht nicht, diese Welt umzugestalten, sondern er erlöst Menschen, die Christus annehmen. Menschen, die Jesus ablehnen, werden durch das Evangelium nicht dazu bewegt, sich zu bessern. Gott will uns bessern, er will uns verändern. Wenn jemand, der Jesus ablehnt, sagt, ich gelobe Besserung, dann kann daraus nichts werden. Wenn Sie Jesus Christus ablehnen, können Sie alles mitnehmen, was diese Welt bietet. Denn mehr als das eine Leben gibt es dann für Sie nicht. Viele Regierungen starten immer wieder Informationskampagnen, um zum Beispiel über die Gefahren von Zigarettenrauch zu informieren und Menschen zum Aufhören zu bewegen. Gott tut so etwas nicht. Denn wer nicht auf ihn hört, darf essen, trinken und fröhlich sein, denn nach seiner Überzeugung endet sein irdisches Leben sowieso irgendwann und dann ist ja angeblich alles aus. Und Gott? Er will sie nicht im Sinne einer solchen Informationskampagne verändern, sondern er will sie erretten und dann durch seinen Heiligen Geist verändern. Paulus sagt uns in Vers 12, dass wir in Zucht genommen werden. Damit ist gemeint, dass wir durch das Wort Gottes erzogen werden, wie man Kinder erzieht. Gott ruft die Menschen, die zu ihm gehören und die errettet sind, dazu auf, für ihn zu leben und weltlichen Begierden zu entsagen. Vers 13: Und warten auf die selige Hoffnung und Erscheinung der Herrlichkeit des großen Gottes und unseres Heilands Jesus Christus. Das Warten auf die selige Hoffnung ist der nächste Programmpunkt in Gottes Plan. Christus wird wiederkommen, um seine Gemeinde aus dieser Welt herauszuholen und mitzunehmen in die Ewigkeit. Mit den Worten des großen Gottes und unseres Heilands Jesus Christus, damit verrät Paulus seine Überzeugung, dass Jesus Christus eins ist mit unserem großen Gott. Und was hat er für uns getan? Vers 14: Der sich selbst für uns gegeben hat, damit er uns erlöste von aller Ungerechtigkeit und reinigte sich selbst ein Volk zum Eigentum, das eifrig wäre zu guten Werken. Er hat sich selbst für uns gegeben, damit er uns erlöste. Das heißt, er bezahlte den Preis für uns, um uns von aller Ungerechtigkeit zu erlösen. Weiter sagt Paulus, dass Gott sich selbst, ein Volk zum Eigentum reinigte, das eifrig wäre zu guten Werken. Gott möchte also, dass wir für ihn leben und dass wir gute Werke tun. liebe Hörer, vorher aber muss er sie erlösen. Vers 15. Paulus schreibt an Titus: Das sage und ermahne und weise zurecht mit ganzem Ernst. Niemand soll dich verachten. Paulus sagt hier zu Titus: Du bist zwar noch ein junger Mann, aber sie sollen dich nicht verachten für das Leben, das du führst. Titus soll in der Lage sein, alle diese Dinge mit Vollmacht zu predigen. Der Titusbrief ist wirklich ein wunderbarer Brief. Jeder junge Pastor sollte ihn eingehend studieren und ihn sich zu Herzen nehmen. Aber auch jeder andere Christ und jede Christin kann davon profitieren. Im Mittelpunkt dieser Sendung stand das zweite Kapitel des Titusbriefes. Das nächste und zugleich letzte Kapitel werden wir uns beim nächsten Mal vornehmen. Wie bereits in der Einführung zum Titusbrief angekündigt, wird es dann um die guten Werke gehen. Dieses Thema ist Paulus sehr wichtig, da die guten Werke, von denen er spricht, nichts mit den guten Werken zu tun haben, die wir oft zu tun glauben und die uns, wie wir meinen, in Gottes Augen besser dastehen lassen. Wir dürfen gespannt sein, was Paulus zu diesem Thema zu sagen hat. Bis zum nächsten Mal, auf Wiederhören und Gottes Segen mit Ihnen.
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Ist Ihnen schon bewusst geworden, dass Sie und jeder Mensch auf dieser Welt Gott Rechenschaft schuldig ist? Rechenschaft über das eigene Leben, über den Umgang mit Gottes Schöpfung, mit den Mitmenschen, mit Gott selbst. Und zwar deswegen, weil Gott der Schöpfer ist. Ihm gebührt Lob und Dank, Gehorsam und Anbetung. Herr, du bist würdig zu nehmen Preis und Ehre und Kraft, denn du hast alle Dinge geschaffen, und durch deinen Willen haben sie das Wesen und sind geschaffen. Ist ihr Leben ein Ausdruck der Anbetung, des Gehorsams, des Dankes gegenüber Gott, ihrem Schöpfer?

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1: Unser Merkvers für diese Woche kommt aus Epheser Kapitel 2, Vers 8 bis 9. Denn aus Gnade seid ihr gerettet, durch Glauben, und das nicht aus euch. Gottes Gabe ist es, nicht aus Werken, damit sich nicht jemand rühme. Epheser Kapitel 2, Vers 8 bis 9.

0: Ich heiße Sie herzlich willkommen zur Radiosendung des BBN Biblischen Hörfunks. 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
1: Was wird aus Israel? Paulus schreibt darüber in Römer 11, Verse 25 bis 31. Israels endliche Errettung überschrieben. Ich will euch, liebe Brüder, dieses Geheimnis nicht verhehlen, damit ihr euch nicht selbst für klug haltet. Verstockung ist einem Teil Israels widerfahren, so lange bis die Fülle der Heiden zum Heil gelangt ist. Und so wird ganz Israel gerettet werden, wie geschrieben steht, in Jesaja 59, Jeremia 31, es wird kommen aus Zion der Erlöser, der abwenden wird alle Gottlosigkeit von Jakob. Und dies ist mein Bund mit ihnen, wenn ich ihre Sünden wegnehmen werde. Im Blick auf das Evangelium sind sie zwar Feinde um euretwillen, aber im Blick auf die Erwählung sind sie Geliebte um der Väter willen. Denn Gottes Gaben und Berufung können ihn nicht gereuen. Denn wie ihr zuvor Gott ungehorsam gewesen seid, nun aber Barmherzigkeit erlangt habt, wegen ihres Ungehorsams, so sind auch jene jetzt ungehorsam geworden wegen der Barmherzigkeit, die euch widerfahren ist, damit auch sie jetzt Barmherzigkeit erlangen. Denn Gott hat alle eingeschlossen in den Ungehorsam, damit er sich aller erbarme. Ich möchte den einen Satz unterstreichen, Gottes Gaben und seine Berufung sind unwiderruflich. Es war nur ein kurzes Gespräch auf der Straße. Ein Ausländer hatte mich nach dem Weg gefragt, ich ging in die gleiche Richtung, ein paar Worte konnten wir wechseln. Es war ein junger Jude aus dem Staat Israel. Und dann sagte ich, dann steht über ihrem Leben eine wunderbare Verheißung Gottes. Und seine kurze und verlegene Antwort, damit beschäftige ich mich nicht. Unter Christen hat sich auch eine gleichgültige Meinung breit gemacht. Die Verheißungen Gottes würden Israel als Volk nicht mehr gelten. Doch damit werden die Grundlagen des Glaubens angetastet. Keinem anderen Volk dieser Welt hat Gott je sein Wort gegeben. Es können wohl Berge weichen und Hügelchen fallen, aber meine Gnade soll nicht von dir weichen. Aber hat nicht Israel selbst mit der Verwerfung von Jesus Gottes Gnade von sich gewiesen? Nein, Gott kann und will sein Wort nicht brechen. Sonst wäre unser Glauben ein risikoreiches Glücksspiel. Gilt Gottes Verheißung wirklich oder kann meine Untreue Gottes Verheißung aufheben? Israel hat sich am Erbarmen von Jesus gestoßen, weil er in ihren Augen unwürdigen Gottlosen die Kindschaft bei Gott brachte. So wird Gott auch am Ende mit Israel handeln. Allein aus Erbarmen wird ganz Israel gerettet werden. Tatsächlich, man kann Gottes Ruf versäumen. Jesus weinte erschüttert beim Anblick Jerusalems, weil sie von sich wiesen, was zu ihrem Frieden diente. Aber Gottes Erbarmen konnte dadurch nicht ausgelöscht werden. Es entbrannte nun noch mehr und wurde auch den Völkern der Welt zuteil, um sie zum Glauben zu rufen und Israel zu reizen, dass sie auch das ergreifen. Ob das Christen je vergessen können, nur Gottes Erbarmen rettet uns, so wird Gott auch seinem Volk Israel am Ende der Zeit die Verhärtung wegnehmen, um seines Wortes willen, das sein Erbarmen gewiss zugesagt hat. Und dieses Wort gilt und steht. Und wir lesen noch einmal. Zunächst schauen wir in das vierte Buch Mose, Kapitel 23, Vers 19. Da holt ein feindlicher König in Israel zur Geheimwaffe und holt einen Propheten, einen Mann aus dem Zweistromland, den Biliam, und er soll Israel verfluchen. Und das gelingt nicht, weil der Biliam von Gott geführt wird. Und dort sagt Biliam das Wichtige: Gott ist nicht ein Mensch, dass er lüge, noch ein Menschenkind, das nicht was gereue. Sollte er etwas sagen und nicht tun, sollte er etwas reden und nicht halten. So wunderbar, wie er schon sieht, das kommt dann im Kapitel 24, wie er Israel erkennt, wie es von Gott gesegnet wird. Ich sehe ihn, aber noch nicht jetzt. Ich schaue ihn aber nicht von nahem. Es wird ein Stern aus Jakob aufgehen. Vers 17 im Kapitel 24. Gott hat seinem Volk Israel eine ewige Erlösung zugesagt. Und das steht in Jesaja 45, Vers 17. Israel aber wird erlöst durch den Herrn mit einer ewigen Erlösung und wird nicht zu Schanden noch zu Spott, immer und ewiglich. Diese Verheißung wird nicht aufgelöst, auch nicht durch die Untreue Israels. Jesaja 54, Vers 6. Denn der Herr hat dich zu sich gerufen wie eine verlassene und von Herzen betrübte Frau. Und die Frau der Jugendzeit, wie könnte sie verstoßen bleiben, spricht dein Gott. Das Erbarmen Gottes ist zugesprochen. Jeremia 32, und da geht es um die Verse 37. Siehe, ich will sie sammeln aus allen Ländern, wohin ich sie verstoßen in meinem Zorn, Grimm und großem Unmut, und will sie wieder an diesen Ort bringen, dass sie sicher wohnen sollen. Und im Vers 41, es soll meine Freude sein, ihnen Gutes zu tun, ich will sie in diesem Lande einpflanzen, ganz gewiss von ganzem Herzen und von ganzer Seele. Und in Jeremia 33 lesen wir von Vers 24 bis 26, hast du nicht gemerkt, was diese Leute reden, sagt der Herr, die beiden Geschlechter, die der Herr auserwählt hat, hat er verworfen. Und sie verachten mein Volk und lassen es nicht mehr ein Volk sein in ihren Augen. So spricht der Herr, wenn ich jemals meinen Bund nicht hielte mit Tag und Nacht noch die Ordnung des Himmels und der Erde, so wollte ich auch verwerfen das Geschlecht Jakobs und Davids, meines Knechts, dass ich nicht mehr aus ihrem Geschlecht Herrscher nehme über die Nachkommen Abrahams, Isaaks und Jakobs, denn ich will ihr Geschick wenden und mich über sie erbarmen. Im Propheten Hesekiel 37, Vers 28 lesen wir ganz ähnliche Zusagen. Ich will unter ihnen wohnen und will ihr Gott sein. Und sie sollen mein Volk sein, damit auch die Heiden erfahren, dass ich der Herr bin, der Israel heilig macht, wenn mein Heiligtum für immer unter ihnen sein wird. Die Völker der Welt müssen über dem Geschehenen Israel erkennen, dass allein Gott heilig macht. Vers 26, ich will mit ihnen einen Bund des Friedens schließen, das soll ein ewiger Bund mit ihnen sein, und ich will sie erhalten und mehren, und mein Heiligtum soll unter ihnen sein, für immer und ewig. Zacharja 12, Vers 9 bis 14, das ganz am Ende der Zeit, zu der Zeit werde ich darauf bedacht sein, alle Heiden zu vertilgen, die gegen Jerusalem gezogen sind. Aber über das Haus David und über die Bürger Jerusalems will ich ausgießen den Geist der Gnade und des Gebets. Und sie werden mich ansehen, den sie durchbohrt haben. Und sie werden um ihn klagen, wie man klagt um ein einziges Kind. Und werden sich um ihn betrüben, wie man sich betrübt um den Erstgeborenen. Zu der Zeit wird große Klage sein in Jerusalem, und das Land wird klagen, das Geschlecht Davids wird klagen, so auch alle anderen übrig gebliebenen Geschlechter, einer jedes besonders und die Frauen besonders. Matthäus 23, Vers 39. Dort sagt Jesus, denn ich sage euch, ihr werdet mich von jetzt an nicht sehen, bis ihr sprecht, gelobt sei, der da kommt, im Namen des Herrn. Und in Römer 3, Vers 3, auch noch einmal ganz wichtig, dass menschliche Untreue die Treue Gottes zu seinen Verheißungen und zu seinem Wort nicht aufheben kann. Das gilt auch Israel. Dass aber einige nicht treu waren, was liegt daran? Sollte ihre Untreue Gottes Treue aufheben, das sei ferne. Es bleibe vielmehr so, Gott ist wahrhaftig und alle Menschen sind Lügner. Das ist unsere Freude, dass über Israel das gilt und auch uns gelten die Verheißungen. Weicht ihr Berge, fallt ihr Hügel, Gottes Gnade weicht mir nicht, und der Friede hat die Siegel. Dass Gott seinen Bund nicht bricht, dieses macht mich unverzagt, weil es mein Erbarmer sagt. Amen.

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Man spricht nicht über ihn, ja, man verdrängt ihn und fühlt sich insgeheim von ihm bedroht. Man kann ihm überall ins Angebot

In dieser Welt, in unser Leben, werden wir Angst haben. Doch wir können entscheiden, wie wir darauf reagieren. Im Psalm 56 lesen wir: An dem Tage, da ich mich fürchte, vertraue ich auf dich. In Gott werde ich rühmen sein Wort. Auf Gott vertraue ich. Ich werde mich nicht fürchten. Was sollte das Fleisch mir tun? Lasst uns dem Herrn und sein Wort vertrauen, ihm alleine fürchten und dienen. Er sorgt für uns. Er hat ja seinen eigenen Sohn für uns gegeben. Was oder wen sollten wir da noch fürchten? 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
1: Unser Merkvers für diese Woche kommt aus Epheser Kapitel 2, Vers 8 bis 9. Denn aus Gnade seid ihr gerettet, durch Glauben, und das nicht aus euch. Gottes Gabe ist es, nicht aus Werken, damit sich nicht jemand rühme. Epheser Kapitel 2, Vers 8 bis 9.

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1: Also, jetzt wird klar gemacht, dass eben der Jesus einerseits gekommen ist, um das Problem der Sünde ein für allemal zu lösen. Es abzuschaffen durch sein Opfer. Er hat den großen Yom Kippur vollbracht an Karfreitag und hat an einem Tag alle Schuld vernichtet, weggetan. Wir können dazu vielleicht noch lesen aus Hebräer 9. Auch dort übrigens geht es im Zusammenhang ganz ausgesprochen um den Yom Kippur. Und was sagt uns da in dem Zusammenhang Hebräer 9, Vers 26?
2: Sonst hätte er oftmals leiden müssen von Grundlegung der Welt an. Jetzt aber ist er einmal in der Vollendung der Zeitalter offenbart worden zur Abschaffung der Sünde durch sein Opfer.
1: Ja, zur Abschaffung der Sünde durch sein Opfer. Das heißt also, an Karfreitag hat der Jesus jede Sünde aus meinem Leben vollkommen vernichtet, weggetan. Und das Wunderbare für mich ist, ich wurde erst 1958 geboren. Also, ich hatte ja damals, als der große Yom Kippur auf Golgatha geschehen ist, hatte ich ja noch gar keine einzige Sünde getan. Und trotzdem hat der Jesus sie vorwegnehmend auf sich genommen. Und welche? Alle von Anfang meiner Existenz bis zur Bekehrung. Jawohl. Aber auch alle Sünden von der Bekehrung bis heute. Und auch alles, was noch in der Zukunft liegt, auch. Das ist ja unglaublich entlastend. Wenn alles bereits abgeschafft worden ist, auf Golgatha, wie könnte ich dann noch Angst haben, dass in der Zukunft etwas liegen könnte, das mich wieder von der Liebe Gottes scheidet? Es ist ja alles geregelt. Und das ist natürlich nicht eine Einladung, um dann loszusündigen, sondern dann hasst man Sünde erst recht. Denn für jede Sünde musste der Herr leiden, aber er hat sie abgeschafft. Und so kommt man wirklich zur Ruhe. Wie es in diesem Lied heißt, auf dem Lamm ruht meine Seele, betet voll Bewunderung an. Alle meine Sünden hat sein Blut hinweggetan. In einer weiteren Strophe, da wo Gott mit Wonne ruht, bin auch ich zur Ruhe gebracht. Er hat alles gut getan, gut gemacht. Aber das ist eine Motivation für solche, die diese Erlösung in Anspruch genommen haben im Glauben, dann eben nicht mehr fahrplanmäßig zu sündigen, sondern eben die Gerechtigkeit Gottes umzusetzen. Und das wird dann auch gerade gesagt im nächsten Vers, Vers 7. Liest du nochmals?
2: Da sprach ich, siehe, ich komme.
1: Du bist in Hebräer 10. Und ich bin schon in 1. Johannes 3.
2: Gut, dann lesen wir dort Vers 7. Kinder, dass euch niemand verführe, wer die Gerechtigkeit tut, ist gerecht, wie er gerecht ist.
1: Aha. Also, da wird noch etwas gesagt. Wer die Gerechtigkeit tut, und das ist jetzt gemeint, auch in dieser Form, gewohnheitsmäßig. Gewohnheitsmäßig, nach dem lebt, was das Wort Gottes sagt. Und von dem sagt Johannes, der ist gerecht, wie ihr gerecht ist. Das heißt, das ist jemand, der durch den Glauben die Gerechtigkeit von Christus geschenkt bekommen hat. Können wir aufschlagen, 2. Korinther 5, Vers 21. Da geht es auch gerade wieder um das Thema Jesus Christus, das Sündopfer. 2. Korinther 5, 21.
2: Den, der Sünde nicht kannte, hat er für uns zur Sünde gemacht, damit wir Gottes Gerechtigkeit würden in ihm.
1: Damit wir Gottes Gerechtigkeit würden. Luther hat hier übersetzt, hat jemand Luther? Damit wir die
3: Gerechtigkeit Gottes würden.
1: Nein? Hat niemand eine Luther? In der, es heißt, die Gerechtigkeit, die vor Gott gilt. Nicht wahr? Aber es steht, die Gerechtigkeit würden. Ah, gut. Ja, ich hatte so in Erinnerung, dass also wir einfach die Gerechtigkeit bekommen, die vor Gott gilt. Nein, das ist, aber gut, müssen wir noch nachschauen, wie es in der ältesten Luther war. Und das ist eigentlich schon richtig. Weil es heißt nicht nur, dass wir die Gerechtigkeit bekommen, sondern dass wir Gottes Gerechtigkeit würden. Das ist viel mehr. Also dass Gott uns betrachtet in Christus als vollkommen gerecht. Und das ist ein Geschenk, eine Würde. Und diese Würde verpflichtet, wie man auf Französisch sagt, Noblesse oblige. Und auf Deutsch Würde verpflichtet. Ja, also wenn man einen bestimmten Stand hat, muss man entsprechend diesem Stand leben. Ja. Wenn jemand Sohn eines amerikanischen Botschafters ist, dann kann er nicht irgendwie daneben leben, hier in der Schweiz. Sonst haben die Schweizer den Eindruck, also die Amerikaner, die sind wirklich ein sehr komisches Volk. Ja? Manche denken das auch ohnehin. Aber dann ist es nicht die Schuld von dem Botschaftersohn, der eben durch seine Stellung hatte eine Verpflichtung. Eben auch in einer guten Weise den amerikanischen Lebensstil vorzuleben und nicht den schlechten. Aber bei uns ist es so, wir sind Gottes Gerechtigkeit und darum sagt Johannes, dass wir diese Gerechtigkeit auch praktisch ausleben müssen. Ja, gehen wir weiter in Vers 8. Von 1. Johannes 3.
2: Wer die Sünde tut, ist aus dem Teufel, denn der Teufel sündigt von Anfang an. Hierzu ist der Sohn Gottes geoffenbart worden, damit er die Werke des Teufels vernichte.
1: Jawohl. Also, hier erinnert nun Johannes an den Ursprung der Sünde. Ich meine, im 3. Buch Mose wird sehr viel über Sünde gesprochen. Ich weiß nicht, hat jemand mal ausgezählt, wie oft im 3. Buch Mose über Sünde gesprochen wird? Das ist sehr auffällig, nämlich das Wort sündigen kommt 34 Mal vor, das Wort Sünde, also für die, die sich mit den hebräischen Wörtern orientieren wollen, sündigen, chata, 34 Mal, Sünde, chatat, 82 Mal. Das gibt also zusammen schon mal 116 Mal. Nur schon diese zwei Wörter. Ständig wird über Sünde gesprochen. Aber es wird da gar nicht mehr erklärt, was Sünde ist, woher Sünde kommt im 3. Buch Mose. Wo kann man das finden? Da muss man natürlich zurückdenken ans 1. Buch Mose. Denn das ist eigentlich das Buch, auf dem die alle weiteren Bücher Mose aufbauen. Und ich habe schon gesagt, auf den 5 Büchern Mose baut der ganze Rest der Bibel auf. Das 3. Buch Mose spricht also über Sünde, aber in 1. Mose wird uns der Ursprung der Sünde erklärt. Und da wird uns der Sündenfall vorgestellt des Menschen in 1. Mose 3. Aber da war schon ein gefallenes Wesen. Nämlich Satan, die Schlange. Und man stellt sich die Frage, ja, also am 6. Schöpfungstag wird Adam und Eva, die ersten Menschen, werden erschaffen Und bis zum Sündenfall ist es noch nicht zu einer Schwangerschaft gekommen. Obwohl Gott ja am sechsten Schöpfungstag gesagt hat, als er das Ehepaar segnete, seid fruchtbar und mehret euch. Und das gibt schon mal so einen sehr groben Hinweis, dass man also nicht denken muss, da sind in der Zwischenzeit 50 Jahre vergangen. Ja? Nein. Die erste Schwangerschaft findet dann erst statt nach dem Sündenfall. Mit Kain. Und als der Mensch zu Fall kam, da war also schon Satan da, der zu Fall gekommen war vorher. Und nun fragt man sich aber wo? Ja, also es bleibt nur noch 1. Mose 3, da ist eben alles erschaffen, wie das Kapitel 1 und 2 beschreibt, da wird ja die Schöpfung, das Sechstagewerk beschrieben. Ja, wo ist der Satan gefallen? Und Johannes sagt uns, seit wann sündigt ihr? Von Anfang an. Ja, wo ist der Anfang? Ja, so beginnt ja das erste Buch Mose. Ja? Ja, genau, 1. Mose 1,1. Liest du gerade vor, Sven?
2: Im Anfang schuf Gott die Himmel und die Erde. Und die Erde war wüst und leer, und Finsternis war über der Tiefe, und der Geist Gottes schwebte über den Wassern.
1: Danke. Ja, da haben wir im Anfang schuf Gott den Himmel, das ist das Universum, den Weltraum, und die Erde, den Planeten. Aber wo jetzt im folgenden Sechstagewerk findet man den Fall Satans? Nun, Johannes sagt, er sündigt von Anfang an. Und es ist so, in Hiob 38, Vers 7 wird gesagt, als Gott den Eckstein legte bei der Erschaffung des Planeten Erde, diejenigen, die sich erinnern an die Hiob-Serie, die wir vor einiger Zeit durchgenommen haben, dort haben wir gesehen, der Eckstein ist eigentlich das Zentrum der Erde, dieser feste Kern aus Eisen und Nickel. Und alle weiteren Schichten sind nach ihm gebaut, so wie beim Eckstein alle weiteren Bausteine nach dem Eckstein ausgerichtet sind. Ja, und dort heißt es, als Gott den Eckstein legte, da haben alle Söhne Gottes, die Engel, gejubelt. Aber einer wollte sein wie Gott. Und das wird uns eben verraten in Jesaja 14, ab Vers 12 und in Hesekiel 28, auch ab Vers 12. Kann man sich gut merken. Wir brauchen ja Eselsbrücken, um Dinge gut zu merken. Also Jesaja 14, 12, Hesekiel 28, das Doppelte von 14, 12. Ja, wieder eine Eselsbrücke. Und in Jesaja 14 wird übrigens der König von Babel beschrieben. Und plötzlich, ohne Übergang, geht der Prophet von dem König von Babel über auf Satan und sagt, wie bist du vom Himmel gefallen, Sohn der Morgenröte? Und sagt, zur Erde gefällt. Und es ist eben so, dieser König von Babel, der dort beschrieben ist, wird beschrieben als ein Mensch, der besessen war von Satan. Besessenheit bedeutet, dass ein Mensch mit einem bösen Geist identifiziert wird. Also dadurch entsteht dann, kann man sagen, ja, eine Verschiebung des Ich, ja. Und da wird also gesagt, dass der Satan, dieser Geist, der den König von Babel beherrschte, dass der eben sein wollte wie Gott und dann zur Erde gestürzt wurde. Können wir das aufschlagen? Jesaja 14, Vers 12. Und bis wir das offen haben, erkläre ich gleich noch, in Hesekiel 28, dort geht es um den Fürsten von Tyros. In Versen 1 bis 11. Und dann ab Vers 12 wird gesprochen über den König von Tyros. Und dieser König wird beschrieben als ein Cherub. Aber Cherubim, das sind Engel. Also der König von Tyros, das ist ein Engelfürst, und dann von ihm wird gesagt, er wurde vollkommen geschaffen, aber hat dann gesündigt. Und da ist es genau gleich, der Fürst von Tyrus, also die Nummer 1 des tyrischen Königreiches, damals zur Zeit von Hesekiel, war auch ein besessener Mensch, von Satan besessen. Und darum haben wir auch da diese Identifikation. Ja, also Jesaja 14, haben wir es offen, Vers 12, darf ich bitten?
2: Wie bist du vom Himmel gefallen, du Glanzstern, Sohn der Morgenröte, zur Erde gefällt, überwältige der Nationen. Und du sprachst in deinem Herzen, zum Himmel will ich hinaufsteigen, hoch über die Sterne Gottes meinen Thron erheben und mich niedersetzen auf den Versammlungsberg im äußersten Norden. Ich will hinauffahren auf Wolkenhöhen, mich gleich machen dem Höchsten.
1: Und noch Vers 15.
2: Doch in den Scheol wirst du hinabgestürzt, in die tiefste Grube.
1: Danke. Also, es wird von ihm gesagt, dass er eben zur Erde gefällt wurde. Vers 12. Und jetzt ist die Frage, was ist denn da in 1. Mose 1, Vers 2 geschehen? Liest du 1. Mose 1?
2: Ward wüst und leer.
1: Ja, 1. Mose 1, Vers 2 vor.
2: Und die Erde war oder ward wüst und leer und Finsternis war über der Tiefe und der Geist Gottes schwebte über den Wassern.
1: Und Vers 3.
2: Und Gott sprach, es werde Licht.
1: Und es wurde Licht. Ja, also, jetzt ist die Frage, wird hier die Erde im Ursprungszustand beschrieben, wenn es heißt, und die Erde wüst und leer? Ja, genau. Also jetzt geht es um die, genau, du willst antönen, man könnte übersetzen und die Erde war wüst und leer oder die Erde wurde wüst und leer. Nun, im Hebräischen steht einfach das Wort Haita. Und das kommt von dem Verb Haya, das im Althebräischen bedeutet sein oder werden. Zwei Möglichkeiten. Das ist übrigens für Israelis nicht so einfach. Ich war, in Israel ist es ja so, in den Gemeinden, da liest man das Alte Testament im hebräischen Grundtext. Man benutzt keine Übersetzung. Ja? Also, jeder hat den Grundtext da. Also, ein Hebräisch, das mehrere tausend Jahre älter ist, als das Hebräisch, das man heute spricht in Israel. Und glücklicherweise kommen eben eigentlich alle oder praktisch alle Wörter aus dem Alten Testament kommen auch in der modernen Sprache vor. Und das Problem ist aber, dass manche Wörter haben die Bedeutung geändert. Und das macht es für Israelis gefährlich. Also wenn Sie einfach so lesen, zum Beispiel 1. Samuel 16, David, der da spielt auf seiner Kinnor, und Kinnor ist heute die Violine. Aber im Althebräischen war das eben ein Saiteninstrument, das man da auf der Brust so hielt und mit der anderen Hand zupfte. Ja, und da muss man halt lernen, im Althebräischen, Kinnor bedeutet das, im modernen Hebräischen das. Und vielleicht viele denken, Israelis, die lesen die Bibel so locker vom Hocker, verstehen alles, aber es ist nicht so. Aber die meisten erzählen das auch gar nicht, dass sie zu Hause dann zum Beispiel die King James Version nehmen und dann vergleichen, um all das, was sie nicht so gut verstehen, zu klären. Ja, aber es ist eben so, auch wenn ich in Israel gepredigt habe, in den Gemeinden, dann habe ich so oft einen Grundtext vorgelesen und darüber gesprochen, war keine Übersetzung. Aber das Schwierige ist dann, man muss gewisse Begriffe erklären. Zum Beispiel habe ich mal über 3. Mose 23, über das Laubhüttenfest gesprochen in Jerusalem und dann steht dort, man muss beim Feststrauß unter anderem nehmen Frucht von schönen Bäumen. Frucht von schönen Bäumen, so steht's. Und da musste ich erklären, aber im modernen Hebräischen meint das eben eine Art Zitrone, Zitronenbaum. Ja, also muss man alles so erklären. Und jetzt ist ganz neu eine Bibel herausgekommen von der israelischen Bibelgesellschaft. Das heißt Sefer Habritot, also das Buch der Bündnisse, alter Bund, neuer Bund. Und mit Hinzufügung von Biurim, also Kommentaren, und Parallelstellen. Und das ist es so. Man hat also da den hebräischen Text da oben und dann hat man da Kommentare. Aber das sind nur ganz kurze Kommentare, wo schwierige Wörter erklärt werden. Auf modern Hebräisch. Und jetzt hier zum Beispiel, und die Erde war, ist man dann da, Vers 2, und da wird darauf hingewiesen, dass eben Haida im Althebräischen auch kann bedeuten werden.
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1: Es war wieder Krieg mit Syrien. König Joram, der Sohn Ahabs, heilte in Jesrael eine Kampfwunde aus. Nun führte Jehu die Truppen des Königs. Der war ein Mann wie Joab, der Feldherr Davids, ebenso mutig und vielleicht noch stürmischer. Er hatte die Feinde bei Ramoth geschlagen, wo Ahab gefallen war, und belagerte jetzt die Stadt. Nachgeben gab es für ihn nicht. Bei Jehu ging es stets auf Biegen oder Brechen. Aber seine Soldaten gingen für ihn durchs Feuer, und den anderen Anführern war er ein guter Freund. Eines Tages saßen die Heerführer in einem Haus vor den Mauern Ramoths zusammen. Sie scherzten und plauderten und machten ihre derben Witze. Da wurde plötzlich die Tür aufgerissen, und auf der Schwelle stand ein fremder junger Mann in einem langen Prophetenmantel. Erstaunt sahen die Heerführer auf. Es wurde still. Die ruhigen Augen des Propheten waren auf Jehu gerichtet. Er sagte:
2: Hauptmann, ich habe dir etwas zu sagen.
1: Jehu fragte:
3: Welchen von uns meinst du?
1: Der Mann erwiderte:
2: Dich, Hauptmann.
1: Da stand Jehu auf und ging mit dem Propheten in einen anderen Raum. Die Botschaft, die Jehu nun zu hören bekam, hätte nicht besser sein können. Der Fremde war von Elisa gesandt und nahm jetzt einen Krug mit Öl und goss es über Jehus Kopf aus. Dabei sagte er:
4: So spricht der Herr. Ich salbe dich zum König über Israel. Du sollst Ahabs Familie und Isabel seiner Frau die Strafe für ihre Gottlosigkeit bringen.
1: Dann ging der Fremde rasch fort, und Jehu wusste nichts, was er dazu sagen sollte. Er wischte sich das duftende Öl aus dem Gesicht und lächelte. Welch herrliche Aussichten eröffneten sich ihm da. Ganz aufgeregt ging er wieder zu seinen Freunden. Aber denen war nichts heilig.
5: Was wollte denn dieser seltsame Kerl da bei dir?
1: Riefen sie ihm entgegen. Jehu zögerte. Sollte er es ihnen sagen?
3: Ach, das hat nichts auf sich,
1: winkte er ab.
3: Ihr wisst ja, was solche Leute schon reden.
1: Aber sie rochen das duftende Öl und sahen, wie seine Augen leuchteten. Etwas Außergewöhnliches musste geschehen sein, und neugierig drangen sie in ihn.
5: Los, erzähl Jehu!
1: Da konnte Jehu nicht länger schweigen.
3: Nun gut,
1: sagte er.
3: Er hat gesagt: So spricht der Herr. Ich salbe dich zum König über Israel.
1: Da sprangen sie jubelnd auf. Einer blies laut ins Horn und rief das Heer zusammen. Die anderen breiteten ehrerbietig ihre Mäntel zu Jehus Füßen aus und alle jubelten:
6: Jehu ist unser König! Jehu ist König!
5: Jehu ist unser König! Hurra!
1: Begeistert huldigte ihm das ganze Heer. Aber Jehu behielt einen kühlen Kopf. Er wusste selber am besten, dass er noch kein König war.
3: Lass niemand aus dem Lager fort,
1: sagte er.
3: Keiner soll hingehen und in Jesrael

0: melden, was hier geschah.
1: Dann wählte er seine tapfersten Männer aus, ließ die Pferde anspannen und jagte in rasender Fahrt nach Jesreel. Er wollte selber Joram die Nachricht bringen, dass ein anderer König sein sollte. Hoch ragte der Wachtturm des Palastes über die Häuser hinaus. Der Turmwächter hielt Ausschau über das weite sonnige Land. Da sah er ganz in der Ferne, noch ganz klein, eine Staubwolke sich nähern und rief hinunter:
2: Reiter nähern sich der Stadt! Reiter nähern sich der Stadt!
1: König Joram hörte es. Er lag verwundet in seinem Palast und Ahasja, der König von Juda, war gerade bei seinem Onkel zu Besuch. Er war nämlich ein Sohn von Jorams Schwester Athalia. Der König schickte einen Reiter aus und befahl ihm:
2: Frage die Männer, ob sie in friedlicher Absicht kommen.
1: Doch als der Reiter zu Jehu kam und fragte:
3: Kommt ihr in friedlicher Absicht?
1: Da rief Jehu:
4: Was geht dich der Friede an, komm und folge mir.
1: Es klang wie das Brummen eines gereizten Bären. Der Reiter hielt es für geraten, ohne Widerwort zu gehorchen, und trabte hinter Jehus Gefolge her. Der Wächter auf dem Turm rief:
2: Der Bote ist bei ihnen angelangt und kommt nicht wieder. Doch so wie die galoppieren, so galoppiert nur Jehu. Der stürmt immer dahin wie ein Verrückter.
1: Da sprang Joram auf. Er war erschrocken. Jehu, der Heerführer, hatte sein Heer verlassen und kam selber hierher? Da musste etwas Ungewöhnliches geschehen sein.
3: Anspannen, befahl Joram.
2: Meinen Wagen auch,
1: rief Ahasja. Und dann fuhren die Könige hinaus, jeder in seinem Wagen. Jehu entgegen. Er hatte sich schon ziemlich der Stadt genähert. Dort, wo einmal Nabots Weinberg lag, trafen sie sich.
3: Kommst du in friedlicher Absicht, Jehu?
1: Fragte der König. Aber er erschrak, als er die funkelnden Augen seines Heerführers sah.
4: Wieso Friede, solange deine Mutter Isabel mit ihrem Götzendienst weitermacht?
1: Antwortete Jehu unwirsch. Er ritt auf den König zu. Da wendete Joram rasch seinen Wagen und floh. Er rief:
5: Verrat, Ahasja!
1: Jehu aber spannte seinen Bogen mit aller Kraft und schoss Joram in den Rücken. Der Pfeil drang ihm durch das Herz. Er ließ die Zügel los und sank in seinem Wagen zusammen. Da blieben die Pferde stehen.
4: Werft ihn auf Nabots Grundstück, das seine Mutter gestohlen hat,
1: befahl Jehu. Und so geschah es. Ahasja gelang es zu entkommen, aber er wurde von einem Pfeil verwundet und in Megiddo, nicht weit davon entfernt, starb auch er. Als Jehu durch das Tor des Palastes fuhr, kreiste bereits sein Geier über Nabots Garten. Der Wächter auf dem Turm hatte alles mit angesehen und Isabel gemeldet. Isabel war eine alte Frau geworden, aber sie war noch genauso gottlos und verdorben wie früher. Sie schreckte immer noch von nichts zurück. Rasch ging sie in ihr Zimmer, schwärzte ihre grauen Augenbrauen und schminkte ihre welken Wangen. Dann zog sie ihre schönsten Kleider an und setzte sich die Krone auf den Kopf. Und so, in all ihrem Glanz, stand sie am hohen Fenster des Wachturms, als Jehu durch das Tor fuhr. Er hatte ihren Sohn getötet, sie aber fürchtete sich nicht vor diesem Aufrührer.
6: Geht es dir gut?
1: Rief sie.
6: Du Mörder deines Herrn.
1: Jehu hielt seinen Wagen an und sah hinauf.
7: Wer hält hier zu mir?
1: Rief er. Und als zwei, drei Männer zum Fenster heraussahen, befahl er ihnen:
7: Stürzt sie hinab!
1: Da warfen sie Isabel, die den Gott des Himmels und der Erde herausgefordert hatte, aus dem Fenster. Das war das Ende dieser verdorbenen und gemeinen Frau. Über ihre Leiche fuhren Jehus Wagen auf den Platz vor dem Palast. Und in dem großen Saal, wo vor kurzem noch Joram thronte, saß nun Jehu mit seinen Freunden beim Essen. Erst als Jehu sich satt und zufrieden in seinem Sessel zurücklehnte, dachte er wieder an Isabel und schickte ein paar Diener hinaus.
4: Begrab die Verfluchte,
1: sagte er,
4: denn sie ist die Tochter eines Königs.
1: Aber die Diener kehrten zurück und berichteten voller Abscheu: Sie war nicht mehr da, nur noch ein paar Knochen lagen herum. So erfüllte sich Gottes Wort, das Elisa angekündigt hatte. Die Hunde hatten Isabels Fleisch gefressen. Das ganze Land erkannte Jehu als König an. Seiner List und Macht war keiner gewachsen. Er ließ alle Baalspriester töten, ihre Altäre umstürzen und ihre schönen Tempel verwüsten. Aber dann war es auch schon mit seinem Gehorsam gegen Gott vorbei. Die Kälber in Bet-El und Dan ließ er stehen. Auch er wollte nicht, dass sein Volk nach Jerusalem zog, um dort im Tempel den Herrn anzubeten. Und damit war es auch mit seinem Glück vorbei. Hazael, der König von Syrien, den Elia einmal gesalbt hatte, eroberte einen großen Teil seines Reiches und Jehus Macht schrumpfte immer mehr zusammen. Er liebte den Herrn nicht so wie David. Er diente sich selbst und den Kälbern, so wie es Jerobeam einmal getan hatte. Darum sollte sein Ende auch so traurig sein wie das von Jerobeam.
0: Das war gerade die Geschichte Jehu aus dem großen Erzählbuch zur biblischen Geschichte. 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

Was denkt ihr? Ist Gott wirklich gut oder sagen es die Menschen nur einfach so? Hallo, liebe Kinder. Wisst ihr, manche Menschen haben Schwierigkeiten, dran zu glauben, dass Gott wirklich gut ist. Vielleicht, weil sie Schlechtes in ihrem Leben durchgemacht haben und dann auch denken, dass Gott verantwortlich ist oder dass Gott es hätte anders machen sollen. Aber wisst ihr, wo das Problem liegt? Unsere Sicht der Dinge ist sehr begrenzt. Ich gebe euch ein Beispiel. Wenn Eltern ihre Kinder zum Arzt bringen und der Arzt muss eine Impfung geben, dann wird das kleine Kind es überhaupt nicht verstehen. Obwohl es denken könnte, dass die Eltern sehr schlimm sind und es nur verletzen wollen, stimmt es eigentlich nicht. Die Eltern tun das Beste für ihr Kind. Und so kann es sein, dass wir denken, Gott verletzt uns gerade, obwohl er genau das Gegenteil tut.

Hast du dich schon mal gefragt, wieso Gott wichtig ist oder warum man Gott lieben soll? Das ist eine gute Frage. Ein Teil der Antwort wäre, weil Gott unser Schöpfer und Erhalter ist. Er ist die Quelle des Lebens. Er sorgt für uns. Er gibt uns alles, was wir brauchen. Und ohne ihn können wir gar nicht leben. Gott, der die Welt gemacht hat und alles, was darinnen ist, er, der ein Herr ist Himmels und der Erde, wohnt nicht in Tempeln mit Händen gemacht. Sein wird auch nicht von Menschenhänden gepflegt, als der jemand es bedürfe, so er selber jedermann Leben und Odem allenthalben gibt.

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1: Unser Merkvers für diese Woche kommt aus Epheser Kapitel 2, Vers 8 bis 9. Denn aus Gnade seid ihr gerettet, durch Glauben, und das nicht aus euch. Gottes Gabe ist es, nicht aus Werken, damit sich nicht jemand rühme. Epheser Kapitel 2, Vers 8 bis 9.

0: Ich darf Sie ganz herzlich grüßen, liebe Zuhörer von BBN International, hier bei unserem Programm Wissenschaft, Bibel und Erlösung mit Professor Dr. Werner Gitt, der aus seinen Einsichten als Wissenschaftler und aus seiner Liebe zu dem Wort Gottes uns wichtige Kenntnisse vermitteln möchte. 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
1: Aber jetzt wird die Sache etwas schwieriger. Ich habe hier ein anderes Bild. Und zwar auf diesem Bild sehen wir alle unsere Buchstaben und unsere Ziffern. Was ist das für ein Bild? Der schwedische Fotograf Kjell Sandvik war es. Er entdeckte auf einem Schmetterlingsflügel den Buchstaben F. Er war ganz erstaunt, auf einem Schmetterlingsflügel einen Buchstaben zu finden. Und da hat er sich überlegt, kann es sein, dass ich noch weitere Buchstaben finde? Und er ging mit seinem Mikroskop auf dem Flügel hin und her und suchte, und was fand er? Nichts. Da hat er gedacht, ich muss vielleicht die Arten der Schmetterlinge variieren. Und so hat er andere Schmetterlinge untersucht. Und dieser gute Mann war 15 Jahre unterwegs in 30 verschiedenen Ländern. Und dann war er mit dem Alphabet fertig. Und das ist sein Ergebnis. Wir sehen alle unsere Buchstaben und auch die Ziffern von 0 bis 9. Jetzt ist meine Frage, ist das wohl Information? Nein, sehr gut. Das sind einfach Strukturen, die wir auf den Schmetterlingsflügeln finden. Da finden wir riesige oder sehr verschiedene Ornamente. Und wenn man mit dem Mikroskop mal hin und her wandert, dann findet man manchmal ein Detail, das sieht aus wie ein Schmetterling, wie ein Buchstabe. Mal wie ein O, mal ein A. Wir sehen sowieso, die sind auch von der Art sehr unterschiedlich. Sie sind nur ähnlich, unseren Buchstaben. Und ich bin davon überzeugt, wenn der nochmal 15 Jahre unterwegs ist, dann findet er auch noch das griechische Alphabet und auch das russische, das kyrillische Alphabet. Das sollte wohl möglich sein in der Vielzahl der möglichen Strukturen, die es da gibt.
2: Ich bin noch andere Meinung.
1: Ja, das diskutieren wir gleich. Andere Meinung, ja? Das ist sehr gut. Jetzt möchte ich ein sehr, sehr schwieriges Beispiel nehmen. Aber das müssen wir tun, damit wir uns zurechtfinden, um Informationen richtig beurteilen zu können. Sie kennen sicher alle dieses Bild. Das hat man auf einer amerikanischen Rakete befestigt, eine Messingplatte mit diesen beiden nackten Menschen darauf. Und diese Rakete hat man ins Weltall geschossen, und zwar mit folgendem Gedankengang, der dahinter steckt. Wenn es irgendwo im Universum noch Leben gibt und die werden die Rakete sehen und die werden das Bild sehen, dann werden die Schlussfolgerung ziehen, es gibt irgendwo anders in unserem Universum Lebewesen, die sehen aus wie diese hier. Ich glaube nicht, dass es die gibt, aber so war die Idee. Und jetzt ist meine wichtige Frage daran. Wenn wir das einordnen in unser Informationskonzept, in die Definition von Information, befinden wir uns mit diesem Bild innerhalb oder außerhalb des Definitionsbereiches? Das ist jetzt ein bisschen schwieriger Frage. Das ist Information, wird gesagt. Und hier wird gesagt, ist außerhalb. Also jetzt haben wir zwei Meinungen. Jetzt müssen wir entscheiden, sind wir drin oder draußen. Nun, ich erinnere noch einmal, wie Information definiert ist. Wir haben gesagt, Information entsteht in der Weise, dass wir einen Zeichensatz verwenden. Sie erinnern sich an die syntaktische Ebene. Wir haben also einen Symbolsatz, also einfach hier die Buchstaben ABC oder die russischen, griechischen oder was auch immer, irgendeinen Zeichensatz. Und wenn wir aus dem Zeichensatz Zeichen herausgreifen und zusammenzusetzen zu Informationen, das ist der Vorgang, wie wir Informationen konstruieren. Das tun wir auch beim Schreiben. Wir denken natürlich nicht nach. Wir denken nicht nach, dass wir jeden Buchstaben aus einer Kiste ziehen, ja, so wie das die Buchsetzer früher gemacht haben, sondern das geht eben sehr schnell in unserem Gehirn. Aber vom Grundsatz her ist das die Vorgehensweise. Man nimmt aus einem Zeichensatz die Zeichen heraus und setzt Informationen zusammen. An der Tastatur an einem Computer wird uns das auch geläufig, da haben wir all die Zeichen, aus dem Zeichensatz tippen wir irgendwas zusammen und haben dann die Information, die wir konstruieren wollten. Ist nun bei diesem Bild genau das die Vorgehensweise? Antwort nein. Wir nehmen ja hier bei diesem Bild nicht Symbole aus einem Zeichensatz, sondern es ist eine Zeichnung. Eine einmalige Zeichnung, die ist einmalig angefertigt worden und nicht stammt nicht aus einem Symbolsatz. Dass wir natürlich die Schlussfolgerung ziehen können, das muss auch von einem intelligenten Wesen stammen, so etwas zu malen, ist klar. Aber das können wir nicht ableiten aufgrund der Naturgesetze über Information. Wir sind also deutlich außerhalb. Ja? Deutlich außerhalb des Definitionsbereiches. Sie sehen schon, herauszufinden, ob wir innerhalb oder außerhalb des Definitionsbereiches sind, ist eigentlich die Hauptaufgabe bei der Anwendung der Naturgesetze. Nun aber sind wir präpariert, um lebende Systeme zu analysieren. Also, schauen wir uns die lebenden Systeme an und da stellen wir fest, in all den lebenden Systemen finden wir 20 Aminosäuren. Diese 20 Aminosäuren bauen all die Eiweißstoffe unseres Körpers auf. Wir haben in unserem menschlichen Körper 50.000 verschiedene Eiweißstoffe. Und die bauen die Haare auf und die Hautzellen und die Leberzellen und all die vielen Zellen, die wir haben, die werden aus unterschiedlichen Proteinen gemacht. 20 Aminosäuren. In den Zellen wird das hergestellt. Was muss also die Zelle wissen, um ein bestimmtes Protein herzustellen? Nun, die chemische Formel. Hier sehen wir die Aminosäurenfolge beim menschlichen Insulin. Das sind 51 solcher Bausteine, solcher Aminosäuren. Und die bilden in diesen zwei Reihen gerade ein Molekül von Insulin. Das heißt, die Zelle muss diese chemische Formel kennen. Um Informationen zu übertragen, das wissen wir jetzt schon, braucht man ein Codesystem. Ein Codesystem, das stellvertretend für die Wirklichkeit steht. Das ist ja das Wesen von Information. Information ist nicht die Sache selbst, sondern stellvertretend das, was gemeint ist. Und im genetischen Code finden wir nun die Namen der verschiedenen Aminosäuren, wie wir sie hier sehen, und drei Buchstaben im genetischen Code bezeichnen gerade eine Aminosäure. Ja? Und das finden wir im DNS-Molekül. Im DNS-Molekül gibt es vier Buchstaben, Adenin, Thymin, Cytosin und Guanin. Das sind die vier Buchstaben, das ist eine Vier-Buchstaben-Schrift. Und aus diesen vier Buchstaben werden jeweils drei kombiniert und die bezeichnen gerade eine Aminosäure. Und die finden wir dann in den DNS-Molekülen. Und hier haben wir im DNS-Molekül die höchste Informationsdichte, die es überhaupt gibt. Es gibt keine höhere. Darum vergleiche ich auch nochmal diese Informationsdichte mit meiner berühmten Stecknadel hier. Diese Stecknadel hat einen Kopfdurchmesser von 2 mm. Und meine Frage ist, wie viele Taschenbücher kann ich speichern im Volumen eines Stecknadelkopfes, wenn mein Stecknadelkopf aus demselben Material wäre wie ein DNS-Molekül? Und die Antwort, ich habe es ausgerechnet, das ist ein Bücherstapel, der ist 500 Mal höher als die Entfernung von der Erde bis zum Mond. Dann haben wir einen Eindruck von der unvorstellbaren Informationsdichte, die wir hier im DNS-Molekül vorfinden. Jetzt wollen wir einfach ein unbekanntes System. Ja? Wir sind jetzt in der Lage, nachdem wir die Naturgesetze in Information kennen, wissen, was Information ist, können wir ein unbekanntes System einfach uns ansehen und dann Schlussfolgerungen ziehen. Das tun wir indem wir feststellen, ob wir all die Ebenen der Information vorfinden in einem unbekannten System. Wenn ja, dann sind wir innerhalb des Definitionsbereiches. Wenn es uns nicht gelingt, man sagt Pech gehabt, wir sind außerhalb. Ja?
3: Ich möchte das zunächst an einem Beispiel demonstrieren, wie das geht.
1: Auf diesem Bild sehen wir einige Bienen. Hier oben ist es eine Senderbiene. Sie hat Information und sie will die Information weitergeben an die anderen Bienen. Was braucht sie, um Informationen übertragen zu können? Ein Codesystem. Das Codesystem ist frei und beliebig, kann alles sein.
3: Und sie verwendet hier einige
1: Tanzbewegungen. Das ist die Methode, wie die Information weitergetragen wird. Und zwar die Anzahl der Schwänzelläufe pro Zeiteinheit und die Richtung dieses Schwänzeltanzes. Das sind die beiden Codesymbole und damit drückt sie alles aus, was sie sagen will.
3: Was sagt sie?
1: Sie teilt den anderen Bienen mit die Entfernung zur Futterquelle und die Richtung zur Futterquelle. Das wäre die semantische Ebene.
3: Was tun
1: nun die Bienen? Sie handeln, sie kommen zur pragmatischen Ebene und sie fliegen dorthin, was die Information ausgewiesen hat.
3: Und sie kommen dorthin
1: und sie finden den lebensnotwendigen Nektar. Das wäre die Ebene der Apobetik. Wir sehen, alle Ebenen der Information lassen sich durchbuchstabieren, ganz eindeutig. Wir sind also innerhalb des Definitionsbereiches von Information. Jetzt machen wir den Sprung zu den lebenden Systemen. Wir untersuchen die lebenden Systeme und stellen fest, auf der Ebene der Syntax, da finden wir den genetischen Code. Wir haben das schon gesagt, das sind 4 chemische Buchstaben. Die werden zusammengesetzt zu 3 Wörtern. Das ist das, was wir hier auf der syntaktischen Ebene zu sagen hätten. Die nächste Ebene, die semantische Ebene, was ist die Bedeutung? Nun, die 3 Buchstaben, die wir zusammensetzen, bilden einzelne Wörter und jedes Wort bezeichnet eine bestimmte Aminosäure.
3: Was ist die Handlung davon,
1: die Folge? Wir nennen das den Translationsvorgang in der Biologie. Die Konstruktion, die Herstellung aller Funktionen und die Ausführung des gesamten Organismus. Das wäre also die Handlung, dass alle Proteine hergestellt werden und alle Körperfunktionen realisiert werden. Und was ist das Ergebnis? Die Existenz des Lebens. So, jetzt kann ich die Frage stellen, befinden wir uns jetzt innerhalb oder außerhalb des Definitionsbereiches von Information? Wir befinden uns eindeutig innerhalb des Definitionsbereiches und damit können wir sagen, alle Naturgesetze über Information sind jetzt gültig und anwendbar. Ja? Das ist jetzt klar. So, und das wenden wir jetzt an. Jetzt wenden wir die Sätze an, das ist ein unbekanntes System, und wir kommen nun zu den Schlussfolgerungen. Die erste Schlussfolgerung, die wir ziehen können, ich nenne jetzt mehrere Schlussfolgerungen, die erste ist, weil wir in den DNS-Molekülen uns überzeugt haben, dass dort Buchstaben drin stehen, Zeichen mit Bedeutung, können wir die Schlussfolgerung ziehen, dass diese Information einen Sender braucht. Es ist notwendig, dass diese Information einen Sender hat. Jedes Konzept, jede Idee, die uns angeboten wird, wo kein Sender vorkommt, ist falsch. Und damit haben wir jetzt ein wunderbares Beispiel. Erinnern Sie sich an den Satz, den ich anfangs gesagt hatte. Naturgesetze erlauben uns zu sagen, ob ein Konzept, eine Idee in der Wirklichkeit möglich ist oder nicht. Jetzt haben wir so einen Fall. Das Evolutionssystem, da wird gesagt, braucht keinen Sender, braucht keinen Urheber. Das ist die Grundidee aller Evolutionsgedanken, die es da gibt. Wir sehen aber hier, da wir Information gefunden haben und Information immer einen Sender braucht, ist dieses Konzept grundlegend falsch. Ist einfach falsch. Es ist nicht mehr nötig, jetzt im Detail zu graben, ob irgendein Fossil noch diese oder jene Aussage trifft oder ob man aus dem Konzept von Mutation und Selektion irgendetwas ableiten kann. Also irgendwelche Details zu untersuchen, ist nicht mehr nötig. Denn ein Naturgesetz sagt nein, das genügt. Mehr ist nicht nötig. Sie sehen daran die Schlagkräftigkeit von Naturgesetzen. Wir kommen zu der nächsten Schlussfolgerung, die wir auch daraus ziehen können. Wir haben gesehen, dass die Information in den DNS-Molekülen unvorstellbar dicht gespeichert ist. Also ein äußerst geniales Konzept, was wir dort vorfinden. Und so können wir die Schlussfolgerung ziehen, dieser Sender muss extrem intelligent sein. Extrem, nicht nur ein bisschen. Denn er muss das alles aus dem FF beherrschen, der muss die Dinge machen können, der muss die Programme geschrieben haben, die nötig sind, wie ein Auge konstruiert wird, wie ein Fuß konstruiert, eine Niere. Diese Programme sind ja dort enthalten, wir können sie im Augenblick noch gar nicht lesen, aber sie sind enthalten und er muss extrem intelligent sein. Wir können noch die Frage stellen, wie intelligent muss er sein? Das will ich mal an einem Beispiel erklären. Fragen sind immer sehr wichtig. Und ich habe mal an einer Uni einen Vortrag gehalten und da kam eine Studentin und sie sagte mir, nachdem ich das über die Information sagte, ich verstehe schon, was Sie sagen wollen. Auch die Information in DNS-Molekülen braucht einen Urheber. Sie wollen da sicher mit sagen, dass das einen Gott benötigt. Haha, sagt sie. Aber wo hat der die Information her? Ich sage, unwahrscheinlich gut die Frage. Prima. Gut, dass wir das gestellt haben. Dann habe ich so erklärt. Ich sage, klar, der Sender, der die DNS-Moleküle programmiert hat, sagen wir mal, braucht gerade so viel Information, dass er fähig ist, das tun zu können. Ja? Dann reicht das aus. Aber dann kommt sofort die Frage, wo hat er die Information? Und woher? Ganz einfach, er hat sie von einem Übersender, also der etwas mehr Information hat. Aber wo hat der Übersender die Information her? Ja, von einem Übersender. Und wo hat der Übersender die Information her? Von einem Übersender und so weiter. Und Sie sehen schon, was jetzt passiert in dieser Schlussfolgerungskette. Wir brauchen in dieser Kette unendlich viele Sender, wo jeder immer etwas mehr Information haben muss, damit er den informieren kann, den darunterliegenden. Logisch einfacher und einsichtiger wäre es, wenn man gleich sagt, der letzte Sender, also der unendlichste, denn der muss alle Informationen haben, der muss unendlich intelligent sein, der muss alles wissen. Wenn man sagt, es gibt nur den einen und der hat alle Informationen. Ja, das wäre logisch einfacher. Ich werde jetzt mal in Klammern sagen, ich bin noch gar nicht an der Stelle, ich will das nur mal in Klammern sagen. Wenn wir jetzt den Sprung zur Bibel machen, das mache ich jetzt noch nicht, aber schon mal jetzt in Gedanken, die Bibel sagt uns, dass der Sender, der das gemacht hat, allwissend ist. Unendlich viel Information hat. Schlussfolgernd hier, nur aufgrund der Sätze der Information können wir dorthin kommen, der Urheber der Information muss unendlich intelligent sein. Es geht nicht anders. Ist die Konsequenz. Dadurch, dass er unendlich intelligent ist, muss er alles wissen. Er muss alles wissen, was heute geschieht. Er muss jede Schneeflocke kennen, die auf dem Himalaya liegt und wo überall. Er muss von jedem Sandkorn informiert sein. Er muss wissen, was jede Zelle unseres Körpers im Augenblick tut und das von allen Menschen der Erde. Bei unendlicher Intelligenz spielt es auch keine Rolle. Kann er alles wissen. Und es gibt für ihn keine Frage, die er nicht beantworten kann. Das heißt, er muss auch wissen, was gestern war, was vorgestern war, vor 100 Jahren, vor 1000 Jahren und auch in Zukunft. Was ist die nächste Schlussfolgerung, die wir ziehen können? Nur aufgrund der Sätze der Information. Er muss ewig sein. Ganz konsequent. Es ist ganz konsequent zu Ende gedacht. Dieser Sender, der hier von den Sätzen der Information erforderlich ist, der muss selbst unendlich intelligent sein und ewig sein. Können wir daraus ableiten. Es kommt eine weitere Schlussfolgerung, die wir auch daraus ziehen können. Wir haben gesagt, Information ist eine geistige Größe. Darum kann Materie keine geistige Größe erzeugen. Das ist von der Qualität was anderes. Eine materielle Größe kann keine geistige Größe erzeugen. Das geht nicht. Weil wir aber Informationen erzeugen können, wir können Briefe schreiben und Bücher schreiben und alles Mögliche können wir schreiben, sind wir in der Lage, Prozesse anzufachen, die eine geistige Größe produzieren. Was ist die Schlussfolgerung für uns Menschen? Wir Menschen sind nicht rein materielle Größen. Das heißt, die Philosophie des Materialismus, wo man glaubt, alles ist nur Materie und alles ist aus der Materie entstanden, ist eine zutiefst falsche Idee. Ist ja auch keine Naturwissenschaft, ist ja nur eine Idee. Müssen wir auseinanderhalten. Naturgesetze zeigen uns an, dass der Materialismus tot ist. All die Bücher, die geschrieben sind, tausende von Büchern über Materialismus, mit viel großem Aufwand geschrieben, die können wir alle beiseite legen. Sie sind alle falsch. Das Konzept ist falsch. Weil wir Menschen Information erzeugen können, müssen wir eine Komponente haben, die nicht materieller Art ist. Wir müssen eine nicht materielle Komponente haben. Materie haben wir, das sehen wir alle. Aber wir müssen eine nicht materielle Komponente haben. Jetzt sage ich wieder in Klammern den Sprung zur Bibel. Da sind wir aber jetzt im Augenblick noch gar nicht, nur dass wir es jetzt schon mal sagen. Und die Bibel sagt uns, dass der Mensch besteht aus Leib, Seele und Geist. Der Leib ist der materielle Anteil und Seele und Geist sind die nicht materiellen Komponenten.
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Nicht die Einhaltung des Gesetzes führt uns zurück zu Gott, sondern die Gnade Gottes durch den Glauben an den Herrn Jesus Christus. Denn wir allesamt sind dem Unreinen gleich geworden und alle unsere Gerechtigkeiten gleich einem unflätigen Kleide. Und wir verwelkten allesamt wie ein Blatt und unsere Missetaten rafften uns dahin wie der Wind. So lesen wir im 1. Timotheusbrief, Kapitel 1, das Zeugnis des Apostel Paulus. Das Wort ist gewiss und aller Annahme wert, dass Christus Jesus in die Welt gekommen ist, Sünder zu erretten, von welchem ich der Erste bin. Aber darum ist mir Barmherzigkeit zuteil geworden, auf dass an mir, dem Ersten, Jesus Christus die ganze Langmut erzeige, zum Vorbild für die, welche an ihn glauben werden, zum ewigen Leben.

0: Vater, vergib mir, dass ich dir nicht alles im Gebet bringe, einschließlich meiner Lasten und Ängste. Hilf mir, auf andere zuzugehen und auch sie um Hilfe zu bitten. Frag einfach. Ein Mann berichtet. Die freudigen Rufe, die aus dem Arbeitszimmer kamen, stammten von meiner Frau Shirley. Sie hatte sich stundenlang mit einem Newsletter-Projekt herumgeschlagen und war nun fast soweit, es abzuschließen. In ihrer Angst und Unsicherheit, wie es weitergehen sollte, betete sie um Gottes Hilfe. Sie wandte sich auch an ihre Facebook-Freunde und bald war das Projekt abgeschlossen. Eine Teamleistung. Ein Newsletter-Projekt ist zwar eine Kleinigkeit im Leben, aber auch kleine und nicht so kleine Dinge können Sorgen oder Ängste auslösen. Vielleicht bist du ein Elternteil, das zum ersten Mal Kinder erzieht. Ein Student, der vor neuen akademischen Herausforderungen steht. Ein Mensch, der den Verlust eines geliebten Menschen betrauert. Oder jemand, der zu Hause, am Arbeitsplatz oder in der Gemeinde eine Herausforderung erlebt. Manchmal sind wir unnötig angespannt, weil wir Gott nicht um Hilfe bitten. Jakobus 4, Vers 2. Paulus weist die Jesus-Nachfolger in Philippi und uns auf unsere erste Verteidigungslinie in Zeiten der Not hin. Sorgt euch um nichts, sondern betet um alles. Sagt Gott, was ihr braucht, und dankt ihm. Philipper 4, Vers 6. Wenn das Leben kompliziert wird, brauchen wir Ermahnungen, wie die aus dem Kirchenlied, welch ein Freund ist unser Jesus. Wer mag sagen unter Ermessen, wie viel Heil verloren geht, wenn wir nicht zu ihm uns wenden und ihn suchen im Gebet? Und wenn wir Gott um Hilfe bitten, führt er uns vielleicht dazu, Menschen zu fragen, die uns helfen können. Nun hören wir Philipper 4, die Verse 4 bis 7.
1: Freut euch im Herrn. Ich betone es noch einmal. Freut euch. Lasst alle sehen, dass ihr herzlich und freundlich seid. Denkt daran, dass der Herr bald kommt. Sorgt euch um nichts, sondern betet um alles. Sagt Gott, was ihr braucht, und dankt ihm. Ihr werdet Gottes Frieden erfahren, der größer ist, als unser menschlicher Verstand es je begreifen kann. Sein Friede wird eure Herzen und Gedanken im Glauben an Jesus Christus bewahren.
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1: Unser Merkvers für diese Woche kommt aus Epheser Kapitel 2, Vers 8 bis 9. Denn aus Gnade seid ihr gerettet, durch Glauben, und das nicht aus euch. Gottes Gabe ist es, nicht aus Werken, damit sich nicht jemand rühme. Epheser Kapitel 2, Vers 8 bis 9.

0: Zum BBN Bibelkonferenz. Unser heutiger Sprecher ist Wilfried Block. Wilfried Block hat nach Schule und Bundeswehr ein Missionsseminar absolviert und war anschließend in der Gemeindearbeit und Aufbau tätig. Hören Sie ihn heute sprechen über 7 große Wahrheiten über die Gemeinde nach William MacDonald. Und dies ist eine zweiteilige Reihe. Hören Sie heute Teil 1.
1: Ja, dann freue ich mich, dass ihr heute wiedergekommen seid oder zum ersten Mal jetzt während dieser Reihe. Ich mache eine ganz kurze Wiederholung für die, die gestern Abend nicht hier sein konnten. Und zwar haben wir uns mit dem Wesen der Gemeinde beschäftigt gestern Abend. Und wir haben zuerst begonnen damit, dass wir die Gemeinde heilsgeschichtlich eingeordnet haben. Wenn ihr hier mal so ganz grob den Heilsplan Gottes seht, jetzt erstreckt über tausende von Jahren von der Schöpfung über das Volk Israel, dann hier die Zeit der Nationen, die begann mit der Zerstörung des Tempels in Jerusalem, also mit der Wegführung, eigentlich schon 605 vor Christus, die Zeit der Nationen. Und in dieser Zeit sind wir jetzt, hier ist die Zeit der Gemeinde, die begann mit dem Kreuz, Auferstehung, Himmelfahrt und Pfingsten. Diese 4 großen Taten Gottes, die gehören ja zusammen. Und hier begann die Gemeinde, ich bin fest davon überzeugt, die Geburtsstunde der Gemeinde war das erste Pfingsten in Jerusalem. Natürlich ist die Gemeinde vor Grundlegung der Welt schon erwählt, aber ins Leben gekommen ist sie am Pfingsttag. Dann wird ja die Gemeindezeit mit der Entrückung enden und danach das, die Zeit der Trübsal und großen Trübsal und dann das tausendjährige Reich. Hier über diese Zeit sprechen wir, was Gott vorhat jetzt in diesen nun schon bald 2000 Jahren seit dem ersten Pfingsten und was danach noch sein wird und so weiter, was er sich gedacht hat mit der Gemeinde Jesu Christi. Soweit diese heilsgeschichtliche Einordnung. Dann haben wir gesehen, dass die Gemeinde Jesu Christi in Hünfeld zum Beispiel oder in Flieden oder wo wir herkommen, dass sie in verschiedenen menschlichen Einrichtungen existiert. Zum Beispiel, es gibt einzelne wenige Gläubige in der römisch-katholischen Kirche. Es gibt einzelne Gläubige in der evangelischen Kirche. Es gibt auch ein paar Gläubige in der Bibelgemeinde Nordrhön. Und es gibt russlanddeutsche Geschwister, die sich in Sagenzell drüben versammeln, was auch mit zu Hünfeld gehört, politisch gesehen. Und es gibt Gläubige, die zu ganz anderen Kreisen oder zu gar keiner Gemeinde gehören im Augenblick. Zu keiner Gemeinde, die sich so gebildet hat und auch konstituiert hat, von Ältesten geleitet wird und so weiter, gehören. Und trotzdem, von Gott her gesehen, wenn er vom Himmel auf Hünfeld schaut, dann sieht er alle seine Kinder, die in Hünfeld leben. Er kennt sie, der Herr kennt die Seinen. Er sieht, wo sie sind. Und das ist seine Gemeinde in Hünfeld. Alle Wiedergeborenen, auch wenn sie in verschiedenen Gemeinden oder Versammlungen ihren Weg gehen. Er sieht sie alle. Und trotzdem ist zum Beispiel hier in der Mackenzeller Straße eine Gemeinde, die hier zusammenkommt. Und wir dürfen uns mit Fug und Recht als örtlich versammelte Gemeinde bezeichnen, als Ortsgemeinde. Diesen Begriff gebrauchen wir nicht so gerne. Und Christus ist das Haupt von allem. Er kennt seine Gemeinde. Er baut sie. Er bringt sie zum Ziel. Dann haben wir gesehen, dass das Neue Testament mindestens 10 Bilder gebraucht für die Gemeinde, Illustrationen. Und die haben alle ihre Bedeutung, das kann ich jetzt nicht mehr erklären. Ich will ja nur kurz wiederholen. Leib, Gebäude, bebautes Feld, Tempel, reine Jungfrau, Herde, Haus, Leuchter, Pfeiler und Grundfeste der Wahrheit oder Familie. Wir haben auf einer zweiten Folie gesehen, dass es auch Bilder gibt, die uns zeigen, dass die Gemeinde ganz eng mit ihrem Herrn und mit ihrem Haupt, Erlöser, Christus verbunden ist. Christus ist der Hirte, die Gemeinde ist die Herde. Christus der Weinstock, die Gemeinde die Reben. Christus der Eckstein, die Gemeinde die Steine. Christus der hohe Priester, die Gemeinde die Priester. Christus das Haupt, die Gemeinde der Leib. Christus der letzte Adam, die Gemeinde die neue Schöpfung. Christus der Bräutigam, die Gemeinde die Braut. Das sind sehr tiefe Wahrheiten, da könnten wir uns jetzt den ganzen Abend bei aufhalten, aber wir haben noch anderes, was wir anschauen wollen. Dann haben wir gesehen, wenn wir Gemeinde nach dem Neuen Testament erkennen und betrachten, das ist nicht dasselbe wie Kirche, was wir so landläufig unter Kirche verstehen, ob es jetzt katholisch oder evangelisch oder katholisch oder evangelisch ist, spielt keine Rolle. Kirche ist Kirche und Gemeinde ist etwas anderes, weil die Grundlage ist das Wort und nicht pluralistische theologische Überzeugungen. Gemeinde im Neuen Testament besteht aus Wiedergeborenen und nicht nur aus irgendwie Getauften in Anführungsstrichen. Ja, da ist bibeltreue Verkündigung, allgemeines Priestertum, Älteste leiten die Gemeinde, die Gläubigen bilden eine Einheit im Heiligen Geist und Gemeindezucht wird geübt. Und ihr seht, das alles ist leider in den allermeisten Kirchengemeinden nicht möglich und auch nicht der Fall. Dann haben wir zum Schluss gesehen, dass die Gemeinde eine kostbare Perle ist, für die der Kaufmann, der Herr Jesus, alles verkauft hat, wirklich alles, bis er am Ende entehrt am Kreuz hing, um diese Perle zu erwerben. Das ist die Gemeinde, die kostbare Perle. Und da sehen wir, wie Gott und wie unser Herr Jesus Christus über die Gemeinde denkt. Und das soll unser Wunsch sein, dass wir auch die Gemeinde so lieben und so ansehen und so schätzen, wie unser Herr sie sieht. Nicht mit menschlichen Augen. Soweit dieser kurze Rückblick auf den gestrigen Abend. Und jetzt wollen wir heute Fortsetzung machen mit dem nächsten Thema Zweck und Struktur der Gemeinde. Darum geht es heute Abend. Lasst mich mal am Anfang die Frage stellen, warum gibt es eigentlich Gemeinden auf dieser Erde? Wozu sind sie da? Welchen Zweck sollen sie erfüllen? Man könnte sogar noch einen Schritt weiter gehen und fragen, wozu sind eigentlich wir Menschen da? Warum hat Gott uns gemacht, damit wir hier 70, 80 Jahre lang uns irgendwie durchschlagen? Im Westminster Glaubensbekenntnis, das schon sehr alt ist, wurde es mal so ausgedrückt: Das Ziel des Menschen ist es, Gott zu verherrlichen und sich an ihm zu erfreuen. Das ist die Bestimmung von uns Menschen. Wir sollen mit unserem Leben Gott verherrlichen und uns an ihm erfreuen. Wisst ihr, wir leben in einer Zeit, die ist sehr anthropozentrisch. Das soll heißen, der Mensch steht im Mittelpunkt. Der Mensch mit all seinen Wünschen und Bedürfnissen und Sehnsüchten und Hoffnungen und alle möglichen Taten und so weiter und Untaten. Der Mensch steht im Mittelpunkt und auch in den Gemeinden, kann man sehr deutlich beobachten, steht zunehmend der fromme Mensch im Mittelpunkt, um den sich alles drehen soll. Man hat eine neue Bewegung, die spricht von bedürfnisorientierten Gottesdiensten und bedürfnisorientierten Versammlungen und Gemeinden, wo jetzt ganz, ganz stark die Bedürfnisse des Menschen in den Mittelpunkt kommen, unter christlicher Flagge. Und das kommt natürlich aus der humanistischen Psychologie, die hineingenommen wurde, in Denken vermischt wurde mit christlichem. Und deswegen ist es gut, wenn wir uns am Anfang fragen, was ist Gottes Ziel? Er hat uns geschaffen, damit wir ihn verherrlichen und uns an ihm erfreuen. Und wenn wir so leben, werden wir dabei nicht zu kurz kommen. Dabei werden unsere Bedürfnisse gestillt. Ganz gewiss, da werden wir ein reich gesegnetes und erfülltes Leben haben. Wie geschieht das? Wie können wir Gott verherrlichen mit unserem Leben? Diese Folie ist von Richard Haferkamp. Er hat das eigentlich in Großdörren vor einigen Monaten auflegen wollen, aber er kam nicht dazu. Aber wir haben ihm diese Folie gemacht, Mike und ich. Wie geschieht das? Wie können wir Gott verherrlichen? Indem wir Gott preisen. Psalm 50, was wir unsere Kinder lehren und ihnen beibringen, dass sie es auswendig lernen, ja? Rufe mich an in der Not, so will ich dich ja retten und du sollst mich preisen, Gott preisen, als Dank, als Antwort, dass er uns errettet hat, indem wir Frucht bringen. Jeder geistlich lebendige Christ hat den Wunsch, Gott Frucht zu bringen. Er möchte nicht mehr für sich selber leben, sondern dem, der für uns auferstanden ist, gestorben und auferstanden. Indem wir unsere Geistesgaben gebrauchen.
2: 15,
1: bitte?
2: 15.
1: Ja, und 23 am Ende steht auch nochmal was von, oder wie heißt da? Also beide Verse, 15 und 23, treffen darauf zu. Gott preisen, Gott verherrlichen. Indem wir unsere Geistesgaben gebrauchen, darüber sprechen wir nachher noch. Indem wir das Werk vollenden, das er uns aufgetragen hat, Johannes 17. Das hatten wir letzte Woche in Hilders im Hausbibelkreis, haben wir über Johannes 17 nachgedacht und darüber, dass der Herr Jesus sagen konnte am Ende seines Lebens, dass er das Werk vollendet hat, das Gott ihm aufgetragen hatte. Und das wünschte ich mir auch, dass das auf meinem Grabstein stehen könnte, ja, dass ich das Werk vollendet habe, was Gott mir anvertraut hat für mein Leben. Jetzt zu der Frage, wozu gibt es Gemeinden? Ihr habt es ja auch auf dem Umdruck, deswegen denke ich es hier auch ganz auf an der Folie. Die Gemeinden sind um Gottes Willen da. Wir müssen immer mit Gott beginnen. Alles, was in dieser Welt existiert, ist durch Gott und zu ihm hin geschaffen, sagt Paulus im Römerbrief. Und auch die Gemeinde ist natürlich um Gottes Willen da. Denn Gott möchte angebetet werden und er möchte unter seinen Erlösten wohnen. Das können wir in der ganzen Bibel sehen. Gott wollte immer unter seinen Erlösten wohnen. Schon im Paradies war er unter seinen Menschen. Er war dann im Volk Israel in der Stiftshütte unter seinem erlösten Volk. Er will in seiner Gemeinde wohnen, mitten unter den Erlösten. Dann ist er, können wir auch sehen, ist die Gemeinde auch um unseren Willen da. Wir brauchen die Gemeinde als Stätte der gemeinsamen Anbetung und des Dienstes, des Wachstums und als geistliches Nest. Das sind alles wichtige Dinge. Wir brauchen die Gemeinde, um wachsen zu können, um den Herrn anbeten zu können, auch durch Lieder. Ich kann ihn natürlich auch zu Hause in meinem Kämmerlein anbeten, aber Gott will auch gemeinsam angebetet und gepriesen werden, auch durch Lieder, durch Dienst, durch Wachstum und als geistliches Nest wird die Gemeinde auch gebraucht. Wir brauchen ein Zuhause, wir brauchen Geschwister, wir brauchen eine Stätte, wo wir geliebt sind und angenommen sind, wo wir nicht um Anerkennung kämpfen müssen. Das brauchen wir. Und natürlich ist die Gemeinde auch da um der verlorenen Welt willen. Die unerlösten Menschen brauchen das Zeugnis und das Modell christlicher Gemeinden. Wir sind hier in Hünfeld nicht, damit wir nur ein schönes Nest haben. Ja, das gehört auch dazu. Das haben wir als zweites genannt. Aber wir sind auch dazu da, dass wir Licht und Salz sind, dass wir den Menschen hier das wirklich wahre Evangelium bringen in unserer Stadt und Umgebung darüber hinaus. Das ist wichtig, dass wir das am Anfang sehen. Wozu ist die Gemeinde da? Dann, ja, du kannst ruhig, wenn es nicht zu...
2: Auch wegen der unsichtbaren Welt. Ja, die Gewalten und Mächte sehen in der Gemeinde die mannigfaltige Weisheit Gottes. Mhm. Das ist ein ganz wichtiger Punkt.
1: Ja, Epheserbrief, ja, Kapitel 3, könnte man hier auch noch ergänzen. Um der unsichtbaren Welt willen, damit die Engelwelt, ja, die unsichtbare Welt an der Gemeinde die Weisheit Gottes sieht. Danke für den Hinweis. Ja? Hat der Richard Haferkamp nicht dran gedacht und ich auch nicht, das zu ergänzen hier, ja? Aber jetzt kann ich es ergänzen. Schön. So, und wenn wir das verstanden haben, warum Gott uns Menschen gemacht hat und warum er die Gemeinde gemacht hat, dann können wir auch daraus Rückschlüsse ziehen auf unser Zusammenkommen. Wenn wir hier in der Gemeinde zusammenkommen, dann wollen wir eben zusammenkommen, um den Herrn anzubeten. Stoßrichtung nach oben. Die Anbetung sollte eigentlich nie fehlen, wenn Christen zusammenkommen. Anbetung ist nicht Dank und nicht Bitte und nicht Fürbitte, das ist auch wichtig. Anbetung ist das freie Liebesgespräch mit Gott, dass wir es unserem Herrn sagen, was er uns bedeutet, wie unsere Beziehung zu ihm ist, dass wir ihn anbeten, ihn preisen, ihn verherrlichen, ihn loben, ihm sagen, was er ist und was er für uns getan hat. Dann wollen wir einander auferbauen durch die verständliche Weitergabe des Wortes Gottes. Nicht durch Zungenrede, dadurch wird niemand erbaut, sondern durch die verständliche Weitergabe des Wortes Gottes. Und zwar soll nicht nur einer da sein, der das Wort Gottes weitergibt, sondern viele. Und das ist wichtig, so geschieht Erbauung, wenn Menschen da sind, die etwas weitergeben, was sie vom Herrn empfangen haben, indem sie ihre Bibel gelesen haben, indem sie mit ihm gelebt haben im Alltag. Das ermutigt andere. Und wir wollen uns zurüsten lassen, um dieser sterbenden Welt das Evangelium zu bringen, Stoßrichtung nach außen. Also alle drei Richtungen, nach oben, zur Seite, nach außen. Das ist der Grund, warum wir zusammenkommen, am Sonntagmorgen, in der Bibelstunde, selbst heute Abend. Auch wenn ihr jetzt heute Abend überwiegend einen Vortrag anhören müsst, ja? Aber ich hoffe, ganz aktiv dabei seid, so wie dieser Beginn jetzt hier schon zeigt. Diese letzte Folie will ich noch zeigen, auch von Haferkamp. Er hat es hier so dargestellt. Ah, jetzt sieht man das oberste Wort nicht. So, okay. So geht es schon. Danke. Da ist Gott und hier ist die Gemeinde und da ist die Welt. Und die Gemeinde steht zwischen Gott und der Welt. Und die Gemeinde gibt Dank und Anbetung und Preis nach oben, aber sie gibt das Zeugnis weiter in die Welt. Die Gemeinde ist Gottes Werkzeug. Die Gemeinde ist ganz zentral in Gottes Gedanken, in Gottes Heilsplan. Die Gemeinde will er gebrauchen, in erster Linie, um sein Evangelium in diese Welt zu bringen. Das auf dieser Skizze so ausgedrückt. Und dann haben wir gestern Abend gesehen, dass zwischen der weltweiten Gemeinde und der örtlichen Gemeinde eine Entsprechung ist. Alles das, was die weltweite Gemeinde tut und was sie ist, das soll in der örtlichen Gemeinde in Hünfeld auch zum Ausdruck gebracht werden. Dass die Gemeinde ein Leib ist, das ist eine Tatsache für die weltweite Gemeinde, aber das wollen wir auch hier als kleine, als ganz kleine Stückchen der Familie Gottes auf dieser Erde auch zum Ausdruck bringen, dass wir ein Leib sind. Dass wir eine Herde sind, dass wir ein Leuchter sind, dass wir ein Bau sind, dass wir wie eine Familie sind. All das, was auf die weltweite Gemeinde zutrifft, das wollen wir darstellen als kleine, örtlich versammelte Gemeinde. Und weil das so ist, haben wir natürlich eine Verantwortung. Wir können Gemeinde nicht einfach irgendwie nach Gutdünken bauen und leben. Das Neue Testament gibt uns ganz klare Richtlinien, gibt uns Anweisungen, gibt uns Grundprinzipien, gibt uns auch Befehle, die wir zu befolgen haben. Es gibt heute eine Strömung, die ist weit verbreitet, da sagen Leute, es ist offen gelassen, wie Gemeinde gebaut werden soll. Das kann jeder machen, so wie er es eben denkt. Er muss nur ein paar Sachen vielleicht berücksichtigen, aber ansonsten kann er machen, was er will. Und diese Strömung ist falsch. Ich glaube, dass uns das Neue Testament sehr klar zeigt, wie Gott sich Gemeinde gedacht hat. Jetzt kommen wir zu dem Hauptteil dieses Abends und ich möchte 7 große Wahrheiten über die Gemeinde entfalten anhand dieses kleinen Büchleins. Frage, wer von euch hat denn das schon mal gelesen? Gesehen haben schon viele und vielleicht auch zu Hause im Schrank noch nicht gelesen. William MacDonald, Christus und die Gemeinde. In meinen Vortrag sind noch andere Sachen reingeflossen, aber heute Abend habe ich den Aufbau aus diesem Buch genommen. Christus und die Gemeinde. MacDonald ist einfach gut, das wisst ihr doch, ja? Und das gilt wirklich auch auf William MacDonald. Ich habe von ihm viel gelesen, aber Ich kann mich nicht erinnern, dass ich mal etwas gelesen hätte, wo ich gesagt hätte, jetzt liegt er aber ganz daneben, ja. Oder wie kommt er denn da drauf? Er ist wirklich vom Herrn sehr beschenkt mit viel Erkenntnis und ich freue mich, dass es diesen Mann gibt. 7 große Wahrheiten über die Gemeinde. Erstens, es gibt nur einen Leib. Es gibt nur einen Leib. Epheserbrief, Kapitel 4, Vers 4, da heißt es, da ist ein Leib und ein Geist und ein Herr und eine Taufe und so weiter. Aber am Anfang ein Leib. Nach der Schrift gibt es nur eine Gemeinde auf der Erde, den weltweiten Leib des Christus. Zu ihm gehören alle wiedergeborenen Christen auf der Erde. Das haben wir gestern Abend schon gehört. Unsere menschlichen Augen sehen natürlich oft eine sehr zerrissene Christenheit, die sich in unzählige Kirchen, Denominationen, Richtungen, Strömungen spaltet. Aber von Gott her gesehen, wenn er vom Himmel schaut auf die Erde, bleibt es dabei. Es gibt nur einen Leib. Und alle Christen sind dazu aufgerufen, die Einheit des Geistes zu bewahren. Und das muss zum Ausdruck kommen in unserem ganzen Gemeindeleben. Das sollte auch für jeden von uns ein Anliegen sein, die Einheit des Geistes zu bewahren mit solchen, die wiedergeboren sind. Ich sage nochmal, man kann nicht mit allen zusammenarbeiten, aber wir haben so viele Brüder und Schwestern, wie Gott Kinder hat, und die sollen wir alle lieben. Liebe zu allen Heiligen. Ich möchte keinen einzigen gegen keinen Bruder oder Schwester in meinem Herzen etwas haben. Ich möchte sie wirklich alle schätzen als solche, die Gott erlöst hat, erkauft hat mit demselben teuren Blut Christi und mit denen ich mal den Himmel verbringen werde. Zweite Wahrheit. Christus ist das Haupt des Leibes. Es gibt einen Leib und dieser Leib hat ein Haupt. Und das ist Christus, Kolosser 1,18. Was bedeutet der Begriff Haupt? Das Haupt spricht von Führung und Autorität. Das Haupt ist der Sitz der Intelligenz. Bei den einen mehr, bei den anderen weniger. Aber Intelligenz ist normalerweise im Haupt, ja? Haupt und Leib sind miteinander verbunden. Sie haben das gleiche Leben und das gleiche Interesse. Das gibt's nicht, dass der Kopf etwas anderes will, ja, als der Fuß, dann ist da schon etwas gestört, wenn das so wäre. B. Christus als das Haupt der Gemeinde. Der Herr Jesus ist das Haupt sowohl der weltweiten Gemeinde als auch der örtlichen Gemeinde. Er ist unser Haupt, das Haupt der Gemeinde Hünfeld, der Bibelgemeinde Nordrhön, die sich hier versammelt. Er ist unser Haupt. Und das bedeutet in der Praxis, über uns als örtlicher Gemeinde gibt es keine weitere Instanz. Da gibt es keine Zwischeninstanz zwischen uns und ihm, dem Haupt. Dazwischen ist nichts. Was ist da alles dazwischen in anderen Kirchen und Gruppierungen, ja? Priester, Bischöfe, der Papst und die Bundesleitung und ach, was weiß ich, der Präses, die Synode, der Rat, was es da alles für Zwischeninstanzen gibt. Nein, wir erkennen es so, es gibt zwischen uns und Christus keine weitere Instanz. Fred Colvin, den einige von euch kennen und manche vom Namen, der wurde mal gefragt, wo das Hauptquartier der Salzburger Gemeinden sei. Das sind durch Gottes Gnade im Salzburger Land so inzwischen etwa 25 Gemeinden entstanden, sehr schöne Gemeinden. Da wurde er gefragt, wo das Hauptquartier ist. Und dann hat er geantwortet, dort, wo unser Haupt quartiert, im Himmel, da ist unser Hauptquartier. Wir haben kein irdisches, wir haben keine Zentrale, weder Rom noch Wittenberg, noch Jerusalem, noch Brooklyn, wo die Zeugen Jehovas ihre Zentrale haben, noch irgendein anderer Ort, ja? Nicht irgendwelche anderen, Krishona, Liebenzell und so weiter, ja. Das ist nicht unser Zentrum, sondern wir haben ein Haupt im Himmel und da steht niemand zwischen. Das ist der tiefste Grund, warum wir als Gemeinde auch keine Zugehörigkeit zu einem Bund anstreben wollen. Wir sind von der Autonomie der Ortsgemeinde überzeugt von der Selbstständigkeit. Autonomie ist kein schönes Wort. Ist auch eigentlich falsch in dem Zusammenhang. Autonomos heißt sich selbst ein Gesetz gebend, ja. Aber wir haben uns nicht selbst ein Gesetz gegeben, Richtlinien gegeben. Autonom ist falsch. Wir sind Christonom. Das ist ein Ausdruck von dem amerikanischen Missionswissenschaftler Hasselgrave. Das ist der richtige Ausdruck. Wir sind Christonom, abhängig von unserem Haupt, von Christus und sonst von gar niemandem. Das hat vorhin auch die Folie gezeigt mit den verschiedenen Kreisen, die es hier in Hünfeld gibt. Und darüber Christus das Haupt. So soll es sein. Und wisst ihr, ihr hört mir zwar brav zu und nickt auch und ich hoffe auch, dass ihr da wirklich mit ganzem Herzen einstimmen könnt und das verinnerlicht habt. Über uns als Gemeinde ist nur Christus und da

mal ein großes Vorrecht, nämlich 1996 haben wir in Kalifornien verschiedene Leute besucht. Unter anderem hatten wir dann auch die Gelegenheit, William McDonald zu besuchen. Und dann haben wir ihn eine Stunde lang interviewt. Ich habe ihm die Fragen gestellt. Es war an Silvias Geburtstag. Als Geburtstagsgeschenk waren wir da zusammen mit ihm 1996, vor 6 Jahren. Und dann habe ich ihm auch die Frage gestellt, Bill, was war für dich das Wichtigste in deinem Leben? Was war dein oberster Grundsatz, dein oberster Leitgedanke für dein Leben? Da hat er gesagt, ich kann es nicht anders sagen. Ich habe von sehr früh an den Wunsch gehabt in meinem Leben, ich wollte mit der Sünde brechen. Ich wollte der Sünde den Abschied geben. Ich wollte nicht mehr sündigen. Natürlich nicht im perfekten Sinn, ja. Aber er hat wirklich eine Heiligkeit gelebt in seinem Leben. Bis ins hohe Alter. Er ist jetzt 87 Jahre alt. Das merkt man ihm an. Das spürt man ihm ab. Er ist ein Mann Gottes. Er hat mit der Sünde gebrochen in seinem Leben. Und das drückt sich auch aus in seinen Büchern, besonders in dem Buch über die Heiligkeit Gottes und einige andere, in allen seinen Schriften kann man sagen. Und das lehrt er auch hier zurecht über die Gemeinde. Die Gemeinde ist ein heiliges Volk. Sie ist abgesondert von der Welt, von der Sünde. Sonst kann sie einen heiligen Gott nicht repräsentieren in dieser Welt. Da hat er vollkommen recht. Das bedeutet für uns, für jeden von uns, die wir hier sind, zweierlei. Wir alle sollten immer bereit sein, uns selber zu richten. Was meine ich damit? Im Sinne von 1. Korinther 11, 32. Wir lesen das manchmal beim Brotbrechen, diesen Vers. Da heißt es, wenn wir uns selber richteten, so würden wir nicht gerichtet. Ja, sich selber richten heißt sich selber prüfen, sich selber ins Licht Gottes stellen und bereit sein, wenn man Sünde erkennt, sie sofort unter das Kreuz zu bringen, sofort abzulegen, sie zu bekennen und zu lassen. Sich selber richten, nicht die anderen, wollen wir lieber mehr uns selber richten, weil das ist wichtig, dass wir mit uns ins Gericht gehen, im richtigen Sinn. Und es bedeutet ein zweites, ganz praktisch, Gläubige, die trotz wiederholter Ermahnung in offenkundiger Sünde verharren wollen, müssen in letzter Konsequenz aus der Gemeinde ausgeschlossen werden. In letzter Konsequenz, wenn sie mehrmals ermahnt wurden, da sollen Schritte bei befolgt werden, wie es Matthäus 18 unser Herr gelehrt hat, unter 4 Augen, unter 6 bis 8 Augen halb öffentlich ihn ermahnen und dann am Ende vor die ganze Gemeinde bringen. Und wenn er auf die Gemeinde nicht hört, muss er ausgeschlossen werden, weil die Gemeinde ein heiliges Volk ist. Da kann man nicht in allen Sünden leben. Da muss man seinen Sünden den Abschied geben, den bewussten Sünden. Ich rede nicht davon, dass wir alle noch schwach sind und dass jeder von uns, ich auch, täglich in Sünde fallen kann, in Gedanken, in Worten, in Taten, Unterlassungen. Ich meine, in bewusster Sünde leben. Andauernd leben. Man weiß, man lebt in einer Sünde. Man lebt in einer ganz konkreten Verfehlung und ist nicht bereit, das zu lassen. Also, die Gemeinde Gottes ist heilig. Viertens, alle Gläubigen sind Glieder des Leibes. Wir haben vorhin gesehen, es gibt einen Leib. Dieser Leib hat ein Haupt, dieser Leib ist heilig und jetzt alle Glieder sind Glieder, alle Gläubigen sind Glieder des Leibes. Bitte schlagt mal mit mir auf 1. Korinther 12. Und da wollen wir in ein paar Schritten entlang gehen an diesem wunderbaren Kapitel, das ihr sicherlich auch kennt. Aber manchmal muss man auch etwas neu hören. 1. Korinther 12, der Leib und die Glieder. Zunächst sagt uns der Apostel in Vers 13, wie wir zu diesem Leib kommen. Vers 13. Denn in einem Geist sind wir alle zu einem Leib getauft worden. Wann ist das passiert? Wann sind wir zu dem Leib getauft worden? Das war natürlich in dem Augenblick unserer Wiedergeburt. Da sind wir hineingetauft worden in den Leib, durch den Heiligen Geist. Da sind wir Glieder geworden des Leibes. In dem Moment, wo man ein Kind Gottes wird, wo man wieder

0: wieder geboren wird, hinein in die Familie Gottes, ist man Glied am Leib des Christus. Und hier steht im Griechischen eine Form, ein Aorist. Das ist eine Form, die wir im Deutschen nicht haben, aber der drückt immer eine abgeschlossene Vergangenheitsform aus. Nicht jeder Aorist, aber dieser, der hier steht, drückt eine abgeschlossene Vergangenheit aus. Das ist geschehen. Das ist, man wird nicht immer und immer wieder in den Leib getauft. Einmal wird man in den Leib hineingetauft und das ist der Augenblick der Wiedergeburt. Und das machen nicht Menschen. Das hat nichts mit der Wassertaufe zu tun. Das macht der Herr selbst, er tauft hinein durch den Heiligen Geist in den Leib. Dann hat dieser Leib viele Glieder. In Vers 14 lesen wir das. Ganz schlicht heißt es da, denn auch der Leib ist nicht ein Glied, sondern viele. Unser Körper hat ja alleine 256 Knochen, wenn ich richtig weiß, ja. Wenn ich das noch in Erinnerung habe aus dem Biologieunterricht, und erst recht, wie viele Sehnen und Muskeln oder Zellen und Nervenbahnen und was weiß ich noch alles, Organe, aus was der Körper alles besteht. Viele, viele Glieder, wenn man so will. Und so auch die Gemeinde. Der Leib hat viele Glieder und die kommen aus vielen Rassen, Nationalitäten, Gesellschaftsschichten. Alles gehört zu dem einen Leib, was hineingetauft wurde. Und jedes Glied am Leib hat eine Aufgabe auszuführen. Lesen wir die Verse 15 bis 17. Weil ich nicht Hand bin, gehöre ich nicht zum Leib. Wenn der Fuß spräche, weil ich nicht Hand bin, gehöre ich nicht zum Leib. Gehört er deswegen nicht zum Leib? Und wenn das Ohr spräche, weil ich nicht Auge bin, gehöre ich nicht zum Leib. Gehört es deswegen nicht zum Leib? Wenn aber der ganze Leib Auge wäre, wo wäre das Gehör? Wenn ganz Gehör, wo wäre der Geruch? Also ihr seht, viele Glieder und die haben alle eine bestimmte Aufgabe auszuführen. Und nicht jedes Glied hat dieselbe Aufgabe. In Kapitel 12, Vers 19 drückt er das aus, da sagt er, nun aber sind zwar viele Glieder, aber ein Leib. Und ja, zuvor in Vers 19, wenn aber alles ein Glied wäre, wo wäre der Leib? Stellt euch mal vor, der Leib würde bestehen nur aus Augen. Das wäre ein Monster, ja? Das wäre kein Leib, kein funktionierender. Oder nur Ohren. Oder nur Hände. Das geht doch nicht. Es braucht all die vielen Glieder, damit der Leib funktionieren kann. Das Wohlergehen des Leibes hängt vom Zusammenwirken aller Glieder ab. Das drückt der Apostel in Vers 21 folgende aus. Er sagt, das Auge kann nicht zur Hand sagen, ich brauche dich nicht. Oder wieder das Haupt zu den Füßen, ich brauche euch nicht. Sondern gerade die Glieder des Leibes, die schwächer zu sein scheinen, sind notwendig. Und die uns weniger ehrbaren am Leib zu sein scheinen, die umgeben wir mit reichlicherer Ehre. Und unsere Nichtanständigen haben größere Wohlanständigkeit. Er sagt, es gibt Glieder, die schwächer sind, die wir gar nicht so beachten. Für uns ist auffällig der Mund. Die Hände, vielleicht auch noch Augen oder so. Aber es gibt Glieder in unserem Leib, ohne die könnten wir nicht leben. Habt ihr schon mal was gehört von den langgehanschten Inseln, die wir auf der Bauchspeicheldrüse haben? Die sind so klein, dass man sie nur unter dem Mikroskop sieht. Und wenn die nicht da wären, wenn die kaputt sind, dann können wir nicht mehr leben. Dann funktioniert nämlich der Zuckerhaushalt nicht. Das ist bei manchen Zuckerkranken, dann müssen sie Insulin kriegen und so weiter. Die langgehanschten Inseln, ganz Mini-Organe auf der Bauchspeicheldrüse. Und die hat Gott gegeben. Ohne die können wir nicht leben. Und erst recht nicht ohne Nieren und all die ganzen Sachen. Also. Und so ist es auch in der Gemeinde. Die man oft gar nicht sieht, die gar nicht vorne stehen, sind die treuen Beter. Und das sind in Gottes Augen vielleicht die wichtigsten Glieder in der Gemeinde, die treuen Beter, die jeden Tag beten für die Geschwister und für die ganze Arbeit. F, da alle Glieder einander brauchen, gibt es weder Grund zu Neid oder Unzufriedenheit, noch zu Stolz und Unabhängigkeit. Gibt keinen Grund dafür, entfaltet der Apostel auch. Und da alle Glieder zum selben Leib gehören, soll es vielmehr gegenseitige Fürsorge, Mitleiden und Mitfreuen geben. 1. Korinther 12, der Schluss 23 bis 26. Ihr kennt das alle. Aber Gott hat den Leib zusammengefügt und dabei dem Mangelhafteren größere Ehre gegeben, damit keine Spaltung im Leib sei, sondern die Glieder dieselbe Sorge füreinander hätten. Und wenn ein Glied leidet, leiden alle Glieder mit. Oder wenn ein Glied verherrlicht wird, so freuen sich alle Glieder mit. Ihr aber seid Christi Leib und einzeln genommen Glieder. Ganz großartig an diesem Bild vom Leib, welche Wahrheiten der Apostel hier entfaltet. Das sind elementare Sachen jedes biblischen Gemeindelebens. Also, alle Gläubigen sind Glieder des Leibes. Fünftens, der Heilige Geist ist der Stellvertreter Christi in der Gemeinde. Der Heilige Geist will sowohl unser persönliches Leben als auch das gesamte Gemeindeleben prägen. Einige Aussagen dazu aus dem Neuen Testament. Schaut, der Heilige Geist will unsere Anbetung leiten. Der Heilige Geist hat etwas zu tun mit der Gemeinde. Da müssen wir keine Pfingstler sein oder Charismatiker, um das festzuhalten. Der Heilige Geist baut Gemeinde. Wenn wir die Apostelgeschichte lesen zum Beispiel, das ist das Buch des Heiligen Geistes und dasselbe Buch ist zugleich das Buch von der Gemeinde. Nirgendwo wird Gemeindebau so beschrieben wie in der Apostelgeschichte. Es gibt keinen Gemeindebau ohne den Heiligen Geist.
1: 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Unser heutiger Sprecher war Wilfried Block. Er sprach heute über 7 große Wahrheiten über die Gemeinde nach William MacDonald. 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
1: Unser Merkvers für diese Woche kommt aus Epheser Kapitel 2, Vers 8 bis 9. Denn aus Gnade seid ihr gerettet, durch Glauben, und das nicht aus euch. Gottes Gabe ist es, nicht aus Werken, damit sich nicht jemand rühme. Epheser Kapitel 2, Vers 8 bis 9.
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2: Kapitel 23. Weh euch Hirten, die ihr die Herde meiner Weide umkommen lasst und zerstreut, spricht der Herr. Darum spricht der Herr, der Gott Israels, von den Hirten, die mein Volk weiden. Ihr habt meine Herde zerstreut und verstoßen und nicht nach ihr gesehen. Siehe, ich will euch heimsuchen um eures bösen Tuns willen, spricht der Herr. Und ich will die übrig gebliebenen meiner Herde sammeln aus allen Ländern, wohin ich sie verstoßen habe, und will sie wiederbringen zu ihren Weideplätzen, dass sie sollen wachsen und viel werden. Und ich will Hirten über sie setzen, die sie weiden sollen, dass sie sich nicht mehr fürchten, noch erschrecken, noch heimgesucht werden, spricht der Herr. Siehe, es kommt die Zeit, spricht der Herr, dass ich dem David einen gerechten Spross erwecken will. Der soll ein König sein, der wohl regieren und Recht und Gerechtigkeit im Lande üben wird. Zu seiner Zeit soll Juda geholfen werden und Israel sicher wohnen. Und dies wird sein Name sein, mit dem man ihn nennen wird. Der Herr unserer Gerechtigkeit. Darum siehe, es wird die Zeit kommen, spricht der Herr, dass man nicht mehr sagen wird, so wahr der Herr lebt, der die Kinder Israels aus Ägyptenland geführt hat, sondern so wahr der Herr lebt, der die Nachkommen des Hauses Israel herausgeführt hat und hergebracht hat aus dem Lande des Nordens und aus allen Landen, wohin er sie verstoßen hatte. Und sie sollen in ihrem Lande wohnen. Wieder die Propheten. Mein Herz will mir in meinem Leibe brechen. Alle meine Gebeine zittern. Mir ist wie einem trunkenen Mann und wie einem, der vom Wein taumelt, vor dem Herrn und vor seinen heiligen Worten. Denn das Land ist voller Ehebrecher, und wegen des Fluches vertrocknet das Land und die Weideplätze in der Steppe verdorren. Böse ist, wonach sie streben, und ihre Stärke ist Unrecht, denn Propheten wie Priester sind ruchlos. Auch in meinem Hause finde ich ihre Bosheit, spricht der Herr. Darum ist ihr Weg wie ein glatter Weg, auf dem sie im Finstern gleiten und fallen. Denn ich will Unheil über sie kommen lassen, das Jahr ihrer Heimsuchung, spricht der Herr. Auch bei den Propheten zu Samaria sah ich Anstößiges, dass sie weissagten im Namen des Baal und mein Volk Israel verführten. Aber bei den Propheten zu Jerusalem sehe ich Gräuel, wie sie Ehe brechen und mit Lügen umgehen und die Boshaften stärken, auf dass sich ja niemand bekehre von seiner Bosheit. Sie sind alle vor mir gleich wie Sodom und die Bürger Jerusalems wie Gomorra. Darum spricht der Herr Zebaoth über die Propheten, siehe, ich will sie mit Wermut speisen und mit Gift tränken, denn von den Propheten Jerusalems geht das ruchlose Wesen aus ins ganze Land. So spricht der Herr Zebaoth. Hört nicht auf die Worte der Propheten, die euch weissagen. Sie betrügen euch, denn sie verkünden euch Gesichter aus ihrem Herzen und nicht aus dem Mund des Herrn. Sie sagen denen, die des Herrn Wort verachten, es wird euch wohlgehen. Und allen, die nach ihrem verstockten Herzen wandeln, sagen sie, es wird kein Unheil über euch kommen. Aber wer hat im Rat des Herrn gestanden, dass er sein Wort gesehen und gehört hätte? Wer hat sein Wort vernommen und gehört? Siehe, es wird ein Wetter des Herrn kommen voll Grimm und ein schreckliches Ungewitter auf den Kopf der Gottlosen niedergehen. Und des Herrn Zorn wird nicht ablassen, bis er tue und ausrichte, was er im Sinn hat. Zur letzten Zeit werdet ihr es klar erkennen. Ich sandte die Propheten nicht, und doch laufen sie. Ich redete nicht zu ihnen, und doch weissagen sie. Denn wenn sie in meinem Rat gestanden hätten, so hätten sie meine Worte meinem Volk gepredigt, um es von seinem bösen Wandel und von seinem bösen Tun zu bekehren. Bin ich nur ein Gott, der nahe ist, spricht der Herr, und nicht auch ein Gott, der ferne ist? Meinst du, dass sich jemand so heimlich verbergen könne, dass ich ihn nicht sehe, spricht der Herr? Bin ich es nicht, der Himmel und Erde erfüllt, spricht der Herr? Ich höre es wohl, was die Propheten reden, die Lüge weissagen in meinem Namen und sprechen, mir hat geträumt. Wann wollen doch die Propheten aufhören, die Lüge weissagen und ihres Herzens Trug weissagen und wollen, dass mein Volk meinen Namen vergesse über ihren Träumen, die einer dem anderen erzählt, wie auch ihre Väter meinen Namen vergaßen über dem Baal? Ein Prophet, der Träume hat, der erzähle Träume. Wer aber mein Wort hat, der predige mein Wort recht. Wie reimen sich Stroh und Weizen zusammen, spricht der Herr. Ist mein Wort nicht wie ein Feuer, spricht der Herr, und wie ein Hammer, der Felsen zerschmeißt? Darum siehe, ich will an die Propheten, spricht der Herr, die mein Wort stehlen, einer vom anderen. Siehe, ich will an die Propheten, spricht der Herr, die ihr eigenes Wort führen und sprechen, er hat's gesagt. Siehe, ich will an die Propheten, spricht der Herr, die falsche Träume erzählen und verführen mein Volk mit ihren Lügen und losem Geschwätz, obgleich ich sie nicht gesandt und ihnen nichts befohlen habe und sie auch diesem Volk nichts nütze sind, spricht der Herr. Wenn dich dies Volk oder ein Prophet oder ein Priester fragen wird und sagt, was ist die Last, die der Herr jetzt ankündigt, sollst du zu ihnen sagen, ihr seid die Last. Ich will euch wegwerfen, spricht der Herr. Und wenn ein Prophet oder Priester oder die Leute sagen werden, das ist die Last des Herrn, den will ich heimsuchen und sein Haus dazu. Vielmehr sollt ihr einer mit dem anderen reden und zueinander sagen, was antwortet der Herr und was sagt der Herr? Aber sagt nicht mehr Last des Herrn, denn einem jeden wird sein eigenes Wort zur Last werden, weil ihr so die Worte des lebendigen Gottes, des Herrn Zebaoth, unseres Gottes, verdreht. Darum sollt ihr zum Propheten sagen, was antwortet dir der Herr und was sagt der Herr? Wenn ihr aber sagt, Last des Herrn, so spricht der Herr, weil ihr dies Wort Last des Herrn nennt, obgleich ich zu euch gesandt habe und euch sagen ließ, ihr sollt nicht Last des Herrn sagen. Siehe, so will ich euch aufheben wie eine Last und euch samt der Stadt, die ich euch und euren Vätern gegeben habe, von meinem Angesicht wegwerfen und will euch ewige Schande und ewige Schmach zufügen, die nie vergessen werden soll. Kapitel 24. Siehe, der Herr zeigte mir zwei Feigenkörbe, aufgestellt vor dem Tempel des Herrn, nachdem Nebukadnezar, der König von Babel, den Jechonja, den Sohn Jojakims, den König von Juda, weggeführt hatte, samt den großen Judas und den Zimmerleuten und Schmieden, und sie von Jerusalem nach Babel gebracht hatte. In dem einen Korbe waren sehr gute Feigen, wie die ersten reifen Feigen sind. Im anderen Korbe waren sehr schlechte Feigen, dass man sie nicht essen konnte, so schlecht waren sie. Und der Herr sprach zu mir, Jeremia, was siehst du? Ich sprach, Feigen. Die guten Feigen sind sehr gut, und die schlechten sind sehr schlecht, dass man sie nicht essen kann, so schlecht sind sie. Da geschah des Herrn Wort zu mir. So spricht der Herr, der Gott Israels. Wie auf diese guten Feigen, so will ich blicken auf die Weggeführten aus Juda, die ich von dieser Stätte habe fortziehen lassen in der Chaldäerland. Ich will sie gnädig ansehen und sie wieder in dies Land bringen und will sie bauen und nicht verderben. Ich will sie pflanzen und nicht ausreißen. Und ich will ihnen ein Herz geben, dass sie mich erkennen sollen, dass ich der Herr bin. Und sie sollen mein Volk sein, und ich will ihr Gott sein. Von ganzem Herzen werden sie sich zu mir bekehren. Aber wie die schlechten Feigen, die so schlecht sind, dass man sie nicht essen kann, spricht der Herr, so will ich dahingeben Zedekia, den König von Juda, samt seinen Großen und allen, die übrig geblieben sind in Jerusalem und in diesem Lande und die in Ägyptenland wohnen. Ich will sie zum Bild des Entsetzens, ja des Unglücks machen für alle Königreiche auf Erden, zum Spott und zum Sprichwort, zum Hohn und zum Fluch an allen Orten, wohin ich sie verstoßen werde, und will Schwert, Hunger und Pest unter sie schicken, bis sie ganz vertilgt sind aus dem Lande, das ich ihnen und ihren Vätern gegeben habe. Kapitel 25. Dies ist das Wort, das zu Jeremia geschah über das ganze Volk von Juda im vierten Jahr Jojakims, des Sohnes Josias, des Königs von Juda. Das ist das erste Jahr Nebukadnezars, des Königs von Babel. Und der Prophet Jeremia sprach zu dem ganzen Volk von Juda und zu allen Bürgern Jerusalems: Vom 13. Jahr des Josia an, des Sohnes Amons, des Königs von Juda, ist des Herrn Wort zu mir geschehen, bis auf diesen Tag. Und ich habe zu euch nun 23 Jahre lang immer wieder gepredigt, aber ihr habt nie hören wollen. Und der Herr hat zu euch immer wieder alle seine Knechte, die Propheten, gesandt, aber ihr habt nie hören wollen und eure Ohren mir nicht zugekehrt und mir nicht gehorcht, wenn er sprach: Bekehret euch, ein jeder von seinem bösen Wege und von euren bösen Werken, so sollt ihr in dem Lande, das der Herr euch und euren Vätern gegeben hat, für immer und ewig leben. Folgt nicht anderen Göttern, ihnen zu dienen und sie anzubeten, und erzürnt mich nicht durch eure Hände Werk, damit ich euch nicht Unheil zufügen muss. Aber ihr wolltet mir nicht gehorchen, spricht der Herr, auf dass ihr mich ja erzürntet durch eure Hände Werk zu eurem eigenen Unheil. Darum spricht der Herr Zebaoth: Weil ihr denn meine Worte nicht hören wollt, siehe, so will ich ausschicken und kommen lassen alle Völker des Nordens, spricht der Herr, auch meinen Knecht Nebukadnezar, den König von Babel, und will sie bringen über dies Land und über seine Bewohner und über alle diese Völker ringsum, und will an ihnen den Bann vollstrecken und sie zum Bild des Entsetzens und zum Spott und zur ewigen Wüste machen, und will wegnehmen allen fröhlichen Gesang, die Stimme des Bräutigams und der Braut, das Geräusch der Mühle und das Licht der Lampe, so dass dies ganze Land wüst und zerstört liegen soll. Und diese Völker sollen dem König von Babel dienen 70 Jahre. Wenn aber die 70 Jahre um sind, will ich heimsuchen den König von Babel und jenes Volk, spricht der Herr, um ihrer Missetat willen, dazu das Land der Chaldäer, und will es zur ewigen Wüste machen. So lasse ich an diesem Lande, gegen das ich geredet habe, alle meine Worte in Erfüllung gehen, nämlich alles, was in diesem Buch geschrieben steht, was Jeremia geweissagt hat über alle Völker. Und auch sie sollen großen Völkern und großen Königen dienen. So will ich ihnen vergelten nach ihrem Verdienst und nach den Werken ihrer Hände. Denn so sprach zu mir der Herr, der Gott Israels: Nimm diesen Becher mit dem Wein meines Zorns aus meiner Hand und lass daraus trinken alle Völker, zu denen ich dich sende, dass sie trinken, taumeln und toll werden vor dem Schwert, das ich unter sie schicken will. Und ich nahm den Becher aus der Hand des Herrn und ließ daraus trinken alle Völker, zu denen mich der Herr sandte, nämlich Jerusalem, die Städte Judas, ihre Könige und Fürsten, dass sie wüst und zerstört liegen und ein Spott und Fluch sein sollten, wie es den heutigen Tages steht. Auch den Pharao, den König von Ägypten, mit seinen Großen und mit seinen Fürsten, mit seinem ganzen Volk und allem Mischvolk, alle Könige im Lande Uz, alle Könige in der Philisterlande mit Askalon, Gaza, Ekron und denen, die übrig geblieben sind in Asdod, die von Edom, die von Moab, die Ammoniter, alle Könige von Tyrus, alle Könige von Sidon, die Könige auf den Inseln jenseits des Meeres, die von Dedan, die von Thema, die von Bus und alle, die das Haar rundherum abscheren, alle Könige Arabiens und die Mischvölker, die in der Wüste wohnen, alle Könige in Simri, alle Könige in Elam, alle Könige in Medien, alle Könige des Nordens, die in der Nähe und die in der Ferne, einen wie den anderen, alle Königreiche der Welt, so viel ihrer auf Erden sind. Und der König von Sheshach soll nach ihnen trinken. Und spricht zu ihnen: So spricht der Herr Zebaoth, der Gott Israels, trinkt, dass ihr trunken werdet, und speit, dass ihr niederfallt und nicht aufstehen könnt vor dem Schwert, das ich unter euch schicken will. Und wenn sie den Becher von deiner Hand nicht nehmen und nicht trinken wollen, so spricht zu ihnen: So spricht der Herr Zebaoth, ihr müsst trinken, denn siehe, bei der Stadt, die nach meinem Namen genannt ist, fange ich an mit dem Unheil. Und ihr solltet ungestraft bleiben? Ihr sollt nicht ungestraft bleiben, denn ich rufe das Schwert über alle herbei, die auf Erden wohnen, spricht der Herr Zebaoth. Und du sollst ihnen alle diese Worte weissagen und zu ihnen sprechen: Der Herr wird brüllen aus der Höhe und seinen Donner hören lassen aus seiner heiligen Wohnung. Er wird brüllen über seine Fluren hin. Wie einer, der die Kelter tritt, wird er seinen Ruf erschallen lassen über alle Bewohner der Erde hin. Und sein Schall wird dringen bis an die Enden der Erde. Der Herr will mit den Völkern rechten und mit allem Fleisch Gericht halten. Die Schuldigen wird er dem Schwert übergeben, spricht der Herr. So spricht der Herr Zebaoth: Siehe, es wird eine Plage kommen von einem Volk zum anderen, und ein großes Wetter wird sich erheben von den Enden der Erde. Zu der Zeit werden die vom Herrn Erschlagenen liegen von einem Ende der Erde bis ans andere Ende. Sie werden nicht beklagt, noch aufgehoben, noch begraben werden, sondern müssen auf dem Felde liegen und zu Dung werden. Heulet, ihr Hirten, und schreit, wälzt euch in der Asche, ihr Herren der Herde, denn die Zeit ist erfüllt, dass ihr geschlachtet und zerstreut werdet und zerbrechen müsst wie ein kostbares Gefäß. Und die Hirten werden nicht fliehen können, und die Herren der Herde werden nicht entrinnen können. Da werden die Hirten schreien, und die Herren der Herde werden heulen, dass der Herr ihre Weide so verwüstet hat und ihre Auen, die so schön standen, vernichtet sind von dem grimmigen Zorn des Herrn. Er hat sein Versteck verlassen wie ein junger Löwe, und ihr Land ist verheert von seinem gewaltigen Schwert und von seinem grimmigen Zorn.
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Haben Sie sich jemals im Spiegel des Wortes Gottes betrachtet? Dazu dient nämlich das Gesetz. Im Römerbrief Kapitel 3 lesen wir: Da ist kein Gerechter, auch nicht einer. Da ist keiner, der verständig sei. Da ist keiner, der Gott suche. Alle sind abgewichen, sie sind allesamt untauglich geworden. Da ist keiner, der Gutes tue. Da ist auch nicht einer. Ihr Schlund ist ein offenes Grab. Mit ihren Zungen handelten sie trüglich. Otterngift ist unter ihren Lippen. Ihr Mund ist voll Fluchens und Bitterkeit. Ihre Füße sind schnell, Blut zu vergießen. Verwüstung und Elend ist auf ihren Wegen. Und den Weg des Friedens haben sie nicht erkannt. Es ist keine Furcht Gottes vor ihren Augen. Darum, aus Gesetzeswerken wird kein Fleisch vor ihm gerechtfertigt werden. Denn durch Gesetz kommt Erkenntnis der Sünde. Jetzt aber ist ohne Gesetz Gottes Gerechtigkeit geoffenbart worden, bezeugt durch das Gesetz und die Propheten. Gottes Gerechtigkeit aber durch Glauben an Jesum Christum, gegen alle und auf alle, die da glauben.

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1: Geboren, um zu sterben? Liebe Hörerinnen, lieber Hörer, heute geht es um Leben und Sterben. Ich weiß, dass der Tod kein angenehmes Thema ist. Viele Menschen versuchen, dieses Thema zu vermeiden und die Gedanken daran zu verdrängen. Viele nehmen sich überhaupt gar keine Zeit, über Leben und Sterben nachzudenken. Ja, man kann dieses Thema gut verdrängen. Aber spätestens dann, wenn man vielleicht mit einer schweren Krankheit konfrontiert wird oder aus dem Verwandten- oder Freundeskreis jemand stirbt, sind die Gedanken an das eigene Lebensende wieder da. Da steht sie dann wieder vor unseren Augen, die riesige Sanduhr des Lebens, die unaufhörlich rieselt, bis irgendwann das letzte Körnchen durchgelaufen und das Ende da ist. Keiner weiß, wann das sein wird. Und solche Gedanken können Angst machen. Wie werden Menschen mit den Gedanken an ihr Lebensende fertig? Manche setzen die Hoffnung darauf, dass die Wissenschaft endlich ein Mittel findet, das ewige Leben zu garantieren. So gibt es in Amerika zum Beispiel Menschen, die sich für viel Geld nach ihrem Tod einfrieren lassen, mit der Option, wieder aufgetaut zu werden, zu einem neuen Leben zu erwachen. Nämlich dann, wenn endlich ein Mittel gegen die unheilbaren Krankheiten und gegen den Tod gefunden ist. All das drückt die tiefe Sehnsucht nach einem Leben ohne Sterben aus, um endlich den Kreislauf des Todes zu durchbrechen. Aber sind das nicht trügerische Hoffnungen? Der Tod am Ende unseres Lebens bleibt genauso Realität wie die Geburt am Anfang unseres Lebens. Auch die Genforschung und die immer höher entwickelte Fähigkeit der Organtransplantation wird letztlich nichts daran ändern. Die Bibel sagt es nämlich in Hebräer 9, Vers 27 so: Und wie es den Menschen bestimmt ist, einmal zu sterben, danach aber das Gericht. Geboren, um zu sterben? Sind die wenigen Jahrzehnte unseres Lebens wirklich alles? Nun, liebe Hörerinnen, lieber Hörer, es ist zunächst einmal wichtig, dass wir uns in unserem Leben der Tatsache des unausweichlichen Todes bewusst werden. Schon vor 2500 Jahren hat es ein Mann im Gebet zu Gott so ausgedrückt, nämlich im Psalm 90, Vers 12. Herr, lehre uns bedenken, dass wir sterben müssen, auf dass wir klug werden. Hier ahnt jemand etwas von der Vergänglichkeit seines Lebens, das er mit der Geburt von Gott geschenkt bekommen hat. Er sieht, dass es nur eine Frage der Zeit ist, bis das Leben vorbei ist. Aber er verzweifelt nicht über diesen Gedanken, sondern kommt mit seinen Fragen zu dem, der der Schöpfer allen Lebens ist.

nämlich Gott. Das Leben kommt ja nicht von ungefähr. Gott hat uns Menschen gewollt und erschaffen. Er hat den Tag unserer Geburt schon lange, lange vorher eingeplant. Er ist unser Schöpfer. Auf den ersten Seiten der Bibel lesen wir davon. Er hat uns das Leben gegeben. An ihn müssen wir uns halten. Er allein kann helfen, wenn es um unsere Ängste vor dem Tod und dem Sterben geht. Ja, und das Wunderbare? Gott hat für uns Menschen das Problem des Todes gelöst. Außerdem hat er uns vollständig und ausführlich darüber informiert und zeigt uns, wie wir den Tod überwinden können. Diese Lösung finden wir in der Bibel, dem lebendigen Wort Gottes. In der Bibel erfahren wir alles, was wir über unser Leben und Sterben wissen müssen. Darin zeigt uns Gott, dass der Tod eine Folge der Sünde ist. Als sich die Menschen am Anfang der Menschheitsgeschichte entschieden haben, nicht nach den Geboten ihres Schöpfers zu leben, sondern ihr Leben selbst in die Hand zu nehmen, da kam der Tod zu allen Menschen in diese Welt. In Römer 6, Vers 23 heißt es, der Lohn der Sünde ist der Tod. Schon kurz nachdem die ersten Menschen gesündigt und sich damit von Gott getrennt hatten, machten sie die schreckliche Erfahrung des Todes. Unter ihren Kindern kam es zu Mord und Totschlag. Der Lohn der Sünde ist der Tod, ja. Zunächst einmal der leibliche Tod und dann der ewige Tod, von dem die Bibel auch ganz deutlich spricht. Der Lohn der Sünde ist der Tod. Gott sei Dank ist das nur der erste Teil des Verses. Ich lese Römer 6, Vers 23 noch einmal vollständig. Der Lohn der Sünde ist der Tod, Gottes Gabe aber ist das ewige Leben in Christus Jesus. Gott ist nicht tatenlos geblieben, während wir, seine Geschöpfe, den selbstgewählten Weg der Sünde und des Todes gingen. Er hat einen Ausweg geschaffen, damit wir nämlich von der verdienten Strafe des ewigen Todes bewahrt werden können. So sandte Gott seinen Sohn Jesus Christus zu uns in unsere Welt und tat etwas so Einmaliges und Wunderbares. Er, der Sohn Gottes, der nie gesündigt hatte, nahm die Strafe unserer Schuld auf sich, indem er sich freiwillig ans Kreuz schlagen und töten ließ. Durch sein Sterben hat er nämlich unsere Schuld getilgt. Der tote Körper des Sohnes Gottes wurde dann vom Kreuz genommen und in ein Grab gelegt. Und nach 3 Tagen, nämlich am Ostermorgen, wurde er wieder lebendig und kam leibhaftig aus dem Grab hervor. Das war der Sieg über den Tod. Die Bibel bezeichnet den auferstandenen Christus als den Anfang, den Erstgeborenen von den Toten. Er ist der Allererste, der den uralten Menschheitstraum vom ewigen Leben leibhaftig an sich erfahren hat. Er ist der Einzige, der es geschafft hat, zu sterben und wieder ins Leben zurückzukommen. Aber nicht, um irgendwann wieder einmal zu sterben, nein, sondern um ewig mit und bei Gott im Himmel zu leben. Christus spricht in Offenbarung 1, in den Versen 17 und 18, zu uns, fürchte dich nicht. Ich bin der Erste und der Letzte und der Lebendige. Ich war tot und siehe, ich bin lebendig von Ewigkeit zu Ewigkeit und habe die Schlüssel des Todes und der Hölle. Nur geboren, um zu sterben? Nein, Jesus ist für jeden Menschen der Schlüssel geworden, der in das Schloss zum ewigen Leben passt. Wenn wir uns ihm im Glauben anvertrauen und uns so mit ihm für ewig verbinden, dürfen wir an seinem Auferstehungssieg teilhaben. An Jesus Christus zu glauben und ihn in sein Leben aufzunehmen, bedeutet den Sieg über den Tod, den er vollbracht hat, auch in meinem persönlichen Leben zu erfahren. Der Herr Jesus hat es so formuliert in Johannes 11, Vers 25, ich bin die Auferstehung und das Leben. Wer an mich glaubt, der wird leben, auch wenn er stirbt. Nein, das ist kein Märchen, keine Illusion. Es ist Wirklichkeit. Es ist die wertvollste und herrlichste Wahrheit, die es für uns Menschen gibt. Jesus Christus
lebt wirklich ewig. Und wenn wir ihn jetzt noch nicht mit unseren Augen sehen können, so ist er doch da und wartet darauf, dass wir an ihn glauben und ihm vertrauen, damit er unsere Sündenschuld vergeben und uns mit ewigem Leben beschenken kann. Und dieses ewige Leben ist so herrlich und umfassend, dass es bei weitem die kühnsten Träume jedes Menschen übertrifft. Gottes ewiges Leben hat sowohl für mein Leben hier in dieser Welt als auch für mein Leben nach dem Tod Bedeutung. Ich selbst habe mein Leben vor vielen Jahren Jesus Christus bewusst anvertraut. Ja, und seitdem weiß ich, dass ich nicht alleingelassen oder irgendeinem blinden Schicksal ausgeliefert bin. Egal, wie die Lebensumstände auch sind, ob ich gute Tage erlebe oder schwierige Lebensabschnitte, eins weiß ich gewiss, Jesus Christus begleitet mich und steht mir in allen Situationen bei. Er, der den Tod besiegt und mir ewiges Leben geschenkt hat, ist stärker als alle Umstände. Täglich neu erfahre ich seine Hilfe und seine Liebe zu mir. Täglich darf ich in seinem Wort in der Bibel lesen und ihn und seine Gebote immer besser kennenlernen und ausleben. Und dann, wenn es einmal ans Sterben geht, dann bin ich auch nicht allein. Er bleibt bei mir und geht zusammen mit mir durch das dunkle Tal des Todes und bringt mich auf der anderen Seite an das herrliche Ziel im Himmel. Ewiges und glückliches Leben bei Gott. Die Bibel sagt, dass es dort für immer und ewig keine Krankheit, keine Sorgen, keine Nöte, keine Tränen, keine Gewalt und auch keinen Tod mehr geben wird. Geboren, um zu sterben und dann für ewig verloren gehen? Nein, dazu hat Gott den Menschen nicht geschaffen. Er möchte uns für immer und ewig bei sich haben. Dieses ewige Leben in Frieden und Glück ist keine Illusion, sondern Wirklichkeit. Aber nur für den, der hier und heute sein Leben Jesus Christus anvertraut und ein neues Leben in seiner Nachfolge beginnt. Der erste Schritt ist die Buße, nämlich vom bisherigen Weg ohne Gott und ohne seine Gebote umzukehren. Und der zweite Schritt ist, Jesus Christus im Gebet um Vergebung der Sünden zu bitten und seine Vergebung anzunehmen. Und der dritte Schritt ist der, ihn bewusst in sein Leben aufzunehmen und sich ganz von ihm erfüllen zu lassen. Der Herr Jesus sagt zu einem bekehrten Christen, folge mir nach. Ja, dann fängt nämlich das Leben erst richtig an. Das Leben mit Jesus ist ein Leben nach den Geboten Gottes und ein Leben, das wiederum für andere Menschen zu einem Wegweiser zum ewigen Leben wird. Wir wollen noch beten. Danke, Herr Jesus, dass du Herr bist über Leben und Tod. Du hast den Tod besiegt. Deine Macht und deine Liebe sind stärker als alle Traurigkeit dieser Welt. Bitte segne besonders auch Kranke und Einsame, Trauernde und Verzweifelte, dass ihnen durch dich, Herr Jesus Christus, das Licht des Lebens aufgeht und dass sie deine Hilfe und deine ewige Errettung erfahren. Amen.

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1: Ich denke, Paulus wurde so total überwältigt, immer wieder zu wissen, ich diene in der Gemeinde, die ich geschändet habe. Wie kann das bloß überhaupt möglich sein, dass er das erlaubt, dass er das befürwortet, dass er mich dazu berufen hat? Wie kann das bloß möglich sein? Und ich denke, jeden Tag lief Paulus herum in seinem inneren Selbstbild. Was ich verdient habe, war der Tod. Durch das, was ich getan habe, verdiente ich für die Ewigkeit in den Hölle geworfen zu sein. Und was ich bekomme als Gnadengeschenk, ist den Himmel. Und dann diesen Dienst, der mir anvertraut wurde, jeden Tag umgehauen von der Größe der Liebe Gottes für ihn, in Christus. Wie kann das sein? Und doch, heute darf ich noch einmal in der Liebe leben, aus der Liebe leben, die Liebe weitergeben. Heute darf ich diese Liebe zeigen. Ein Ehemann, der das begreift in der Ehe, ein christlicher Ehemann, der das wirklich begreift und sagt, solch eine überwältigende Liebe Christi für die Gemeinde darf ich empfangen und auch meiner Braut um Jesu Willen weitergeben.
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1: Unser Merkvers für diese Woche kommt aus Epheser Kapitel 2, Vers 8 bis 9. Denn aus Gnade seid ihr gerettet, durch Glauben, und das nicht aus euch. Gottes Gabe ist es, nicht aus Werken, damit sich nicht jemand rühme. Epheser Kapitel 2, Vers 8 bis 9.

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1: Also, jetzt wird klar gemacht, dass eben der Herr Jesus einerseits gekommen ist, um das Problem der Sünde ein für allemal zu lösen. Es abzuschaffen durch sein Opfer. Er hat den großen Yom Kippur vollbracht an Karfreitag und hat an einem Tag alle Schuld vernichtet, weggetan. Wir können dazu vielleicht noch lesen aus Hebräer 9. Auch dort übrigens geht es im Zusammenhang ganz ausgesprochen um den Yom Kippur. Und was sagt uns da in dem Zusammenhang Hebräer 9, Vers 26?
2: Sonst hätte er oftmals leiden müssen von Grundlegung der Welt an. Jetzt aber ist er einmal in der Vollendung der Zeitalter offenbart worden zur Abschaffung der Sünde durch sein Opfer.
1: Ja, zur Abschaffung der Sünde durch sein Opfer. Das heißt also, an Karfreitag hat der Jesus jede Sünde aus meinem Leben vollkommen vernichtet, weggetan. Und das Wunderbare für mich ist, ich wurde erst 1958 geboren. Also, ich hatte ja damals, als der große Yom Kippur auf Golgatha geschehen ist, hatte ich ja noch gar keine einzige Sünde getan. Und trotzdem hat der Jesus sie vorwegnehmend auf sich genommen. Und welche? Alle von Anfang meiner Existenz bis zur Bekehrung. Jawohl. Aber auch alle Sünden von der Bekehrung bis heute. Und auch alles, was noch in der Zukunft liegt, auch. Das ist ja unglaublich entlastend. Wenn alles bereits abgeschafft worden ist auf Golgatha, wie könnte ich dann noch Angst haben, dass in der Zukunft etwas liegen könnte, das mich wieder von der Liebe Gottes scheidet? Es ist ja alles geregelt. Und das ist natürlich nicht eine Einladung, um dann loszusündigen, sondern dann hasst man Sünde erst recht. Denn für jede Sünde musste der Herr leiden, aber er hat sie abgeschafft. Und so kommt man wirklich zur Ruhe. Wie es in diesem Lied heißt, auf dem Lamm ruht meine Seele, betet voll Bewunderung an. Alle meine Sünden hat sein Blut hinweggetan. In einer weiteren Strophe, da wo Gott mit Wonne ruht, bin auch ich zur Ruhe gebracht. Er hat alles gut getan, gut gemacht. Aber das ist eine Motivation für solche, die diese Erlösung in Anspruch genommen haben im Glauben, dann eben nicht mehr fahrplanmäßig zu sündigen, sondern eben die Gerechtigkeit Gottes umzusetzen. Und das wird dann auch gerade gesagt im nächsten Vers, Vers 7. Liest du nochmals?
2: Da sprach ich, siehe, ich komme.
1: Du bist in Hebräer 10. Und ich bin schon in 1. Johannes 3.
2: Gut, dann lesen wir dort Vers 7. Kinder, dass euch niemand verführe, wer die Gerechtigkeit tut, ist gerecht, wie er gerecht ist.
1: Aha. Also, da wird noch etwas gesagt. Wer die Gerechtigkeit tut, und das ist jetzt gemeint, auch in dieser Form, gewohnheitsmäßig. Gewohnheitsmäßig, nach dem lebt, was das Wort Gottes sagt. Und von dem sagt Johannes, der ist gerecht, wie er gerecht ist. Das heißt, das ist jemand, der durch den Glauben die Gerechtigkeit von Christus geschenkt bekommen hat. Können wir aufschlagen, 2. Korinther 5, Vers 21. Da geht es auch gerade wieder um das Thema Jesus Christus, das Sündopfer. 2. Korinther 5, 21.
2: Den, der Sünde nicht kannte, hat er für uns zur Sünde gemacht, damit wir Gottes Gerechtigkeit würden in ihm.
1: Damit wir Gottes Gerechtigkeit würden. Luther hat hier übersetzt, hat jemand Luther? Damit wir die
3: Gerechtigkeit Gottes würden.
1: Nein? Hat niemand eine Luther, in der es heißt, die Gerechtigkeit, die vor Gott gilt, nicht wahr? Aber es steht, die Gerechtigkeit würden. Ah, gut. Ja, ich hatte so in Erinnerung, dass wir einfach die Gerechtigkeit bekommen, die vor Gott gilt. Nein, das ist, aber gut, müssen wir noch nachschauen, wie es in der ältesten Luther war. Und das ist eigentlich schon richtig. Weil es heißt nicht nur, dass wir die Gerechtigkeit bekommen, sondern dass wir Gottes Gerechtigkeit würden. Das ist viel mehr. Also dass Gott uns betrachtet in Christus als vollkommen gerecht. Und das ist ein Geschenk, eine Würde. Und diese Würde verpflichtet, wie man auf Französisch sagt, Noblesse oblige. Und auf Deutsch Würde verpflichtet. Ja, also wenn man einen bestimmten Stand hat, muss man entsprechend diesem Stand leben. Ja? Wenn jemand Sohn eines amerikanischen Botschafters ist, dann kann er nicht irgendwie daneben leben, hier in der Schweiz. Sonst haben die Schweizer den Eindruck, also die Amerikaner, die sind wirklich ein sehr komisches Volk. Ja? Manche denken das auch ohnehin. Aber dann ist es nicht die Schuld von dem Botschaftersohn, der eben durch seine Stellung hatte eine Verpflichtung, eben auch in einer guten Weise den amerikanischen Lebensstil vorzuleben und nicht den schlechten. Aber bei uns ist es so, wir sind Gottes Gerechtigkeit und darum sagt Johannes, dass wir diese Gerechtigkeit auch praktisch ausleben müssen. Ja, gehen wir weiter in Vers 8 von 1. Johannes 3.
2: Wer die Sünde tut, ist aus dem Teufel, denn der Teufel sündigt von Anfang an. Hierzu ist der Sohn Gottes offenbart worden, damit er die Werke des Teufels vernichte.
1: Jawohl. Also, hier erinnert nun Johannes an den Ursprung der Sünde. Ich war im 3. Buch Mose, wird sehr viel über Sünde gesprochen. Ich weiß nicht, hat jemand mal ausgezählt, wie oft im 3. Buch Mose über Sünde gesprochen wird? Das ist sehr auffällig, nämlich das Wort sündigen kommt 34 Mal vor, das Wort Sünde, also für die, die sich mit den hebräischen Wörtern orientieren wollen, sündigen, chata, 34 Mal, Sünde, Chatat, 82 Mal. Das gibt also zusammen schon mal 116 Mal. Nur schon diese zwei Wörter. Ständig wird über Sünde gesprochen. Aber es wird da gar nicht mehr erklärt, was Sünde ist, woher Sünde kommt im 3. Buch Mose. Wo kann man das finden? Da muss man natürlich zurückdenken ans 1. Buch Mose. Denn das ist eigentlich das Buch, auf dem die alle weiteren Bücher Mose aufbauen. Und ich habe schon gesagt, auf den 5 Büchern Mose baut der ganze Rest der Bibel auf. Das 3. Buch Mose spricht also über Sünde, aber in 1. Mose wird uns der Ursprung der Sünde erklärt. Und da wird uns der Sündenfall vorgestellt des Menschen in 1. Mose 3. Aber da war schon ein gefallenes Wesen. Nämlich Satan, die Schlange. Und man stellt sich die Frage, ja, also am 6. Schöpfungstag wird Adam und Eva, die ersten Menschen, werden erschaffen. Und bis zum Sündenfall ist es noch nicht zu einer Schwangerschaft gekommen. Obwohl Gott ja am sechsten Schöpfungstag gesagt hat, als er das Ehepaar segnete, seid fruchtbar und mehret euch. Und das gibt schon mal so einen sehr groben Hinweis, dass man also nicht denken muss, da sind in der Zwischenzeit 50 Jahre vergangen. Ja? Nein. Die erste Schwangerschaft findet dann erst statt nach dem Sündenfall. Mit Kain. Und als der Mensch zu Fall kam, da war also schon Satan da, der zu Fall gekommen war vorher. Und nun fragt man sich aber wo? Ja, also es bleibt nur noch 1. Mose 3, da ist eben alles erschaffen, wie das Kapitel 1 und 2 beschreibt, da wird ja die Schöpfung, das Sechstagewerk beschrieben. Ja, wo ist der Satan gefallen? Und Johannes sagt uns, seit wann sündigt ihr? Von Anfang an. Ja, wo ist der Anfang? Ja, so beginnt ja das erste Buch Mose. Ja? Ja, genau, 1. Mose 1,1. Liest du gerade vor, Sven?
2: Im Anfang schuf Gott die Himmel und die Erde. Und die Erde war wüst und leer, und Finsternis war über der Tiefe, und der Geist Gottes schwebte über den Wassern.
1: Danke. Ja, da haben wir im Anfang schuf Gott den Himmel, das ist das Universum, den Weltraum, und die Erde, den Planeten. Aber wo jetzt im folgenden Sechstagewerk findet man den Fall Satans? Nun, Johannes sagt, er sündigt von Anfang an. Und es ist so, in Hiob 38, Vers 7 wird gesagt, als Gott den Eckstein legte, bei der Erschaffung des Planeten Erde, diejenigen, die sich erinnern an die Hiob-Serie, die wir vor einiger Zeit durchgenommen haben, dort haben wir gesehen, der Eckstein ist eigentlich das Zentrum der Erde, dieser feste Kern aus Eisen und Nickel. Und alle weiteren Schichten sind nach ihm gebaut, so wie beim Eckstein alle weiteren Bausteine nach dem Eckstein ausgerichtet sind. Ja, und dort heißt es, als Gott den Eckstein legte, da haben alle Söhne Gottes, die Engel, gejubelt. Aber einer wollte sein wie Gott. Und das wird uns eben verraten in Jesaja 14, ab Vers 12. Und in Hesekiel 28, auch ab Vers 12. Kann man sich gut merken. Wir brauchen ja Eselsbrücken, um Dinge gut zu merken. Also Jesaja 14, 12. Ezekiel 28, das Doppelte von 14, 12. Ja, wieder eine Eselsbrücke. Und in Jesaja 14 wird übrigens der König von Babel beschrieben. Und plötzlich, ohne Übergang, geht der Prophet von dem König von Babel über auf Satan und sagt, wie bist du vom Himmel gefallen, Sohn der Morgenröte? Und sagt, zur Erde gefällt. Und es ist eben so, dieser König von Babel, der dort beschrieben ist, wird beschrieben als ein Mensch, der besessen war von Satan. Besessenheit bedeutet, dass ein Mensch mit einem bösen Geist identifiziert wird. Also dadurch entsteht dann, kann man sagen, ja, eine Verschiebung des Ich. Ja? Und da wird also gesagt, dass der Satan, dieser Geist, der den König von Babel beherrschte, dass der eben sein wollte wie Gott und dann zur Erde gestürzt wurde. Können wir es aufschlagen? Jesaja 14, Vers 12. Und bis wir das offen haben, erkläre ich gleich noch, in Ezechiel 28, dort geht es um den Fürsten von Tyros. In Versen 1 bis 11. Und dann ab Vers 12 wird gesprochen über den König von Tyros. Und dieser König wird beschrieben als ein Cherub. Aber Cherubim, das sind Engel. Also der König von Tyros, das ist ein Engelfürst, und dann von ihm wird gesagt, er wurde vollkommen geschaffen, aber hat dann gesündigt. Und da ist es genau gleich, der Fürst von Tyrus, also die Nummer 1 des tyrischen Königreiches, damals zur Zeit von Hesekiel, war auch ein besessener Mensch, von Satan besessen. Und darum haben wir auch da diese Identifikation. Ja, also Jesaja 14, haben wir es offen, Vers 12, darf ich bitten.
2: Wie bist du vom Himmel gefallen, du Glanzstern, Sohn der Morgenröte, zur Erde gefällt, überwältige der Nationen. Und du sprachst in deinem Herzen, zum Himmel will ich hinaufsteigen, hoch über die Sterne Gottes meinen Thron erheben und mich niedersetzen auf den Versammlungsberg im äußersten Norden. Ich will hinauffahren auf Wolkenhöhen, mich gleich machen dem Höchsten.
1: Und noch Vers 15.
2: Doch in den Scheol wirst du hinabgestürzt, in die tiefste Grube.
1: Danke. Also, es wird von ihm gesagt, dass er eben zur Erde gefällt wurde. Vers 12. Und jetzt ist die Frage, was ist denn da in 1. Mose 1, Vers 2 geschehen? Liest du 1. Mose 1?
2: Ward wüst und leer.
1: Ja, 1. Mose 1, Vers 2 vor.
2: Und die Erde ward wüst und leer, und Finsternis war über der Tiefe, und der Geist Gottes schwebte über den Wassern.
1: Und Vers 3.
2: Und Gott sprach, es werde Licht.
1: Und es wurde Licht. Ja, also, jetzt ist die Frage, wird hier die Erde im Ursprungszustand beschrieben, wenn es heißt, und die Erde wüst und leer? Ja, genau. Also jetzt geht es um die, genau, du willst antönen, man könnte übersetzen und die Erde war wüst und leer oder die Erde wurde wüst und leer. Nun, im Hebräischen steht einfach das Wort Haita. Und das kommt von dem Verb Haya, das im Althebräischen bedeutet sein oder werden. Zwei Möglichkeiten. Das ist übrigens für Israelis nicht so einfach. Ich war, in Israel ist es ja so, in den Gemeinden, da liest man das Alte Testament im hebräischen Grundtext. Man benutzt keine Übersetzung. Ja? Also jeder hat den Grundtext da. Also ein Hebräisch, das mehrere tausend Jahre älter ist, als das Hebräisch, das man heute spricht in Israel. Und glücklicherweise kommen eben eigentlich alle oder praktisch alle Wörter aus dem Alten Testament kommen auch in der modernen Sprache vor. Und das Problem ist aber, dass manche Wörter haben die Bedeutung geändert. Und das macht es für Israelis gefährlich. Also wenn Sie einfach so lesen, zum Beispiel 1. Samuel 16, David, der da spielt auf seiner Kinnor, und Kinnor ist heute die Violine. Aber im Althebräischen war das eben ein Saiteninstrument, das man da auf der Brust so hielt und mit der anderen Hand zupfte. Ja, und da muss man halt lernen, im Althebräischen Kinnor bedeutet das, im modernen Hebräischen das. Und vielleicht viele denken, Israelis, die lesen die Bibel so locker vom Hocker, verstehen alles, aber es ist nicht so. Aber die meisten erzählen das auch gar nicht, dass sie zu Hause dann zum Beispiel die King James Version nehmen und dann vergleichen, um all das, was sie nicht so gut verstehen, zu klären. Ja, aber es ist eben so, auch wenn ich in Israel gepredigt habe, in den Gemeinden, dann habe ich so oft einen Grundtext vorgelesen und darüber gesprochen, war keine Übersetzung. Aber das Schwierige ist dann, man muss gewisse Begriffe erklären. Zum Beispiel habe ich mal über 3. Mose 23, über das Laubhüttenfest gesprochen in Jerusalem, und dann steht dort, man muss beim Feststrauß unter anderem nehmen Frucht von schönen Bäumen. Frucht von schönen Bäumen, so steht's. Und da musste ich erklären, aber im modernen Hebräischen meint das eben eine Art Zitrone, Zitronenbaum. Ja, also muss man alles so erklären. Und jetzt ist ganz neu eine Bibel herausgekommen von der israelischen Bibelgesellschaft. Das heißt Sefer Habritot, also das Buch der Bündnisse, alter Bund, neuer Bund. Und mit Hinzufügung von Biurim, also Kommentaren, und Parallelstellen. Und jetzt ist es so, man hat also da den hebräischen Text da oben und dann hat man da Kommentare. Aber das sind nur ganz kurze Kommentare, wo schwierige Wörter erklärt werden. Auf modern Hebräisch. Und jetzt hier zum Beispiel, und die Erde war, ist man dann da, Vers 2, und da wird darauf hingewiesen, dass eben Haida im Althebräischen auch kann bedeuten, werden.
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Hier ist wieder Radio Doppeldecker. Heute hört ihr eine Geschichte, die zu Ostern passt. Habt ihr dieses Jahr schon ein Picknick gemacht? Oft ist an den Ostertagen dazu die erste Gelegenheit, wenn das Wetter stimmt. Hoffentlich ist euch dabei noch nie so etwas wie in Winkelstedt passiert. Aber hört selbst. Viel Spaß beim Zuhören und gesegnete Osterferien mit Radio Doppeldecker.

was für ein herrlicher Samstag. Der erste richtige Frühlingstag. In den Wäldern duftet es nach warmer Erde. Krokusse und Osterglocken sprießen unter dem faulen Laub hervor und strecken ihre Kelche in den jeansblauen Himmel. Sogar Bienen sind wieder unterwegs und besuchen die Blüten im Pendelflug. Das Jubilieren der Vögel übertönt sogar das brüllende Vieh von Theos Bauernhof. Aber warum brüllen die Tiere so? Nun, Bauer Theo ist gerade dabei, den Stall auszumisten. Er hat schon das Vieh gefüttert und alle Kühe gemolken, als er um 9 Uhr

um es seinem Sohn übel zu nehmen. »Kommt, heute machen wir zusammen einen Ausflug in den Winkelstädter Forst. So einen Frühlingstag muss man ausnutzen.« Thomas und Alexander sind nicht so begeistert. »Einen Ausflug? Ausschlafen wäre mir lieber. Es sind doch Osterferien. Oh, wandern muss das sein? Was hat man denn davon? Müssen wir unbedingt mit, Papa?« Doch als sie dann draußen vorm Fenster ihre Mutter kommen sehen, reiben sie sich die Augen. Hat sie da etwa frische Brötchen geholt und den Picknickkorb voll leckerer Sachen gepackt? Ja, nun sieht die Sache schon anders aus. Und plötzlich sind die beiden Feuer und Flamme.

Der Waldspaziergang der Familie führt tief in den Winkelstädter Forst. Thomas und Alexander rennen mit dem Proviantkorb ein Stück voraus. Sie wollen einen schönen Rastplatz ausfindig machen und schon alles vorbereiten, damit Mama sich an den gedeckten Tisch, ins gemachte Nest setzen kann. Schau mal da vorne, eine kleine Lichtung. Die kommt doch wie gerufen. An einer sonnenbeschienenen Stelle wirft sich Thomas ins weiche Gras. Oh, hier bleiben wir. Genau hier, keinen Schritt weiter. Alexander stellt vorsichtig den schweren Korb ab und kramt im Picknickkorb nach der karierten Decke. Mensch, Thomas, schau dir das an. Wie gemacht für uns. Hier können wir sogar unsere Becher abstellen, ohne dass die umkippen. Hier, auf dieser Marmorplatte. Was, eine Marmorplatte mitten auf einer Waldlichtung? Komisch. Doch bevor sie groß nachdenken, hat Thomas schon das Laken als Tischdecke über die alte Steinplatte gelegt und die Picknicksachen darauf gestellt. Währenddessen pflückt Alex ein paar Blümchen, um Mama damit zu überraschen.

0: Da kommen auch schon ihre Eltern anspaziert. Mama ist völlig verblüfft, als sie die dampfenden Kaffeebecher, die aufgeschnittenen Brötchen und die hübschen Blumen sieht. Alexander von Stolzenstein hilft seiner Mutter galant beim Hinsetzen. »Hier die Dame, Sie hatten bei uns einen Tisch bestellt. Bitte nehmen Sie Platz.« »Ach, wie herrlich, einfach traumhaft«, seufzt Mama beglückt und reckt die Nase in den Himmel. »Ach, diese herrliche Frühlingsluft und dann noch der Kaffeeduft und die Brötchen dazu.« Ah, Frühling lässt sein blaues Band wieder flattern durch die Lüfte, süße, wohlbekannte Düfte. Doch da unterbricht Mama das Gedicht. »Was riecht hier so schrecklich?«, fragt Frau von Stolzenstein mit gerunzelter Stirn. »Das ist ja ekelhaft.« »Das ist Papa, der war doch vorhin noch im Kuhstall«, bemerkt Alexander. »Nein, das meine ich nicht. Irgendetwas anderes stinkt hier bestialisch nach...
1: »Oh, ich glaube, ich weiß es«, antwortet Theo von Stolzenstein etwas kleinlaut.
0: »Also doch du, Papa«, sagt Thomas grinsend.
1: »Nein, lasst uns mal besser den Tisch rasch wieder abdecken, dann zeige ich es euch. Könnte es sein, dass unter dem Tischtuch eine große Steinplatte liegt?«
0: Die Jungs schauen sich verblüfft an und nicken dann heftig.
1: »Ja, aber woher weißt du das, Papa?«
0: »Nun, habt ihr das nicht in der Zeitung gelesen? Oberförster Joost hat doch letzten Herbst hier oben einen Gedenkstein gesetzt.«
1: »Hä? Ein Gedenkstein? Mitten im Wald? Und warum stinkt der so? Also Steine riechen doch nicht.«
0: »Hm, nun ja, offenbar, liegt genau hier der...«

0: Der Hund begraben. Der alte Jagdhund, an dem er so hing. Er hat ihm eine Marmorplatte mit Inschrift gewidmet.
1: Was? Pfui!
0: Hastig räumt die ganze Familie das Geschirr zusammen und zieht das karierte Tuch zur Seite. In der Tat, Theo hat richtig vermutet. Diese Steinplatte ist eine Art Grabstein. Die Marmortafel hat sogar eine Gravur, eine Inschrift. Da steht: Meinem guten Baro, dem getreuen Jagdgefährten zum Andenken. Offenbar entlockte die warme Frühlingssonne dieser Hundegruft den üblen Duft. Was für eine Pleite, ausgerechnet da den Tisch zu decken. Aber nur wenige Meter weiter finden die stolzen Steins dann doch einen ebenso schönen Platz.

Heute ist Ostern. Da feiern wir Christen, dass Jesus Christus aus dem Grab herauskam. Er hat den Tod überlebt. 3 Tage nach seinem Sterben kam er lebendig aus der Gruft. Auf dem Stein, den man vor sein Grab gerollt hatte, stand nicht: Hier ruht in Frieden ein guter Mensch. Nein, Jesus kam da raus und er lebt. Der Stein wurde weggewälzt, das Grab blieb leer. Dieses Grab lag mitten in einem Garten. Dort roch es am Auferstehungstag nicht nach Tod, sondern nach Frühling. Als am frühen Ostermorgen ein paar Bekannte seinen toten Körper einsalben wollten, kamen sie zu spät. Ihn brauchte man nicht mehr einzubalsamieren. Man musste auch keine Blümchen und Kränze auf seinem Grab niederlegen, denn Jesus war auferstanden und er lebt auch heute noch. Jesus hat dem Tod kein hübsches Mäntelchen umgehängt. Er hat ihn besiegt. Tja, eine Grabplatte als Picknickplatz. Nein, das sollte man besser nicht machen. Aber manchmal tun wir genau das in anderen Lebensbereichen. So sind viele Dinge im Leben von außen zwar hübsch anzusehen, aber wir ahnen schon, was sich oft dahinter verbirgt. Kurz vor seinem schrecklichen Leiden am Kreuz hatte der Herr Jesus ein Streitgespräch mit ein paar ganz frommen Leuten. Er warf ihnen vor: Ihr seid religiöse Schauspieler. Ihr gleicht einem weiß getünchten Grab mit einer sauberen, ordentlichen Außenseite, doch innen ist es voller Totengebeine. Ihr tut zwar immer schön anständig, dabei ist euer Herz voller Schlechtigkeit. Jesus hatte sie durchschaut. Puh, das war hart. Aber genauso wird Jesus auch dich fragen. Wie steht es bei dir? Gleichst du einem stinkenden Grab, das nur weiß überpinselt ist? Was verbirgst du hinter deiner frommen Fassade? Welche bösen Gedanken und Taten stecken tief in dir drin? Und welche Sünden hältst du vor den anderen versteckt? Dann denk bitte an Ostern. Jesus ist nicht gekommen, um das alles weiß zu überpinseln oder mit Blümchen zu schmücken, sondern um es auszuräumen. Bitte den auferstandenen Herrn Jesus, dass er den schweren Stein davor wegrollt. Bete zu Jesus, dass er dein finsteres Herz öffnet und reinigt und dir neues Leben schenkt. Er kann dein Herz von einer Grabkammer in ein Wohnzimmer umwandeln. Er möchte in dir wohnen. Er macht aus Gestank einen Wohlgeruch. Er ruft Tote zum Leben. Lass ihn in dein Herz und du wirst erleben, dass er lebt. In 1. Petrus Kapitel 1 heißt es: Er bezahlte für euch mit dem kostbaren Blut von Jesus Christus, der rein und ohne Sünde zum Opferlamm Gottes wurde. Durch Christus seid ihr zum Glauben an Gott gekommen. Und weil Gott ihn aus den Toten auferweckt und ihm große Herrlichkeit gegeben hat, setzt ihr nun euren Glauben und eure Hoffnung ganz auf Gott.

Wie ist das bei dir? Willst du das tun? Willst du deine Hoffnung ganz auf Gott setzen? Dann wirst du wirklich frohe Ostern feiern können. 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

Gott ist ein gerechter, ein guter Gott. Er hasst das Böse und liebt das Gute. Deswegen richtet er auch alles Böse, jede Sünde. Doch zugleich ist Gott der Herr auch ein barmherziger Gott. Er ermahnt und ruft jeden Sünder zur Umkehr, zur Buße auf. In Hesekiel Kapitel 18 wird das besonders deutlich. Meinest du, dass ich gefallen habe am Tode des Gottlosen, spricht der Herr, und nicht vielmehr, dass er sich bekehre von seinem Wesen und lebe?

Hallo, liebe Kinder. Unser lieber Gott, er achtet sogar auf kleine Vögel, denn für ihn sind alle Kreaturen wichtig. Aber er achtet ganz besonders auf seine Kinder, auf die, die im Glauben Jesus Christus als Heiland angenommen haben. Ich hoffe, du hast das schon getan und hast Jesus schon in deinem Herzen. Wenn nicht, dann möchte ich dich bitten, das heute noch zu tun. Lass Jesus heute in dein Leben hinein. Und du wirst Gottes Liebe und Fürsorge ganz besonders und ganz persönlich erleben dürfen.

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1: Unser Merkvers für diese Woche kommt aus Epheser Kapitel 2, Vers 8 bis 9. Denn aus Gnade seid ihr gerettet, durch Glauben, und das nicht aus euch. Gottes Gabe ist es, nicht aus Werken, damit sich nicht jemand rühme. Epheser Kapitel 2, Vers 8 bis 9.

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Viele Menschen sagen, sie vertrauen der Bibel nicht, weil diese von Menschen geschrieben wurde. Dieses Argument mag sich vielleicht erstmal gescheit anhören, doch dieselben Menschen, die das behaupten, lesen allerlei von Menschen Geschriebenes und wenden nicht dasselbe Argument an, wenn es um andere Werke oder Publikationen geht. Das könnte lustig sein, wenn es nicht tragisch wäre. Denn diese Menschen lehnen die einzige Informationsquelle ab, die ihnen die Wahrheit sagt, die wahrhaftig göttlichen Ursprungs ist. Denn es ist noch nie eine Weissagung aus menschlichem Willen hervorgebracht, sondern die heiligen Menschen Gottes haben geredet, getrieben von dem Heiligen Geist.

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0: 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Seien Sie herzlich willkommen zu BBN Bibelkunde mit Benedikt Peters. Unser Sprecher besuchte eine Bibel- und Missionsschule in der Schweiz und danach studierte er griechische und hebräische Philologie an der Universität Zürich. Seit 1993 ist Benedikt Peters vollzeitlich im übergemeindlichen und konfessionell ungebundenen Dienst als Bibellehrer tätig, im gesamten deutschsprachigen Raum sowie in Süd- und Osteuropa. Heute hören wir einen Vortrag zur Serie Das Lied der Lieder. Ich wünsche Ihnen eine gesegnete Zeit beim Zuhören.
1: Nun wollen wir miteinander wieder Kapitel 1, die Verse 1 bis 4 lesen. Kapitel 1, Verse 1 bis 4. Das Lied der Lieder von Salomo. Er küsse mich mit den Küssen seines Mundes, denn deine Liebe ist besser als Wein. Lieblich an Geruch sind deine Salben. Ein ausgegossenes Salböl ist dein Name, darum lieben dich die Jungfrauen. Ziehe mich, wir werden dir nachlaufen. Der König hat mich in seine Gemächer geführt, wir wollen frohlocken. Und deiner und Freuen wollen deine Liebe preisen mehr als Wein. Sie lieben dich in Aufrichtigkeit. Nun zum Titel sage ich nichts mehr, haben wir genug gehört darüber. Aber jetzt

ist ein Gesalbter. Das ist es, was diese Liebe zu ihm erklärt. Darum lieben dich die Jungfrauen. Weil du diesen Namen hast, dann warum sehnt sie sich nach diesen Liebeserweisen? Deine Liebe ist besser als Wein. Liebe ist besser und höher als jeder irdische Genuss. Besser und höher als jeder sinnliche Genuss. Dann im Vers 4 ziehe mich, er hat die Kraft, die Geliebte zu sich zu ziehen. Er hat auch den Willen, es zu tun. Und er führt sie in seine Wohnung. Und das ist jetzt kurz zusammengefasst, was hier in diesen 4 Versen ausgesagt wird. Schauen wir uns diese Aussagen etwas näher an. Ich werde jetzt so vorgehen, dass ich den ersten Teil des Liedes etwas ausführlicher behandle und nachher nur noch punktuell einzelne Aussagen. Man muss sich ja irgendwie einschränken, wenn die Zeit auch beschränkt ist. In dieser Vorschau, die wir jetzt gelesen haben, Verse 2 bis 4, wird eigentlich das Thema des ganzen Buches schon vorweggenommen. Sein ganzer Inhalt wird vorweggenommen. Es geht um die Liebe des Bräutigams zur Braut, der Braut zum Bräutigam. Sie weiß eben, wie gesagt, seine Liebe ist besser als Wein, aber mit diesem bloßen Wissen ist sie nicht zufrieden. Und wir sollten auch nicht damit zufrieden sein, einfach zu wissen, der Herr liebt uns. Natürlich ist das die Grundlage, auf der auch unser Friede beruht. Er hat uns von Ewigkeit her geliebt. Wir sind seine Geliebten, wir bleiben seine Geliebten, egal wie es uns ergeht. Aber der Herr will doch in uns auch Regungen der Liebe sehen, dass wir uns danach sehnen, seine Liebeserweise zu empfangen. Und so ist sie nicht damit zufrieden, geliebt zu sein, sondern sie sehnt sich nach Liebeserweisen. Er küsse mich. Sie sagt nicht, ich würde ihn so gern küssen. Er küsse mich. Das ist gleich von vornherein, ist damit die höchste Ebene der Liebe angesprochen. Dass wir vom Herrn geliebt sind, ist mehr, als dass wir ihn lieben. Dass wir sein Eigentum sind, ist mehr, als dass wir ihn besitzen. Dass er uns erkennt, das ist größer, als dass wir ihn erkennen. Einige von euch kennen vielleicht David Gooding, ein Bibellehrer aus Nordirland. Er ist ein Engländer. Aber auch wenn er aus Nordirland, also Nordire wäre, wäre er immer noch Untertan der britischen Königin. Und er hat einmal gesagt, I know my queen, ich kenne sie, but my queen does not know David Gooding. Aber ganz anders ist bei unserem Herrn. Ich kenne meinen Herrn, aber der Herr kennt auch mich. Er kennt mich. Und in der Weise, wie eben dieses Erkennen in der Bibel gemeint ist, wen Gott erkennt, den liebt er. Mit dem hat er sich verbunden, den hat er zu seinem Eigentum gemacht. Das heißt nicht einfach, er weiß um uns. Selbstverständlich weiß er um alle und alles. Aber wen er erkennt, dem hat er sich zugeneigt. Mit dem hat er sich verbunden. Und das sagt auch Paulus im 1. Korintherbrief in Kapitel 8, in Vers 3. 1. Korintherbrief, Kapitel 8, Vers 3. Ich lese Verse 2 und 3. Wenn jemand sich dünkt, er erkenne etwas, so hat er noch nicht erkannt, wie man erkennen soll. Wenn aber jemand Gott liebt, der ist von ihm erkannt, von Gott erkannt. Und wer von Gott erkannt ist, der wiederum wird Gott lieben. Er küsse mich. Das ist ein Wunsch, den sie hat. Haben wir Macht über die Liebe des Bräutigams? Können wir einfordern seine Liebe zu uns? Können wir ihn nötigen, uns zu lieben? Nein, seine Liebe liegt ganz an seinem Wohlgefallen. Dass er dich, dass er mich, dass

uns liebt, das ist vollständig in ihm begründet. Seine Zuneigung zu mir liegt gänzlich außerhalb meiner selbst, meiner Fähigkeiten, meines Einflusses. Einerseits demütigt mich das vor Gott, aber es beglückt mich auch. Denn wenn er mich geliebt hat, dann weiß ich, er wird mich ewig lieben. Er wird nie aufhören, mich zu lieben. Er hat mich nicht geliebt um meinetwillen, meinetwegen, weil ich dieser Liebe würdig bin. Und darum weiß ich auch, diese Liebe wird nie aufhören. Er hat uns zuerst geliebt. Und darum werden wir und darum können wir ihn lieben. Und das werden wir erfahren, wenn wir am Ende unseres ganzen Weges sind. Wir gehen ja diesen Weg durch diese Zeit und sind beständig in der Schule des Herrn. Und wenn ich am Ende meines Ganges durch die göttliche Schule zur Erkenntnis der höchsten Liebe gelangt bin, dann werde ich erkennen und verstehen, dass diese Liebe schon im Anfang da war. Er hat mich zuerst geliebt. Er liebt die Seinen. Und seine Liebe ist wirklich besser als Wein. Wein ist gegeben, um das Herz des Menschen zu erfreuen, steht im Psalm 104, Vers 15. Damit Wein des Menschen Herz erfreue. Dazu ist Wein gegeben. Aber Liebe ist besser als alle irdische, menschliche Freude. Wein und dessen Wirkung genieße ich ja in mir selbst. Dann ist mein Herz froh. Die Liebe aber lenkt meine Erwartungen und meine Aufmerksamkeit von mir weg. Auf jemand, der größer ist als ich, der über mir steht. Und so nimmt mir die Liebe mich selbst. Etwas Besseres kann uns gar nicht passieren, als dass wir uns selbst genommen werden, von uns selbst weggelenkt werden. Ja, und darum ist Liebe besser als jede menschliche Freude, jeder sinnliche Genuss. Und dann wird im Vers 3 etwas gesagt, was uns zeigt, das Liebesverlangen der Braut ist nicht schwärmerische Gefühlsseligkeit. Es geht nicht um ein aufgeputschtes Hochgefühl. Wie wird denn die Liebe der Braut geweckt? Wie wird bei uns die Liebe und wodurch die Liebe zum Herrn geweckt? Dadurch, dass wir erkennen, wer er ist. Und so steht hier im Vers 3, ein ausgegossenes Salböl ist dein Name. Mit dem Namen ist die Person gemeint, sein ganzes Wesen, wer er ist, wie er ist. Und so ist es die Erkenntnis des Herrn. Wir lieben dich. Dich. Dein Name ist über allen Namen. Wir haben ihn erkannt. Und es ist die Erkenntnis zu ihm, die unsere Liebe zu ihm wachsen lässt. So wachsen eben das, ich habe Jonathan Edwards schon erwähnt, was er Holy Affections nennt, heilige Zuneigungen. Es war ja so, dass diese Erweckungsbewegung, die im 18. Jahrhundert die ganze englischsprachige Welt erfasste, das, was man in Nordamerika The Great Awakening dann nannte, im Nachhinein, also um die Jahre 1740 herum, und man nannte das in England auf den britischen Inseln die methodistische Erweckung, die Werkzeuge dieser Erweckung, Georg Whitfield und nachher auch John Wesley. Und diese Erweckung, sie war geprägt von, häufig von sehr starken Gefühlsäußerungen. Das Wort wurde verkündigt, Menschen hörten das Wort und dann brachen sie oft zusammen unter Weinen. Oder manchmal löste die Predigt auch solche Freude aus, dass die Menschen jauchzten. Da war in Wales ein, zwar nicht direkt Mitarbeiter von Georg Whitfield, aber mit ihm gleichen Sinnes und gleicher Überzeugung, ein gewisser Daniel Rowland.
Und er soll bei seinen Predigten die Herrlichkeit des Himmels und des Herrn und der Erlösung in so ergreifender Weise dargestellt haben, dass es immer wieder vorkam, dass die Zuhörerschaft mit einem Mal aufsprang und alle Herrlichkeit riefen. Ja, was soll man von solchen Gemütsäußerungen halten oder dass Menschen eben vor Verzweiflung weinen und zusammenbrechen? Und das geschah auch in Nordamerika. Und nach einigen Jahren begannen Feinde der Erweckung, begannen nachher aufgrund dieser Gefühlsäußerungen zu sagen, das Ganze sei nur aufgeputschtes Hochgefühl, Schwärmerei, aber gar nichts zu tun mit Evangelium. Und das nötigte Jonathan Edwards, die ganze Sache gründlich zu untersuchen und von der Bibel her zu begründen. Und da stellte sich die Frage, woran kann man denn erkennen, ob eine Erweckung echt sei oder nicht? Oder, noch präziser gefragt, woran kann man denn wissen und erkennen, ob das Liebe zum Herrn sei oder Empfindungen der Größe des Herrn Gottes sei, die da zum Ausdruck kommt, oder ob es nur eben Schwärmerei sei. Und dann sagt er, an der bloßen Stärke der Gefühlsregungen kann man das nicht ablesen. Da kann eine ganze Menge ausspringen und jauchzen und das kann reine Schwärmerei sein. Nichts anderes als das Feiern irgendwelcher Gefühle, die da aufgeputscht wurden. Es kann aber auch der Ausdruck der Freude in Gott und an Gott sein. Das entscheidende Kriterium ist, dass die Heiligen, die gottgemäßen Empfindungen, sie werden durch Gott gewirkt, und zwar durch Erkenntnis seiner selbst. Und so sagte er zusammenfassend, Jonathan Edwards, solche Empfindungen wie Weinen oder sich freuen, Ausbruch der Freude, sind dann echt, wenn sie durch die Erkenntnis Gottes gewirkt werden. Durch die Erkenntnis Gottes. Und das sehen wir auch hier. Ein ausgegossenes Salböl ist dein Name. Wir haben ihn erkannt, wer er ist, wie er ist, was er getan hat. Und das weckt in uns manchmal tiefe, starke Empfindungen. Manchmal weinen wir vor Freude. Bei uns war eher selten, aber manchmal kommt es vor. Es kann auch vorkommen, dass wir, wenn wir zusammen sind zum Brotbrechen, manchmal geschieht es, dass der Geist Gottes uns die Größe, die Herrlichkeit, die Schönheit, die Stärke der Liebe des Herrn so vor Augen führt, dass wir mit einmal weinen. Nicht, weil wir denken, weinen sei besonders heilig, aber wir haben den Herrn gesehen. Und das ist von allergrößter Wichtigkeit, die Erkenntnis des Herrn selbst. Die Frage ist, wie können wir ihn denn erkennen? Gott hat ein Mittel bestimmt, um ihn, um seinen Sohn, um sein Werk zu erkennen, das ist sein Wort. Wir erkennen ihn in seinem Wort. Und dann hat er uns einen Helfer gegeben. Und dieser Helfer ist Gott, der Heilige Geist. Er wirkt durch sein Wort so, dass wir ihn erkennen. Und in dem Maße, wie wir ihn erkennen, werden solche Empfindungen in uns geweckt, dass wir dann sagen, darum lieben wir dich, darum lieben dich die Jungfrauen. Und dann werden wir auch bitten, ziehe mich, binde mich an dich, ziehe mich noch näher zu dir. Wir wollen dir nachlaufen, wir wollen das sein, wo du bist. Jemand hat das im Gebet auch gesagt, wen haben wir im Himmel oder wen habe ich im Himmel? Ja, wen haben wir im Himmel? Den Herrn, unseren Herrn. Und weil wir ihn haben und wenn wir ihn erkennen, dann wollen wir nichts anderes neben ihm. Gar nichts. Wir wollen wirklich nichts. Dann sagen wir von ganzem Herzen, Herr, wenn ich dich habe, dann genügt es mir. Aber ohne dich ist mir alles andere nichts. Ich will dich haben, bei dir sein. Weil wir dich erkannt haben. Es ist so schön, wie hier gesagt wird, dein Name ist ein ausgegossenes Salböl. Der Herr der Herrlichkeiten, er war der Herr der Herrlichkeiten schon immer, aber er ist in diese Welt gekommen und hat sich geoffenbart. Das ist wie Salböl, solange es verschlossen ist, niemand weiß um den Wert dieses Salböls. Aber wenn das Gefäß gebrochen und das Salböl ausgegossen wird, dann geht der Duft, der Wohlgeruch dieses Salböls durch alle Räume. Und so ist der Herr erschienen. Er ist nicht verborgen geblieben. Er hat sich wie aufbrechen lassen. Und seit er in dieser Welt gewesen ist und hier gelebt hat und sich hier hingegeben hat für Sünder und sich seinem Gott geopfert hat, ist
sein Name bekannt, ist durch alle Lande gegangen. Und sein Name ist ein Wohlgeruch, wie ausgegossenes Salböl. Und darum lieben dich die Jungfrauen.

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1: Behutsam zerren sie ein Kanu hinter sich her, die Korsaren der Stolzach. Es scheint, als wollten sie auf das Gebiet der Roten Milane übersetzen. Schnell greift Matze sich das vor ihm liegende Funkgerät.
2: Hauptquartier, bitte komm! Hauptquartier, bitte komm! Over!
3: Ja, Hauptquartier. Matze, ist alles in Ordnung bei dir? Over.
2: Alexander, du hast recht gehabt. Die Korsaren der Stolzach sind am anderen Ufer mit einem Kanu aufgetaucht. Wie es scheint, wollen sie übersetzen. Over.
3: Wir kommen sofort zu dir. Wenn sie uns alle am anderen Ufer sehen, überlegen sie es sich bestimmt noch einmal. Over and out.
2: Over and out.
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1: Unser Merkvers für diese Woche kommt aus Epheser Kapitel 2, Vers 8 bis 9. Denn aus Gnade seid ihr gerettet, durch Glauben, und das nicht aus euch. Gottes Gabe ist es, nicht aus Werken, damit sich nicht jemand rühme. Epheser Kapitel 2, Vers 8 bis 9.

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0: Herr Jesus, ich gebe meine Pläne, Ängste und Sehnsüchte an dich ab. Ich möchte mit dir zusammenarbeiten und nicht anmaßend oder gar passiv sein. Ich vertraue dir, denn du bist immer da. Pläne und Fürsorge. Im Jahr 2000 bot ein neu gegründetes Unternehmen, das mit einem Postfilmverleihsystem arbeitete, sein Unternehmen für 42 Millionen Euro an Blockbuster, den damaligen König der Film- und Videospielverleihe, zum Verkauf an. Netflix hatte etwa 300.000 Abonnenten, während Blockbuster Millionen und Abermillionen von Abonnenten hatte. Blockbuster lehnte die Gelegenheit zum Kauf des kleinen Konkurrenten ab. Und das Ergebnis? Heute hat Netflix mehr als 180 Millionen Abonnenten und ist fast 180 Milliarden Euro wert. Und was Blockbuster betrifft, nun ja, es ging pleite. Keiner von uns kann die Zukunft vorhersagen. Wir sind versucht zu glauben, dass wir die Kontrolle über unser Leben haben und dass unsere Pläne für die Zukunft erfolgreich sein werden. Aber Jakobus sagt, euer Leben gleicht doch dem Nebel am Morgen. Schon nach kurzer Zeit ist er wieder verschwunden. Jakobus 4, Vers 14. Das Leben ist kurz und es ist zerbrechlicher, als wir es oft wahrnehmen. Planung ist notwendig, aber die Sünde der Anmaßung liegt in der Annahme, dass wir die Kontrolle haben. Deshalb warnt Jakobus uns davor, stolz auf eure eigenen Pläne zu sein, denn solche Angeberei ist durch und durch schlecht. Jakobus 4, Vers 16. Der Weg, diese sündige Praxis zu vermeiden, besteht in der dankbaren Beziehung zu Gott. Dankbarkeit erinnert uns daran, dass er die Quelle ist von allem, was gut und vollkommen ist. Jakobus 1, Vers 17. Wenn wir dann zu Gott kommen, bitten wir ihn nicht nur darum, unsere gegenwärtigen und zukünftigen Pläne zu segnen, sondern uns zu helfen, uns an seinem Tun zu beteiligen. Das ist es, was es bedeutet, zu beten, wenn der Herr es will. Jakobus 4, Vers 15. Sie hören den Bibeltext aus Jakobus 4, Verse 13 bis 17.
1: Passt auf, wenn ihr behauptet, heute oder morgen werden wir in eine bestimmte Stadt gehen und ein Jahr dort bleiben. Wir werden dort Geschäfte machen und Gewinne erzielen. Woher wollt ihr wissen, was morgen sein wird? Euer Leben gleicht doch dem Nebel am Morgen. Schon nach kurzer Zeit ist er wieder verschwunden. Stattdessen solltet ihr sagen, wenn der Herr es will, werden wir leben und dieses oder jenes tun. Nun aber seid ihr stolz auf eure eigenen Pläne. Doch solche Angeberei ist durch und durch schlecht. Denkt daran, wer das Gute kennt und es nicht tut, der macht sich schuldig.
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Es ist schon erschreckend, wie blind und unverständlich man sein kann. Wie oft haben Sie schon nachträglich einsehen müssen, dass Sie etwas Offensichtliches übersehen haben oder nicht einsehen wollten, später aber eingestehen mussten, dass Sie falsch lagen. Leider geschieht das auch mit sehr ernsten Sachen, sogar mit dem Wichtigsten im Leben. Die Natur, die Bibel, der menschgewordene Sohn Gottes, sie alle bezeugen und offenbaren unseren Schöpfer, den wahren und lebendigen Gott, der unserer Anbetung, Ehrfurcht und völligen Hingabe würdig ist. Welches Gottesbild haben Sie? Wie ist Ihre Einstellung, Ihr Verhalten zu Gott? Lassen Sie nicht zu, dass das Leben vergeht und Sie zum Wichtigsten im Leben blind oder unverständlich bleiben.

Herzlich willkommen zur BBN Bibelstunde mit Pfarrer Winrich Schäffbuch. Heute hören Sie wieder einen weiteren Beitrag zum zweiten Buch Mose. Heute schlagen wir folgendes Kapitel auf. Kapitel 16, die Verse 13 bis 28.

2. Mose 16, Vers 13 bis 28. Das Volk Israel ist ausgezogen aus Ägypten, ist auf der Sinai-Halbinsel, dort wo jetzt diese Kämpfe sind. Und dort hat sich Folgendes zugetragen. Am Abend kamen Wachteln herauf und bedeckten das Lager des Volkes Israel. Und am Morgen lag Tau rings um das Lager. Und als der Tau weg war, siehe, da lag's in der Wüste rund und klein wie Reif auf der Erde. Und als es die Kinder Israel sahen, sprachen sie untereinander, Manhu, denn sie wussten nicht, was es war. Mose aber sprach zu ihnen, es ist das Brot, das euch der Herr zu essen gegeben hat. Das ist aber, was der Herr geboten hat. Ein jeder sammle, so viel er zum Essen braucht, einen Krug voll für jeden nach der Zahl der Leute in seinem Zelt. Und die Kinder Israel taten's und sammelten, einer viel, der andere wenig. Aber als man's nachmaß, hatte der nicht darüber, der viel gesammelt hatte, und der nicht darunter, der wenig gesammelt hatte. Jeder hatte gesammelt, so viel er zum Essen brauchte. Und Mose sprach zu ihnen, niemand lasse etwas davon übrig bis zum nächsten Morgen. Aber sie gehorchten Mose nicht. Etliche ließen davon übrig bis zum nächsten Morgen. Da wurde es voller Würmer und stinkend. Mose wurde zornig auf sie. Sie sammelten aber alle Morgen, so viel ein jeder zum Essen brauchte. Wenn aber die Sonne heiß schien, so schmolz es. Und am sechsten Tage sammelten sie doppelt so viel Brot, je 2 Krüge voll für einen. Und alle Vorsteher der Gemeinde kamen hin und verkündigten es Mose. Und er sprach zu ihnen, das ist, was der Herr gesagt hat, morgen ist Ruhetag, heiliger Sabbat für den Herrn. Was ihr backen wollt, das backt, und was ihr kochen wollt, das kocht. Was aber übrig ist, das legt beiseite, dass es aufgehoben werde bis zum nächsten Morgen. Und sie legten es beiseite bis zum nächsten Morgen, wie Mose geboten hatte. Da wurde es nicht stinkend, war auch kein Wurm darin. Da sprach Mose, esst dies heute, denn heute ist der Sabbat des Herrn. Ihr werdet heute nichts finden auf dem Felde. 6 Tage sollt ihr sammeln, aber der 7. Tag ist der Sabbat, an dem wird nichts da sein. Aber am 7. Tag gingen einige vom Volk trotzdem hinaus, um einzusammeln, aber sie fanden nichts. Da sprach der Herr zu Mose, wie lange weigert ihr euch, meine Gebote und Weisungen zu halten? Herr, segne dein Wort an uns allen. Amen. Der Wurm war drin. Aus den Zelten hörte man plötzlich furchtbare Schreien, als die Frauen am frühen Morgen das Frühstück richten wollten und die Töpfe vornahmen, wo noch die Speisereste von gestern drin waren. Das war ja nicht zum Aushalten, solch ein übler Gestank. Und es kroch ein Gewusel von üblen Gewürmen. Und die Leute schrien in ihrer Verzweiflung aus Ekel und aus Grausen. Man hat das nicht verstehen können. Das war doch gestern noch eine herrliche Gabe Gottes. Gestern noch saßen sie in ihren Zelten über diesen gleichen Töpfen und haben ihre Loblieder gesungen. Wir haben einen herrlichen

0: Gott und wie wunderbar, was er uns schenkt. Und sie haben gedankt aus vollem Herzen und am nächsten Morgen ein übler Geruch. Da schlägt die Bibel ein aktuelles Thema an. Bei uns ist es ja ebenso. Der Wurm ist drin, sagen wir. Der Wurm ist drin. Gestern war alles noch so schön. Das ist doch das Thema des heutigen Erntedanktages. Wir können doch einfach nicht mehr Erntedankfeste feiern wie vor 10 Jahren. Der Wurm ist drin. Wir essen, essen, essen und wir werden fett, aber nicht satt. Und wir arbeiten, wir sind glücklich, dass wir Arbeit haben, aber sie steht uns hier oben, sie erdrückt uns hier. Der Wurm ist drin. Wir legen Geld auf die Seite und tragen zur Sparkasse und wissen doch ganz genau, dass dieses Geld in der dritten Inflation wieder kaputt geht. Der Wurm ist drin. Wir können danken und uns freuen und wissen doch genau, das ist doch nicht echt. Das macht uns doch so viel Not täglich. Was ist da bloß los mit diesen großen Gaben Gottes, dass sie uns nicht mehr glücklich machen? Was ist da bloß passiert? Die verehrten Herren Journalisten, die schreiben über dieses Thema Jahr aus, Jahr ein ihre Kommentare voll. Was ist eigentlich bloß kaputt, dass das Geld einfach entwertet wird? Was ist bloß kaputt, dass man das mit den Nahrungsmitteln nicht gleichmäßig über die ganze Welt verteilen kann? Was ist bloß los, dass so viele Menschen hungern müssen? Was ist denn das eigentlich? Und jedes Jahr werden in der Presse wieder ein paar neue hingerichtet für diese Untaten. Aber das Übel hört nicht auf. Wo kommt das denn her? Wir fragen dann, warum? Warum macht uns das alles nimmer so froh? Warum erleben wir das nimmer so wie einst? Gott, wie kannst du das zulassen, dass das alles so übel zugeht, mag einer gedacht haben am Anfang, wie wir diesen Bericht aus Äthiopien gehört haben. Gott, wie kannst du das zulassen? Stopp. An der Stelle wird jetzt alles falsch. An der Stelle, wo wir Gott fragen, heute Morgen will uns, er hat eine Frage an uns und nicht wir an ihn. Und diese Israeliten, die dort durch die Wüste zogen, die wollte Gott durch diese stinkenden Töpfe, durch diese Würmer zum Nachdenken bringen. Merkt ihr denn nicht? Merkt ihr denn nicht? Nein, sie merkten nicht. Es war so ein hartes Reden Gottes. Wir wollen das nicht herunterspielen. Das, was uns im täglichen Leben heute so bedrückt mit all den äußeren Gaben, mit Gesundheit und Arbeitsfülle und Essen und Wohlstand und Überfettigkeit und alles, was uns bedrückt, dass Gott mit uns reden will, dass Gottes Gaben sich zum Fluch wandeln. Ich sage es Ihnen heute Morgen, dass das nicht ein blind wütendes Schicksal ist, sondern der Fluch Gottes über unsere Welt. Ich möchte Ihnen dazu 3 Sachen sagen, die Sie mitnehmen können zum Nachdenken. Erstens, unsere Erwartungen werden durchgestrichen. Das steht dahinter. Unsere Erwartungen werden durchgestrichen. Spreche ich deutlich genug? Manchmal reißt mich die Schrift und das Wort hin, dann melden Sie sich wieder. Genügt es oder noch langsam? Unsere Erwartungen werden durchgestrichen. Wir haben keine großen Erwartungen fürs Leben. Wenn wir uns mit Menschen unterhalten, dann werden uns alle sagen, ach wissen Sie, wir wollen ja gar nicht viel, ein bisschen auskommen. Wir wollen ja keine Reichtümer hier zusammensammeln. Wir wollen ja bloß ein bisschen was haben. So eine kleine Sicherheit. Wir wissen, dass wir nicht ganz gesund bleiben. So jeder hat ja seinen Presten durchs Leben zu tragen. Aber wenn es nur nicht zu dick kommt, so ein bisschen was wollen wir ja auch noch haben von der Gesundheit. Und ein bisschen Freude, ein bisschen nettes Leben. Ein klein bisschen schönes Leben. Die Israeliten waren genauso anspruchslos. Sie wünschten sich keine Schnitzel und kein Kompott. Sie wollten Brot haben. Genau wie wir. Und Gott hat ihnen diese einfache Lebenserwartung nicht gegönnt. Deshalb brüllt man oft vor Empörung. Warum gibt mir das Gott nicht? Ich habe gestern Besuche gemacht im Krankenhaus. Fragen Menschen, warum kriege ich die lang erwartete Gesundheit? Warum muss ich dieses lebenslange Leiden durchtragen und andere gehen? Frisch, fröhlich, frei bis zum 80. Lebensjahr, gesund durchs Leben. Warum ich? Gott gibt mir es nicht. Warum? Gott streicht durch. Unsere Lebenserwartungen werden durchgestrichen. Wir wissen, es kommt von Gott. Und nun weiß ich, dass einer gleich wieder diesen Kurzschluss macht und sagt, gut, dann weiß ich's. Dann ist es dieser Gott, der mein Leben zerstört. Und dann klage ich ihn an und setze ihn auf die Richterbank. Hör doch her. Gott streicht das durch, weil das zu wenig für dein Leben wäre. Weil ihm das zu billig scheint, wenn du sagst, nur ein bisschen Leben haben, ein bisschen Auskommen, eine kleine Rente und so ein schönes Häuschen und so ein Ruhestandssitz und das reicht mir. Gott reicht das nicht, dazu hat er dich nicht geschaffen. Er will mehr aus deinem Leben machen, weil die Leute dieses kleine Lebensziel hatten. Deshalb sammelten sie ja wie die Wilden ein und sagten, sicherheitshalber noch ein paar Pötte im Hintergrund. Und die wirtschaftlich denkenden Hausväter, wie sagen die so, das reicht noch für morgen, hebt's mal schön auf, man weiß nicht, was noch kommt. Gut, wenn man noch was im Hause hat, man weiß nie, was kommt. Würmer kommen, wisst ihr das? Würmer kommen, mehr nicht. Deshalb streicht's Gott durch, weil er sagt, das ist doch nicht das, wozu sich zu leben lohnt. Dass man sich ein paar Kisten auf die Seite stellt und dass man ein paar Kunden hat und ein Häuschen und sonst noch ein paar Sicherheiten. Gott ist das zu wenig. Unsere kümmerlichen Lebenserwartungen werden durchgestrichen. Was hast du dann noch? Ich weiß, dann habe ich nichts mehr. Wenn Gott mir das noch nimmt, dann habe ich nichts mehr. Deshalb schreien so viele verzweifelt. Deshalb haben so viele keinen Halt mehr. Streicht's durch. Aber Gott hat ein Angebot. Das ist so groß auf diesem Wüstenzug, dass Gott dieses Volk nicht dort am Sinai lokalisieren will. Sondern dass er sagt, jetzt wird marschiert nach Kanaan und ich habe ein Ziel für euch und ein Leben, das sich lohnt. Ich will euch die Fülle geben, aber ihr müsst euch meiner Führung anvertrauen. Im Leben hat Gott immer diese Vorwärtsrichtung. Haben Sie die schon einmal entdeckt, dass Sie weiterdenken können? Was möchte Gott aus meinem kranken, müden, alten Leben noch einmal machen? Es gibt bei Gott keine Pensionierung und kein Abwracken. Sondern bei Gott gibt's nur ein Vorwärtsschauen, ein Fruchtbarmachen, ein Blühen bis zur letzten Reise hin, wie es Paul Gerhard in die Aus mein Herz sagt. Dass das Große eines Christenlebens ist, dass man bis zum Sterben, bis zu seinem Todestag Frucht bringen darf und blühen darf. Ihm geht es um ein größeres und bedeutsames Leben. Und das haben die Israeliten nicht begriffen. Das haben sie nicht verstanden. Deshalb hat Gott gesagt, nicht sammeln. Sondern viel wichtiger ist, dass ihr mich findet. Und wo ihr mich gefunden habt, da ist mir ein kleines euch auch Nahrung und Gesundheit zu geben. Hören Sie den Satz jetzt auch. Es ist Gott ein kleines. Und wir haben es tausendfach erlebt, wo Gott uns das auch noch nachgeworfen hat. Tausendmal, wo wir ihn nie drum gebeten haben. In wie viel Not hat nicht der gnädige Gott über dir Flügel gebreitet? Aber das war's nicht, was er dir geben wollte, allein die Gaben. Er wollte sich selber geben und sagen, wenn du mich hast im Leben, wenn du weißt, wozu du lebst, wenn du den Sinn deines Lebens kennst, dann lohnt sich zu leben, war der erste Punkt. Die durchgestrichenen Lebenserwartungen, unsere Erwartungen werden durchgestrichen. Zweitens, überraschend wird man beschenkt. Überraschend wird man beschenkt. Ja. Aber darf ich Ihnen so harte Kost anbieten, dass Gott in Ihrem Leben durchstreicht. Immer wieder Leute, die kommen und sagen, mein Glaube zerbricht mir. Wir wollen doch hier keine billigen Sprüche machen. Gott will uns Antwort geben auf unsere Lebensrätsel. Und wenn wir uns hier Sonntagmorgens versammeln, dann wollen wir richtige, nüchterne Antworten haben. Und nun kommt der zweite Punkt, der ist wichtig. Wir werden überraschend beschenkt. Das haben Sie auch schon erlebt. Wir wollen jetzt nicht nur alte Geschichten aufwärmen. Wir könnten wahrscheinlich eine ganze Weile forterzählen von ganz großen, überraschenden Schenkungen unseres Gottes. Bei den Israeliten war es ein wenig komplizierter, wie sie dort mit ihren Kindern an der Hand durch diese heiße Wüste marschieren. Sinai-Wüste, das ist eine Tortur. Und die Kinder schrien, wann sind wir endlich da? Und 40 Jahre war kein Ziel und kein Heimkommen. Und immer bloß Wüste, immer bloß spitze Steine. Und nach 3 Tagen singt man da keine Lieder mehr. Gott kann einen sehr hart und sehr schwer fühlen. Und dann schrien sie zu Gott und dann kamen sie endlich in eine Quelle, endlich Wasser und dann war Salzwasser. Wer sich der Führung Gottes anvertraut, der weiß, dass Gott manchmal einen hart führen kann. Trotzdem erleben sie hier wunderbare Schenken Gottes. Sie geraten in Kriegsnot. Sie haben Hunger. Sie haben Durst. Und immer wieder neu lässt Gott sie das erfahren, ich bin da. Das war das Überraschende dieser Wüstenwanderung. Und als die Israeliten sich da die Pöte zusammensuchen und sagen, sammel mal auch noch für die ganze nächste Woche ein, man weiß ja nie genau, ob das morgen noch so funktioniert mit dem Manna und mit den Wachteln, da hat Gott nimmer mitgespielt. Weil er will, dass wir täglich aus seiner Hand nehmen. Er hat uns im Vater unser nur gelehrt, fürs tägliche Brot zu bitten, nicht für das für übermorgen. Und Jesus hat uns die Sorgen auf den morgigen Tag verwehrt. Da kommen Sie nicht weiter mit Ihrem Grübeln. Ich weiß auch nicht, wie es morgen bei mir weitergeht. Das interessiert uns nicht und braucht uns nicht zu interessieren. Aber Gott will sein Volk einüben, indem er sagt, jetzt blick doch mal auf mich. Und dann wirst du sehen, ich versorge dich. Und der Unglaube, der in uns allen drinsteckt, der ist ja nicht bloß bei anderen Menschen, die ungetauft sind, und der ist ja bei uns drin. Der spricht dann immer und sagt, ich traue Gott nicht. Wenn Sie vor einer ungewissen Operation stehen, ist das schon eine Frage, ob Gott es gut meint mit Ihnen. Wissen Sie das wirklich? Woran hält sich denn Ihr Glaube? Halten Sie sich einfach an den Zufall? Wissen Sie, es verhungern genug Menschen in der Welt. Es werden täglich auf dem Friedhof viele zu Grabe getragen. Woher wissen Sie denn, ob Gott Sie weiterträgt? Gott hat das Volk Israel immer auf diesen Punkt hinweisen wollen, wo er selber sagt, ich sorge für dich. Wir Christen haben keinen anderen Punkt, wo unser Glaube sich daran orientieren kann, als dieses Kreuz, das unübersehbar in der Mitte unseres Erntedankaltars steht. Dort hat Gott durch Sterben seines Sohnes nachgewiesen, wir sind ihm wichtig und wert. Er will nicht, dass wir verloren gehen. Er will mein Leben groß machen. Er lässt mich nicht los. Wie sollte er uns nun nicht alles schenken? Wie sollte er uns nun nicht die kleinen alltäglichen Probleme lösen, wo ihm ja noch wichtiger ist, dass wir aus den Klauen des Teufels herausgerissen werden? Wo er will, dass wir das ewige Leben erben? Was meinen Sie, dass der Ihnen morgen nicht in den Nöten Ihres Berufes sind? Wo meinen Sie denn nicht, er würde die Krankheitsnot in Ihrem Leben nicht kennen? Überraschendes Schenken erleben wir. Aber erst da, wo man auf Gott selbst schaut und ihm glaubt und ihm traut. Gott hält uns eine harte Predigt mit dem Wurm, der drin ist. Wir brauchen uns nie mehr erzählen, wo überall der Wurm drin ist. Ich weiß es. Es interessiert uns gar nicht mehr. Es gibt ein Leben, wo kein Wurm mehr drin ist. Da, wo einer im Vertrauen auf Jesus Christus lebt und weiß, er sorgt für mich. Mir war das so bewegend, wie dieser Dr. Schmolle im September ausgereist ist, wie nach Äthiopien mit seinen Kindern. Und ich ihm sagte, ja, sie haben ja kaum Mittel in der Hand. Er sagte, wir werden alles hergeben, was wir haben. Und irgendwo, wissen Gott, wird für jeden Tag weiter sorgen. Das exerzieren Leute, weil sie das strapazieren, dieses Vertrauen in Gott. Und das interessiert mich jetzt nicht bloß für Ihr kleines Leben, ob Sie Ihre Glastüre zumachen und heute Mittag eine gute Nudelsuppe essen, sondern ob Sie das riskieren können in der Verteilung Ihres Geldes, ob Sie Dinge wagen können, die Sie nie gewagt haben. Sagen, mit meiner kleinen Körperkraft wage ich einen Dienst, weil Gott mich versorgt, weil ich weiß, dass ich daran nicht kaputt gehe, sondern weil er mehr Kraft hat. Und wo Sie in der Bibel lesen, da bezeugen es Ihnen Menschen, die das erfahren haben. Die Hungrigen füllt er mit Gütern und lässt die Reichen leer. Hungrigen füllt. Wo die Jünger in ihrem entbehrungsreichen Leben an der Seite Jesu bekennen, habt ihr je Mangel gehabt? Dann sagen sie, nie, Herr Jesus, wir haben nie Mangel gehabt. Du hast uns reich versorgt. Noch ein letzten Punkt. Das verändert unser Leben. Es waren drei Dinge. Sie können es nachher schriftlich haben, aber Sie können es auch im Kopf behalten. Unsere Erwartungen werden durchgestrichen. Die harte Predigt Gottes mit dem Wurm. Überraschend werden wir beschenkt. Die Decke ist zu kurz, die unser Leben decken soll. Wir leben vom Wunder des Beschenkens Gottes. Drittens, das verändert unser Leben. Heute spielt das bei vielen eine große Rolle, wie denn die Welt verändert wird. Dann sagen sie immer, ja, was wird denn da jetzt in der Welt anders? Wie wirkt sich das jetzt, was du heute Morgen predigst, im Nahostkonflikt aus? Wie wirkt sich das in Chile aus? Wie wirkt sich das in China aus? Ich verstehe das nicht ganz, wie Menschen so närrisch sein können und sich als Gott der Welt aufspielen. Was Gott von mir fordert, das ist meine Welt, in der ich Einfluss habe. Und über die müssen Sie mal Rechenschaft geben, was Sie mit Ihrem Geld gemacht haben, was Sie mit Ihrer Zeit gemacht haben. Und da tritt kein anderer für Sie ein. Und da können Sie keinen anderen Sündenbock vorschieben. Darüber reden wir jetzt. und wie unser Leben verändert wird. Die Welt, nein, komischerweise wird sie nicht verändert. Was uns betrübt, dass selbst die ganze Volkswirtschaft mit ihrem eminenten Wissen die Hungerprobleme nicht lösen kann. Seit es Menschen gibt, toben die Hungerprobleme. Und die UNO hat es nicht lösen können. Und selbst die Technik mit ihren gigantischen Möglichkeiten, ich begreife es nicht, die vertieft nur weiter die Kluft zwischen Arm und Reich. Ich will es auch nicht, es ist eine erschütternde, tragische Feststellung. Alle humanitären Aktionen bleiben stümperhaft, lächerlich. Rom ist drin, scheußlich, Rom ist drin. Aber deshalb fällt Ihnen jetzt eine ganz wichtige Aufgabe zu. Gott will durch Sie in der Welt tätig sein. Und deshalb hat Jesus davon gesprochen und seine Jünger in diese Welt gesendet und hat gesagt, fangt ihr an. Und auf diesen kleinen Taten von gläubigen Menschen liegt die Verheißung Jesus. Sie können etwas ausrichten und wirken, wo sie anfangen, ihren Geiz in sich totzuschlagen und diese Habsucht auf diesen Herrn blicken, der überreich versorgt. Einmal werden sie erleben, dass sie zum Schluss ihres Lebens auf keine kaputtgegangenen Sparbücher zurückblicken. Sie haben sie hoffentlich vorher weggeschenkt. Und dass sie nie erzählen, was alles in ihrem Leben kaputt ging. Hoffentlich haben sie es mobilisiert und eingesetzt, da wo Jesus in dieser Welt Zeichen der Liebe setzen wollte. Ich bin so froh, dass Jesus überreich unser Leben beschenken will. Und wenn wir anderen Menschen Hilfe geben, dann dürfen wir ihnen gleichzeitig, wenn wir Brot hinausgeben, so wie diese Missionare der Sudan-Inland-Mission, nicht bloß Brötchen bringen und nicht bloß diese Infusionen, die dort in der Lehmwand an den Nagel hängen, sondern dass gleichzeitig einer da ist, der diesen Menschen den Sinn ihres Lebens entschlüsselt und sagt, nicht der Beutel ist es, nicht dieser Plastiksack, sondern in deinem Leben kannst du erfahren, dass Jesus Christus dich nicht loslässt. Und er will dein Leben überreich machen. Er will dich beschenken. Das fängt an mit einer ganzen Vergebung. Und dann sagt er dir so fest dir zu, dass er dich durchträgt, bis durch Sterben durch. Das ist die Botschaft, die Christen der Welt nochmal zu sagen haben. Und dann ist das so wichtig, dass wir bei dieser letzten Ernte Gottes Frucht gewirkt haben, dass wir etwas einbringen, für ihn, nicht wahr, dass überall der Wurm drin ist. Dort, wo Jesus Christus seine Ernte wachsen lässt, ist kein Wurm drin. Das Ganze ist eine Frage Gottes an Sie. Wie lange weigert ihr euch, meine Gebote und Gesetze zu halten? Ich will euch doch einen Sabbat erleben lassen. Ihr sollt doch ruhen können. Freude soll es doch geben. Wie lange lebt ihr noch aus eurem eigenen Kopf? Ihr Narren, wollt ihr nicht anfangen, dieses große Leben zu wagen? Er für euch sorgt. Wie lange weigert ihr euch, meine Gebote und Gesetze zu halten? Amen. Wollen beten. Herr, unser Gott, du hast uns überschüttet mit vielen Gaben. Wir wollen das hier aussprechen und laut bekennen. Es ist dein Geschenk, was du uns anvertraut hast. Deine große Güte mit uns. Herr, vergib uns, wo wir immer nur die Gaben gesehen haben und nicht dich. Du willst uns noch viel mehr schenken. Und wir bitten dich jetzt für all den Dienst, den wir auch neu beginnen wollen, auf dein Rufen hin. Segne du die Gaben, die wir geben für die Hungersnot dort in Afrika. Und sende du Menschen aus und rufe du junge Menschen, die sich in diesen Dienst der Liebe stellen lassen. Und lass doch du die Menschen dort erkennen, dass nicht allein die materiellen Gaben es sind, die unser Leben heil machen, sondern du, der ein ganzes Leben verwandeln willst. Wir bitten dich auch, sei jetzt heute an diesem Danktag bei unseren Kranken, bei den Betrübten und bei den Alten, die mit den Lasten ihres Lebens nicht fertig werden. Bei all denen, die darunter leiden, dass so viele Erwartungen durchgestrichen sind. Lass sie doch das begreifen, wie du immer nur schenken willst. Wie du nichts wegnimmst, ohne es vielfältig wiederzugeben. Wie man bei dir das reiche Leben hat, wo man sagen kann, wir haben nie Mangel gehabt. Herr, und geh uns nach, bis unser Leben viel Frucht bringt für dich. Mach in uns deinem Geiste Raum, dass wir dir gute Bäume werden, die Früchte bringen. Früchte, die bleiben bis ins ewige Leben hinein. Lass uns nun miteinander beten. Vater unser im Himmel, geheiligt werde dein Name. Dein Reich komme, dein Wille geschehe, wie im Himmel, so auf Erden.
1: Unser tägliches Brot gib uns heute und vergib uns unsere Schuld, wie auch wir vergeben unseren Schuldigern. Und führe uns nicht in Versuchung, sondern erlöse uns von dem Bösen. Denn dein ist das Reich und die Kraft und die Herrlichkeit in Ewigkeit. Amen.

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Wir schlugen auf 2. Mose 16, die Verse 13 bis 28.

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1: Unser Merkvers für diese Woche kommt aus Epheser Kapitel 2, Vers 8 bis 9. Denn aus Gnade seid ihr gerettet, durch Glauben, und das nicht aus euch. Gottes Gabe ist es, nicht aus Werken, damit sich nicht jemand rühme. Epheser Kapitel 2, Vers 8 bis 9.

0: Willkommen zu dem Programm Ein leidenschaftlicher Rufer zu Jesus Christus. Und dieses Programm ist mit Pastor Wilhelm Busch. Pastor Wilhelm Busch ist ein wahrer Rufer zu Jesus Christus. Es war sein Leben. Es war das, was er geglaubt hat und gelebt hat. Hören Sie heute seine Botschaft. Um Gott ja, aber wozu Jesus Christus? Sie denken sich, diesen Beitrag haben Sie schon einmal gehört? Vielleicht ja, in einem anderen Zusammenhang. Manchmal sind die Titel doppelt und wir denken, ja, das kennen wir schon. Aber es ist eine neue Aussage. Hören Sie nun Pastor Wilhelm Busch.
1: Als ich als junger Mann in mein Pfarramt kam, fiel mir ein Buch in die Hand, das mich außerordentlich beeindruckt hat. Es stammt von dem amerikanischen Indien-Missionar Stanley Jones. Da erzählt er über seine Arbeit unter den indischen Studenten. Und da sagt er, es war für mich quälend, dass ich dauernd von ihnen überfallen wurde, von einer Fülle von Fragen und Problemen. Fragen des christlichen Dogmas, Fragen christlicher Institutionen, Fragen, die sich auf die Kirchengeschichte bezogen. Das ist ja keine sehr glorreiche Geschichte. Ich war unablässig beschäftigt, das Christentum zu verteidigen oder auf solche Fragen Antwort zu geben. Und dann habe ich gemerkt, so komme ich gar nicht weiter. Da habe ich eines Tages mich entschlossen, eine Frontverkürzung vorzunehmen. Es war mir klar, diese Fragen der Kirchengeschichte, des Dogmas, der verschiedenen Konfessionen, der Institutionen, die beschäftigen den Menschen ja nicht so, dass sein Gewissen getroffen wird. Und dann habe ich die Frontverkürzung vorgenommen. Ich habe beschlossen, nur noch den Christus zu verkündigen, den auferstandenen Christus, der heute, jetzt über die Landstraßen Indiens geht und an hungrigen Menschen sein Wort wahrmacht. Siehe, ich stehe vor der Tür und klopfe an. So jemand meine Stimme hören wird, zu dem werde ich eingehen. Wie gesagt, dieses Buch hat mich außerordentlich beeindruckt. Denn mir ging es genauso. Ich war in einem riesigen Arbeiterbezirk und bekam dauernd Fragen gestellt, was mit der Kirche los sei, mit verschiedenen Konfessionen, warum dies oder jenes Dogma in der Kirche sei, warum in der Kirchengeschichte dies und jenes geschehen sei. Und da sagte ich mir, jetzt will ich nur noch den Christus verkündigen, der durch diese Bergarbeiterbezirke geht und Menschen ruft. Und so möchte ich es jetzt auch machen. Ich möchte mit Ihnen zur Quelle gehen. Ich möchte mit Ihnen reden von Jesus Christus. Sehen Sie, was heute so Christentum heißt. Institutionen und Kirchen und Kirchensteuer und alles Mögliche. Das vergleiche ich oft dem Rhein bei der Mündung. Da ist so viel hineingeflossen. Da ist er ganz schmutzig. Aber wenn man den Rhein oben bei der Quelle sieht oder noch bei Schaffhausen, da ist er rein und schön. Und so wollen wir an den Anfang gehen und nach Jesus Christus fragen. Von dem hören wir im Neuen Testament. Jesus, das ist eine anziehende Gestalt. Lassen Sie mich zunächst drei kurze Geschichten von ihm erzählen. Jesus sprach einmal vor Tausenden von Menschen. Auf einmal gibt's am Rand eine Unruhe. So eine Unruhe, dass Jesus nicht weitermachen kann. Was war denn da los? Oder war etwas Furchtbares los? Ein aussätziger Mann war herangekommen und hatte versucht, sich in die Menge zu mischen. Aussatz, der verfaulte Mensch bei lebendigem Leibe. Aussatz ist grauenvoll ansteckend. Und darum wurden im Altertum die Aussätzigen in die Wüste, in die Steppe gejagt. Ich kann mir denken, wie das war, als dieser Aussätzige herankam. Wie die Leute schrien, geh zurück, mach dich fort. Wie die Steine aufhoben, um ihn wegzujagen. Aber sie wichen natürlich vor ihm zurück. Er bekommt Platz. Es gibt eine Gasse mitten durch die Menge hindurch. Und durch die kommt er gerade auf Jesus zu. Und dann steht dieser elende Mensch vor Jesus. Ach nein, er fällt vor ihm nieder. Ein schrecklicher Anblick. Dieser mit Eiter bedeckte Kopf, vielleicht sind die Ohren schon abgefault und die Nase. Ein elendes Menschenbild vor Jesus. Und sehen Sie, da geschieht das, was immer geschehen muss. Unser Elend und Jesus müssen zusammenkommen. Und wie geht die Geschichte weiter? Sie denken, Sie wissen es. Sie sagen, er wird ihn geheilt haben. Na, da kommt vorher noch etwas Wundervolles. Da kommt ein Satz, den ich ungeheuer liebe. Ich könnte mir vorstellen, dass Jesus einen Schritt zurücktritt vor diesem ekelhaften Anblick des aussätzigen Mannes. Aber Jesus tritt einen Schritt vor und legt ihm seine Hand aufs Haupt. Er rührte ihn an. Die Leute haben geschrien, ein Aussätzigen darf man nicht anfassen, das steckt doch an. Aber Jesus rührt ihn an. Es ist unbeschreiblich, dieses Bild, die Hand des Heilandes auf dem Haupt eines Aussätzigen. Und dann wird er geheilt. Aber das scheint mir fast nebensächlich. Das ist wichtig. Jesus ekelt sich vor keinem. Dem Herrn Jesus ist kein Elend zu groß. Er rührt es an. Die zweite Geschichte, die ich von Jesus erzählen möchte, man hat ihn zum Tode verurteilt. Man hat ihn zum Tode verurteilt, weil er den Anspruch erhob, ich bin von oben, ihr seid von unten. Sie können keine Zeile aus dem Munde Jesu lesen, ohne dass sie diesen Anspruch Jesu hören. Ich komme aus einer anderen Dimension. Ich komme aus der Welt Gottes in die dreidimensionale Welt zu euch herein, als der Fremde, als der ganz andere, als der eigentlich gar nicht hergehört. Paulus drückt es so aus, der Sohn Gottes entäußerte sich selbst und nahm Knechtsgestalt an. Der Anspruch Jesu, dass er aus einer anderen Welt kommt, dass er der Sohn Gottes ist, ist so unerhört, dass er bis heute die Menschen aufregt, sie zum Spott oder Hass und Widerspruch bringt. Damals haben sie es nicht ertragen und haben ihn zum Tode verurteilt wegen Gotteslästerung. Und dann wurde er ans Kreuz geschlagen. Ich möchte dieses Kreuz vor ihre Augen stellen. Da ist er, der Gewaltige, der den Sturm stillte, der Tod aus den Gräbern rief, der die Tausende sättigte, ohnmächtig angenagelt. O Haupt voll Blut und Wunden, voll Schmerz und voller Hohn, o Haupt zum Spott gebunden mit einer Dornenkrone. Von dieser Stunde an können Sie das Bild des Kreuzes aus der Welt nicht mehr entfernen. Es hat die abendländische Welt bestimmt und geprägt. Die dritte Geschichte, die ich erzählen will, geht so. Man hat Jesus in ein Felsengrab gelegt, man hat eine Steinplatte davor getan und sie versiegelt. Dann hat man römische Soldaten davor aufgestellt, damit ja niemand an das Grab herankomme. Und dann geschieht es, am dritten Morgen laufen diese Wächter entsetzt nach Jerusalem hinein und berichten, er ist auferstanden. Er kam aus dem Grabe. Ich hätte nicht den Mut, hier zu sprechen, wenn ich das nicht ganz bestimmt wüsste, dass Jesus von den Toten auferstanden ist. Er ist mir begegnet, so wie er Menschen begegnen kann und begegnet zu allen Zeiten, in allen Kontinenten und in allen Jahrhunderten. Es ist merkwürdig, wenn Sie mal das Neue Testament lesen, wie dieser Jesus als der schlichte Lehrer, der durchs Land zieht, auf der einen Seite unerhörte Ablehnung findet und auf der anderen Seite erstaunlichen Glauben. Und genauso geht es heute mit dem auferstandenen, lebendigen Jesus. Wie kommt das, dass die einen ihn annehmen und die anderen leidenschaftlich ablehnen? Ich glaube, es ist so. Es gibt Menschen, deren Leben ist unendlich glatt. Sie haben eine Weltanschauung, die 0:0 aufgeht. Sie rechnen damit, dass sie mit dem Leben einigermaßen fertig werden können, auch auf religiösem Gebiet. Sie sind mit sich selber zufrieden. Sie sagen, dieser Jesus passt gar nicht in mein Leben herein. Die werden nie einen Zugang zu Jesus finden, wenn nicht ein Wunder geschieht. Aber es gibt andere Menschen, die an die Abgründe des Lebens geraten sind, wo der Mensch nicht mehr fertig wird mit sich selbst, mit den Problemen seines Lebens, mit seiner Schuld, mit seinem Alltag, oh, wo das Schrecken Gottes vielleicht auf ihn fällt, wo das Gewissen aufschreit, wo das Grauen vor der Welt einem trifft. Es gibt Menschen, die über sich selber erschrecken. Menschen, die merken, mein Weg ist ja gar nicht, wie er sein sollte. Sehen Sie, solche Leute, die an die Abgründe des Lebens gekommen sind, die horchen auf, wenn sie Jesus begegnen. Und so ist es bis zum heutigen Tage. Die mit der glatten Lebenswanderung, die werden mich wahrscheinlich hier auslachen und werden sagen, wir verstehen gar nicht, wovon du sprichst. Aber es kann ja von heute auf morgen geschehen, dass Gott vor ihnen den Abgrund aufreißt. Vielleicht denken sie dann daran, dass jetzt Jesus ihnen begegnen will. Lassen Sie mich noch etwas genauer von diesen Abgründen des Lebens reden, die die Bibel uns zeigt und denen wir im eigenen Leben begegnen. Der größte Abgrund tut sich dann auf, wenn wir begreifen, was Schuld in unserem Leben ist. Ist Ihnen eigentlich schon mal die Schrecklichkeit der Schuld aufgegangen? Schuld, die wir nicht entfernen können? Lassen Sie mich ein kleines Erlebnis erzählen von einem Freund, wie dem die Augen aufgingen für die Unveränderlichkeit, für die Unlöslichkeit der Schuld. Ganz, ganz Erlebnis. Dieser Freund hatte einen prachtvollen Vater und da war er während der Semesterferien als Student zu Hause. Er hat ein kleines Zimmer oben im Hause. Eines Tages ruft der Vater von unten seinen Jungen. Der streckt den Kopf heraus und sagt, was ist los? Da sagt der Vater, du, ich muss einen Gang in die Stadt machen. Willst du mich nicht begleiten? Ach, sagt der Sohn, ich habe gerade so eine wichtige Arbeit vor. Ich bin gerade so in meinen Gedanken verstrickt. Ich habe schlecht Zeit. Und dann geht der Vater allein. 8 Tage später ist der Vater tot. Es war nicht wie in der Großstadt, wo man die Leiche gleich wegholt. Er wurde im Hause aufgebracht. Und nach der Sitte des Hauses hielt der Sohn in der Nacht Wache am offenen Sarg seines Vaters. Und dann fällt ihm ein, wie der Vater ihn vor 8 Tagen gebeten hat, begleite mich doch. Und er hatte Nein gesagt. Er hat ihm einen kleinen Liebesdienst verweigert. Da, so sagte er, hat er den Toten gebeten. Vater, bitte mich doch noch einmal. Ich würde gern den 100-fachen Weg jetzt mit dir gehen. Vater, fordere mich noch mal auf. Aber der Vater blieb still. Und als ich das stumme Gesicht meines Vaters sah, so erzählt er, verstand ich, dass ich diese kleine Lieblosigkeit in alle Ewigkeit nicht mehr reparieren und gut machen kann. Zum ersten Mal begriff er, dass man Schuld nicht gut machen kann. Nie und nimmer. Ich wünsche Ihnen allen die Ehrlichkeit sich selber gegenüber, dass Sie einmal, was Schuld in Ihrem Leben ist, Schuld und Sünde nennen. Ich glaube, man kann diese Ehrlichkeit aufbringen, wenn man ins Licht Gottes kommt. Und dann werden Sie verstehen, was es heißt. Jesus kann Schuld wegnehmen. Er kann sie aus meiner Vergangenheit wegradieren. Dafür ist er gestorben. Das Blut Jesu Christi macht mich rein von aller Sünde. Ich darf einen Tausch machen. Ich darf ihm, der am Kreuz hing und lebt, meine Schuld geben. Und er gibt mir seine Gerechtigkeit. Es ist wichtig, dass wir es verstehen. Wir sind ja so großartige Leute geworden. Wir verstehen es, mit der Schuld unseres Lebens sehr schnell fertig zu werden. Wir leugnen sie, wir vergessen sie, wir gehen darüber hin. Und solange wir das fertig kriegen, geht der Weg unseres Lebens glatt und fröhlich weiter. Und wenn wir mal 70 sind, bekommen wir schöne Jubiläumsreden gehalten. Aber wie, wenn Gott uns unser Gewissen weckt und unsere Schuld uns, wie es in der Bibel heißt, vor die Augen stellt. Ganz bestimmt wird das tun im Gericht. Wir werden in seinem Gericht stehen. Die Bibel sagt, dass Sünde alles ist, was gegen Gott getan ist. Und das ist Wirklichkeit und kann man nicht wegschwätzen und wegvergessen. Sünde ist Realität. Da kann ich 1000-mal sagen, ich denke nicht drüber nach oder ich nehme es nicht ernst. Sie ist eine Wirklichkeit und sie liegt auf uns. Und wenn uns die Augen dafür aufgehen, wie David, an dir allein habe ich gesündigt, dann stehen wir vor einem Abgrund. Dann merken wir, dass wir dem Gericht Gottes verfallen sind, dem ewigen Gericht. Aber wenn der Abgrund aufgerissen ist, wenn die Schuld da ist, mein Gewissen mich verklagt, dann muss Gott selbst es mir sagen, ob es möglich ist, dass er Sünde vergibt. Und dann, wie ich schon sagte, dürfen wir an Jesu Kreuz es ablesen. Die Strafe, meine Strafe, liegt auf Jesus, auf dass ich Frieden hätte. Wir brauchen alle, jetzt sage ich das Wort, das wir nicht hören wollen und das doch das wichtigste Wort für unser Leben ist, wir brauchen alle Vergebung der Sünden. Und niemand im Himmel und auf Erden kann uns Vergebung der Sünden geben, als allein Jesus, der kann sie geben, weil er das Gericht am Kreuz dafür getragen hat.
2: Zum Schluss noch ein ganz persönliches Wort von Pastor Busch.
1: Ich war junger Offizier im Ersten Weltkrieg. Und da hörte ich Jesu Wort. Wer zu mir kommt, den werde ich nicht hinausstoßen. Hören Sie, wer zu mir kommt, den werde ich nicht hinausstoßen. Damals ging ich in ein zerschossenes französisches Bauernhaus, in dem noch ein Raum erhalten war. Ich schob den Riegel vor, kniete nieder und sagte, Herr Jesus, ich habe gemerkt, dass du lebst und mein Erretter bist. Du hast gesagt, wer zu mir kommt, den werde ich nicht hinausstoßen. Jetzt komme ich also zu dir. Ich glaube, dass es richtig ist, dich jetzt einfach beim Wort zu nehmen. Ich kann dir nichts versprechen. Ich habe einen sehr labilen Charakter. Aber du hast gesagt, wer zu mir kommt, ganz egal wie er ist, den will ich nicht hinausstoßen. Jetzt lege ich mein Leben in deine Hand. Du sollst mein Herr sein. Mach aus meinem Leben, was du willst. So muss man es machen. Ich weiß keinen anderen Weg. Und nun wünsche ich Ihnen allen, dass Sie dahin kommen, wo Sie sagen können, Ich habe nun den Grund gefunden, der meinen Anker ewig hält.
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1: Und wie bekommt man den Heiligen Geist? Nach Epheser 1, Vers 13 und 14. Nachdem ihr geglaubt habt, das Evangelium eures Heils, seid ihr versiegelt worden mit dem Heiligen Geist. Also Glaube an das Evangelium, nach Buße, Reue, dann bekommen wir den Heiligen Geist, werden mit ihm versiegelt und damit auch organisch hineingeführt in den Leib Christi. Und das ist noch wichtig, gerade für den nächsten Punkt, der Leib und der Weinstock. Wir haben nämlich im Neuen Testament eine ganz ähnlich klingende Belehrung, in Johannes 15, wo der Herr Jesus den Jüngern sagt, ich bin der wahre Weinstock. Ihr seid die Reben. Der Herr Jesus ist der Weinstock und die Jünger sind die Reben am Weinstock. Und der Herr Jesus erklärt, nur wenn ihr in einer lebendigen, organischen Beziehung mit mir seid, könnt ihr überhaupt für den Vater Frucht bringen in eurem Leben. Aber dann spricht der Herr davon, wenn nun eine Rebe keine Frucht bringt, dann geschieht das, was ganz normal ist im Weingarten. Der Weingärtner kommt und schneidet diese unnützen Ranken ab. Und was macht man mit diesen unnützen Ranken, weil man sie nicht gebrauchen kann? Man wirft sie ins Feuer. Also, Reben können abgeschnitten und ins Feuer geworfen werden. Nun müssen wir eben Folgendes bemerken, wenn es geht um den Weinstock und die Reben, dann geht es um die Jünger, die dem Herrn nachfolgen. Und da ist es nicht immer eindeutig, ob alle Jünger wirklich bekehrt sind. Unter den 12 Aposteln sogar gab es einen, der war nicht bekehrt. Der Herr nennt ihn sogar der Sohn des Verderbens, Judas. Und der hat keine Frucht gebracht. Der hat gestohlen. Er hat keine Frucht gebracht. Und diese Rebe wurde abgeschnitten, und dann bleibt nur noch das ewige Verderben, das Feuer.
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0: sie. Jehu hat ihn bei Jezreel getötet und Israels König ist auch tot und Isabel ebenfalls. Und der ganze Baalsdienst ist in Israel ausgerottet. Er will nun König werden. Ein Nachfolger ist nicht da, denn Ahasjas Kinder sind noch klein. Und was wird Athalia machen?
1: Königin Athalia war eine Tochter von Ahab und Isabel und schon vor vielen Jahren hierher nach Juda gekommen. Damals brachte der fromme König Josaphat sie als Frau für seinen Sohn mit. Das war der größte Irrtum seines Lebens gewesen. Damit verwandelte sich aller Segen, den er seinem Land gebracht hatte, in Fluch. Denn das schöne junge Mädchen besaß ein ganz schlechtes Herz. Sie hatte ihr Baalsbild mitgebracht und verführte nach Josaphats Tod ihren Mann zum Götzendienst. Nach dessen Tod wurde ihr Sohn Ahasja König, aber tatsächlich regierte niemand anderes als sie, denn ihr Sohn tat, was sie wollte. Jetzt waren Ahasja, Joram und Isabel tot. Athalia hatte Sohn, Bruder und Mutter an einem Tag verloren. Jehu hatte Gottes Befehl ausgeführt und ihre ganze Familie ausgerottet. Aber Athalia lebte noch. Und irrsinnig vor Hass beschloss sie, sich in Juda für das zu rächen, was in Israel geschehen war. Hatte man drüben die Altäre Baals zerstört, dann sollten sie hier im ganzen Land rauchen. War dort das Haus Ahabs ausgerottet worden, dann sollte hier das Haus Davids ausgerottet werden. Gott hat gesagt, er sollte herrschen bis in alle Ewigkeit, aber sie wollte dafür sorgen, dass das nicht geschah. Sie war eine echte Tochter Isabels und schreckte vor nichts zurück. Sie tötete ihre eigenen Enkel und keiner wagte es, die Kinder zu schützen. Nur ein Kind entging dem Tod, das hieß Joasch und lag noch in der Wiege. Dieser kleine Junge wusste noch nicht, welche Gefahr ihm drohte. Er schlief ruhig weiter, als seine Tante Josheba ihn aus der Wiege nahm und mit ihm durch die Gänge des Palastes eilte. Nach draußen konnte sie ihn nicht bringen, denn an den Ausgängen standen Wachen. So versteckte sie ihn in einer abgelegenen dunklen Kammer, wo das Bettzeug aufbewahrt wurde. Dort war er fürs Erste sicher. Und die Amme, die Frau, die immer für den Kleinen sorgte, bewachte ihn. Abends aber, als es dunkel wurde, brachte sie ihn in den Tempel. Auf Davids Thron saß nun die Heidin Athalia und hatte ihre erbarmungslose Freude daran, dass es jetzt nie wieder einen König aus dem Haus Davids geben und dass sie zeitlebens Königin bleiben würde. Sie regierte grausam und streng, und Baal wurde der Gott des Volkes.
2: Baal! Baal! Baal!
1: Der kleine Joasch wuchs mit den Jahren heran. Der Tempel war seine Welt, die er nie verließ. Denn draußen lebte ja die böse Frau, die ihm nach dem Leben trachtete. Spielkameraden kannte er nicht. Er sah nur Erwachsene um sich, Männer in weißen Gewändern. Der erste unter diesen war sein Onkel, der alte, weise, hohe Priester Jojada. Und dann war da noch die Tante, die gute Josheba. Diese beiden erzogen ihn. Jojada erzählte ihm schöne Geschichten von Gott, und Josheba lehrte ihn beten. Bei ihnen, hinter den hohen Tempelmauern, war er in Sicherheit und hatte es gut. 6 Jahre blieb er dort versteckt. Da wusste Jojada, dass die Zeit gekommen war, um Joasch zum König zu salben. Die Unzufriedenheit im Land war sehr groß geworden. Athalia hatte sich bei allen verhasst gemacht und man wünschte ihren Tod. Da rief Jojada die Hauptleute der Leibwache und des Heeres und die ersten aus dem Volk in den Tempel und erzählte ihnen, dass noch ein Kind Ahasjas lebte, ein Nachkomme Davids. Dann zeigte er ihnen den Sohn des Königs. Sie freuten sich und kamen mit Jojada überein, Joasch bald zum König zu salben. Man musste mit aller Behutsamkeit zu Werke gehen, damit Athalia nichts merkte. An einem Sabbat kamen alle in den

0: Vorhöfen zusammen. Bewaffnete Soldaten bewachten die Tore. Dann wurde der kleine Joasch vor den Eingang des Tempels gesetzt. Ein prachtvolles Gewand wurde ihm um die Schultern gelegt. Das heilige Salböl tropfte ihm auf die Haare. Man setzte ihm die Krone auf. In den Händen hielt er eine Schriftrolle, das Gesetz Gottes, dem er dienen wollte. Da stand der kleine König neben dem alten Hohenpriester, und alle Anwesenden klatschten in die Hände und riefen:
1: Es lebe der König! Es lebe der König!
0: Der Lärm drang bis zum Palast, bis in Ataljas Zimmer. Überrascht horchte sie auf. Was mochte da los sein? Sie rief nach ihren Dienern, doch keiner erschien. Der Palast war wie ausgestorben. Sogar ihre Wache hatte sie im Stich gelassen. Da eilte Ataja selber nach draußen. Der Lärm wies ihr den Weg. Sie kam ans Tempeltor und sah den Kleinen mit der Krone auf dem Kopf, umgeben von den Heerführern und bewaffneten Priestern. Da wurde ihr auf einmal alles klar.
2: Verrat! Verrat!
0: Schrie sie und floh zurück in den Palast, um Hilfe zu holen. Aber keiner war mehr da, der ihr gehorcht hätte.
2: Verrat!
0: Sie wurde ergriffen und mit dem Schwert getötet. Joasch aber führte man in feierlichem Zug in den Palast. Und dort, wo er vor 6 Jahren mit knapper Not dem Tod entgangen war, bestieg er nun als König den Thron. Draußen wütete noch der Aufstand. Matan, der Baalspriester, wurde in seinem heidnischen Tempel getötet. Die Götzenbilder wurden zerstört und die Altäre verwüstet. Dann kehrte Ruhe im Land ein. Eine Ruhe, wie man sie seit vielen Jahren nicht mehr gekannt hatte. Und das ganze Land war froh und dankbar, dass es von der gottlosen Ataja befreit war. Eine gute Zeit brach für Juda an. Joasch war König, aber der weise Jojada regierte für ihn das Land, bis er groß genug war, es selbst zu tun. Und als Joasch ein Mann geworden war und selber die Zügel der Regierung in die Hände nahm, ging es weiter gut. Er tat, was dem Herrn gefiel, solange der Priester Jojada lebte. Er stellte eine Opferkiste am Tempeltor auf. Die war für Spenden zur Erneuerung des Tempels bestimmt, der unter Ataja schweren Schaden gelitten hatte. Man opferte freudig und alles Geld wurde für das Haus Gottes verwandt. Bald glänzte es wieder in alter Pracht inmitten der Königsstadt. Tag für Tag rauchten die Opfer zu Gottes Ehre. Aber Jojada wurde alt und schwach. Und eines Tages starb er. In der Grabkammer der Könige wurde er beigesetzt, weil er so viel Gutes für das Land getan hatte. Das war die größte Ehre, die man ihm erweisen konnte. Doch jetzt hatte Joasch keinen weisen Ratgeber mehr. Aber ohne einen solchen konnte er nicht regieren, denn er war willensschwach und unfähig, das Land allein zu leiten. Als Junge hatte er keine Freunde gehabt. Nur Erwachsene waren um ihn gewesen, denen er gehorchen musste. So hatte er nie gelernt, selbstständig zu handeln. Deshalb traute er sich jetzt als Mann nichts zu. Immer musste er jemand haben, der ihn beriet und dem er gehorchen konnte. Daraufhin wurden die führenden Männer in Juda seine Ratgeber. Und genauso wie er früher dem weisen Jojada in allem gehorchte, tat er jetzt alles, was sie wünschten. Der Götzendienst wurde wieder eingeführt. Jedes Dorf und jede Stadt bekam einen eigenen Altar mit Götzenbild. Das Volk wandte sich erneut vom Herrn ab. Die Propheten warnten den König, doch er hörte nicht auf sie, denn die Fürsten Judas taten es auch nicht. Sechaja aber, der Sohn seines alten Wohltäters Jojada, der an seines Vaters Stelle hohe Priester geworden war, wandte sich an das Volk.
3: »Warum übertretet ihr die Gebote des Herrn?«
0: rief er.
3: »Ihr habt den Herrn verlassen. Nun wird er auch euch verlassen.«
0: Doch der König und seine Räte verschworen sich gegen ihn Und der undankbare Joasch ließ den Sohn des Mannes töten, der ihm das Leben gerettet hatte. Sichaja wurde im Vorhof des Tempels gesteinigt. Doch als er schon zusammengebrochen war, streckte er noch einmal die Hand zum blauen Himmel und rief sterbend:
3: Der Herr möge es sehen und Rache nehmen.
0: Und der Herr rächte Sicharias Tod. Nicht lange darauf kam Hazael, der König von Syrien, und besiegte das große Heer Judas. Das ganze Land wurde ausgeplündert, alle Ältesten und Vornehmen, alle schlechten Ratgeber des Königs Joasch wurden getötet. Er selbst lag krank in seinem Palast, und zwei seiner Diener, die ihn hassten, weil er Sechaja getötet hatte, ermordeten ihn in seinem Bett. So traurig endete das Leben von Joasch, das so schön und verheißungsvoll begonnen hatte. Das war das Ende des Mannes, der ein unselbstständiges Kind geblieben war und kein Kind Gottes sein wollte.

Das war gerade die Geschichte Joasch aus dem großen Erzählbuch zur biblischen Geschichte. Ich hoffe, ihr kommt wieder, denn es gibt noch viele spannende Geschichten für euch.

Die Bibel ist ein ganz besonderes Buch. Es ist ein Buch, doch es besteht aus 66 einzelnen Büchern. Es ist ein Buch, doch es wurde von mindestens 40 Männern verfasst. Es ist ein Buch, doch es dauerte mehr als 1500 Jahre, bis es fertiggestellt war. Es ist ein Buch, doch es wurde auf 3 Kontinenten geschrieben. Es ist ein Buch, doch die Bibel ist das Wort Gottes, des Schöpfers der Himmel und der Erde. Die Bibel wurde uns von Gott selbst gegeben. Denn alle Schrift von Gott eingegeben ist Nütze zur Lehre, zur Strafe, zur Besserung, zur Züchtigung, in der Gerechtigkeit, dass ein Mensch Gottes sei vollkommen zu allem guten Werk geschickt. Lese die Bibel, höre die Bibel, erforsche die Bibel, lerne Bibelverse auswendig. Das wird dir von großem Nutzen sein.

Psalm 24 lesen wir: Die Erde ist des Herrn und was darinnen ist, der Erdboden und was darauf wohnt, denn er hat ihn an die Meere gegründet und an den Wassern bereitet. Verstehst du, was hier gesagt wird? Diese Bibelstelle gibt uns nicht nur die Antwort auf den Ursprung der Erde und des Lebens. Sie zeigt uns auch, dass wir alle dem Herrn gehören, unserem Schöpfer. Er ist unser Eigentümer. Er bestimmt, was richtig und falsch ist und wie wir leben sollen. Und er sorgt auch für uns, damit wir ihn kennenlernen, ihn loben, preisen, danken und dienen. Deswegen heißt es im Buch der Offenbarung, Kapitel 4, Herr, du bist würdig zu nehmen Preis und Ehre und Kraft, denn du hast alle Dinge geschaffen, und durch deinen Willen haben sie das Wesen und sind geschaffen.